Yeah, Fire on the Mountain. Manchmal denkt man, die Grateful Dead kommen gar nicht zum Ende, aber dann finden sie einfach den Punkt. Und dieses Stück ist wirklich ein gutes Beispiel für die Komplexität der Songs der Grateful Dead und eben halt auch für das gute Zuhören der Musiker untereinander. Ja, Jerry Garcia nutzte viele verschiedene Gitarrentypen und nutzte auch sehr, sehr gerne Effektgeräte, um den Sound seiner Gitarre zu verändern. Aber allein darüber könnte man eine 2-Stunden-Sendung machen und ich bin kein Gitarrist und auch kein Gitarren-Nerd, also lasse ich es bleiben. Und wir kommen, ja, ich will noch ein bisschen was zu den Dead erzählen, aber eigentlich kommen jetzt demnächst erstmal ein paar Künstler hier zu hören, die aus dem Kosmos stammen, natürlich von den Grateful Dead und von Jerry Garcia, aber eben halt nicht Jerry Garcia an der Gitarre. Ja, im Studio, da konnte die Magie von den Grateful Dead nie so richtig sich entfalten. Die Band brauchte einfach diese Live-Atmosphäre. Sie spielten ja auch 3 Stunden Konzerte, versenkten sich dann in die Musik und es waren eben diese Konzerte, die Grateful Dead zur Legende machten. Denn jeden Abend wurde die Setlist gewechselt und auch wenn sie Stücke spielten wie am Vortag, dann klangen die nie gleich. Und alle Konzerte wurden auch mitgeschnitten. Das durften auch die Fans tun und die taten das kräftig und dann tauschten sie die Tapes untereinander aus und jeder legte sich sozusagen ein eigenes Archiv an. Ja, und es wurde sogar genau Buch darüber geführt, welche Songs an welchem Tag gespielt wurden. Das kann man alles nachlesen und es ist schon wirklich eigentlich eine total lustige Geschichte. Schallplatten waren einfach nicht das geeignete Medium. Ja, wie auch, denn jede Plattenseite ist ja zeitlich begrenzt und die Dead spielten schier endlos lang und erst mit den CDs und jetzt dem Streaming lassen sich die Shows komplett nachhören und tatsächlich jedes Jahr werden irgendwie neue Mitschnitte von Konzerten veröffentlicht. Die Musik der Dead, die hat viele Musiker beeinflusst, denn die Band hat einfach die Türen für andere weit aufgemacht und bei dem jungen Gitarrenwizard Billy Strings wird das besonders deutlich. Er kommt ja aus dem Bluegrass und das ist ja auch die große Heimat von Jerry Garcia gewesen und Billy Strings hat auch öfter mit den verbliebenen Mitgliedern der Dead auf der Bühne gestanden, zuletzt glaube ich vor einem Jahr bei Dead and Company und wir hören ihn jetzt gemeinsam mit der Bluegrass-Formation Green Sky Bluegrass und dem Titel Reverend.

Nachdem im Januar Grateful Dead-Gitarrist Bob Weir diese Welt verlassen hat, ist von den Gründungsmitgliedern nur noch der Drummer Bill Kreutzmann übrig. Aber Bob Weir sagte in einem Interview kurz vor seinem Tod, ja, die Musik, die wir gemacht haben, die wird nie vergehen. Und da hat er vielleicht sogar recht damit, denn selbst Taylor Swift oder Anoni lieben diesen Sound und Aaron und Bryce Dessner von The National ganz besonders. 2016 kuratierten die beiden das Charity-Album Day of the Dead für die AIDS-Hilfeorganisation Red Hot und darauf coverten wirklich 60 Künstlerinnen und Bands ihre Lieblingsstücke der Grateful Dead und unter diesen Künstlern waren viele, von denen ich nie gedacht hätte, dass sie diese Musik wirklich ins Herz geschlossen haben, so wie Perfume Jesus, der Soulsänger Charles Bradley oder das Orchester Baobab aus dem Senegal und zu den vielen Highlights des Albums zählt auch Ship of Fools in der Version von The Tallest Man on Earth.

Ein Schiff voller Narren auf einem aufgewühlten Meer. Ship of Fools, the tallest man on earth. Teil des der Compilation, der Charity Compilation Day of the Dead. Und auf dem ist die Band The National besonders präsent. Nicht nur haben sie ja das kuratiert, dieses Album, sondern sie agieren darauf auch als Backing Band für andere Musiker. Einen Song haben sie selbst beigesteuert für diese Compilation, und zwar eine Live-Aufnahme, denn dort ist der Gitarrist der Dead Bob Weir zu hören, und wir hören den Titel jetzt. I Know You Rider. Hier in Passion auf Radio 1.

The National und Bob Weir live. Ja, von den großen Jambands sind kaum noch welche übrig und für mich ist Neil Young der letzte Vertreter in dieser Tradition. Denn wie bei den Grateful Dead weiß man im Publikum bei seinen Konzerten nie im Voraus, welche Wendung seine Songs denn hernehmen werden. Ja, Neil Young liebt es, seine Stücke episch erstrahlen zu lassen und ist, ja, finde ich, live immer ein Ereignis, so wie auch im Sommer 25 hier in der Waldbühne. Aber mit Crazy Horse, seiner Band, da war er einfach am beeindruckendsten. Hier ist Curtis the Killer.

Curtis, The Killer, Neil Young gemeinsam mit Crazy Horse. Und so langsam neigt sich diese Ausgabe zu Ehren von Jerry Garcia dem Ende entgegen. Und wir kehren natürlich deshalb auch noch zu ihm kurz zurück. Mein Name ist Carsten Wehrhoff. Ich hoffe, Sie haben die 2 Stunden viel Spaß gehabt, vielleicht die Musik neu für sich entdeckt oder überhaupt entdeckt. Nächste Woche wird natürlich wieder alles anders, denn die Jerry Week ist vorbei dann. Und ich verabschiede mich mit noch einem Stück, das Jerry Garcia zusammen mit seinem Freund und dem Mandolinenspieler David Grisman eingespielt hat, mit dem Russian Lullaby. Tschüss, bye bye, kommen Sie gut durch die Woche.

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2: Um 3 Uhr mit Milat Kupay. Der Innenausschuss des Bundestags hat sich in einer Sondersitzung mit dem tödlichen Anschlag beim Christopher Street Day in Berlin befasst. Bundesinnenminister Dobrindt sowie Vertreter der Sicherheitsbehörden informierten die Abgeordneten über den Stand der Ermittlungen.

0: Meldungen. Aus der Nachrichtenredaktion Marei Beermann.
1: Der Fall beschäftigt die Politik auch deshalb, weil der spätere Attentäter den Sicherheitsbehörden bekannt war. Er galt als Gefährder. Außerdem hatte sich das gemeinsame Terrorabwehrzentrum mit ihm befasst. In der Sitzung ging es unter anderem um die Frage, warum der mutmaßliche Täter zuvor auf Beschluss eines Berliner Gerichts aus der Haft entlassen worden war. Alle drei Oppositionsparteien, Linke, Grüne und AfD, kritisierten, dass viele Fragen nicht beantwortet wurden. Konkrete Beschlüsse gab es nicht.
0: Die EU-Staaten versprechen Konsequenzen aus den Geschehnissen in Ceuta. Sie haben sich auf eine Art Frühwarnsystem verständigt. Dazu gehört zum Beispiel, Social Media stärker zu beobachten, um offenbar organisierte Aktionen wie zuletzt rechtzeitig zu erkennen. Vergangene Woche waren nach spanischen Angaben mehr als 70.000 Menschen aus Marokko nach Ceuta gekommen. So gut wie alle sind mittlerweile wieder zurück. In ihrer Videokonferenz haben sich die EU-Staaten auch solidarisch mit Spanien gezeigt. Wegen der vierten Hitzewelle des Sommers hat Italien für alle 27 Großstädte des Landes die höchste Warnstufe ausgerufen. Laut Gesundheitsministerium signalisiert die Alarmstufe Rot einen potenziellen Gesundheitsnotstand und ein ernstes Risiko für die gesamte Bevölkerung. Die Temperaturen sind in einigen Regionen Italiens auf bis zu 40 Grad Celsius geklettert. Nachts wird es kaum kühler als 25 Grad. FIFA-Chef Infantino gerät nach seinem gescheiterten Investorenplänen offenbar intern unter Druck. Britische Medien berichten, Infantino habe wichtige Mitarbeiter heute zu einer Krisensitzung nach Marokko geladen. Worum es gehen soll, ist unklar. Aus der Sportredaktion Peter Schulz.
2: Infantino hatte zuletzt für eine Welle der Empörung in der Fußballwelt gesorgt, als geheime Pläne zum Verkauf von WM-Rechten an Investoren bekannt wurden. Auch wichtige Vertraute distanzierten sich in den vergangenen Tagen von Infantino, darunter FIFA-Generalsekretär Matthias Grafström und FIFA-Direktor Arsène Wenger. In Rabat ist der Hauptsitz der FIFA für Afrika. Dort findet im März 2027 der 77. FIFA-Kongress mit der wichtigen Präsidentenwahl statt. Marokko ist darüber hinaus Co-Gastgeber der WM 2030.
0: Das waren die Nachrichten. Und das Wetter in Deutschland. Am Tage zeitweise freundlich, gebietsweise Schauer und Gewitter. Höchstwerte 22 Grad auf den Nordseeinseln bis 35 Grad an der Donau. Und auch am Donnerstag 20 bis 32 Grad. Es ist 3.03 Uhr.
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4: Hallo zusammen. Herzlich willkommen zu 2 Stunden Gitarrenrock. Ich spiele Ihnen die neuesten Songs von Queens of the Stone Age, von Musa Dag und von Gerd Wilson. Ich habe Konzerttipps für Berlin und für Potsdam dabei. Und wir erinnern auch an den wunderbaren, viel zu früh verstorbenen Musiker Glenn Hansard. Ich freue mich, dass Sie dabei sind. Und genießen Sie doch jetzt erstmal die neue Single von Dinosaur Jr., Several Got Away.

Wenn einen das Grauen bei strahlendem Sonnenschein ereilt, dann wirkt es verwirrend und chaotisch. Das sagen Ceremony über ihre Single Dark Summer. Die haben sie gerade hier in Laut und Kantig auf Radio 1 gehört. Das Album dazu erscheint auch bald. Ist ihr 7. und die Band Ceremony, die wird bestehen bleiben. Das sagt Gitarrist Anthony ganz, ganz selbstbewusst. Er sagt, wir sind wie eine Familie miteinander verbunden, egal was passiert. Das lässt sich gar nicht mehr steuern. Das ist einfach so. Dark Summer also, neu von Ceremony und mehr demnächst hier in der Sendung. Welche Songs sind denn so Ihre Liebsten bisher im Sommer? Haben Sie da schon eine Liste gemacht? Ich muss sagen, dass es bei mir zwar in der Vergangenheit oft die harten, die treibenden Songs der Queens of the Stone Age waren, die ich immer wieder hören wollte, aber den neuen Song finde ich so großartig, weil er softer klingt und so eine Nuance zu schräg, um gefällig zu sein. Und weil er natürlich wieder getragen wird von dem starken Gesang von Josh Omi, hören wir jetzt, heißt Easy Street.

Deine Ladies. Neue Musik von Nicht Seattle. Die Frage ist natürlich, wie außergewöhnlich gut kann man denn texten? Und die Antwort ist Katharina Kollmann, alias Nicht Seattle. Die ist sofort zu erkennen, verwendet wirklich nie irgendwelche ausgelutschten Zeilen, regt uns an, egal ob es jetzt eher politisch und allgemein ist oder ganz privat und individuell. Vor 2 Jahren kam ja ihr extrem gutes letztes Album raus, Haus. Dann live hat man erst verstanden, wie gut diese Frau ist mit ihrer Band. Da war es nämlich dann nicht nur Folk, nicht nur Singer-Songwriter-Kunst, sondern wirklich Indie-Rock. Es hat teilweise mächtig gelärmt, es war dynamisch, die Band hat viel Druck dahinter. Und so wird sie dann auch wieder auf Tour gehen, aber fangen wir erstmal mit dem Wichtigsten an. Das neue Album steht an am 25. September und ich bin so gespannt, was sich inhaltlich dahinter verbirgt. Das heißt nämlich große Liebe. Aber ich glaube ja, dass es viele gibt, die drüber nachdenken, aber nicht so viele, die über die große Liebe dann so schreiben werden wie Nicht Seattle.

Das war Eddie Vedder zusammen mit Glenn Hansard. Flag Day hier in Laut und Kantig. Letzte Woche Mittwoch habe ich moderiert am Tag und am Vormittag habe ich auf dem Bildschirm eine Meldung gesehen, die mich kurz noch hoffen ließ. Da stand zwar, dass Glenn Hansard tödlich verunglückt sei bei einem Motorradunfall. Aber Sie kennen ja so Seiten, wo totaler Quatsch steht, nur damit man draufklickt. Und ich hätte gerne gehabt, dass es so eine Seite ist. Dann habe ich recherchiert und leider zwei absolut glaubwürdige Quellen gefunden, die genau das bestätigt haben. Glenn Hansard ist nach einem Motorradunfall in Dublin verstorben, so stand es da. Nur 56 Jahre alt wurde der Ire. Und bevor er starb, hat er an dem Abend das gemacht, was er geliebt hat, nämlich Musik gespielt. Man sieht Videos im Netz, wo um ihn herum Menschen sind, so ganz nah, ja. Kleinster Rahmen, keine Bühne, das war sein Ding. Natürlich hat er die großen Bühnen gefüllt, also seine Karriere hat ja wirklich viel viel Gutes gehabt. Vom Straßenmusiker zum großen erfolgreichen Sänger ist er, mutiert wäre das falsche Wort, er ist es einfach geworden. Er hat so viele berührende Lieder geschrieben, viele großartige Konzerte auch allein in Berlin gegeben. Viele erinnern sich sicherlich auch an den Kinofilm Once. Vor 20 Jahren kam er raus, hat mich auch sehr berührt. Und dann hatte ich auch, als die Meldungen kamen, sofort wieder vor Augen, wie Glenn vor vielen Jahren beim Haldern Pop Festival gesungen hat. So ein wunderschönes, kleineres Festival am Niederrhein. Und dann hat er da zu Falling Slowly eine Frau aus dem Publikum auf die Bühne geholt, die so eine wunderbare Stimme hatte. Und wie die dann zusammen harmoniert haben, das hat uns im Publikum wirklich strahlen lassen. Also man konnte gar nicht mehr anders, als sich von der Liebe zur Musik und auch der Freude der Band anstecken zu lassen. Es hat so viel Positives ausgestrahlt. Oder dann, wie er im Vorprogramm von Eddie Vedder aufgetreten ist, als der ein Solokonzert in der Max-Schmeling-Halle gegeben hat. Eddie Vedder, großer Fan von Glenn Hansard, die beiden enge Freunde. Also der Ire, der vom Straßenmusiker zum erfolgreichen Musiker wurde. Der andere, der an der Tankstelle mal irgendwann gejobbt hatte in San Diego, dann nach Seattle gekommen ist und mit Pearl Jam die große Karriere gestartet hat. Glenn, glaube ich, hatte einfach so eine Gabe, die Menschen abzuholen. Also mit einer Aufrichtigkeit und dann aber eben auch mit Melodien und dem Gesang. Also er war einfach in allem besonders. Vor wenigen Jahren wurde er dann mit seiner Band von Pearl Jam auf eine große Tour in Amerika eingeladen. Tim Neuhaus war als Schlagzeuger dabei. Danach hat mir Tim ausführlich auf Radio 1 davon erzählt. Und dann saß dieser wirklich sehr gute Schlagzeuger, gebürtig aus Hagen, also in NRW und schon lange in Berlin lebend, da im Radio 1 Studio. Und ich habe es wirklich in den strahlenden Augen sehen können und Sie hoffentlich in der Euphorie seiner Stimme hören können. Der hatte eine Wahnsinnszeit hinter sich mit seinen Freunden, eben mit Spitzentypen wie Glenn Hansard. Und an manchen Abenden standen beide Bands zusammen auf der Bühne, Pearl Jam und die Band von Glenn Hansard. Und Tim sieht man auf vielen Fotos, wie er trommelt und irgendwie so ja fast staunend um sich blickt und denkt, was passiert hier eigentlich gerade? Total cool. Jetzt sind's dunkle Tage für alle, die Glenn Hansard geliebt haben. Die Familie, die Freunde, die Fans, viele von ihnen haben mir geschrieben. Und ich wünsche auch wirklich allen viel Kraft. Das ist ja kein wirklicher Trost, aber auf Dauer ist es dann vielleicht doch einer, dass diese Musik einfach überdauern wird, also uns alle überdauern. Wir hören jetzt noch einen Song von Glenn Hansard hier in Laut und Kantig, und zwar Don't Settle.

Sinking into the Ocean von Maya and the Squires. Das ist ein Live-Tipp, auch wenn diese Band nur das Vorprogramm bestreitet am 8. August im Badehaus Berlin. Kann ich Ihnen empfehlen. Das ist eine Berliner Band, die eröffnet den Abend für Barbie Recanati. Das ist eine in Argentinien sehr erfolgreiche Musikerin. Ich habe ein bisschen mal reingehört im Netz, weil es mit ihrer Musik nicht vertraut ist. Rock, grob gesagt, also vielleicht Indie-Rock, aber doch eher so klassischerer Rock. Am 8. August, also im Berliner Badehaus. Jetzt in Laut und Kantig, The Softs mit Sweat.

ein einsamer Akteur im Zentrum des Bildes. Sein Kopf tief unten im Staub des Fundamentes seiner Existenz. Nur eine weitere Person versteckt hinter der Fassade, die sie in diese Welt projiziert. In ihrem Universum, in dem Einsamkeit nicht nur als ein Übergangsritus erscheint.

Noir mit Luft für dich. Das ist ein Konzerttipp für den 6. August und zwar in Potsdam. Das Berliner Duo Twin Noir kommt in das Minsk in der Max-Planck-Straße nach Potsdam vorbei. Da ist über den Sommer hinweg so ein Musikprogramm in der Minsk-Bar. Und dieses Jahr wird es kuratiert von Mark Reeder, also einer der nun wirklich wichtigen Persönlichkeiten der Berliner Musikgeschichte. Und diese Band Twin Noir, die gefällt ihm gut und er wollte sie dabei haben. Die werden ihr neuestes Album vorstellen, Chapter 3. Und wenn sie beim Konzert dabei sein möchten, dann zahlen sie, wie ich finde, faire 10 Euro. Und naja, wenn man schon mal in Potsdam ist, die Stadt ist ja so schön, da lohnt sich der Ausflug vielleicht ein bisschen früher auch schon und dann als grünen Abschluss einfach aufs Konzert gehen von Twin Noir. Bis Get Well Soon wieder unterwegs sind, dauert's noch. Die Band von Konstantin Gropper hat aber schon ein neues Album aufgenommen. 2026, das Jahr mit zwei Alben von Get Well Soon. Also so produktiv waren sie noch nie. Es gab einen Zeitraum, da hat es einfach gepasst zu schreiben und aufzunehmen. Das hat mir Konstantin Gropper erzählt, der Frontmann von Get Well Soon, der Chef der Band. Und ich gehe mal davon aus, dass Ende Januar dann auf dem Konzert im Huxleys beide Alben bedacht werden. Get Well Soon kommen am 31. Januar 2027 ins Huxleys nach Berlin. Er sagte, das zweite Album soll nicht so gitarrenlastig klingen wie das erste. Aber ich finde die erste Single da draus, Goth 101, also Goth 101, passt trotzdem gut zu Laut und Kantig. Könnt ihr jetzt mal überprüfen. Den Song zuerst und dann noch einen aus dem ersten.

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2: Um 4 Uhr mit Milat Kupay. FIFA-Präsident Infantino gerät wegen seines gescheiterten Investorendeals immer mehr unter Druck. Englische Medien berichten, er habe seine wichtigsten Mitarbeiter für heute zu einem Krisentreffen nach Marokko beordert. Aus der Nachrichtenredaktion Thomas Kuhlmann.
3: Bis vor kurzem wirkte es noch so, als sei für Infantino alles aufgegangen. Mega-WM, Milliardengewinn, über 200 Unterstützer für seine Wiederwahl. Doch sein schon zurückgezogener Plan, Teile der WM-Rechte zu verkaufen, hat ihn jetzt mehr als angreifbar gemacht. Bis in den späten Abend hat Infantino auf Social Media WM-Fotos und Briefe seiner Unterstützer gepostet. Vorher hatten sich auch Leute aus seinem engsten FIFA-Umfeld distanziert. In den obersten Gremien des Weltfußballverbandes sind die Funktionäre offenbar auch wütend, weil Infantino den Teilverkauf der Fußball-WM an Investoren

0: aus dem Trump-Umfeld heimlich eingefädelt hatte.
1: Nach dem tödlichen Anschlag auf den Christopher Street Day in Berlin sind weiter viele Fragen offen. Bundesinnenminister Dobrindt und die deutschen Sicherheitsbehörden haben den Bundestag über den Stand der Ermittlungen informiert. Aus der Nachrichtenredaktion Marei Beermann.
2: Der Fall beschäftigt die Politik auch deshalb, weil der spätere Attentäter den Sicherheitsbehörden bekannt war. Er galt als Gefährder. Außerdem hatte sich das gemeinsame Terrorabwehrzentrum mit ihm befasst. In der Sitzung ging es unter anderem um die Frage, warum der mutmaßliche Täter zuvor auf Beschluss eines Berliner Gerichts aus der Haft entlassen worden war. Alle drei Oppositionsparteien, Linke, Grüne und AfD, kritisierten, dass viele Fragen nicht beantwortet wurden. Konkrete Beschlüsse gab es nicht.
1: Britische Sicherheitsforscher haben eine neue alarmierende Fähigkeit von künstlicher Intelligenz entdeckt. In einem Test versuchte ein KI-Modell nicht nur öffentlich zugängliche Software zu hacken, sondern auch einen Menschen per E-Mail zu manipulieren. Demnach erschuf das Modell der Firma Anthropic dafür Fake-Identitäten und versendete Phishing-Mails. Die Forscher entdeckten das erst im Nachhinein. Sie hatten zudem nicht erwartet, dass die KI sich gegen Menschen richten würde. Anthropic verwies darauf, dass dem Modell keine Einschränkungen zur Internetnutzung vorgegeben worden sei. Wegen der vierten Hitzewelle des Sommers hat Italien für alle 27 Großstädte des Landes die höchste Warnstufe ausgerufen. Laut Gesundheitsministerium signalisiert die Alarmstufe Rot einen potenziellen Gesundheitsnotstand und ein ernstes Risiko für die gesamte Bevölkerung. Die Temperaturen sind in einigen Regionen Italiens auf bis zu 40 Grad Celsius geklettert. Nachts wird es kaum kühler als 25 Grad. Das waren die Nachrichten. Und das Wetter in Deutschland, tagsüber viel Sonne, gebietsweise aber auch Schauer oder Gewitter, 22 Grad an der Nordsee bis 35 Grad an der Donau. Und auch am Donnerstag bis 32 Grad. Und die Zeit 4.03 Uhr.
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4: Hallo zusammen, willkommen zurück zur zweiten Halbzeit von Laut und Kantig. Unter anderem ist neue Musik von Dead Pioneers dabei. Sie hören Converge und auch Frisches von Musa Dark. Dazu aber auch ein bisschen was Altes. This Will Destroy You kommt in dieser Woche auf Tour nach Berlin. Und ein Klassiker von Incubus ist auch dabei.

Yard Act, gerade hier in Laut und Kantig mit Thrill of the Chase. Wenn Sie mehr zu der Band erfahren möchten, eine wirklich tolle dritte Platte von ihnen ist die ganz neue. Und die haben wir als Album der Woche vorgestellt auf Radio 1 bei uns auf der Homepage. Da finden Sie jede Menge Beiträge, wenn Sie nach Yard Act suchen. Als nächstes Tramhaus, Plovdiv.

Tramhaus waren das gerade hier in Laut und Kantig auf Radio 1. Das ist eine Band aus Rotterdam, die auch demnächst neue Musik rausbringt. Im Oktober steht das Album Blister an und in Laut und Kantig gerade die erste Single draus. Ein ganz besonderer Konzertabend dürfte der 11. November werden. Und zwar im großen Haus in der Uber Arena, ein Doppelpack aus Interpol und Block Party. Also zwei Bands, die schon in den Nullerjahren zusammen auf Tour waren. Ihre famosen Debütalben mehr oder weniger in der gleichen Zeit rausgebracht haben und dann auch jeweils noch großartige zweite Alben hinterher. Jetzt sind wir schon zeitlich weit gereist, mehr als 20 Jahre später spielen sie größer als jemals zuvor in Berlin. Aber zumindest in einer Halle, die oft sehr guten Sound bietet und das verdienen auch die beiden Bands. Wir präsentieren Ihnen den Abend von Radio 1, den 11. November in der Uber Arena und zum Einstimmen Kreuzberg von Block Party. 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

Blockparty und Interpol gerade hintereinander hier auf Radio 1. Wir präsentieren das Konzert. Die beiden kommen an einem Abend zusammen nach Berlin, am 11. November in der Uber Arena, also der große Abend mit Interpol und mit Blockparty. Bis dahin wird auch von Interpol ein neues Album draußen sein, erscheint sogar noch in diesem Monat, am 28. August. Da bringt die Band Iron City raus und der Song, der gerade lief, der ist da drauf, See Out Loud heißt er. Jetzt zu Musik, die Sie vielleicht noch nicht kennen könnten. Mir war die Band unbekannt, aber auf der Straßburg Music Week, da habe ich sie entdeckt und fand, dass sie live unglaublich gut sind. Also noch viel besser als auf ihren bisherigen Veröffentlichungen, die alle auf Bandcamp drauf sind. Und zwar heißt die Band Nancy Milky Band und Nancy wird abgekürzt mit N-C-Y. NCY, Milky Band, also wie gesagt aus Nancy in Frankreich. Sehr progressiv, was sie gespielt haben. Wirklich alles von Indie über Elektro bis hin zu Jazz wurde da reingepackt. Spannend und ausufernd und zum Lustmachen hier mit 90s.

Shadow Mirror von Nod, das schreibt man G-N-O-D. Solche Musik hören Sie in Laut und Kantig auf Radio 1. Sicherlich eine der ungewöhnlichsten Bands aus Großbritannien, Nod, weil sie sich zum einen musikalisch wirklich nie festlegen lassen. Also sie haben so ein bisschen was Schamanenhaftes, Drone-Sounds, sie spielen Noise. Ja, jetzt könnten Sie an Swans denken und den Vergleich habe ich auch gezogen. Nod sind mit bis zu 15 Musikern auf der Bühne. Also das ist alles variabel. Sie haben auch vor einiger Zeit in Berlin gespielt. Da konnte ich leider nicht dabei sein, aber habe viel Gutes und Euphorisches danach gehört. Aber die nächste Band, die kann ich Ihnen sehr ans Herz legen, weil ich sie eben schon live erlebt habe. Und wenn Sie instrumentalen Post-Rock schätzen, dann ist This Will Destroy You auf jeden Fall was für sie. Eine Band, die in ihrer Karriere auch so Ambient-Flächen ab und an dazu draufgepackt hat auf die Platten. 2005 ging's los. Damals hat mir eine Freundin eine EP geschenkt von einer Band, die ich nicht kannte. Eben This Will Destroy You, Young Mountain EP. Und sie meinte, hey, ich habe mich einfach im Plattenladen beraten lassen und die haben gesagt, das wird dir gefallen. Sie hatte recht und vielleicht ist es auch ihr Ding. Dann kaufen sie sich ein Konzertticket fürs Binu. Da treten sie auf am 7. August. This Will Destroy You. Jetzt mit einer langen Rille hier in Laut und Kantig. The World Is Our. Und dann ist ein Unterstrich da. Das heißt, sie können da ausfüllen, was denn die Welt für sie so bedeutet.

Das Album Light Grenades von Incubus wird in diesem Jahr wirklich schon 20 Jahre alt. Gerade haben Sie einen Song daraus gehört hier in Laut und Kantig. Und das war damals auch noch eine Zeit, in der sich Platten gut verkauft haben. In der ersten Woche war es bei Incubus so berauschend, dass Light Grenades direkt auf Platz 1 der amerikanischen Billboard-Charts eingestiegen ist. Und das sind ja nun mal die größten Charts weltweit. Also ein riesiger Erfolg. Und es war tatsächlich das erste Mal, dass Incubus in den USA auf der Pole Position gestanden sind. Erna Molly, ein sehr starker Song aus dem Album und viele andere. Aber in den Sommermonaten, da favorisiere ich immer Dig. Jetzt was Frisches hinterher, und zwar die Dead Pioneers. Eine sehr wortgewaltige Band aus den USA. No Kings richtet sich gegen die Mächtigen im Land. Wagon Burner, das Album dazu. Und auf diesem Album, da sind auch Gäste dabei, die spannend sind, die Interrupters und auch Jason Williamson, der Frontmann von Sleaford Mods. Also hören Sie sich einfach mal quer durchs Album durch. Jetzt hier die Dead Pioneers mit No Kings.

Nothing is over. Das sind Converge. Welche laut- und kantig-Bands kennen Sie denn, die zwei Alben im Jahr rausgebracht haben? Also Sie können auf jeden Fall jetzt sagen, na klar, Converge. Die, und wir haben ja vorhin schon erwähnt, Get Well Soon gehören dazu. System of a Down fallen mir noch spontan ein. Oder dann auch The National vor ein paar Jahren, zwei Alben in einem Jahr. Und bei Converge ist es wirklich so, dass beide sehr stark sind. Love is Not Enough kam im Februar raus und knapp vier Monate später dann Hum of Hurt. Beide haben ihren Reiz. Die aktuellere ist vielleicht so ein bisschen langsamer, aber trotzdem noch ganz schön hart. Bei Musa Dark, da geht's schon in wenigen Wochen los mit dem neuen, dem dritten Album. Und das fühlt sich trotzdem irgendwie wie ein Erstlingswerk an, wenn man es hört. Also ich durfte schon vorab hören. Aaron

erlebt haben, dann wissen Sie auch, was ich meine, wenn ich sage, es ist eine beeindruckende Frontfrau. Am 11. September das Album von Musadag, am 26. September das Konzert in Berlin. Ich verabschiede mich für heute von Ihnen. Nächste Woche erwartet Sie ein lange Rillen-Special in Laut und Kantig, also 2 Stunden lang überlange Songs. Und ich würde mich freuen, wenn wir uns Montag dann wieder hören ab 21 Uhr. Mein Name ist Christiane Falk und hier noch Musadag, Light of the Shadows.

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2: Um 5 Uhr mit Ina Heidemann. Nach dem islamistischen Anschlag beim Christopher Street Day in Berlin will Brandenburgs Justizminister Grimm keine schnellen Entscheidungen bei der Diskussion um die Anwendung von Jugendstrafrecht treffen. Im Frühjahr 2025 habe die Justizministerkonferenz das Bundesjustizministerium gebeten, eine wissenschaftliche Studie zu den Ursachen der gestiegenen Kinder- und Jugendgewalt in Auftrag gegeben, sagte ein Sprecher des Ministeriums. Nach dem Anschlag auf den CSD haben mehrere Minister gefordert, dass für Heranwachsende künftig in bestimmten Fällen das Erwachsenenstrafrecht gelten solle. Im Prozess gegen die sogenannte letzte Verteidigungswelle in Hamburg wird gegen Mittag das Urteil erwartet. Der Prozess fand unter Ausschluss der Öffentlichkeit statt. Erst zum Urteil ist die Öffentlichkeit wieder zugelassen. Elke Spanner berichtet aus Hamburg.
3: Die Bundesanwaltschaft hat schwere Vorwürfe gegen die Jugendlichen und jungen Männer erhoben. Sie sollen Mitglieder einer terroristischen Vereinigung sein oder diese unterstützt haben. 4 von ihnen sind zudem wegen versuchten Mordes angeklagt, andere wegen Beihilfe dazu. Die Gruppe Letzte Verteidigungswelle hatte laut Anklage zum Ziel, das politische System in Deutschland zu stürzen. Die Bundesanwaltschaft hat den Angeklagten einen Brandanschlag auf ein Kulturzentrum in Brandenburg zugerechnet.

0: Außerdem einen versuchten Anschlag auf eine Flüchtlingsunterkunft in Thüringen. Ein weiterer Anschlag auf eine Flüchtlingsunterkunft in Brandenburg soll in Planung gewesen sein.
1: Der Iran und der Oman haben offenbar Fortschritte auf dem Weg zur Wiedereröffnung der Straße von Hormus erzielt. Nach Informationen der Nachrichtenagentur AP zeichnet sich zwischen beiden Ländern eine Vereinbarung ab. Demnach würden Schiffe über eine vom Iran kontrollierte Route in den Persischen Golf hineinfahren und über eine vom Oman kontrollierte Route wieder hinaus. Voraussetzung sei, dass die USA ihre Blockade iranischer Häfen beenden. In der Uckermark ist ein weiterer Fall der afrikanischen Schweinepest bei einem Wildschwein festgestellt worden. Bei 5 weiteren Tieren besteht der Verdacht, wie der Landkreis mitgeteilt hat. Alina Pröckel, RBB 24.
2: Die Wildschweine wurden außerhalb der aktuellen Sperrzone bei Stützkow gefunden. Deswegen werde nun die Allgemeinverfügung ausgeweitet, von der Landkreisgrenze Barnim bis zum uckermärkischen Garz. Um eine weitere Ausbreitung der afrikanischen Schweinepest sowie eine Ansteckung von Hausschweinen zu verhindern, weitet der Landkreis nun die Maßnahmen aus. Auf den landwirtschaftlichen Flächen innerhalb des Bereiches gilt ein Bewirtschaftungsverbot.
1: Soweit die Nachrichten. Weitere Meldungen aus Berlin und Brandenburg auf rbb24.de. Das Wetter heute heiter bis wolkig und es wird heiß bei bis zu 35 Grad. Die Zeit, es ist 5.03 Uhr.
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4: Guten Morgen.
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0: Klangkarussell und Mando Diao mit Calling Out Your Name.
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2: Doris Lessing, britische Schriftstellerin. Was immer du tun willst, tu es jetzt. Die Bedingungen sind immer unmöglich.
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3: Ja, sie hat natürlich recht. Ich meine, Doris Lessing ist Literaturnobelpreisträgerin. Da gibt's diese eine Sache, die wollte ich schon immer machen. Aber ich meine, komm, 5.07 Uhr ist doch jetzt wirklich echt eine ungünstige Zeit, um das zu machen. Vielleicht morgen, komm.

0: Unbelievable. Unbelievable von EMF, ein Song mit Sommersonntagshistorie. Hat man gewonnen tatsächlich, und wenn man es dann so hört, dann merkt man auch, das ist eigentlich ja klar, weil kennst du viele Songs von EMF, die dir jetzt im Ohr wären?
1: Nee, das ist schon der große Hit, genau. Oder? Aber One Hit Wonder darf man auch nicht
0: sagen. Bei One Hit Wonder
1: wirklich?
0: Hat dieser Song tatsächlich damals gewonnen, als wir dann Sommersonntag dazu gemacht haben. Am kommenden Sonntag gibt's bei uns Sommersonntag zum Thema Glamrock und alles, was nach Glamrock klingt. Auch bei uns hier im schönen Morgen, heute Morgen wieder ein Unlucky Loser für Sie. Später.

0: Ein Lied für den Übergang von der Nacht zum Tag. Passt also All Night, All Day von Big Thief am Mittwochmorgen hier bei Radio 1. Der schöne Morgen mit Marie und Tom. Und wenn Sie mögen, dann bleiben Sie gerne bis 10 Uhr mit uns zusammen.
1: Ja, wir haben nämlich viele schöne Themen für Sie, auch sehr lebensnahe Themen. Ich zum Beispiel frage mich gerade, wo kann ich in Berlin überhaupt noch baden gehen? In welchen Badesee? Man liest immer schon von Blaualgen und das Wasser sieht auch wirklich schon relativ trübe aus in einigen Seen. Und dann gibt's ja noch diese fiesen Zerkarien. Hast du mit denen schon mal eine Begegnung gehabt,
0: Tom? Nee, zum Glück nicht, aber ich habe natürlich davon gehört.
1: Also ich hatte das tatsächlich mal. Also man geht baden, denkt so, super, jetzt bin ich erfrischt, und Stunden später kriegt man auf einmal Ausschlag und fragt sich, was ist das eigentlich? Ja, das sind so Maden, also das sind so Würmer, die sich irgendwie durch die Haut bohren und so einen Ausschlag verursachen. Will man alles nicht haben. Deswegen klären wir heute Morgen mal um kurz nach 8:30, wo können wir überhaupt noch baden, ohne danach Ausschlag zu kriegen, mit dem Berliner Landesamt für Soziales und Gesundheit.
0: Noch mehr Wasser bei uns heute in der Sendung, oder eigentlich eher weniger Wasser. Denn Niedrigwasser ist gerade ein großes Thema in unseren Flüssen aufgrund der Trockenheit. Und das Niedrigwasser hat Folgen für die Binnenschifffahrt. Die transportiert ja Rohstoffe. Jetzt wurde ein Krisentreffen im Bundesverkehrsministerium einberufen. Das findet morgen statt. Eine Taskforce wird auch schon gefordert. Wir werden darüber sprechen, wie heftig die Lage aktuell für die Binnenschifffahrt ist. Und zwar mit dem Verband Verkehrswirtschaft und Logistik. Und natürlich da auch mal die Frage stellen, könnte man nicht vieles von dem, was momentan auf den Flüssen transportiert wird, einfach mal auf ein gut funktionierendes Schienensystem vielleicht umlagern. Was das für Folgen für uns alle auch hat, das hören wir um kurz nach 7:30.
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0: Jasmine Lacey mit Summer Haze um 5.21 Uhr.
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2: Manchmal geht es in dieser Rubrik um Fragen, wo ich denke, ja stimmt, das habe ich mich auch schon immer gefragt. Da würde ich wirklich gerne mal die Antwort wissen. Und dann gibt es diese Fragen, wo ich denke, wie kommt man überhaupt auf die Frage?
0: Ja, das gibt's auch, ja.
2: Und so einen Fall haben wir heute. Genau. Da ist nämlich die Frage, stimmt's, dass Menschen die einzigen Lebewesen sind, die ein Kinn haben?
3: Ein kräftiges Kinn gilt als Zeichen ausgeprägter Männlichkeit, aber das gilt tatsächlich nur für die Spezies Homo sapiens. Kein anderes Tier hat diesen knochigen Erker unten am Schädel. Unsere nächsten Verwandten, die Menschenaffen, sind alle kinnlos und auch die Neandertaler, die ja nah mit uns verwandt waren, hatten diesen Knubbel nicht. Warum gibt's dann ein Kinn? Es ist irgendwie evolutionär entstanden und dann neigen wir ja schnell zu der Ansicht, dass es irgendeinen Vorteil bieten muss, sonst hätte es sich nicht durchgesetzt. Aber das Kinn ist tatsächlich zu nichts Nütze. Gerade ist eine Studie von amerikanischen Anthropologen erschienen. Die kommen zu dem Schluss, dass das Kinn nur als Nebenprodukt abgefallen ist, als sich unser Schädel kräftig verändert hat. Wir brauchten mehr Platz im Kopf für unser größeres Gehirn. Gleichzeitig bildete sich unser Kauapparat zurück. Und bei dieser starken Veränderung unseres Schädels blieb dann irgendwie dieser knochige Fortsatz übrig. Und so stimmt es tatsächlich, der Mensch ist das einzige Lebewesen mit einem Kinn und das Kinn ist zu nichts Nütze.
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0: Jonathan Jeremiah Youngblood, gleich 5:30.
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2: Langsam geht die Tropennacht zu Ende. Tropennacht ist ja immer, wenn es über 20 Grad nachts sind. Jetzt haben wir auch so 21, 22 Grad. Heute gibt's mal Sonne, mal dichte Wolken und dann gibt's trockene Phasen. Zeit- und gebietsweise aber auch Regen oder Schauer. Es sind auch kräftige Gewitter möglich. Immer schwer zu prognostizieren, weil das momentan so zellenartig unterwegs ist. Das heißt, manche kriegen richtig auf die Mütze und andere dann gar nicht. Erneut wird's heute schwül heiß bei maximal 31 bis 34 Grad.
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0: Fahren Sie vorsichtig auf der A11 Berlin Richtung Stettin, denn zwischen Werbelin und Korin steht ein defektes Fahrzeug. Stadtverkehr Berlin-Köpenick auf der Oberspreestraße beginnt ein neuer Bauabschnitt. Die Fahrbahn ist bis Ende August in Richtung Schnellerstraße vor und hinter der Ottomar-Geschke-Straße auf eine Spur verengt. Und in Treptow wird die Baumschulenstraße Höhe Schraderstraße in beiden Richtungen verengt. Friedrichshain, die Straße der Pariser Kommune, ist am Ostbahnhof nach einem Wasserrohrbruch voraussichtlich noch bis morgen gesperrt in beide Richtungen. Wilmersdorf, Bundesallee, der Wilmersdorfer Tunnel ist wegen Brückenarbeiten bis Freitag in beiden Richtungen gesperrt. Und wir haben noch eine Meldung zur S-Bahn. Zwischen Hermannstraße und Tempelhof fahren wegen Bauarbeiten bis Sonntag keine Züge. Das betrifft die Ringbahn und die Linien S46 und S47. Und es gibt einen Ersatzverkehr mit Bussen und für die U-Bahn-Linie U5 fahren bis Mitte des Monats Busse zwischen Friedrichsfelde und Kaulsdorf Nord. Wir wünschen gute Fahrt.
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0: Schönen guten Morgen.
2: Guten Morgen.

0: Let It Happen von Tame Impala am Mittwochmorgen um 5.36 Uhr.
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2: Der Song, den wir heute heben, ist Who's That Girl? Und wenn ich das lese, denke ich zuerst an Madonna, den Hit aus den 80ern. Aber den heben wir heute nicht.
0: Nee, und wir heben auch den nicht. Who's That Girl, den Hit von den Eurythmics aus dem Jahre 1983, gibt's echt öfter den Song anscheinend.
2: Und ja auch als Film bei Madonna, Who's That Girl. Nein, wir heben einen anderen Song für Hülse, Moinsen.
0: Hallo, Hülse.
2: Schreibt sie oder er, ich weiß gar nicht, ist Hülse ein Spitzname für einen Mann oder für eine Frau?
0: Kann alles sein.
2: Kann alles sein, ne? Sommersonne tanzen, schreibt Hülse. Am Wochenende war ich mit Freunden auf der Old But Gold Party und ich muss sagen, da liefen so viele Songs, die ich echt lange nicht mehr gehört habe. Ich könnte jetzt wahrscheinlich das Bermuda-Dreieck für eine ganze Woche füllen. Die Wahl fiel letztendlich dann aber auf Eve und Who's That Girl. Viel Spaß und ab dafür. Beste Grüße, Hülse.
0: Ja, Eve, wir freuen uns drauf, heißt mit vollständigem Namen Eve Jeffers, wurde 1978 in Philadelphia geboren, der Stadt also, aus der zum Beispiel auch The Roots kommen. Und mit denen hat die heute 47-Jährige auch schon zusammengearbeitet. Ebenso hat sie zusammengearbeitet mit Prince, mit Gwen Stefani, Alicia Keys, Mary J. Blige und vielen anderen. Los ging ihre Karriere als Eve, als Stripperin, von einem Rapper namens Mace entdeckt wurde, der sie dann wiederum mit Dr. Dre bekannt gemacht hat. Dann haben sich weitere Türen geöffnet. 1999 ist ihr Debütalbum erschienen. Das landete umgehend auf Platz 1 der US-Billboard-Charts. Das ist zuvor keiner anderen Rapperin gelungen. 2001 gab es dann das Nachfolgealbum Scorpion mit jenem Song, der auch in Europa ein Hit werden sollte. Eve mit Who's That Girl. It's about that time, y'all. Rough Riders.

0: Who's That Girl von Eve, gewünscht im Radio 1 Bermuda-Dreieck von Höse. Dankeschön, Höse, für diesen Beitrag. Und wenn Sie das Musikprogramm bei Radio 1 mitbestimmen wollen und vielleicht schon in den nächsten Tagen, vielleicht auch in den nächsten Wochen, je nachdem, wie groß der Andrang ist, mal hier Ihren Bermuda-Dreieck-Wunsch platzieren wollen mit Ihrer persönlichen Geschichte, dann haben wir eine Adresse für Sie.
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0: Wir arbeiten schon relativ.
1: Jetzt war ich gerade durch diesen Regen, der hier eingesetzt hat, total abgelenkt.
2: Also wer jetzt vor die Tür geht hier in Potsdam-Babelsberg, der kann einfach eine Dusche nehmen. Einfach
1: Ja.
2: das Shampoo und das Duschbad mit rausnehmen und dann funktioniert das.
1: Und das zum Beispiel, weil man ja öfter mal überlegt, wie verlässlich sind Wetter-Apps oder so. Da wurde mir nichts davon gerade angesagt, ne? Also das ist tatsächlich einfach mal so, ja.
2: Das war die Zelle, von der du vorhin geredet hast.
1: Wahrscheinlich.
2: Diese Gewitterzelle, das kommt gleich noch hinterher.
1: Genau. So, und an der Stelle jetzt haben wir auch gar keine Musik gerade. Sag mal, was ist denn hier los? Ich glaube, wir können jetzt einfach,
2: wir machen einfach
1: das
2: mal
1: machen,
2: das,
1: was wir auch machen wollten.
2: Das
1: ne?
2: nächste Thema.
1: Genau, wir haben es jetzt, ich sag mal ganz kurz, damit wir, also ich zumindest meinen Kopf wiederfinde. Wir haben es 5.46 Uhr jetzt Mittwochmorgen. Und während du anfängst, mache ich mal das Fenster ein bisschen zu. Ich glaube, es ist laut.
2: Ja, es rauscht hier total. In vielen Umfragen liegt die AfD momentan vorne. Zuletzt auch in der Sonntagsfrage bundesweit. Trotzdem sind nicht wenige mit der Frage beschäftigt, ob ein AfD-Verbot sinnvoll ist und ob die rechtlichen Voraussetzungen dafür überhaupt erfüllt sind. Mehr als 1000 Juristen sagen ja, sie stellen sich hinter einen offenen Brief vom Republikanischen Anwältinnen- und Anwälteverein von Mitte Juli und die berufen sich auf ein 1000 Seiten langes Gutachten, das zum Ergebnis kommt, ja, die AfD verstoße gegen das Demokratieprinzip und gegen die Menschenwürde, also sei die Partei auch verfassungswidrig und deshalb hätte ein mögliches Verbotsverfahren gute Aussichten auf Erfolg.
1: Die Juristin Angela Fomaniak ist Vorsitzende des RAV und hat das Gutachten gestern hier auf Radio 1 eingeordnet und erklärt, warum der Verein für ein Verbot der AfD plädiert.
3: Unser Grundgesetz lebt von der Menschenwürde. Es garantiert die Menschenwürde für alle Menschen, die in unserem Land leben. Dazu gehören auch Migrantinnen und Migranten. Dazu gehören queere Personen. Dazu gehören Behinderte. Und gegen diese Menschen, insbesondere die Migrantinnen und Migranten, richtet sich die Politik der AfD ganz massiv. Die sehen die als Menschen zweiter Klasse und Mehrheit hin oder her. Unsere Verfassung, unser Grundgesetz gibt keinen Anspruch auf eine solche Politik.
1: Ja, Gutachten und Einschätzungen hin und her in vielen Bundesländern. Auch in Berlin liegt die Partei in Umfragen ja bei 20% oder auch deutlich mehr. Viele Wahlberechtigte würden das nach den Umfrageergebnissen so wählen. Häufiges Argument gegen ein Verbot ist darum, dass die Partei von einer großen Anzahl der Deutschen ja gewählt wird. Und dazu sagt Angela Fomaniak:
3: Unsere Demokratie lebt nicht einfach nur von Mehrheiten. Das ist natürlich ein sehr wesentliches Moment, dass die Mehrheit grundsätzlich sozusagen entscheiden soll, wie es bei uns vorwärts geht. Aber unser Grundgesetz beinhaltet eine ganze Menge Werte. Dazu gehört zum Beispiel die Menschenwürde als so der zentrale Grundgesetzwert, den es überhaupt nur gibt in dieser Verfassung. Das bedeutet, dass die Politik einer Partei, die unser Land gestalten soll, dass die sich an diese Regeln halten muss.
2: Und die Juristin Angela Fulminak hat außerdem das hier angemerkt.
3: Andersrum ist es auch so, dass aus unserer Sicht diejenigen, die diese Partei wählen, auch kein Recht auf eine verfassungswidrige Politik haben. Es gibt keinen Anspruch drauf, eine menschenwürdewidrige Politik umgesetzt zu sehen. Das sieht unsere Verfassung schlicht und einfach nicht vor. Natürlich müssen die abgeholt werden. Natürlich muss man mit den Leuten diskutieren. Natürlich muss man eine Politik machen, die gut ist, aber halt bis zu einer bestimmten Grenze.
1: Das ganze Gespräch mit der Juristin, das wir gestern geführt haben, können Sie auf unserer Webseite radio1.de nachhören.

0: Cool Out von Matthew E. White und Natalie Press. Damit ist 6:06.
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2: Ohne Frühstück, ohne Diskussion. 80 Jahre DEFA-Filme, eine neue Ausstellung im Filmmuseum Potsdam.
3: Ist ohne Frühstück.
4: Was soll denn das? Deinetwegen bin ich extra nicht arbeiten hier.
3: Ist auch ohne Diskussion.
2: Ein Dialog aus dem Kultfilm Solo Sunny und genau der passende Titel für die Ausstellung zu DEFA-Filmen aus 80 Jahren. Die Mörder sind unter uns, nackt unter Wölfen, Spur der Steine, Paul und Paula, Solo Sunny. Mehr als 700 Filme entstanden zwischen 1946 und 1992. Wie nah waren die DEFA-Filme am Alltag der Menschen? Was erzählen sie heute über Träume und Hoffnungen und über die Zeit, in der sie entstanden sind? Über all das erzählt die Ausstellung anhand ausgewählter Filme. Ohne Frühstück, ohne Diskussion. 80 Jahre DEFA-Filme, eine neue Ausstellung mit umfangreichem Begleitprogramm im Filmmuseum Potsdam.
5: In 5 Minuten gibt's bei uns die Nachrichten auf Radio 1 und bis dahin hören wir noch The Divine Comedy, Invisible Threat.

0: Invisible Thread von The Divine Comedy. Es ist 6 Uhr.
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0: Mit Michael Mellinger. Guten Morgen, Micha.
2: Guten Morgen. In Hamburg wird im Prozess gegen die rechtsextreme sogenannte letzte Verteidigungswelle heute das Urteil erwartet. Der Prozess fand unter Ausschluss der Öffentlichkeit statt. Erst zum Urteilsspruch am Mittag ist sie wieder zugelassen. Aus Hamburg, Elke Spanner.
3: Die Bundesanwaltschaft hat schwere Vorwürfe gegen die Jugendlichen und jungen Männer erhoben. Sie sollen Mitglieder einer terroristischen Vereinigung sein oder diese unterstützt haben. 4 von ihnen sind zudem wegen versuchten Mordes angeklagt, andere wegen Beihilfe dazu. Die Gruppe Letzte Verteidigungswelle hatte laut Anklage zum Ziel, das politische System in Deutschland zu stürzen. Die Bundesanwaltschaft hat den Angeklagten einen Brandanschlag auf ein Kulturzentrum in Brandenburg zugerechnet, außerdem einen versuchten Anschlag auf eine Flüchtlingsunterkunft in Thüringen. Ein weiterer Anschlag auf eine Flüchtlingsunterkunft in Brandenburg soll in Planung gewesen sein.
2: Britische Sicherheitsforscher haben eine neue alarmierende Fähigkeit von künstlicher Intelligenz entdeckt. In einem Test versuchte ein KI-Modell nicht nur öffentlich zugängliche Software zu hacken, sondern auch eine Ansprechperson per E-Mail zu manipulieren. Georg Wolf.
4: Das KI-Modell der Firma Anthropic legte sich in dem Test eine falsche Identität auf der Softwareplattform GitHub an. Laut den Forschern versuchte es dann, Programmcode mit einer absichtlichen Schwachstelle unterzubringen und die zuständigen Betreuer mit Phishing-Mails zu täuschen. Als der Versuch aufflog, stellte die KI es als Versehen dar. Die britischen KI-Sicherheitsforscher wurden laut eigener Aussage überrascht. Sie hatten nicht vorhergesehen, dass die KI den Internetzugang für Aktivitäten gegen Menschen nutzen würde. Anthropic verweist darauf, dass dem Modell im Test keine Einschränkungen

0: Schwankungen vorgegeben worden sein.
1: In Guatemala ist wieder der Feuervulkan ausgebrochen. Etwa 1500 Menschen wurden bereits evakuiert. Auch das Auswärtige Amt des Mittelamerikanischen Landes gab eine Warnung heraus. Christina Fee Möbus.
2: Asche, Gas und Lavafragmente bis zu einer Höhe von 5 Kilometern spuckt der Feuervulkan zurzeit aus. 18 Gemeinden sind von dem Ausbruch betroffen. Deren Bewohnerinnen und Bewohner wurden von Einsatzkräften vorsorglich in Notunterkünfte gebracht. Schäden sind derzeit nicht bekannt. Allerdings dehnen sich die Aschewolken etwa 100 Kilometer in westlicher und nordwestlicher Richtung aus und könnten den regionalen Flugverkehr beeinträchtigen. Auch das Auswärtige Amt warnt, wer sich in der Region aufhält, sollte die betroffenen Schluchten meiden und aufgrund der Dämpfe eine Atemschutzmaske tragen. Der Fuego, wie er in Guatemala genannt wird, ist knapp 3800 Meter hoch und liegt etwa 40 Kilometer von der Hauptstadt Guatemala-Stadt entfernt.
1: FIFA-Präsident Infantino hat Berichten zufolge wichtige Mitarbeiter des Weltfußballverbands zu einer heutigen Krisensitzung einberufen. Wie britische Medien berichten, findet das Treffen in der marokkanischen Hauptstadt Rabat statt. Peter Schulz.
3: Den Meldungen zufolge sei allerdings unklar, was der Schweizer genau mit seinen Mitarbeitern besprechen wolle. Infantino hatte zuletzt für eine Welle der Empörung in der Fußballwelt gesorgt, als geheime Pläne zum Verkauf von WM-Rechten an Investoren bekannt wurden. Auch wichtige Vertraute distanzierten sich in den vergangenen Tagen von Infantino, darunter FIFA-Generalsekretär Matthias Grafström und FIFA-Direktor Arsène Wenger. In Rabat ist der Hauptsitz der FIFA für Afrika. Dort findet im März 2027 der 77. FIFA-Kongress mit der wichtigen Präsidentenwahl statt. Marokko ist darüber hinaus Co-Gastgeber der WM 2030.
1: Soweit die Radio 1 Nachrichten. Weitere Meldungen bei rbb24.de.
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5: Temperaturen aktuell leicht über 20 Grad. Heute gibt's mal Sonne, mal dichte Wolken und neben trockenen Phasen gibt's heute zeitweise und gebietsweise auch Regen oder Schauer. Es kann auch kräftige Gewitter geben. Erneut wird's heute schwül heiß, maximal 31 bis 34 Grad.
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1: Auf Radio 1 Stadtverkehr Berlin, Köpenick auf der Oberspreestraße beginnt ein neuer Bauabschnitt. Die Fahrbahn ist bis Ende August in Richtung Schnellerstraße vor und hinter der Ottomar-Geschke-Straße auf eine Spur verengt. Die Zufahrten aus der Ottomar-Geschke-Straße und Ernst-Grube-Straße sind wieder möglich, das Rechtsabbiegen in die Oberspreestraße allerdings nicht. Und in Treptow wird die Baumschulenstraße in Höhe Schraderstraße in beiden Richtungen verengt. Friedrichshain, die Straße der Pariser Kommune ist am Ostbahnhof nach einem Wasserrohrbruch voraussichtlich noch bis morgen in beiden Richtungen gesperrt. Wilmersdorf, Bundesallee, der Wilmersdorfer Tunnel ist wegen Brückenarbeiten bis Freitag in beiden Richtungen gesperrt. Und zur S-Bahn zwischen Hermannstraße und Tempelhof fahren wegen Bauarbeiten bis Sonntag keine Züge. Das betrifft die Ringbahn und die Linien S46 und 47. Ein Ersatzverkehr mit Bussen ist eingerichtet. Und für die U-Bahn-Linie U5 fahren bis Mitte des Monats Busse zwischen Friedrichsfelde und Kausdorf Nord. Trotz alledem haben Sie weiterhin eine gute Fahrt.
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6: Schönen guten Morgen.
7: Guten Morgen und hallo.

0: Für diesen Song hat sich der Singer-Songwriter Pidion mit der Schauspielerin Scarlett Johansson zusammengetan. Relater, 8 Minuten nach 6.
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2: In diesen heutigen Mittwoch, den 5. August 2026.

of the Galaxy. Unser Geburtstagskind ist vor allem bekannt als Drehbuchautor der Guardians und als Co-Chef der DC Studios. Mit einem markanten Stil aus Humor, schrägen Außenseitern und Retro-Soundtracks prägte er das moderne Superheldenkino. Heute wird James Gunn 60 Jahre alt.

Und heute ist ein besonderer Jahrestag für alle Beatles-Fans. Am 5. August vor 60 Jahren kam das 7. Album der Beatles in Großbritannien und den USA in die Läden. Beim Albumtitel Revolver geht es um das Revoltieren, also das Drehen des Plattentellers. Die Beatles festigten ihren Wandel hin zu experimenteller Studiokunst und präsentieren einer ihrer abgedrehtesten Songs, gesungen von

0: Daran kommen Sie nicht vorbei.
1: An der Diskussion um die Rente mit 63 und damit am gesamten Rentenpaket der Bundesregierung. Die drei CDU-Ministerpräsidenten Schulze, Vogt und Kretschmer aus Sachsen-Anhalt, Thüringen und Sachsen haben ein gemeinsames Positionspapier zu Rente und Pflege geschrieben. Sie wollen die Rente mit 63, die eigentlich eine abschlagsfreie Rente nach 45 Beitragsjahren ist, im Grundsatz nicht aufgeben. Der neue Unionsfraktionschef Thorsten Frey hat sich gegen die Kritik der Ministerpräsidenten gestellt, doch der Streit, der dürfte weitergehen. Fast direkt vor ihrer Haustür.
2: Heute beginnt das 12. Berlin Circus Festival auf dem Tempelhofer Feld. Es ist Deutschlands größtes Event für zeitgenössischen Zirkus. Zu erleben sind 19 internationale Produktionen aus 13 Ländern mit 50 Shows und eine Kombination aus Artistik, Live-Musik und Open-Air-Atmosphäre. Dafür gibt es eine Open-Air-Bühne und 4 Zelte. Das Zirkusfestival läuft bis zum 16. August.
0: Im Namen des Volkes.
1: In den kommenden 10 Tagen will Taiwan in seiner alljährlichen Hankwang-Militärübung Szenarien rund um einen Angriff von China erproben. In diesem Jahr sind auch Übungen geplant, bei denen das mobile Internet verlangsamt wird, um die Wirkung eingeschränkter Telekommunikationsfähigkeit auf die Bevölkerung zu testen. Taiwan rechnet im Fall eines chinesischen Angriffs mit einer Unterbrechung des mobilen Netzes.
0: Und auf keinen Fall vergessen.
2: Heute beginnt in der Schweiz das 79. Locarno Film Festival. 233 Filme werden in den nächsten 11 Tagen gezeigt, davon 103 Weltpremieren. Es gibt 20 Produktionen und Koproduktionen mit deutscher Beteiligung, davon 5 im Hauptwettbewerb. Prominente Gäste werden erwartet, wie Isabella Rossellini und Darren Aronofsky. Besonders schön auch die Piazza Grande, das Open-Air-Kino für rund 8000 Zuschauerinnen und Zuschauer, zeigt einen Genremix und späte Klassiker.
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0: DJ Seinfeld und T.S. Grey mit You Can't Come Home am Mittwochmorgen 6.15 Uhr.
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Ladies and gentlemen, for Al Green.

0: für eine super geniale Stimme
1: Toll.
0: Hat diese Frau bitte? Rachel Agatha Keane eigentlich mit Goodbye Henry. Und sie hat das gesungen zusammen mit Al Green. Den haben wir doch gestern gerade gehört.
2: So in love.
0: Nee, das war ja Obama.
1: Das war Obama zu seinem 65. Geburtstag, haben wir gestern gratuliert, genau.
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4: Glaubst du immer noch, dein Rechner, dein Smartphone oder dein E-Auto gehören dir tatsächlich? Nur weil du sie für viel Geld gekauft hast? Denkst du? Die Hardware ist nur der materielle Vorwand, um dich in eine ewig währende Geiselhaft von Software-Updates zu locken. Es gibt sogar schon Hersteller, die ihren Geräten over the air einen Fehler implantieren, den nur sie selbst beheben können und dürfen. Eigentum war früher. Heute gehört dir nur der rasch verwesende Restwert an dem Software-Tragegestell. Warum machen die Firmen das? Um ihre Kunden zu vergaulen? Auf lange Sicht wohl tatsächlich. Auf die Schnelle steigert das aber den Profit explosionsartig. Bei Autos, Baufahrzeugen und allem, was größer ist als eine Schiebkarre, liegt die Marge selten über 20%, meist sogar deutlich darunter. Bei der dazugehörigen Software allerdings bei 85%. Kein Wunder, dass die Begehrlichkeiten auf dem Gebiet wachsen. Eigentlich müssten einem VW, Tesla und ganz China ihre E-Fahrzeuge umsonst in die Garage stellen, erhalten sie doch dadurch einen Software-Junkie, der ohne Datenabo das Produkt gar nicht nutzen kann. Auf dem Gebiet der Kundenbindung sind Crack-Dealer schon weiter. Warum lassen wir Kunden uns das bieten? Uns fehlt schlicht die Alternative. Es gibt auf dem Markt bald außer einer Spitzhacke oder Mülleimer nichts mehr, das ohne Internetanbindung an den Kunden ausgeliefert wird. Geradezu rührend mutet es an, wenn die ewig gestrige EU ein Recht auf Reparatur für verkaufte Geräte fordert. Wie wär's erstmal mit einem Recht auf autonomen Betrieb, ohne dass der Verkäufer noch online im Betriebssystem rumfuhrwerken kann? Noch ist die Erinnerung wach an Menschen, die ihr kaputtes Auto selbst reparierten, ja sogar mit dem Lötkolben in der Rechnerplatine rumkokelten und, oh Wunder, dann funktioniert es wieder. Dieselben Menschen, da schon älter, tragen aber womöglich einen Schrittmacher unterm Herzen und der wird schon aus der Ferne überwacht. Kann aber auch von dort einfach mal abgeschaltet werden. Warte nur ein Weilchen, bald hast auch du einen. Knips, aus ist er.
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Serebi war das. Der neuseeländische Musikproduzent und Multiinstrumentalist. Even in the Quiet. 6:27 Uhr.

0: von Jim Noir. Es ist 6:30.
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2: Die Vorbereitung eines neuen Zivildienstes durch die Bundesregierung hat Forderungen von Wohlfahrts- und Hilfsorganisationen nach sich gezogen. So verlangt der Arbeiter-Samariter-Bund, dass der Ersatzdienst mindestens 9 Monate dauert. Der Präsident des Deutschen Roten Kreuzes, Gröhe, sagte dem Redaktionsnetzwerk Deutschland, zunächst müsse die Finanzierung geklärt werden. Die Linke lehnt die Pläne der Bundesregierung dagegen ab. Der Staat dürfe jungen Menschen nicht vorschreiben, wie sie ein Jahr ihres Lebens zu verbringen hätten, sagte die Bundesvorsitzende Schwertner im ZDF. Die Bundesvereinigung der Deutschen Arbeitgeberverbände hat den Widerstand gegen das Rentenpaket der Bundesregierung kritisiert. BDA-Hauptgeschäftsführer Kampeter kritisierte in der Bild-Zeitung die Kritik an der geplanten Abschaffung der abschlagsfreien Frührente. Wer daran festhalte, ignoriere den Fachkräftemangel, den demografischen Wandel und die wirtschaftliche Lage. 7 Ministerpräsidenten wehren sich gegen die Pläne der Bundesregierung. Die ostdeutschen Regierungschefs argumentieren, dass in ihren Ländern besonders viele Versicherte Anspruch auf die abschlagsfreie Frührente haben. In Berlin wollen heute Mitarbeiterinnen von Frauenhäusern für mehr Plätze in ihren Einrichtungen demonstrieren. Bei der Kundgebung am Mittag werde auch an 2 Angriffe auf Frauen erinnert, teilte die Initiative gegen Gewalt an Frauen mit. Täglich müssten 10 bis 15 schutzsuchende Frauen und ihre Kinder aus Platzmangel abgelehnt werden. Der Senat hatte angekündigt, dass noch in diesem Sommer ein 10. und 11. Frauenhaus in Berlin eröffnet werden sollen. Bei neuen russischen Angriffen auf die Ukraine sind mindestens 2 Menschen getötet worden. Außerdem habe es viele Verletzte gegeben, hieß es von den Behörden am Morgen. Ziele seien die Hauptstadt Kiew und ihre Umgebung gewesen. Russland habe ballistische Raketen eingesetzt. Wie der Kiewer Bürgermeister Klitschko mitteilte, wird weiterhin nach Menschen in den Trümmern getroffener Gebäude gesucht. Die Ukraine ist nach eigenen Angaben kaum noch in der Lage, die russischen Luftangriffe abzuwehren. Soweit die Radio 1 Nachrichten. Weitere Meldungen bei rbb24.de.
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0: Heute gibt es gebietsweise Schauer und kräftige Gewitter. Ansonsten aber auch mal Sonne, mal dichte Wolken und trockene Phasen. Erneut wird es heute schwül heiß. Die Temperaturen bei maximal 31 bis 34 Grad.
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2: Auf Radio 1 A10 südlicher Berliner Ring Richtung Dreieck Werder zwischen Ferch und Dreieck Potsdam gibt es Behinderungen an einer ungesicherten Unfallstelle. A12 Frankfurt-Oder Richtung Berliner Ring zwischen Briesen und Fürstenwalde Ost stehen Sie 20 Minuten im Baustellenstau. Stadtverkehr Berlin auf der A100 Richtung Wedding stockt es an der Baustelle Detmolder Straße mit plus 10 Minuten. Und Wilhelmstadt, die Wilhelmstraße ist zwischen am Omnibushof und Heerstraße in Richtung Gatow bis nächste Woche Freitag gesperrt. Trotz alledem haben Sie weiterhin eine gute Fahrt.
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3: Guten Morgen.
0: Guten Morgen.
3: Also ich bin ja gestern bei dieser schwülen Hitze, so wie im Gewächshaus, ich bin so eher gekrochen durch Berlin als gelaufen. Also ich finde, gerade wenn man so durch Betonwüsten geht, das ist fast wirklich kaum auszuhalten. In unserer Sommerserie Hitze, was können wir von anderen Städten lernen? Holen wir uns in dieser Woche Tipps aus aller Welt. Am Montag haben wir mit unserer Korrespondentin Julia Macher gesprochen über Barcelona. Wie geht Spanien mit der Hitze um?
4: Passt sich eben daran an. Also es würde hier niemand auf die Idee kommen, mittags an den Strand zu gehen. Das machen nur Touristen. Hier geht man, wenn vormittags, also bis 11 Uhr oder spätnachmittags. Spätnachmittags heißt auf Spanisch ab 18 Uhr und dreht auch sonst so einen Gang runter, hält sich tagsüber überwiegend in klimatisierten Räumen auf und verlagert das Leben eben ein bisschen so in Richtung Nacht.
0: So macht's Barcelona. Wir fragen gleich am anderen Ende der Welt nach, wie Singapur der Hitze trotzt.

0: Der Song heißt X21 und kommt von The Holes um 6.37 Uhr.
1: Egal, ob Tag oder Nacht, heiß ist es fast immer im asiatischen Insel- und Stadtstaat Singapur. Da herrscht tropisches Klima mit sehr hoher Luftfeuchtigkeit. Gerade von Juni bis September kann es immer wieder zu monsunartigen Regenfällen kommen. Aber Singapur ist nicht nur ein internationales Wirtschaftszentrum, sondern gilt auch als vorbildlich in Sachen Hitzeschutz.
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0: Wir fragen unsere AD-Korrespondentin Annalou Beckmann aus dem Studio in Singapur, was wir lernen können. Guten Morgen, Annalou.
3: Hallo.
1: Guten Morgen.
0: Wie erlebst du denn persönlich die Hitze in Singapur?
3: Also ich muss schon sagen, das ist echt super drückend und manchmal, also weil es so schwül ist, auch gar nicht so leicht zu atmen. Am Wochenende habe ich es mal wieder versucht, abends, als es dunkel war und dann nur noch 28 Grad heiß war, joggen zu gehen. Ich sag mal so, da sagt der Kreislauf ziemlich schnell Hallo und nach 5 Kilometern ging da auch bei mir gar nichts mehr.
1: Wie gehen denn die Menschen in Singapur mit der Hitze im Alltag um? Joggen da nachts um 3 oder wie läuft das?
3: Also gejoggt wird tatsächlich recht viel, aber dann vor allem, wenn es dunkel ist. Generell gilt, schwitzen, das gehört einfach zum Alltag dazu. Darauf stellen sich hier auch alle ein. Das heißt, man hat entsprechende Kleidung an, vor allem viel mehr Leinenstoffe. Aber vor allem heißt die Hitze für das Leben hier in Singapur, dass ganz, ganz, ganz, ganz viel einfach drinnen stattfindet. Also so wie man das aus Deutschland kennt, einfach in der Sonne sitzen, draußen Kaffee trinken, das wird man hier wohl tagsüber selten bis gar nicht beobachten können. Sondern die Menschen sind drinnen in riesig großen Malls. Die sind klimatisiert oder auch in diesen riesig großen U-Bahn-Stationen. Die sind ja teilweise über Kilometer miteinander auch unterirdisch verbunden. Da sind viele Shops, da sind viele Cafés. Da gehen auch viele Menschen drinnen einfach mal spazieren. Also so sieht hier der Alltag aus. Und das geht so weit, dass Vitamin-D-Mangel hier wirklich sehr verbreitet ist bei den Singapurern, weil man einfach tagsüber nicht viel rausgeht. Und wenn es dann doch mal sein muss, dann haben viele einen Fächer oder einen Schirm oder auch so einen kleinen elektrischen Handventilator dabei.
0: Was tut denn Singapur für den Hitzeschutz der Menschen?
3: Ja, also in Singapur hat man seitens der Politik schon vor vielen Jahren erkannt, wir müssen was tun, damit der Inselstaat langfristig überhaupt auch noch bewohnbar bleibt, damit die Temperaturen nicht noch weiter ansteigen, weil die Daten zeigen ja, die Temperaturen, die haben sich in den letzten 60 Jahren doppelt so schnell hier entwickelt oder sind doppelt so schnell gestiegen als im globalen Durchschnitt. Und deswegen arbeitet hier auch schon sehr lange ein internationales Forschungsteam an dem sogenannten Projekt Cooling Singapore. Also da arbeiten ganz, ganz viele Wissenschaftler aus der ganzen Welt daran, Wärmequellen aufzuspüren und auch einfach Alternativen zu entwickeln und zu finden. Und das kann eigentlich jeder, wenn man durch die Stadt geht, auch schon sehen. Also ganz, ganz viele Dächer und Fassaden, die sind hier begrünt, total grün gepflanzt. Singapur hat das Ziel, 1 Million zusätzliche Bäume zu pflanzen. Gut, die Hälfte ist auch schon geschafft. Denn laut den Forschern können Pflanzen schon einen Temperaturunterschied von 2 bis 4 Grad ausmachen. Außerdem sagt man, Autos, die erzeugen Wärme. Also werden die oder das Fahren von Autos durch Maut, durch Steuern, durch ganz, ganz hohe Einfuhrgebühren ganz, ganz teuer gemacht. Autofahren, Individualverkehr ist quasi unbezahlbar für den Otto-Normalverbraucher. Dafür gibt es hier dann einen sehr gut ausgebauten öffentlichen Personennahverkehr. Die Tickets sind günstig, es gibt überall Haltestellen. Wasserspender gibt es im Stadtbild, außerdem überdachte Bürgersteige. Also dieser Klima- oder dieser Hitzeschutz, der ist schon überall zu entdecken in der Stadt.
1: Überdachte Bürgersteige, das ist es mal. Also das ist natürlich sehr, sehr aufwendig. Wie ist es denn beim Bauen? Wird in Singapur speziell gebaut, damit die Hitze vielleicht gar nicht erst so stehen bleibt in der Stadt?
3: Ja, das Thema Architektur, das ist hier wirklich sehr, sehr groß, weil man auch schon früh entdeckt hat, einfach nur Klimaanlagen aufbauen, das ist gar nicht so eine gute Idee, weil die erzeugen ja Abwärme, sodass es draußen in den Straßen, wo die Außengeräte der Klimaanlagen hängen, auch total heiß ist. Deswegen wird hier auf Architektur gesetzt, bei der Stadtplanung, aber auch einfach beim Bau von neuen Hochhäusern. Es wird so gebaut, dass es einen Luftzug geben kann, dass die Luft zirkulieren kann, dass es in den Häuserschluchten einfach nicht stehende heiße Luft gibt. Ganz besonders in Singapur, es gibt hier ein Fernkältesystem. System. Das ist die, ich sag mal, größte unterirdische Kühlanlage der Welt. Ist 25 Meter unter der Erde, 5 Kilometer lang und wird sogar noch ausgebaut. Und das ist ein Leitungssystem, durch das eiskaltes Wasser fließt. Angeschlossen sind verschiedene Bürokomplexe, Einkaufszentren und auch Hotels. Zum Beispiel auch das ganz berühmte Marina Bay Sands Hotel. Und die Gebäude nutzen dann dieses kalte Wasser, was unter der Stadt durchfließt, in Wärmetauschern und sorgen dann so dafür, dass in den Räumen einfach eine angenehme Temperatur herrscht.
0: Maßnahmen gegen die Hitze. Wir können einiges lernen von Singapur. Anna-Lu Beckmann ist das aus dem Studio, unserem Studio in Singapur. Anna-Lu, was ist deine Traumluftfeuchtigkeit in Singapur?
3: Also jetzt gerade kann ich ja mal auf mein Handy luschern. Es sind 32 Grad und gerade verhältnismäßig angenehme 70% Luftfeuchtigkeit.
1: Oh, wow.
3: Das ist schon wenig für hier, muss man sagen. 80% ist wirklich sehr, sehr doll. Ein bisschen weniger wäre auch ganz nett, aber ich mag mich ja gar nicht beklagen.
0: Wir drücken die Daumen auf jeden Fall. Vielen Dank. Tschüss.
3: Danke, gerne. Tschüss. Tschüss.

0: Madonna mit Danceteria. 6.46 Uhr im schönen Morgen.
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1: Und bevor wir am Sonntag dann ab 9 Uhr kräftig einsteigen in die Top 100, gewählt von unserer Musikjury, feiern wir hier auch die Songs, die es knapp nicht reingeschafft haben in diese Bestenliste, unsere sehr geschätzten Unlucky Loser.
0: Und auf Platz 106 geht's um eine Band, deren Mitglieder ich ungeschminkt überhaupt nicht erkennen würde. Ich habe das gerade mal im Internet gesucht, also die sehen total langweilig aus, aber ich habe sie natürlich erkannt an einer sehr, sehr langen Zunge, nämlich
1: natürlich
0: der von Gene Simmons. Sie wissen jetzt also schon, es geht um Kiss und um den Song Love Gun auf Platz 106. Kaum eine Band hat das Zusammenspiel aus Rockmusik, aus Bühnenshow so perfektioniert wie Kiss. Plateaustiefel, Schminke, Pyrotechnik. Vieles davon hat auch die Glamrock-Bands beeinflusst oder hat sich so in die ähnliche ästhetische Richtung entwickelt. Und Love Gun ist ein Song aus dem Jahr 1977, ist heute immer noch ein Song, den Kiss auf Konzerten gerne spielen und ein Song, der zeigt, dass Glam ja nicht nur glitzern kann, sondern auch richtig krachen kann. Unser Platz 106.

0: Glamrock-Songs und die Songs, die nach Glamrock klingen am Sommersonntag, am kommenden Sonntag. Unser Thema, das ist der Unlucky Loser auf Platz 106 gewesen, Love Gun von Kiss.
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0: ein Song über die beste Art, sich zu betrinken. Betrinken, Love Drunk, Kassia, 6.53 Uhr.
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2: Cabaret, das Berlin-Musical im Tippi am Kanzleramt. 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Es brodelt in der Stadt, es wird gefeiert, was das Zeug hält, um das grassierende Elend zu vergessen. So auch im KitKat Club. Hier singt Sally Bowles im glitzernden Kosmos des Clubs jede Nacht aufs Neue. Life is a Cabaret. Hier träumt sie von der ganz großen Liebe und einem Leben im Glanz. Hier flieht sie vor der harten, schmutzigen Realität. Heute Abend können auch Sie dabei sein. Ab 20 Uhr heißt es Willkommen, Bienvenue, Welcome. Cabaret, das Berlin-Musical im Tippi am Kanzleramt.
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10: Was heute Morgen wichtig ist, hören Sie gleich um 7 kompakt in den Nachrichten mit Michael Mellinger. Und ein Thema, Micha, was du drin hast, dass gestern bekannt wurde, dass die Bundesregierung einen neuen Zivildienst vorbereitet. Und heute melden sich die ersten Wohlfahrtsverbände und Hilfsorganisationen zu Wort.
11: Und fordern, dass der Ersatzdienst, den sie anbieten sollen, mindestens 9 Monate dauert und dass er vom Bund auch finanziert wird.
0: Das gibt's gleich in den Nachrichten und vorher noch Musik von Moscow Man und Tom Sanders in Stereo.

0: in Stereo von Moskomen und Tom Senders. Es ist 7 Uhr.
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2: Nachdem gestern bekannt wurde, dass das Bundesfamilienministerium einen neuen Zivildienst vorbereitet, haben der Arbeiter-Samariter-Bund und das Deutsche Rote Kreuz erste Forderungen an die Bundesregierung gestellt. Birte Sönnigsen berichtet.
3: Sie wollen, dass ein Zivildienst mindestens 9, besser 12 Monate lang sein muss. Ansonsten könnten die Leute nicht genug ausgebildet werden und würden nur ihre Zeit absitzen. Das sei weder im Interesse der Verbände noch der Zivildienstleistenden. Bei der Finanzierung sieht die Caritas-Präsidentin Eva-Maria Welskopf-Deffer den Staat in der Verantwortung. Der ARD sagte sie, der Staat zahle ja auch den Sold für die Soldaten, also sei die Bezahlung der Zivildienstleistenden auch Aufgabe des Staates.
2: In Hamburg wird im Prozess gegen die rechtsextreme sogenannte letzte Verteidigungswelle am Mittag das Urteil erwartet. Der Prozess fand unter Ausschluss der Öffentlichkeit statt. Erst zum Urteilsspruch ist sie wieder zugelassen. Aus Hamburg, Elke Spanner.
4: Die Bundesanwaltschaft hat schwere Vorwürfe gegen die Jugendlichen und jungen Männer erhoben. Sie sollen Mitglieder einer terroristischen Vereinigung sein oder diese unterstützt haben. 4 von ihnen sind zudem wegen versuchten Mordes angeklagt, andere wegen Beihilfe dazu. Die Gruppe Letzte Verteidigungswelle hatte laut Anklage zum Ziel, das politische System in Deutschland zu stürzen. Die Bundesanwaltschaft hat den Angeklagten einen Brandanschlag auf ein Kulturzentrum in Brandenburg zugerechnet, außerdem einen versuchten Anschlag auf eine Flüchtlingsunterkunft in Thüringen. Ein weiterer Anschlag auf eine Flüchtlingsunterkunft in Brandenburg soll in Planung gewesen sein.
2: Britische Sicherheitsforscher haben eine neue alarmierende Fähigkeit von künstlicher Intelligenz entdeckt. In einem Test versuchte ein KI-Modell nicht nur öffentlich zugängliche Software zu hacken, sondern auch eine Ansprechperson per E-Mail zu manipulieren. Georg Wolf.
5: Das KI-Modell der Firma Anthropic legte sich in

0: dem Test eine falsche Identität auf der Softwareplattform GitHub an. Laut den Forschern versuchte es dann, Programmcode mit einer absichtlichen Schwachstelle unterzubringen und die zuständigen Betreuer mit Phishing-Mails zu täuschen. Als der Versuch aufflog, stellte die KI es als Versehen dar. Die britischen KI-Sicherheitsforscher wurden laut eigener Aussage überrascht. Sie hatten nicht vorhergesehen, dass die KI den Internetzugang für Aktivitäten gegen Menschen nutzen würde. Anthropic verweist darauf, dass dem Modell im Test keine Einschränkungen vorgegeben worden seien.
1: In Guatemala ist wieder der Feuervulkan ausgebrochen. Etwa 1500 Menschen wurden bereits evakuiert. Auch das Auswärtige Amt in Berlin gab eine Warnung heraus. Christina Fee Möbus.
2: Schäden sind derzeit nicht bekannt. Allerdings dehnen sich die Aschewolken etwa 100 Kilometer in westlicher und nordwestlicher Richtung aus und könnten den regionalen Flugverkehr beeinträchtigen. Auch das Auswärtige Amt warnt, wer sich in der Region aufhält, sollte die betroffenen Schluchten meiden und aufgrund der Dämpfe eine Atemschutzmaske tragen. Örtliche Medien hatten von Touristen berichtet, die sich trotz eines Aufstiegsverbots in die Nähe begeben haben, um von dort den Ausbruch des Vulkans zu beobachten. Der Fuego, wie er in Guatemala genannt wird, ist knapp 3.800 Meter hoch und liegt etwa 40 Kilometer von der Hauptstadt Guatemala-Stadt entfernt.
1: Soweit die Radio 1 Nachrichten. Weitere Meldungen bei rbb24.de.
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4: Heute gemischtes, heißes Wetter. Es gibt zeitweise und gebietsweise Regen oder Schauer und kräftige Gewitter. Ansonsten auch mal Sonne, mal dichte Wolken und trockene Phasen. Erneut wird es heute schwül heiß bei maximal 31 bis 34 Grad.
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1: Auf Radio 1 A10 östlicher Berliner Ring Richtung Dreieck Barnim zwischen Erkner und Rüdersdorf Behinderungen an einer ungesicherten Unfallstelle auf der linken Spur. A12 Frankfurt-Oder Richtung Berliner Ring zwischen Briesen und Fürstenwalde West stehen sie etwa 20 Minuten im Baustellenstau. B96 im Landkreis Oberhavel in der Ortsdurchfahrt Teschendorf gibt es Behinderungen wegen einer Ölspur. Stadtverkehr Berlin auf der A100 Richtung Wedding stockt es an der Baustelle Detmolder Straße mit plus 10 Minuten. Trotz alledem haben Sie weiterhin eine gute Fahrt.
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5: Schönen guten Morgen.
4: Guten Morgen.
5: Ich weiß nicht, wie es dir geht, Tom, aber als Kind, wenn ich im Zirkus war, habe ich mich immer vor Clowns gegruselt.
4: Ich hatte damals als Kind tatsächlich gar keine Angst vor Clowns, aber mit zunehmendem Alter habe ich dann Angst entwickelt.
5: Okay.
4: Ich finde die schon sehr, sehr gruselig.
5: Die sind sehr, sehr gruselig und naja, ich habe auch immer Angst, dass die mich dann irgendwie mit ihren komischen Blumen oder so anspritzen oder dass man noch auf die Bühne da oder in die Manege geholt wird. All das wird nicht passieren auf dem Tempelhofer Feld. Wir sprechen gleich übers Zirkusfestival.

0: Mama und Celeste Like Heaven um 7:09.
1: Und bei Zirkus denken viele an dressierte Tiere, unlustige oder gruselige Clowns und natürlich den Zirkusdirektor mit Zylinder und Frack. Damit hat das Zirkusfestival, das heute in Berlin startet, so gar nichts zu tun.
0: Auf dem Tempelhofer Feld gibt es nämlich zeitgenössischen Zirkus. Es wird fantastisch akrobatisch, wie die Veranstalter sagen. Und unter dem Motto Rediscover Circus startet heute das Zirkusfestival.
1: Josa Kölbel und Johannes Hilliger haben das Zirkusfestival gegründet. Sie waren beide gestern Abend zu Gast im Studio 1 bei Knut Elstermann und haben erzählt, was sie da so vorhaben.
2: Wir haben dieses Jahr 52 Shows von 19 Companies aus der ganzen Welt. Diesmal sogar eine kanadische Gruppe mit dabei, was uns sehr freut. Und genau, da gibt's irgendwie so von für Jung und Alt, für wirklich alle Geschmäcker ganz viel zu sehen.
1: Für dieses Programm ist eine kleine Zirkusstadt entstanden auf dem Tempelhofer Feld mit 4 Zelten, die im Kreis aufgestellt sind. Es gibt eine Holztribüne, also die Leute sollen nicht nur zur Show gehen, sondern auch sich einfach ein bisschen länger dort aufhalten, sagen die Macher Josa Kölbel und Johannes Hilliger.
3: Und dann hat das so ein bisschen auch Dorfplatzcharakter, also die Zelte stehen drumherum, dann haben wir eine Bar, wir haben Verpflegung, wir haben eine wunderbare Kunstausstellung. Und bei uns war ja immer die Idee, dass die Leute kommen und nicht nur einfach eine Show sehen, dann wieder nach Hause gehen und dann hat man das schnell vergessen, sondern dass man kommt und mit Freunden, Familie da einfach eine gute Zeit hat und auch den Tag und den Abend da verbringt. Deshalb, wir spielen ja auch bis zu 5 Shows an einem Tag, also man kann auch mehrere Shows gucken. Das war auch immer die Idee vom Festival, so die ganze Bandbreite darzustellen, um dann sich für meinetwegen 3 Shows an einem Tag auszusuchen, sich jemanden zu schnappen, das anzugucken und dann diese Shows zu besprechen auch. Ne? Also nicht einfach nur so random, sondern Zeit zu haben, das gesehen auch zu verarbeiten.
0: Wenn Sie mehr davon hören wollen, was die Macher des Zirkusfestivals da gestern Abend bei uns im Studio 1 erzählt haben, dann ist radio1.de die richtige Adresse für Sie. Das Zirkusfestival startet heute mit der Eröffnungsveranstaltung This is not a party. Um 19.30 Uhr geht's los und bis zum 16. August können Sie dann auf dem Tempelhofer Feld in die Welt des Zirkus abtauchen. Alle Infos finden Sie unter folgender Adresse berlin-zirkus-festival.de. Zirkus mit 2C geschrieben.

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2: Guten Morgen, Herr Liefen.
3: Einen schönen guten Morgen, hallo.
0: Guten Morgen.
2: Wir spritzen Spritpreise, darum geht's jetzt gerade. Und die Kollegin Lea, deswegen hatte ich gerade noch mal das im Kopf, nämlich die hat heute Morgen getankt und hat dann gesagt, irgendwie so, oh, E10 kostet zu so früher Morgenstunde jetzt trotzdem 2,08 Euro. Das Kartellamt schaut ja eigentlich drauf auf die Spritpreise. Was kommt denn dabei rum? Was gibt's da für neue Erkenntnisse, Herr Liefen?
3: Das wird Ihre Kollegin nicht helfen. Das tut mir wirklich leid. Das Kartellamt hat ja gestern angekündigt oder die Tage angekündigt, man will jetzt die Raffinerien ins Visier nehmen mit der großen Frage, sind diese Preise eigentlich angemessen oder unangemessen? Und damit nimmt man natürlich die großen Konzerne ins Visier, weil es ist natürlich genau so, wie Ihre Kollegin das gesagt hat. Wir sehen im Augenblick, dass die Ölpreise doch kräftig in die Knie gehen, weil sich die Lage möglicherweise entspannt am Golf, weil ja auch schon drüber diskutiert wird, dass die Straße von Hormuz möglicherweise wenigstens zum Teil geöffnet wird. Und das drückt im Augenblick doch deutlich den Ölpreis. Und an den Tankstellen sehen wir es halt überhaupt nicht. Da passiert im Augenblick das Gegenteil. Die Spritpreise bleiben oben und um 12 geht es immer noch mal kräftig bergauf. Aus meiner Sicht ohne wirklich sichtbaren Grund. Und jetzt also, wie gesagt, sagt das Kartellamt, wir schauen da genauer hin. Das große Problem ist bei diesen sogenannten angemessenen oder unangemessenen Preisen, dafür gibt es gar keine richtigen Kriterien. Und sie brauchen jede Menge Daten. Oder haben sie es mit Konzernen zu tun, die komplette Lieferkette beherrscht. Die fördern das Öl, die transportieren, die haben Raffinerien, die haben Tankstellen und so weiter und so weiter. Diese Daten gibt es erstmal in dieser Form zusammenhängend so gar nicht, muss alles erstmal ermittelt werden. Die Konzerne wehren sich zum Teil schon dagegen und die sitzen natürlich auch im Ausland. Also die Muttergesellschaften sitzen in den USA, in Großbritannien, in Frankreich und von daher befürchte ich, dass da ganz viel ermittelt wird und dass sich die Daten angeschaut und so weiter und so weiter. Am Ende des Tages wird da nicht viel bei rumkommen, auch wenn Bußgelder drohen, aber ich befürchte, wie gesagt, es tut sich nicht so wahnsinnig viel. Ein Kriterium, dass die großen Ölkonzerne jetzt aus der Krise Gewinn ziehen, das sind tatsächlich die Bilanzen, die vorgelegt haben in den vergangenen Tagen. Die großen Ölkonzerne haben richtig, richtig kräftig dazu verdient im zweiten Quartal. Im Schnitt 80% plus beim Gewinn. Also die machen da großes Geschäft im Augenblick. Die Frage ist nur, wie gesagt, auf die Finger gucken, ja, ob es am Ende was bringt. Und schnell schon gar nicht, das muss man einfach dazu sagen.
0: Eine Strategie, die hohen Spritpreise zu umschiffen, wäre ja, sich ein neues E-Auto zu kaufen. Da gibt es ja diese Prämie der Bundesregierung bis zu 6.000 Euro. Und tatsächlich kaufen mehr Deutsche jetzt statt einen Verbrenner lieber ein E-Auto.
3: In der Tat. Also ob sie dafür einen Verbrenner stehen lassen, weiß ich noch nicht so ganz genau. Aber auf jeden Fall ziehen die Verkäufe doch deutlich an, das muss man sagen. Und in der Zwischenzeit ist jetzt auch die Marke von 100.000 Anträgen durchschritten worden, meldet das Handelsblatt. Ein Drittel davon sind schon genehmigt worden. Die gute Nachricht ist, es ist noch wirklich richtig viel Geld im Topf. Also man sagt, wenn alle Anträge bewilligt werden, die jetzt eingereicht wurden, dann ist so, dann sind so um die 400 Millionen weg. Wir haben im Topf aber 3 Milliarden. Also es ist richtig, richtig viel Geld noch da. Sofern man sich nun denn für ein E-Auto entscheiden will. Interessant an der ganzen Geschichte ist, dass es auch viele Haushalte sind, die nicht über so ein ganz hohes Einkommen verfügen. Das war ja auch das Ziel. Die Hälfte der Anträge kommt von den Haushalten, die ein Jahreseinkommen haben, zu versteuern des Jahreseinkommen, muss ich sagen, bis zu 45.000 Euro, also zu versteuern heißt, das liegt eigentlich ein bisschen drüber. Interessant ist auch, dass sehr, sehr viele ihre Autos leasen und da möchte ich gleich ein bisschen den warnenden Finger erheben. Es gibt gerade ganz viele Angebote, leasen Sie Ihr E-Auto mit dieser Prämie und dann kostet Sie das nur 99 Euro im Monat oder 100 Euro oder was weiß ich. Das dicke Ende kommt bei Leasingfahrzeugen sehr oft zum Schluss, wenn man es zurückgibt. Da werden dann irgendwelche Nachforderungen gestellt. Da muss man wirklich ein bisschen aufpassen. Aber viele entscheiden sich im Augenblick dafür und offensichtlich zieht die Prämie. Und wie gesagt, das Ziel war ja, dass auch Haushalte mit weniger Einkommen zum Zug kommen. Und das ist eben der Fall. Aber wie gesagt, der Topf ist noch voll. Man kann noch, wenn man möchte.
2: Herr Liefen, wir hatten vor 10 Minuten ja darüber gesprochen, dass in Berlin heute Deutschlands größtes Zirkusfestival startet. Ein Festival mit viel Artistik, aber ohne Clowns. Und dann haben wir auch gesagt, dass wir Clowns immer früher so eine besondere Beziehung dazu hatten. Wie fanden Sie denn Clowns eigentlich?
3: Da geht die Meinung weit auseinander. Also ich fand Clowns zum Teil wirklich toll und zum Teil konnte ich so gar nicht lachen. Also es ist ja, aber die gehören irgendwie dazu,
2: um ehrlich zu sein. Was fanden Sie denn wirklich toll?
3: Manchmal gab es welche, die waren einfach, die fand ich als Kind. Hallo, als Kind fand ich sie wirklich lustig. Ich kann Ihnen jetzt aber nicht mehr sagen, wieso, weshalb, warum. Ja. Aber ich glaube, Schadenfreude, das hat mich damals schon ziemlich gefreut.
0: Oh, guck mal,
3: was auch immer die da gemacht haben.
0: Oh.
3: Ja, ich finde, die gehören irgendwie dazu.
2: Absolut. Herr Liefen, vielen Dank. Tschüss.
3: Ja, okay, tschüss.
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1: Stan Eminem war das. 7:30 ist es.
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1: Eine Minute nach 7:30.
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8: Vor den Landtagswahlen im Herbst beobachten deutsche Sicherheitsbehörden verstärkt russische Desinformationskampagnen. In Videos mit den Logos öffentlich-rechtlicher und anderer bekannter Medien würden alle Parteien außer der AfD und dem BSW verunglimpft und diskreditiert. Die meisten manipulierten Clips würden auf Plattformen wie X veröffentlicht und wirkten durch den Einsatz von KI immer echter. Auch vor der letzten Bundestagswahl haben die deutschen Sicherheitsbehörden ähnliche russische Aktivitäten festgestellt. Die Bundesvereinigung der deutschen Arbeitgeberverbände hat den Widerstand gegen das Rentenpaket der Bundesregierung kritisiert. BDA-Hauptgeschäftsführer Kampitter kritisierte in der Bild-Zeitung die Kritik an der geplanten Abschaffung der abschlagsfreien Frührente. Wer daran festhalte, ignoriere den Fachkräftemangel, den demografischen Wandel und die wirtschaftliche Lage. 7 Ministerpräsidenten wehren sich gegen die Pläne der Bundesregierung. Die ostdeutschen Regierungschefs argumentieren, dass in ihren Ländern besonders viele Versicherte Anspruch auf die abschlagsfreie Frührente haben. Bei neuen russischen Angriffen auf den Großraum Kiew sind mindestens 15 Menschen getötet worden. Außerdem habe es mehr als 20 Verletzte gegeben, hieß es von den Behörden am Morgen. Russland habe ballistische Raketen eingesetzt. Wie der Kiewer Bürgermeister Klitschko mitteilte, wird in Gebäudetrümmern fieberhaft nach Vermissten gesucht. Die Ukraine dringt seit Monaten auf die Lieferung von amerikanischen Patriot-Raketen, um sich besser gegen die russischen Luftangriffe schützen zu können. In den USA warten Austragungsstädte der Fußball-Weltmeisterschaft auf zugesagte Zahlungen des Weltverbandes FIFA. Nach Auskunft von 4 Städten habe ihnen die FIFA jeweils 1 Million US-Dollar nach der WM versprochen, berichtet das Portal The Athletic. Das Geld solle für fußballbezogene Infrastruktur und zur Unterstützung sozialer Projekte verwendet werden. Eine Auszahlung sei bisher nicht erfolgt. In den USA hatten 10 Städte die vergangene Fußball-WM ausgetragen, neben den Spielstätten in Kanada und Mexiko. Soweit die Radio 1 Nachrichten. 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
1: Die Wahrscheinlichkeit, dass Sie heute irgendwann mal Regen abbekommen, ist sehr groß. Es ist schwül heiß und sehr wechselhaft. Heute kann es kräftige Gewitter geben mit Starkregen, Hagel und Sturmböen. Und es wird wieder sehr heiß. 33 Grad maximal in Berlin. 34 können es in Cottbus werden.
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8: Auf Radio 1 A10 östlicher Berliner Ring Richtung Dreieck Barnim zwischen Erkner und Rüdersdorf ist nach einem Unfall die linke Spur gesperrt. B96 im Landkreis Oberhavel in der Ortsdurchfahrt Teschendorf gibt es Behinderungen wegen einer Ölspur. Stadtverkehr Berlin, die A100 ist in beiden Richtungen zwischen Dreieck Neukölln und Sonnenallee wegen eines Polizeieinsatzes gesperrt. Es staut sich in beiden Richtungen. Stau auch auf der Umfahrung über die Spätstraße Richtung Baumschulenweg. Und auf der A100 Richtung Wedding stockt es an der Baustelle Detmolder Straße mit plus 10 Minuten. Aktuelles zur S-Bahn. Die Linien S3 und 9 sind wegen Signalstörungen zwischen Olympiastadion und Spandau unterbrochen. Zur weiträumigen Umfahrung kann die U7 genutzt werden. Und für die U-Bahn-Linie U5 fahren bis Mitte des Monats Busse zwischen Friedrichsfelde und Kaulsdorf Nord. Trotz alledem haben Sie weiterhin eine gute Fahrt.
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1: Guten Morgen.
10: Guten Morgen. Viele Flüsse in Europa haben Niedrigwasser. Das hat Folgen für die Binnenschifffahrt, die eben Rohstoffe transportiert. Timo Windhopf von der Ölmühle Thiewissen ist auf Wasserstraßen angewiesen.
11: Im Normalfall würden wir dafür ca. 15 Binnenschiffe benötigen. Jetzt ist es so, dass wir in den nächsten Tagen 60 Binnenschiffe beladen und die hier erwarten und dann schnellstmöglich entladen müssen.
1: Wie heftig die Lage da aktuell ist, das besprechen wir gleich mit dem Verband Verkehrswirtschaft und Logistik.

0: Enemies, Jordan Rakay, 7.39 Uhr gleich im schönen Morgen auf Radio 1.
1: Der Rhein hat gerade historisch niedrige Wasserstände. Wir haben das gerade ja gehört, dass Schiffe kaum noch laden können. Das ruft auch den neuen Bundesverkehrsminister Steffen Bilger von der CDU auf den Plan. Bilger hat für morgen zu einer Niedrigwasserkonferenz eingeladen. Binnenschiffer Kai Brockmann blickt am Steuer stehend gerade angespannt auf die Sandbänke im Rhein.
2: Gänsehaut. Weil hier ist Sand und Kies, da passiert nichts. Im Gebirge Fels pur. Also jeder Fahrfehler, der dort passiert, wird teuer.
0: Wie schwierig es für die Binnenschifffahrt gerade ist, darüber sprechen wir mit Andreas Stommel vom Verband Verkehrswirtschaft und Logistik Nordrhein-Westfalen. Guten Morgen, Herr Stommel.
3: Guten Morgen, ich grüße Sie.
1: Guten Morgen.
0: Wie heftig und auch ungewöhnlich ist es gerade aus Ihrer Sicht auf den Flüssen in Deutschland?
3: Also im Moment ist es tatsächlich sehr, sehr kritisch. Wir hatten ja schon 2018 ein historisches Niedrigwasser. Diese niedrigen Pegelstände werden mittlerweile auch erreicht bzw. unterboten. Die Binnenschiffe, es wurde ja gerade auch schon erwähnt, fahren, wenn sie überhaupt noch fahren können, mit ein Fünftel der Ladung. Das heißt, vier Fünftel der Güter, ob Container oder Massengut, kann nicht gefahren werden, beziehungsweise das muss verteilt werden auf weitere Schiffe, beziehungsweise so viele Schiffe hat man dann auch nicht. Diese Güter müssen anders disponiert werden, werden entweder gelagert, können im Moment gar nicht transportiert werden oder Nothilfe per LKW oder Schiene, aber das ist auch ganz, ganz schwierig.
1: Holen wir es doch mal in unsere Lebensrealität, also von uns allen. Was hat das konkret für uns alle für Auswirkungen, wenn Schiffe auf den Flüssen nicht mehr weiterkommen?
3: Also das ist ein ganz, ganz großer Bogen. Wenn wir einmal für den Wirtschaftsstandort Deutschland sprechen, also weit ausgeholt, ist die Binnenschifffahrt zwar ein kleiner Verkehrsträger, aber genauso wichtig wie der LKW und die Schiene. Warum? Weil viele Schlüsselindustrien hier in Deutschland wie Chemie oder Stahlindustrie sich bewusst an den Rhein angesiedelt haben, um dort per Binnenschiff beliefert zu werden. Also viele Produkte, Vorprodukte, Rohstoffe kommen über den Rhein und da ist wie BASF oder wie ThyssenKrupp Alunorf auf das Binnenschiff angewiesen. Und wenn das immer wieder jetzt durch Niedrigwasser eingeschränkt wird, ist das natürlich auch nicht gut für den Wirtschaftsstandort Deutschland. Also einmal für den Wirtschaftsstandort Deutschland ist es eminent wichtig, dass wir funktionierende Wasserstraßen wie zum Beispiel den Rhein haben. Und im Endeffekt, wenn wir häufige Niedrigwasserereignisse haben, ich sagte das eben, die Güter können nicht transportiert werden oder es entstehen hohe Lagerkosten. Sie werden anders transportiert, anders disponiert mit mehreren Schiffen per LKW. Bedeutet das immer wieder mehr Kosten, weil mehr Umschläge sind, mehr Schiffe fahren. Und diese Kosten übernimmt zunächst der Logistiker, der Spediteur. Aber im Endeffekt trifft es uns alle, wenn dann eben die Kosten für Produkte in den Läden höher werden.
0: Morgen gibt's jetzt eine Fachkonferenz von Bundesverkehrsminister Bilger. Wir fragen uns, wie können Wasserstraßen denn überhaupt gewappnet werden gegen Niedrigwasser? Was könnte man tun?
3: Man hat sehr viel versäumt. Die Wasserstraßen sind sehr, sehr lange vernachlässigt worden. Was heißt das? Eben die Wasserstraßeninfrastruktur. Man muss genau wie eine Straße oder eine Schienenverkehre Wasserstraßen pflegen und instand setzen. Bei Niedrigwasser ist das so, der Rhein ist ja ein natürlicher Fluss und kein Kanal. Das heißt, er hat Unebenheiten. Wir haben viele Stellen, da muss die Fahrrinne bearbeitet, optimiert werden. Ein einfaches Beispiel ist am Mittelrhein. Dort ist eine Erhöhung, sprich flussaufwärts 20 Zentimeter mehr Wassertiefe, flussabwärts auch. Und diese Erhöhung, die muss abgetragen werden. Das nennt man Abladeoptimierung am Mittelrhein. Das dauert auch ein paar Jahre, das ist also keine kurzfristige Maßnahme, aber sowas muss genauso wie am Niederrhein, dort soll die Abladetiefe auch optimiert werden, um 20 Zentimeter von Duisburg Richtung Düsseldorf-Neuss-Stürzelberg. Und diese Projekte müssen unbedingt in Angriff genommen werden. Das hilft enorm bei Niedrigwasser.
1: Über Niedrigwasser haben wir mit Andreas Stommel gesprochen vom Verband Verkehrswirtschaft und Logistik Nordrhein-Westfalen. Er sagt, Binnenschifffahrt ist zwar ein vergleichsweise kleiner Wirtschaftszweig, aber ein sehr wichtiger. Vielen Dank, Herr Stommel.
3: Ich danke Ihnen.
0: Tschüss.
3: Tschüss.

0: Sensations of Cool von Truces um 7.47 Uhr.
1: Rund zwei Drittel der Deutschen lesen im Urlaub und für manche ist es sogar die einzige Zeit im Jahr, in der sie zum Lesen überhaupt kommen.
2: Was steht da denn? Was ist denn das für ein Unsinn? Was habe ich mir denn da wieder andrehen lassen?
3: Stopp! Ersparen Sie sich diesen Lesefrust. Wenn Agenten reisen, die individuelle Buchtypberatung für Ihre Sommerferien.
0: Und am besten startet man da vorbereitet, wie schade wäre es denn, wenn man sich die Zeit mit noch so schnell am Flughafen erlegten Mängelexemplaren verderben würde. Setzen Sie da mal lieber auf Qualitätsempfehlungen durch Qualitätspersonal aus dem Fachhandel. Wir nennen sie Lieblingsbuchhändler.
1: Und zwei davon haben bei der Sommerbuchberatung in den Literaturagenten auch in diesem Jahr wieder perfekte Bücher rausgesucht, ganz maßgeschneidert für unsere Hörerinnen und Hörer. Eine davon war Birgit und Birgit, die will in diesem Sommer einfach mal 2 Monate durchwandern. Ich bin ein bisschen neidisch. So würde ich meinen Sommer auch gern verbringen. Sie wandert durch die spanischen Pyrenäen vom Atlantik zum Mittelmeer und Buchhändler Kurt von Hammerstein von der Buchhandlung Hund Hammerstein hatte das passende Buch für den Wanderrucksack.
4: Sie schrieben uns ja auch, dass Sie das Buch Offene See von Benjamin Myers so genossen haben. Ich finde das nach wie vor eins der schönsten Bücher überhaupt. Dahingehend wollte ich Ihnen empfehlen, und ich hoffe, dass Sie es noch nicht kennen, das Buch Ein Monat auf dem Land von J.L. Carr, wie das Auto nur mit Doppel-R. Das ist ein Buch aus den 80ern und man muss eigentlich sagen, Benjamin Myers hat sein Buch einfach abgeschrieben von J.L. Carr. Es spielt nach dem Ersten Weltkrieg und nicht nach dem Zweiten Weltkrieg. Und wir haben einen Kriegsveteranen, ein junger Mann, der eigentlich gelernter Kunstrestaurator ist. Und der ist durch den Krieg natürlich zutiefst traumatisiert. Und der landet jetzt seinen ersten Job. Er soll nämlich eine Kirche mitten im Nichts auf dem Lande. Ein großes Wandgemälde ist dort und das soll er restaurieren. Und das tut er. Und während er dort ist, beginnt, wie auch bei Benjamin Myers, dieser englische Sommer, dieser Juni, alles grün, das ist wunderschönstes Nature Writing. Und durch die Beschäftigung mit der Natur, durch die Beschäftigung mit diesem Bild und der Kunst und insbesondere auch durch die Beschäftigung mit dem Leben der Leute im Dorf, heilt er langsam. Und das ist natürlich ein etwas naiver Glaube, dass die Beschäftigung mit Kunst und Natur einen vom Trauma heilen kann. Aber ehrlich gesagt, warum nicht? Es ist ja ein Roman. Und das ist zauberhaft und das ist genauso wie bei Myers, es ist einfach so positiv, ohne kitschig zu sein. Und wenn man dieses Buch liest, man hat das Gefühl, man ist wirklich mit ihm in diesem grünenden Sommer. Also eins der schönsten Sachen überhaupt.
0: Ah, Ein Monat auf dem Land hat kompakte 158 Seiten, ein Buch von J.L. Carr, erschienen bei Dumont. 14 € kostet das Teil. 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

0: Corner of the Earth. Jamiroquai war da. 6 Minuten vor 8 ist es.
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0: Gleich um 8 gibt's hier die Nachrichten. Ein Thema dann die FIFA. Die hatte noch nie eine besonders gute Presse, aber seit Präsident Infantino seine Investorenpläne bekannt gegeben hat, ist das Image des Fußballweltverbandes ganz tief gesunken.
7: Deshalb hält der Schweizer heute in Marokko eine Krisensitzung mit seinen engsten Mitarbeitern ab. Worum es dabei genau gehen soll, wird verschwiegen wie das Schweizer Bankgeheimnis.
8: Mehr dazu gleich bei Micha in den Nachrichten um 8 und bis dahin noch Madison Cunningham mit ihrem Titel Golden Gate.

0: Addison, Cunningham, Golden Gate. Es ist 8. 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
1: Nachdem gestern bekannt wurde, dass das Bundesfamilienministerium einen neuen Zivildienst vorbereitet, haben der Arbeiter-Samariter-Bund und das Deutsche Rote Kreuz erste Forderungen an die Bundesregierung gestellt. Birte Sönnigsen berichtet.
2: Sie wollen, dass ein Zivildienst mindestens 9, besser 12 Monate lang sein muss. Ansonsten könnten die Leute nicht genug ausgebildet werden und würden nur ihre Zeit absitzen. Das sei weder im Interesse der Verbände noch der Zivildienstleistenden. Bei der Finanzierung sieht die Caritas-Präsidentin Eva-Maria Welskopf-Deffer den Staat in der Verantwortung. Der ARD sagte sie, der Staat zahle ja auch den Sold für die Soldaten, also sei die Bezahlung der Zivildienstleistenden auch Aufgabe des Staates.
1: In Hamburg wird im Prozess gegen die rechtsextreme sogenannte letzte Verteidigungswelle am Mittag das Urteil erwartet. Der Prozess fand unter Ausschluss der Öffentlichkeit statt. Erst zur Urteilsverkündung ist sie wieder zugelassen. Aus Hamburg, Elke Spanner.
3: Die Bundesanwaltschaft hat schwere Vorwürfe gegen die Jugendlichen und jungen Männer erhoben. Sie sollen Mitglieder einer terroristischen Vereinigung sein oder diese unterstützt haben. 4 von ihnen sind zudem wegen versuchten Mordes angeklagt, andere wegen Beihilfe dazu. Die Gruppe Letzte Verteidigungswelle hatte laut Anklage zum Ziel, das politische System in Deutschland zu stürzen. Die Bundesanwaltschaft hat den Angeklagten einen Brandanschlag auf ein Kulturzentrum in Brandenburg zugerechnet, außerdem einen versuchten Anschlag auf eine Flüchtlingsunterkunft in Thüringen. Ein weiterer Anschlag auf eine Flüchtlingsunterkunft in Brandenburg soll in Planung gewesen sein.
1: Britische Sicherheitsforscher haben eine neue alarmierende Fähigkeit von künstlicher Intelligenz entdeckt. In einem Test versuchte ein KI-Modell nicht nur öffentlich zugängliche Software zu hacken, sondern auch eine Ansprechperson per E-Mail zu manipulieren. Georg Wolf.
4: Das KI-Modell der Firma Anthropic legte sich in dem Test eine falsche Identität auf der Softwareplattform GitHub an. Laut den Forschern versuchte es dann, Programmcode mit einer absichtlichen Schwachstelle unterzubringen und die zuständigen Betreuer mit Phishing-Mails zu täuschen. Als der Versuch aufflog, stellte die KI es als Versehen dar. Die britischen KI-Sicherheitsforscher wurden laut eigener Aussage überrascht. Sie hatten nicht vorhergesehen, dass die KI den Internetzugang für Aktivitäten gegen Menschen nutzen würde. Anthropic verweist darauf, dass dem Modell im Test keine Einschränkungen vorgegeben worden seien.
1: FIFA-Präsident Infantino hat Berichten zufolge wichtige Mitarbeiter des Weltfußballverbandes zu einer heutigen Krisensitzung einberufen. Wie britische Medien berichten, findet das Treffen in der marokkanischen Hauptstadt Rabat statt. Peter Schulz.
5: Den Meldungen zufolge sei allerdings unklar, was der Schweizer genau mit seinen Mitarbeitern besprechen wolle. Infantino hatte zuletzt für eine Welle der Empörung in der Fußballwelt gesorgt, als geheime Pläne zum Verkauf von WM-Rechten an Investoren bekannt wurden. Auch wichtige Vertraute distanzierten sich in den vergangenen Tagen von Infantino.

0: Infantino, darunter FIFA-Generalsekretär Matthias Grafström und FIFA-Direktor Arsène Wenger. In Rabat ist der Hauptsitz der FIFA für Afrika. Dort findet im März 2027 der 77. FIFA-Kongress mit der wichtigen Präsidentenwahl statt. Marokko ist darüber hinaus Co-Gastgeber der WM 2030.
1: Soweit die Radio 1 Nachrichten. Weitere Meldungen bei rbb24.de.
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3: Wir haben hier heute Morgen schon alles erlebt, von Starkregen, Blitzen bis zu unschuldigem Sonnenschein. Jetzt gerade in Potsdam-Babelsberg. Es bleibt heute den ganzen Tag wechselhaft. Es ist schwül heiß und es kann im Laufe des Tages immer wieder regnen. Auch Hagel und Sturmböen sind möglich bei maximal 34 Grad in Brandenburg, 33 in Berlin.
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1: Auf Radio 1 B96 im Landkreis Oberhavel in der Ortsdurchfahrt Teschendorf gibt es Behinderungen wegen einer Ölspur. Stadtverkehr Berlin auf der A100 Richtung Wedding stockt es vor der Baustelle Detmolder Straße mit plus 10 Minuten. Einige Minuten länger dauert es auch in Friedrichshain und Rummelsburg auf der Künaststraße Richtung Elsenbrücke und in Adlershof auf dem Klinikerweg Richtung Adlergestell. Wilhelmstadt, die Wilhelmstraße ist zwischen am Omnibushof und Heerstraße in Richtung Gartow bis nächste Woche Freitag gesperrt. Und aktuelles zur S-Bahn. Auf den Linien S3 und 9 gibt es wegen Signalstörungen, Verspätungen und Ausfälle. Die S3 entfällt zwischen Olympiastadion und Spandau. Und für die U-Bahn-Linie U5 fahren bis Mitte des Monats Busse zwischen Friedrichsfelde und Kaulsdorf Nord. Trotz alledem haben Sie weiterhin eine gute Fahrt.
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4: Guten Morgen. Guten Morgen. Wir haben es gerade ja auch bei Micha gehört. Das Bundesfamilienministerium trifft Vorkehrungen für die Einführung eines neuen Zivildienstes. Dazu CDU-Familienministerin Karin Prien.
5: Das Entsetzen wäre groß, wenn plötzlich die Wehrpflicht in Kraft treten würde und wir hätten keine Strukturen, mit denen wir den Ersatzdienst auch wieder gewährleisten könnten.
3: Ob das der richtige Schritt ist, das kommentiert gleich bei uns Christine Dankbar von der Frankfurter Rundschau.

0: Anima sagt Hi, Hello um gleich 8:10.
1: Für den Fall, dass die Wehrpflicht zurückkehren sollte, trifft die Bundesregierung Vorkehrungen für die Einführung eines neuen Zivildienstes. Das Bundesfamilienministerium hat 23 große Verbände und Organisationen nach Kapazitäten für Wehrdienstverweigerer befragt. Kritik gibt es unter anderem von Linken-Chefin Ines Schwertner.
2: Solche Vorbereitungen zeigen ja schon mal, dass das, was wir schon lange befürchten, nämlich dass eine Wehrpflicht wieder eingeführt werden soll, dass das offenbar schon in Planung ist. Und das finden wir ein Skandal, dass da nicht offen kommuniziert wird, was da geplant wird.
3: Eins ist klar, der Mittwochskommentar mit Christine Dankbar.
0: Sie ist Politikchefin der Frankfurter Rundschau. Guten Morgen, Christine Dankbar.
4: Guten Morgen.
1: Guten Morgen.
0: Ist das, was das Familienministerium da macht, der richtige Schritt?
4: Also mir scheint da in der Tat der zweite Schritt vor dem ersten gemacht zu werden. Denn wie das Frau Schwertner schon angesprochen hat, wenn wir über den Zivildienst reden, dann müssen wir erstmal über die Wehrpflicht sprechen. Das eine gibt's nämlich nicht ohne das andere. Dass die Familienministerin jetzt bei Verbänden und Organisationen angefragt hat, welche Kapazitäten die denn für mögliche Kriegsdienstverweigerer hätten, das zeigt, dass offenbar eine Wehrpflicht in Vorbereitung ist. Und daher hätte ich erstmal ein paar Fragen dazu. Wissen wir denn schon, dass es wirklich zu wenig freiwillige Meldungen bei der Bundeswehr gibt und wir die Wehrpflicht tatsächlich brauchen? Um das zu klären, müssen wir jetzt ein bisschen Spaß mit Zahlen machen. Es gibt ja seit Anfang des Jahres die Fragebögen, die an die 17-Jährigen in Deutschland verschickt werden. Die jungen Männer müssen sie ausfüllen, die jungen Frauen dürfen. Man kann aber für beide Geschlechter sagen, die meisten wollen eher nicht zum Bund. Aus 300.000 verschickten Fragebögen haben sich gerade mal 530 Freiwillige ergeben. Das ist also schon mal sehr ernüchternd. Aber die Bundeswehr hat gleichzeitig 38.000 Bewerbungen aus anderen Altersgruppen bekommen. Das ist fast ein Viertel mehr als im Vorjahr. 11.000 davon wurden genommen. Wenn sich das in den nächsten Jahren so fortsetzt, dann würde das meiner Meinung nach reichen, die Zahl der Soldatinnen und Soldaten so zu steigern, wie die Bundeswehr es plant. Die braucht bis Mitte der 30er Jahre nämlich 80.000 neue Soldaten. Das sind 8.000 pro Jahr. Ich sag's nur mal so. Sollte jemand anderer Meinung sein und trotzdem die Wehrpflicht zurückhaben wollen, so wie das die CDU schon von Anfang an will, dann ergeben sich daraus aber wieder ganz andere Probleme. Sorry, jetzt kommt wieder eine Zahl, die ist aber wichtig. Wir haben etwa 400.000 junge Männer in Deutschland, die dieses Jahr 17 wurden oder werden. Und ob man es glaubt oder nicht, die Zahl wird sich in den nächsten Jahren sogar noch steigern. Für die würde also eine neue Wehrpflicht gelten. Und jetzt sind wir beim Thema Wehrgerechtigkeit. Weil die nicht mehr gegeben war, wurde die Wehrpflicht im Jahr 2011 nämlich ausgesetzt. Juristen argumentierten damals, dass die Wehrpflicht verfassungswidrig ist, wenn die Auswahl willkürlich wirkt. Und das ist dann der Fall, wenn weit weniger als die Hälfte der tauglichen Männer eines Jahrgangs tatsächlich Dienst leisten muss. Das heißt für unsere heutige Situation also, wird die Wehrpflicht wieder eingeführt, muss die Bundeswehr Jahr für Jahr 200.000 Wehrpflichtige unterbringen. Oder lass es von mir aus 150.000 sein. Dann wird es aber schon knapp wegen der Verfassungsmäßigkeit. Ich habe meine Zweifel, dass das klappt. Wo sind denn bitte die nötigen Kreiswehrersatzämter für die Musterung? Wo sind die Plätze in den Kasernen? Wo sind die Ausbilder für so viele neue Soldaten? Schön wäre auch zu wissen, wie lange die neue Wehrpflicht dauert. Und damit dann auch der Zivildienst. Sollen es 9 Monate sein, was seinerzeit auch die Ausbilder der Bundeswehr zu kurz fanden? Also doch besser 12 oder gar 18 Monate? Ganz billig wird die Sache auch nicht, denn die neuen Wehrpflichtigen werden deutlich besser bezahlt als die von damals. Die kriegen jetzt mindestens 2.600 € pro Monat. Das ist fast 10-mal so viel wie früher. Ich gönn's den jungen Leuten natürlich. Aber bei einer Wehrpflicht würde allein das in die Milliarden gehen. Jährlich natürlich. Und da haben wir jetzt noch nicht vom Eingriff in das Leben der jungen Menschen gesprochen, ob Frauen auch verpflichtet werden sollen, vom gesellschaftlichen Zusammenhalt und all den Dingen, die mit dem Thema auch noch mitkommen. Vielleicht reden wir also erstmal über das große Ganze und planen dann die Vorkehrungen und nicht andersherum.
0: Der Mittwochskommentar mit Christine Dankbar von der Frankfurter Rundschau. Vielen Dank.
4: Ich danke auch.
3: Eins ist klar, der Kommentar. 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

0: Hurry, Hurry heißt dieser Song und klingt dabei eigentlich doch total entspannt. eBay, neue Musik auf Radio 1 um 8.17 Uhr.
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1: I am breathless without you. Was für eine schöne Zeile. Nick Cave und die Bad Scenes waren das um 8.21 Uhr.
2: Heute ist Mittwoch. Wir sind in der Tagesvorschau drin. Der 5. August 2026. Und das ist Hooked on a Feeling, Musik aus Guardians of the Galaxy. Unser Geburtstagskind ist vor allem bekannt als Drehbuchautor der Guardians und als Co-Chef der DC Studios. Mit einem markanten Stil aus Humor, schrägen Außenseitern und Retro-Soundtracks prägte er das moderne Superheldenkino. Heute wird James Gunn 60 Jahre alt. Und heute ist ein besonderer Jahrestag für alle Beatles-Fans. Am 5. August vor 60 Jahren kam das 7. Album der Beatles in Großbritannien und den USA in die Läden. Beim Albumtitel Revolver geht's um das Revoltieren, das Drehen des Plattentellers. Die Beatles festigen ihren Wandel hin zu experimenteller Studiokunst und präsentierten einen ihrer abgedrehtesten Songs, gesungen von Ringo.
1: Kommen Sie nicht vorbei. An der Diskussion um die Rente mit 63 und damit am gesamten Rentenpaket der Bundesregierung. Die drei CDU-Ministerpräsidenten Schulze, Vogt und Kretschmer aus Sachsen-Anhalt, Thüringen und Sachsen haben ein gemeinsames Positionspapier zu Rente und Pflege geschrieben. Sie wollen die Rente mit 63, die eigentlich ja eine abschlagsfreie Rente nach 45 Beitragsjahren ist, im Grundsatz nicht aufgeben. Der neue Unionsfraktionschef Thorsten Frey hat sich gegen die Kritik der Ministerpräsidenten gestellt. Der Streit dürfte weitergehen. Post direkt vor ihrer Haustür.
2: Heute beginnt das 12. Berlin-Zirkus-Festival auf dem Tempelhofer Feld. Es ist Deutschlands größtes Event für zeitgenössischen Zirkus. Zu erleben sind 19 internationale Produktionen aus 13 Ländern mit 50 Shows und eine Kombination aus Artistik, Live-Musik und Open-Air-Atmosphäre. Dafür gibt es eine Open-Air-Bühne und 4 Zelte. Das Zirkus-Festival läuft bis zum 16. August.
1: Im Namen des Volkes. In den kommenden 10 Tagen will Taiwan in seiner alljährlichen Han Kwang Militärübung Szenarien durchspielen rund um einen Angriff Chinas. In diesem Jahr sind auch Übungen geplant, bei denen das mobile Internet deutlich verlangsamt wird. Da soll herausgefunden werden, wie die Bevölkerung da reagiert, wenn sie auf einmal nicht mehr richtig kommunizieren kann. Taiwan rechnet im Falle eines chinesischen Angriffs mit einer Unterbrechung des mobilen Netzes. Und auf keinen Fall vergessen.
2: Heute beginnt in der Schweiz das 79. Locarno Film Festival. 233 Filme werden in den kommenden 11 Tagen gezeigt, davon 103 Weltpremieren. Es gibt 20 Produktionen und Co-Produktionen mit deutscher Beteiligung, davon 5 im Hauptwettbewerb. Prominente Gäste werden natürlich auch erwartet, wie Schauspielerin Isabella Rossellini und Regisseur Darren Aronofsky. Besonders schön ist in Locarno auch die Piazza Grande, ein Open-Air-Kino für rund 8.000 Zuschauerinnen und Zuschauer. Da werden ein Genre-Mix gezeigt und späte Klassiker.
1: Das war die Radio 1 Tagesvorschau. 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Wir wünschen einen guten Start in den Tag.

0: Evelyn, Emerson, Jupiter and Mars. Die Künstlerin pendelt aber nicht zwischen dem Jupiter und dem Mars, sondern zwischen Berlin und New York. Lange hat sie auch in Berlin gelebt. Mittlerweile ist sie nach New York zurückgekehrt. Aber sie kommt immer mal wieder nach Berlin und dann legt sie auf, zum Beispiel im Berghain.
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0: Gleich wird es 8:30.
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5: Bei dem jüngsten russischen Angriff auf die Region Kiew mit mindestens 15 Toten konnte die ukrainische Armee nach eigenen Angaben keine einzige Rakete abschießen. Die russische Armee habe die Ukraine mit 98 Drohnen und 28 Raketen angegriffen. Nur die Drohnen seien abgefangen worden, erklärte die ukrainische Luftwaffe. Die Ukraine beklagt seit längerem ihre mangelnde Luftverteidigung und dringt auf die Lieferung amerikanischer Patriot-Raketen. Vor den Landtagswahlen im Herbst beobachten deutsche Sicherheitsbehörden verstärkt russische Desinformationskampagnen. In Videos mit den Logos öffentlich-rechtlicher und anderer bekannter Medien würden alle Parteien außer der AfD und dem BSW verunglimpft und diskreditiert. Die meisten manipulierten Clips würden auf Plattformen wie X veröffentlicht und wirkten durch den Einsatz von KI immer echter. Auch vor der letzten Bundestagswahl haben die deutschen Sicherheitsbehörden ähnliche russische Aktivitäten festgestellt. In Berlin wollen heute Mitarbeiterinnen von Frauenhäusern für mehr Plätze in ihren Einrichtungen demonstrieren. Bei der Kundgebung am Mittag werde auch an zwei Angriffe auf Frauen erinnert, teilte die Initiative Gewalt an Frauen mit. Täglich müssten 10 bis 15 schutzsuchende Frauen und ihre Kinder aus Platzmangel abgelehnt werden. Der Senat hat angekündigt, dass noch in diesem Sommer ein 10. und 11. Frauenhaus in Berlin eröffnet werden sollen. Am Berliner Landgericht beginnt am Vormittag der Prozess gegen einen Mann, der einen Kältebus der Stadtmission angezündet haben soll. Zeugen hatten den betrunkenen Tatverdächtigen am Neujahrstag in Moabit gestellt. Der 43-Jährige soll psychisch krank und daher schuldunfähig sein. Er wird auch verdächtigt, zwei andere Kältebusse angezündet zu haben. Die Staatsanwaltschaft strebt an, dass er in einer psychiatrischen Einrichtung untergebracht wird. Soweit die Radio 1 Nachrichten. 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
0: Heute wird es wie gestern nochmal richtig schwül und heiß und wechselhaft. Höchstwerte in Berlin bis zu 33 Grad. In Cottbus sind es sogar 34 Grad. Es kann immer wieder regnen und auch gewittern. Auch Starkregen, Hagel und Sturmböen sind möglich.
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5: Auf Radio 1 A10 westlicher Berliner Ring Richtung Dreieck Havelland zwischen Brieselang und Falkensee blockiert ein defektes Fahrzeug die rechte Spur. A13 Dresden Richtung Berlin zwischen Lübbenau und Duben Stau nach einem Unfall mit plus 10 Minuten. B96 im Landkreis Oberhavel in der Ortsdurchfahrt Teschendorf gibt es Behinderungen wegen einer Ölspur. Stadtverkehr Berlin auf der A100 Richtung Wedding zwischen Britzerdamm und Schmargendorf stehen sie abschnittsweise im Stau mit plus 30 Minuten. In der Gegenrichtung stockt es am Autobahnende Treptower Park. Einige Minuten länger dauert es auch in Mitte vor der Mühlendammbrücke Richtung Fischerinsel. Und aktuelles zur S-Bahn. Die Linien S3 und 9 sind wegen Signalstörungen zwischen Olympiastadion und Spandau unterbrochen. Zur weiträumigen Umfahrung kann die U7 genutzt werden. Trotz alledem haben Sie weiterhin eine gute Fahrt.
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0: Guten Morgen.
7: Guten Morgen.
0: Ich gehe wahnsinnig gerne schwimmen, meistens im See irgendwo in Brandenburg. Und ich finde, da hat man ja wirklich so eine große Auswahl von so ganz schönen kleinen Tonseen bis zu großen Seen, wo man auch oft so untertauchen kann und richtig weit gucken. Hm. Ich muss sagen, in Berlin bin ich aber total verunsichert, in welchen See ich überhaupt noch unbedingt reinspringen kann, ohne am nächsten Tag auszusehen, ja, wie so ein Streuselkuchen.
7: Das werden wir gleich mal klären mit einem, der es wissen muss. Daniel Sagebiel wird mit uns reden. Er ist vom Berliner Landesamt für Soziales und Gesundheit. Bei uns geht's gleich um Wasserqualität in Berlin.

0: Flair und No Cars Go, Radio 1 um 8.38 Uhr.
1: Wenn in Berlin wieder mal die Sonne ballert, ist schnelle Abkühlung unerlässlich. Zum Glück haben wir ja genug Seen in der Nähe, in denen das problemlos möglich ist. Doch wer einfach so ins Wasser springt, weiß oft gar nicht, wer da alles schon drin ist. Denn in manchen Badeseen lauern Blaualgen und Zerkarien. Das sind winzig kleine Larven von Saugwürmern, die sich in die Haut bohren. Die Folge: Juckreiz und Ausschläge. Gerade im warmen Wasser vermehren sich Bakterien und Mikroorganismen ganz prächtig. Welche Seen in Berlin sollte man daher eher meiden? Und in welche Seen können wir bedenkenlos einhüpfen?
2: Darüber sprechen wir mit Daniel Sagebiel. Er leitet das Referat Wasserhygiene beim Berliner Landesamt für Soziales und Gesundheit. Guten Morgen, Herr Sagebiel.
3: Ja, schönen guten Morgen an Radio 1. Morgen. Grüße Sie.
2: Gerade ist es ja sehr heiß, gleichzeitig regnet es viel. Wie reagieren denn die Badeseen darauf?
3: Die Badeseen in Berlin sind glücklicherweise von sehr, sehr guter Qualität, so dass wir im Moment sagen können, dass alle 39 Badestellen, die wir haben, und das sind wirklich nicht wenige, uneingeschränkt zum Baden geeignet sind. Das heißt, dem Spaß am Baden und am Wasser steht im Moment überhaupt nichts entgegen in den Sommerferien.
0: Kann man im Fall der Fälle auch sehen und riechen, ob ein See noch okay ist, oder können da Optik und Geruch auch täuschen?
3: Also im Zweifelsfall sage ich da, den gesunden Menschenverstand wirklich einschalten. Wenn das Wasser irgendwie komisch riecht, wenn die Sichttiefe nicht gut ist, wenn es alles verschlammt ist und eben auch vor allem Algenansammlung oder anderes im Uferbereich sind, dann sollte man an dieser Badestelle möglicherweise nicht baden gehen. Also dann kann man zu anderen Badestellen besser ausweichen.
2: Ich habe mir beim Baden im See, ich muss sagen, das war in Brandenburg, mal Zerkarien geholt und das hatte wirklich diesen roten Ausschlag tagelang danach. Kleines Trauma. Was genau sind Zerkarien? Wo kommen sie her? Und woran kann ich erkennen, dass ein See betroffen ist davon? Weil auch das sehe ich ja nicht. Die sind ja unsichtbar.
3: Genau. Also Zerkarien sind etwa 1 Millimeter kleine Larven von Saugwürmern, die im Sommer bei Erwärmung des Wassers kurzzeitig im Gewässer eben ausschwärmen und dann vorrangig in pflanzenreichen Uferbereichen. Und die suchen eigentlich einen ganz anderen Wirt als den Menschen, nämlich Wasservögel. Und wenn sie die nicht finden und dann in großer Zahl vorhanden sind, dann kann es auch mal passieren, dass eben Badegäste, also Badende, dann sozusagen als sogenannter Fehlwirt eben attackiert werden und befallen werden. Mhm. Was dann eben unangenehm ist, ist, dass sie sich in die Haut dann versuchen reinzubohren, kurze Zeit später aber dann wieder absterben. Aber das Bohren kann dann eben letztendlich zu Hautreizungen führen, die dann eben Juckreiz und die sogenannte Badedermatitis dann verursachen.
0: Aktuell haben Sie uns gesagt, ist die Wasserqualität in Berlins Badeseen noch überwiegend gut, noch gut wahrscheinlich. Mein Eindruck ist aber, Herr Sagebiel, dass die Seen immer früher umkippen irgendwann. Was könnte denn helfen, um die Qualität der Seen noch dauerhaft zu verbessern? Also so eine Fontäne, die Sauerstoff reinbringt, oder bestimmte Pflanzen, die das Wasser reinigen?
3: Naja, sagen wir es mal so. Das eine ist natürlich der Bereich der Erwärmung. Wenn es eben immer wärmer draußen wird, das Wasser immer früher warm wird, dann kommt es auch früher zur Algenblüte im Wasser, was dann natürlich eine Beeinträchtigung der Badequalität mit sich bringt. Also sprich, das kann dann eben insbesondere zum Wachstum von sogenannten Algen oder Blaualgen dann eben führen. Das ist dann etwas, was weniger schön ist. Ansonsten geht es darum, dass wir natürlich das Gleichgewicht des Wassers möglichst gut versuchen zu behalten. Das führt dazu natürlich eine Ozonierung. Wenn man eben Sauerstoff irgendwie mit einbringt, ist das eine, dass man entsprechende Filter vielleicht vorschaltet, was an einzelnen Badestellen auch der Fall ist, sodass eben auch im Fall von Starkregen dann eben eben auch keine, ich sag mal, Abfälle oder Kot oder anderes reingespült wird. Das andere ist dann eben der Weg zur sogenannten Schwammstadt im Land Berlin, auch dass man eben letztendlich Wasserspeicher dann eben vorhält, wo dann eben auch im Fall von Regenfällen etc. eben das Wasser erstmal zwischengelagert und dann gereinigt werden kann. Das sind so Sachen, die man schon machen kann, die aber eher längerfristig wirken und aufwendig sind.
2: Gibt es einen See, bei dem Sie so die Erfahrung machen, boah, der schneidet immer richtig gut ab, der ist nicht unser Sorgenkind, da klappt das relativ gut in Berlin?
3: Da würde ich Ihnen sagen, das sind fast alle Seen, die gut sind im Land Berlin. Und überwiegend ist es eben wirklich so, dass wir nur sehr, sehr, wir haben nur sehr kurzfristige Einschränkungen der Badegewässerqualität, so dass wir bei der EU-Einstufung, die seit vielen Jahren eben jedes Jahr erfolgt, immer hervorragend abschneiden mit fast allen Badestellen. Es gibt den Bereich der Unterhavel. Da ist es dann vor einigen Jahren auch mal nur zu einer guten Einstufung gekommen. Und das liegt daran, dass da eben letztendlich im Fall gerade von Starkregenfällen eben auch sogenannte Regenwasserüberläufe dann eben direkt eingeleitet werden, je nach Stärke des Regens auch mal ohne, dass sie groß gefiltert wurden. Und dann führt es zu so einer Abwasser- oder zu so einer Wasserfahne, die da durchgeht, wo dann eben eine stärkere Belastung drin ist. Und deshalb haben wir vor einigen Jahren auch da eben ein sogenanntes Vorhersagemodell initiiert, wo wir jetzt eben nicht nur 14-tägig eben messen, wie die Qualität ist, sondern taggenau eben vorhersagen, wie die Wasserqualität in diesem Bereich erwartet wird.
0: Und der Mann muss es wissen, Daniel Sagebiel vom Referat Wasserhygiene beim Berliner Landesamt für Soziales und Gesundheit freut sich über die aktuelle Wasserqualität von Berlins Badeseen. Dankeschön, Herr Sagebiel.
3: Ich danke auch und wünsche noch viel Badespaß.
2: Dankeschön, tschüss.
3: Tschüss.

0: Je désespère dans tes bras von Christine and the Queens um 8.48 Uhr.
1: Stimmt's oder hat er recht? 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
2: Tom, ich frage mich gerade die ganze Zeit, haben Affen ein Kinn? Irgendwie sowas
0: in der
2: Art?
0: Ja, ich würde sagen, manche schon, oder?
2: Ja, ich glaube schon.
0: Ja, aber wir haben eine merkwürdige Frage heute bei Christoph Drösser tatsächlich.
2: Stimmt's, dass Menschen die einzigen Lebewesen sind, die ein Kinn haben?
3: Ein kräftiges Kinn gilt als Zeichen ausgeprägter Männlichkeit, aber das gilt tatsächlich nur für die Spezies Homo sapiens. Kein anderes Tier hat diesen knochigen Erker unten am Schädel. Unsere nächsten Verwandten, die Menschenaffen, sind alle kinnlos und auch die Neandertaler, die ja nah mit uns verwandt waren, hatten diesen Knubbel nicht. Warum gibt's dann ein Kinn? Es ist irgendwie evolutionär entstanden und dann neigen wir ja schnell zu der Ansicht, dass es irgendeinen Vorteil bieten muss, sonst hätte es sich nicht durchgesetzt. Aber das Kinn ist tatsächlich zu nichts nütze. Gerade ist eine Studie von amerikanischen Anthropologen erschienen. Die kommen zu dem Schluss, dass das Kinn nur als Nebenprodukt abgefallen ist, als sich unser Schädel kräftig verändert hat. Wir brauchten mehr Platz im Kopf für unser größeres Gehirn. Gleichzeitig bildete sich unser Kauapparat zurück. Und bei dieser starken Veränderung unseres Schädels blieb dann irgendwie dieser knochige Fortsatz übrig. Und so stimmt es tatsächlich. Der Mensch ist das einzige Lebewesen mit einem Kinn und das Kinn ist zu nichts nütze.
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0: Let it transform you. Yael Naim, 8.53 Uhr.
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2: Heute beginnt das Berlin-Zirkus-Festival auf dem Tempelhofer Feld. Innovativ, akrobatisch, kreativ, kunstvoll, abenteuerlich, überraschend, all das ist zeitgenössischer Zirkus. Zum 12. Mal feiern Künstlerinnen und Künstler aus aller Welt gemeinsam mit dem Berliner Publikum das Berlin-Zirkus-Festival. Theater, Tanz, Musik, Akrobatik und Kunst verschmelzen zu Performances von renommierten Kompanien und Newcomern der Szene. Außerdem gibt es jeden Tag Live-Musik, Gespräche und Kulinarisches sowie Kunstinstallationen. Zur Eröffnung heißt es heute Abend ab 19.30 Uhr auf dem gesamten Festivalgelände This is not a party. 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
12: Wir schauen schon mal kurz auf die gleich folgenden 9 Uhr Nachrichten mit Michael Mellinger. Die nächsten Landtagswahlen stehen bevor und in den sozialen Medien tauchen immer mehr Clips auf, die deutsche Politiker diffamieren und verunglimpfen, interessanterweise aber niemanden von der AfD oder dem BSW.
13: Die Sicherheitsbehörden haben eine verstärkte russische Desinformationskampagne vor den Wahlen ausgemacht, wie schon bei der letzten Bundestagswahl. Die Videos sind meist KI-generiert und laufen mit den Logos der öffentlich-rechtlichen oder anderer bekannter Medien.
0: Mehr dazu hören Sie gleich in den Nachrichten um 9. Aber erstmal noch Warpaint, Common Blue.

0: Warpaint, Common Blue, gleich wird's 9.
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2: Vor den Landtagswahlen im Herbst beobachten deutsche Sicherheitsbehörden verstärkt russische Desinformationskampagnen. In Videos mit den Logos öffentlich-rechtlicher und anderer bekannter Medien würden alle Parteien außer der AfD und dem BSW verunglimpft und diskreditiert. Markus Sambale.
3: In den Videos wird zum Beispiel fälschlicherweise behauptet, örtliche Politiker hätten Geld veruntreut oder Sexualstraftaten begangen. Einige Postings enthalten Aufrufe zum Wahlboykott. Um den Fake-Videos Glaubwürdigkeit zu verleihen, sind sie mit Logos bekannter Medien versehen. Deutsche Sicherheitsbehörden gehen davon aus, dass eine gezielte Desinformationskampagne aus Russland dahinter steckt. Verantwortlich sei ein Geflecht aus staatlichen Stellen, Geheimdiensten und privaten Firmen. Schon vor der Bundestagswahl im vergangenen Jahr haben die Behörden ähnliche Versuche registriert, online Falschinformationen zu verbreiten, um die deutsche Gesellschaft zu spalten.
2: Nachdem gestern bekannt wurde, dass das Bundesfamilienministerium einen neuen Zivildienst vorbereitet, haben der Arbeiter-Samariter-Bund und das Deutsche Rote Kreuz erste Forderungen an die Bundesregierung gestellt. Birte Sönnigsen berichtet.
4: Sie wollen, dass ein Zivildienst mindestens 9, besser 12 Monate lang sein muss. Ansonsten könnten die Leute nicht genug ausgebildet werden und würden nur ihre Zeit absitzen. Das sei weder im Interesse der Verbände noch der Zivildienstleistenden. Bei der Finanzierung sieht die Caritas-Präsidentin Eva-Maria Welskopf-Deffer den Staat in der Verantwortung. Der ARD sagte sie, der Staat zahle ja auch den Sold für die Soldaten, also sei die Bezahlung der Zivildienstleistenden auch Aufgabe des Staates.
2: Das Niedrigwasser in den Flüssen gefährdet nach Einschätzung von Ökonomen das deutsche Wirtschaftswachstum in diesem Jahr. Bundesverkehrsminister Bilger hat deswegen morgen eine Konferenz zu dem Thema einberufen. Nach Angaben des Bundeskartellamts trägt der Rekordtiefstand des Rheins zu dem aktuellen Nord-Süd-Gefälle beim Spritpreis bei. Seit dem Wochenende liegen auf dem längsten deutschen Strom zwei Schiffe auf Grund. Zu den konkreten wirtschaftlichen Auswirkungen sagte der stellvertretende Geschäftsführer des Verbandes Verkehrswirtschaft und Logistik in Nordrhein-Westfalen, Stommel, auf Radio 1.
5: Viele Produkte, Vorprodukte, Rohstoffe kommen über den Rhein und da ist wie BASF oder wie ThyssenKrupp Alunorf auf das Binnenschiff angewiesen. Und wenn das immer wieder jetzt durch Niedrigwasser eingeschränkt wird, ist das natürlich auch nicht gut für den Wirtschaftsstandort Deutschland. Also einmal für den Wirtschaftsstandort Deutschland ist es eminent wichtig, dass wir funktionierende Wasserstraßen wie zum Beispiel den Rhein haben.
2: Der stellvertretende Geschäftsführer des Verbandes Verkehrswirtschaft und Logistik in Nordrhein-Westfalen, Andreas Stommel, auf Radio 1. In Guatemala ist wieder der Feuervulkan ausgebrochen. Etwa 1500 Menschen wurden bereits evakuiert. Auch das Auswärtige Amt in Berlin gab eine Warnung heraus. Christina Fee Möbus.
6: Schäden sind derzeit nicht bekannt. Allerdings dehnen sich die Aschewolken etwa 100 Kilometer in westlicher und nordwestlicher Richtung aus und könnten den regionalen Flugverkehr beeinträchtigen. Auch das Auswärtige Amt warnt, wer sich in der Region aufhält, sollte die betroffenen Schluchten meiden und aufgrund der Dämpfe eine Atemschutzmaske tragen. Örtliche Medien hatten von Touristen berichtet, die sich trotz eines Aufstiegsverbots in die Nähe begeben haben, um von dort den Ausbruch des Vulkans zu beobachten. Der Fuego, wie er in Guatemala genannt wird, ist knapp 3800 Meter hoch und liegt etwa 40 Kilometer von der Hauptstadt Guatemala-Stadt entfernt.
2: Soweit die Radio 1 Nachrichten. Weitere Meldungen bei rbb24.de.
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0: Nach einer tropischen Nacht ist es sehr warm jetzt schon.

0: Eberswalde 21 Grad, Cottbus 22 Grad, in Brandenburg schon 24 Grad, auch in Berlin um die 22, 23 Grad. Und es geht heute hoch bis 34 Grad. Das sind die Höchsttemperaturen. Dazwischen kann immer mal eine Abkühlung kommen. Es kann regnen und kräftige Gewitter geben mit Starkregen, Hagel und Sturmböen sind auch möglich.
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2: Auf Radio 1 A13 Dresden Richtung Berlin zwischen Lübbenau und Duben stehen Sie nach einem Unfall auf der rechten Spur etwa 10 Minuten im Stau. B96 im Landkreis Oberhavel in der Ortsdurchfahrt Teschendorf gibt es Behinderungen wegen einer Ölspur. Stadtverkehr Berlin auf der A100 Richtung Wedding zwischen Britzerdamm und Schmargendorf. Abschnittsweise Stau mit plus 30 Minuten. Und in Richtung Treptow dauert es zwischen Detmolder Straße und Tempelhofer Damm rund 10 Minuten länger. Außerdem stockt es am Autobahnende Treptower Park. Einige Minuten länger dauert es auch in Mitte vor der Mühlendammbrücke Richtung Fischerinsel. Und aktuell ist zur S-Bahn, die Linien S3 und 9 sind wegen Signalstörungen zwischen Olympiastadion und Spandau unterbrochen. Zur weiträumigen Umfahrung kann die U7 genutzt werden. Außerdem wurde jetzt ein Ersatzverkehr mit Bussen eingerichtet. Trotz alledem haben Sie weiterhin eine gute Fahrt.
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3: Guten Morgen.
4: Das sind wir, guten Morgen.

0: GMT. Time to pretend.
1: War das toll gestern bei der Schwimm-EM Gold für unseren Freiwasserschwimmstar Florian Wellbrock über 10 Kilometer. Der hat sich gefreut, aber er hat auch schon an die 5 Kilometer gedacht.
2: Ja, es geht jetzt alles Schlag auf Schlag. Kopf ausmachen, ein bisschen Abstand bekommen zum Sport hier. Nachher irgendwo in Ruhe einen Kaffee trinken, ein Stück Kuchen essen und dann gucken wir, was morgen wieder drin ist.
0: Also, was ist da los? Ich dachte also, so Schwimmer, die essen nur Proteine. Naja, war
1: er
0: bestimmt...
1: Er hat aber auch gesagt, Kopf ausschalten.
0: Kopf ausschalten, okay. Vielleicht war es auch Proteinkuchen, Quarkkuchen. Wir sprechen gleich mit unserem Schwimm-EM-Reporter.

0: Ticket, Burndowner, 9.12 Uhr ist es.
1: Welch ein Finish war das da gestern. Auf den letzten Metern überholte gestern Schwimmstar Florian Wellbrock den Führenden und holte dann Gold im EM-Freiwasserrennen in Paris über 10 Kilometer.
2: Also, das war heute unglaublich hart, gerade jetzt nach der schwierigen Saison und auch mit Rückblick auf Paris. Also, das war eine Meisterleistung heute.
1: Eine Meisterleistung war das. Rückblick auf Paris vor 2 Jahren, müssen wir wissen, wurde Wellbrock bei Olympia in Paris nur Achter. Man sprach damals von einem Debakel.
0: Aber dieses Mal hatte vielleicht auch unser Reporter Lars Becker noch eine viel bessere Form als in Paris. Guten Morgen, Lars.
3: Guten Morgen, ich gebe mir täglich Mühe.
0: Das Hallo. Ist schön. Wie besonders waren dieses Rennen, dieses Finish, das wir gerade miterlebt haben?
3: Das war tatsächlich toll von Florian Wellbrock. Er hat es taktisch auch gut gemacht, hat das Rennen ja von vorne bestimmt.
1: Lange Lars, ich glaube, wir müssen ganz kurz unterbrechen, weil die Leitung ist gerade extrem gestört.
0: Ja.
1: Ich glaube, wir machen ganz kurz das musikalische Intermezzo und dann versuchen wir es gleich nochmal.
0: Die Leitung ist leider bei uns nicht so in Form,
1: aber
0: Lars
1: ist super,
0: da arbeiten wir dran. Leitung.

0: I got a name. Und wir haben jetzt eine Leitung, die in Topform ist, hoffentlich zu Lars Becker nach Paris.
1: Da war ein bisschen Wasser drin.
0: Du wolltest uns gerade von diesem besonderen Rennen und diesem Finish erzählen.
2: Ja, Florian Wellbrock hat das richtig großartig gemacht. Er hat das Rennen vorne geschwommen, eine ganze Weile, irgendwie drei Viertel des Rennens. Dann hat er sich zurückgehalten, hat die Konkurrenz in Form von David Bethlehem, der am Ende Silber geholt hat, der Ungar, und auch den Teamkollegen Oliver Klemet vorbeiziehen lassen, um sich ein bisschen auszuruhen. Und dann hat er auf der letzten Geraden dieser 1,25 Kilometer Runden zugeschlagen, hatte den besten Endspeed und hat sich ins Ziel, ich will nicht sagen gerettet, sondern hat souverän gemacht. Er war richtig angefasst danach, dass ihm das gelungen ist. Das hat auch damit zu tun, dass es sein erster Europameistertitel ist. Er war 9-mal Weltmeister und Olympiasieger, aber vorher noch nie Europameister. Und er war im Vorfeld mehrfach krank. Er hat Trainingsausfälle gehabt. Er war körperlich nicht in bester Verfassung, hat er auch gesagt. Eigentlich hätte ich das gar nicht gewinnen dürfen. Sein Trainer war auch total überrascht, hat aber gesagt, er ist eine Maschine im Freiwasser. Insofern traue ich ihm alles zu. Und da kam eine ganze Menge zusammen, was von Florian Wellbrock abgefallen ist in dem Moment. Wirklich sehr emotional. Und er hat sich natürlich auch ein Stück weit mit der Seine und mit Paris versöhnt.
1: Okay, und wir haben gerade eben auch hören können, dass er gestern dann noch Kuchen gegessen hat, um sich halt zu stärken. Denn es geht ja gleich weiter. Heute geht es auf die kurze Freiwasserdistanz, 5 Kilometer bei Männern und bei Frauen. Lars, wird da dann ganz anders taktiert? Ist das so eine Art Sprint?
2: Ja, Sprint würde ich nicht sagen. Es gibt noch einen anderen Wettbewerb. Das ist der Knockout-Sprint über 3 K.O.-Runden, ein Ausscheidungsschwimmen. Erst 1500 Meter, dann 1000 Meter und dann 500 Meter mit den besten 10 innerhalb kurzer Zeit mit kurzen Pausen. Das ist dann tatsächlich die Sprintstrecke. Das ist ein relativ neues Format. Bei den 5 Kilometern schwimmt man sicherlich ein bisschen anders als bei den doppelt so langen 10. Aber auch da spielt natürlich Taktik eine Rolle. Ich kann mir nicht vorstellen, dass er auch dieses Rennen heute von vorne schwimmt. Das ist dann doch zu anstrengend. Er hat ja, ihr habt es gesendet, mit von einer Meisterleistung, einer mentalen Meisterleistung gesprochen, aufgrund seiner körperlich nicht überragenden Form oder zumindest nicht hundertprozentigen Form. Ich glaube, dass er heute eher mitgehen wird mit dem Pulk, mit den Führenden im Hintergrund und dann am Ende versucht, den Punch zu setzen. Und Oliver Klemet gehört auch wieder zu den Favoriten über 5 Kilometer, genauso wie in diesem Knockout-Sprint, der dann am Samstag stattfindet.
0: Was flasht dich sonst noch, wenn du auf den Tagesplan schaust? Ich finde ja, Mix-Synchronspringen aus 10 Metern der Höhe klingt verlockend.
2: Ja, das ist auch ziemlich toll, das stimmt. Zumal da eine Berlinerin dabei ist, Pauline Pfeiff. Die hat schon 2-mal Silber gewonnen hier bei der Europameisterschaft vom 10-Meter-Turm. Einmal Solo und dann im Synchronwettbewerb. Und würde natürlich gerne ihren dritten Coup landen. Möglicherweise vielleicht sogar Gold, zusammen mit Ole Rösler aus Rostock. Der ist allerdings ein noch nicht so erfahrener Springer. Mal gucken, was die beiden zusammen. Und Pauline Pfeiff hat tatsächlich bei der WM im letzten Jahr auf Weltniveau, wir hatten das ja schon in der letzten Woche, auf Weltniveau ist jede Medaille für Deutschland ein riesen Erfolg gegen die dominierenden Chinesen, Amerikaner und Kanadier. Und sie hat bei der letzten WM die einzige deutsche Medaille geholt, eben auch im Turmspringen Solo, eine Silbermedaille. Der ist sehr viel zuzutrauen. Das sind natürlich immer spektakuläre Veranstaltungen, gerade die Synchrongeschichten vom Turm von 10 Metern. Ich möchte das nicht machen. Und dann findet ja auch hier irgendwann ab Freitag und Samstag das High Diving statt. Der Turm ist schon aufgebaut. Die springen dann in die Seine, also in ein Becken, das in die Seine dann versenkt wird. 20 Meter Plattform. Die Männer eigentlich 27, das lässt die Seine allerdings nicht zu. Dazu ist sie nicht tief genug, also das heißt Männer und Frauen von 20 Metern. Und das ist natürlich super spektakulär. Und um das zu machen, muss man schon ein bisschen verrückt sein.
1: Auch das wird Lars Becker vorab natürlich testen, wie es ein anständiger Reporter macht, ne? Nein.
2: Ich weiß nicht.
1: Nee, du wirst einfach...
2: Ich sitze ganz in der Nähe von der Seine, hier, das ist so ein Nebenarm. Der Schiffsverkehr mit der Hauptströmung, das war ja auch das Problem bei den Olympischen Spielen, neben dem Dreck in der Seine. Das ist sehr gemütlich hier. Das ist fast idyllisch, es gibt Hausboote, man wandelt hier so vor sich hin, vielleicht halte ich mal einen Fuß rein.
0: Ich höre schon, du bist eher dabei bei der Disziplin Kaffee und Kuchen, ne?
2: Völlig richtig, Süßkram immer, gerne.
0: Genau, unser Schwimmreporter von der Schwimm-EM, Lars Becker aus Paris. Vielen Dank, tschüss.
2: Sehr gerne.
1: Tschüss. Ciao.

0: Dahinter verbirgt sich eine schwedische Sängerin und Musikerin, Charlotta Peters.
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2: Glaubst du immer noch, dein Rechner, dein Smartphone oder dein E-Auto gehören dir tatsächlich? Nur weil du sie für viel Geld gekauft hast? Denkst du? Die Hardware ist nur der materielle Vorwand, um dich in eine ewig währende Geiselhaft von Software-Updates zu locken. Es gibt sogar schon Hersteller, die ihren Geräten over the air einen Fehler implantieren, den nur sie selbst beheben können und dürfen. Eigentum war früher. Heute gehört dir nur der rasch verwesende Restwert an dem Software-Tragegestell. Warum machen die Firmen das? Um ihre Kunden zu vergraulen? Auf lange Sicht wohl tatsächlich. Auf die Schnelle steigert das aber den Profit explosionsartig. Bei Autos, Baufahrzeugen und allem, was größer ist als eine Schiebkarre, liegt die Marge selten über 20%, meist sogar deutlich darunter. Bei der dazugehörigen Software allerdings bei 85%. Kein Wunder, dass die Begehrlichkeiten auf dem Gebiet wachsen. Eigentlich müssten einem VW, Tesla und ganz China ihre E-Fahrzeuge umsonst in die Garage stellen, erhalten sie doch dadurch einen Software-Junkie, der ohne Datenabo das Produkt gar nicht nutzen kann. Auf dem Gebiet der Kundenbindung sind Crack-Dealer schon weiter. Warum lassen wir Kunden uns das bieten? Uns fehlt schlicht die Alternative. Es gibt auf dem Markt bald außer einer Spitzhacke oder einem Mülleimer nichts mehr, das ohne Internetanbindung an den Kunden ausgeliefert wird. Geradezu rührend mutet es an, wenn die ewig gestrige EU ein Recht auf Reparatur für verkaufte Geräte fordert. Wie wär's erstmal mit einem Recht auf autonomen Betrieb, ohne dass der Verkäufer noch online im Betriebssystem rumfuhrwerken kann? Noch ist die Erinnerung wach an Menschen, die ihr kaputtes Auto selbst reparierten, ja sogar mit dem Lötkolben in der Rechnerplatine rumkokelten und, oh Wunder, dann funktioniert es wieder. Dieselben Menschen, da schon älter, tragen aber womöglich einen Schrittmacher unterm Herzen und der wird schon aus der Ferne überwacht. Kann aber auch von dort einfach mal abgeschaltet werden. Warte nur ein Weilchen, bald hast auch du einen. Knips, aus ist er.
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0: Die Wilden von Vampire Weekend mit Connect. Gleich 9:30.
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2: Die Bundesvereinigung der deutschen Arbeitgeberverbände hat den Widerstand gegen das Rentenpaket der Bundesregierung kritisiert. BDA-Hauptgeschäftsführer Kamp-Peter kritisierte in der Bild-Zeitung die Kritik an der geplanten Abschaffung der abschlagsfreien Frührente. Wer daran festhalte, ignoriere den Fachkräftemangel, den demografischen Wandel und die wirtschaftliche Lage. 7 Ministerpräsidenten wehren sich gegen die Pläne der Bundesregierung. Die ostdeutschen Regierungschefs argumentieren, dass in ihren Ländern besonders viele Versicherte Anspruch auf die abschlagsfreie Frührente haben. Immer mehr Menschen im Renteneinstiegsalter oder jüngere Rentner gehen weiterhin arbeiten. Im vergangenen Jahr sei jede 7. Person zwischen 65 und 64 Jahren erwerbstätig gewesen, berichtete das Statistische Bundesamt. Ihr Anteil unter den Rentnern stieg damit von 13% auf 14%. 2023 hatten 33% der arbeitenden Rentner finanzielle Gründe angegeben. Motive waren aber auch Freude an der Arbeit und der Wunsch, sozial integriert zu bleiben. In Taiwan hat das jährliche Militärmanöver begonnen. Dabei probt die Armee ihr Vorgehen im Falle eines chinesischen Angriffs auf den Inselstaat. Die Übung läuft bis Freitag kommender Woche. China betrachtet Taiwan als abtrünnige Provinz, die notfalls mit militärischen Mitteln wieder mit dem Festland vereint werden soll. Peking hat den militärischen Druck in den vergangenen Jahren verstärkt und mehrere Manöver unmittelbar vor den Küsten Taiwans abgehalten. In den USA warten Austragungsstädte der Fußball-Weltmeisterschaft auf zugesagte Zahlungen des Weltverbandes FIFA. Nach Auskunft von 4 Städten habe ihnen die FIFA jeweils 1 Million US-Dollar nach der WM versprochen, berichtet das Portal The Athletic. Das Geld solle für fußballbezogene Infrastruktur und zur Unterstützung sozialer Projekte verwendet werden. Eine Auszahlung sei bisher nicht erfolgt. In den USA hatten 10 Städte die vergangene Fußball-WM ausgetragen, neben den Spielstätten in Kanada und Mexiko. Soweit die Radio 1 Nachrichten. 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
0: Die Wahrscheinlichkeit, dass Sie heute irgendwann Regen abbekommen, ist sehr groß. Es ist schwül, heiß, sehr wechselhaft heute und Sie müssen mit kräftigen Gewittern, auch mit Starkregen und Hagel- und Sturmböen vielleicht rechnen. Und das bei Höchstwerten um 33 Grad, 34 sogar in Cottbus.
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2: Auf Radio 1 A13 Dresden Richtung Berlin zwischen Lübbenau und Duben. Stau nach einem Unfall auf der rechten Spur mit plus 10 Minuten. Stadtverkehr Berlin auf der A100 Richtung Wedding zwischen Britzerdam und Schmargendorf. Abschnittsweise Stau mit plus 30 Minuten. Auf der A100 Richtung Treptow-Dau ist zwischen Detmolder Straße und Tempelhofer Damm rund 10 Minuten länger. Außerdem stockt es am Autobahnende Treptower Park. Aktuelles zur S-Bahn. Die Linien S3 und 9 sind wegen Signalstörungen zwischen Olympiastadion und Spandau unterbrochen. Zur weiträumigen Umfahrung kann die U7 genutzt werden. Außerdem fahren ersatzweise Busse. Trotz alledem haben Sie weiterhin eine gute Fahrt.
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0: Guten Morgen.
3: Guten Morgen.
0: Was, wenn morgen der Strom ausfällt? Für 3 Tage am Stück. Für die meisten von uns eine rein theoretische Frage. Für sogenannte Prepper ist sie der Ausgangspunkt für alles, was sie tun. Lange galt die Szene als Sammelbecken für Einzelgänger mit Konservendosen im Keller und tiefem Misstrauen gegenüber offiziellen Stellen.
3: Dabei zeigt sich gerade, die Frage ist gar nicht mehr so abwegig. Klimafolgen, Extremwetter. Und das haben wir in Berlin seit Jahresbeginn selbst erlebt, auch mal tagelang kein Strom. Genau da sitzt das.
4: Ein Mobiltelefon, eine Powerbank, Essgeschirr.
0: Oh, da sind wir hier falsch.
3: Ja, ich wollte noch sagen, das Collapse Camp 2026 setzt nämlich genau da an, was ich gerade gesagt habe. Also zum Beispiel auch tagelang kein Strom. Und über das werden wir gleich hier im schönen Morgen mal sprechen.
0: Nach Musik von Jungle, The Wave.

drei Sekunden. 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

0: Peter Licht ist auf dem Sonnendeck. 20 vor 10 ist es. Im schönen Morgen auf Radio 1.
1: Diese Stufe stammt von einer Falcon 9. Gestartet im Januar 2025 mit zwei...
0: Da haben wir jetzt den falschen Ton gerade gehört. Und wir klären das aber gleich. Genau.
2: Wir sprechen über das, was wir auch angekündigt haben, was Sie eigentlich einpacken würden, wenn Sie zum Beispiel wegen einer Unwetterwarnung kurzfristig Ihre Wohnung verlassen müssten. Und das wäre möglicherweise dann ein Notfallrucksack. So wurde es auf der Innenministerkonferenz im Juni besprochen. Als die Ministerinnen und Minister ihre imaginären Koffer gepackt haben, das Bundesamt für Bevölkerungsschutz und Katastrophenhilfe empfiehlt, für den Notfall vorzusorgen. Genau darum geht's ab heute auch beim Kollaps-Camp in Kuhlmühle in Nordbrandenburg. Hier dreht sich alles um solidarische Vorbereiten und es geht darum, wie wir Krisen nicht allein, sondern gemeinsam durchstehen. Wir sprechen jetzt mit Therese. Sie ist Initiatorin und Pressesprecherin vom Kollaps-Camp 2026. Guten Morgen, Therese.
3: Hallo, danke, dass ich hier bin.
0: Guten Morgen, Camp. Das klingt nach Lagerfeuer, Gitarre, gute Laune. Kollaps hört sich ziemlich genau nach dem Gegenteil an. Wie passt das zusammen?
3: Also Kollaps ist natürlich erstmal schon ist ein düsteres Thema, sich dem zu stellen, dass uns wahrscheinlich immer mehr Krisen erwarten, dass wir die 1,5 Grad überschritten haben und da Klimakipppunkte überschritten worden sind. Das hat erstmal was Düsteres, das stimmt. Und gleichzeitig, wenn man sich dem stellt, dann hat das auch was ganz Befreiendes. Ich glaube, ganz viele Menschen merken eigentlich, wir haben alle ein ganz diffuses Unsicherheitsgefühl. Wir merken in der Welt, da geht eigentlich gerade irgendwas schief, ganz viel passiert, Krisen, Krieg, Naturkatastrophen, Waldbrände. Und sich dem zu stellen, dass das vielleicht unsere neue Realität sein wird, oder wir sind der Überzeugung, dass das unsere neue Realität sein wird, das kann ganz befreiend sein. Und dann kann man nämlich auch wieder ins Handeln kommen. Und dann kann man sagen, was kann ich jetzt machen?
2: Viele stellen sich ja Prepper eher so im Bunker und Vorratsraum vor. Bei Ihnen geht's aber zum Beispiel, da gibt's dann Workshops für psychosoziale Techniken und einen Raum für Trauer. Was passiert da diese Woche wirklich in Kuhlmühle?
3: Also was wir hier anbieten am Angebot ist sehr, sehr breit. Aber genau, was du angesprochen hast, das ist ein ganz zentraler Punkt. Uns geht es nicht darum, einsam in unseren Bunker mit unseren Konserven zu sitzen. Uns ist sehr wichtig, solidarisch mit den Schwächsten zu sein. Die Menschen, die jetzt schon am Rande der Gesellschaft stehen, das sind auch die Menschen, die in Krisen am meisten betroffen sind. Chronisch kranke Menschen, alte Menschen. Und mit denen wollen wir solidarisch sein. Und dafür ist unserer Meinung nach die allerwichtigste Fähigkeit, im Kontakt zu bleiben, gemeinschaftlich zu sein, sich gemeinsam zu organisieren. Ich kann nicht alles lernen, ich kann nicht alles wissen, aber ich kann mich mit meinen Nachbarinnen, mit meinen Kolleginnen organisieren und sich gegenseitig unterstützen. Und die sozialen Skills sind deswegen ganz essentiell.
0: Sie bieten ja auch Selbstverteidigung an, Erste Hilfe. Also das ist schon ziemlich konkrete Katastrophenvorbereitung. Rechnen Sie wirklich damit, dass die Teilnehmenden das bald brauchen?
3: Also genaue Zukunftsszenarien kann niemand abgeben. Das wäre eine Lüge. Aber es ist schon ganz klar, dass wir gucken, also wissenschaftlich uns das angucken. Es wird erstmal nicht besser werden. Das ist das, womit wir rechnen. Wir können nicht genaue Szenarien sagen, aber wir rechnen mit mehr Stromausfällen, wir rechnen mit mehr Naturkatastrophen. Wir müssen auch damit rechnen, dass Rechte mehr und mehr abgeschafft werden. Und dafür gilt es sich jetzt vorzubereiten.
2: Und Fakt ist ja, das hört man bei Ihnen ja auch durch, dass es Ihnen nicht reicht, dass da jeder und jede für sich selbst vorsorgt. Was soll aus dieser Vernetzung dann entstehen?
3: Genau, also Vernetzung ist ein wichtiger Punkt. Wir wünschen uns, dass die Menschen miteinander ins Gespräch kommen, vor allem auch regional. Und dann das Thema Kollaps und vor allem natürlich Kollapsvorbereitung, kollapsresistente Strukturen, das ganze Jahr über in ihre Orte, in ihre Wohnungen, ihre Ortschaften tragen und dort weiter Strukturen aufbauen, die quasi im Ernstfall reagieren können und wo man sich gegenseitig unterstützt.
0: Heute startet in Kuhlmühle in Wittstock-Dosse das Kollaps-Camp. Wir haben darüber gesprochen mit Therese, die das Festival mitinitiiert hat und die Pressesprecherin des Kollaps-Camps ist. Vielen Dank.
3: Dankeschön.
2: Tschüss. Tschüss.

0: das. Island ist das. Ausgier. Against the Current. 9.48 Uhr.
1: Auf dem Mond liegt einiges rum. 187.000 Kilogramm menschengemachter Müll. Seit knapp einer Stunde, seit gut einer Stunde mittlerweile, sind weiteren 4.000 Kilogramm Müll dazugekommen. Gegen 8.35 Uhr unserer Zeit ist ein ausgebranntes Raketenteil des US-Raumfahrtunternehmens SpaceX auf dem Mond gekracht. Es ist erst das zweite Mal, dass ein ausgedientes Raketenteil den Mond ungeplant trifft.
0: ARD-Korrespondent René Bucken aus Washington weiß mehr über das Raketenteil.
2: Diese Stufe stammt von einer Falcon 9, gestartet im Januar 2025 mit zwei unbemannten Fahrzeugen an Bord, die auf dem Mond landen sollten. Für den weiten Weg dorthin ging fast der ganze Treibstoff drauf. Die leere Stufe konnte danach nicht mehr gezielt in der Erdatmosphäre verglüht werden. Sie trieb anderthalb Jahre zwischen Erde und Mond, bis Sonnenaktivität und Schwerkraft sie auf Kollisionskurs brachten. So erklärte SpaceX.
0: Rund 4 Tonnen schwer ist das Teil, 12 Meter lang, extrem schnell. Und der Aufprall, der dürfte so einen Krater von etwa 20 bis 30 Meter Durchmesser gerissen haben in die Mondoberfläche, ist aber von der Erde aus auch mit Teleskop nicht zu sehen. ARD-Korrespondent René Bucken weiß, was noch geplant ist.
2: Zwei Raumsonden, eine amerikanische und eine südkoreanische, sollen die Stelle vorher und nachher fotografieren. Für die Forschung ist das nämlich ein Glücksfall. Gewicht, Tempo und Zeitpunkt sind bekannt. Bei einem ungeplanten Einschlag wie diesem ist das fast nie der Fall.
1: Und man muss sagen, die Auswertung der Aufnahmen dauert noch an, weil dieser Aufprall ist ja noch nicht so lange her. Fast 13.000 Tonnen Mondstaub können dabei aufgeworfen worden sein. Auf dem Mond gibt's keinen Wind, der diese Wolke dann verwehen könnte. Für einige Minuten könnte der Staub vor dem dunklen Hintergrund des Himmels von der Erde aus sichtbar gewesen sein. Also vielleicht wird da dann im Laufe des Tages auch noch mehr darüber klar.
0: Ja, seit ein paar Minuten hat der Mond jetzt also einen Krater mehr.
1: Oh Gott.
0: Noch einer.

0: ganz neuer Song von Leon Bridges, Light the Way, 9.53 Uhr.
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2: Doris Lessing, britische Schriftstellerin. Was immer du tun willst, tu es jetzt. Die Bedingungen sind immer unmöglich.
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7: Wir nähern uns den 10 Uhr Nachrichten mit Michael Mellinger. Michael ist schon bei uns und es geht ums ja, Thema der Tage, Hitze, Schwüle. Und da geht es ja in diesen Tagen gar nicht anders, als sich im Wasser abzukühlen. Vorzugsweise, wenn man Berlinerin oder Berliner ist, vielleicht an einer der 39 offiziellen Badestellen in Berlin. Und Michael, die sind alle völlig okay, sagte uns heute Morgen der zuständige Referatsleiter vom Lageso.
8: In einigen Seen Brandenburgs hatten sich dagegen schon Blaualgen und Zerkarien ausgebreitet. Dort müsse man dann nach Gesamteindruck des Wassers selbst entscheiden, ob man reingehen will oder lieber nicht, so der Lageso-Experte.
0: Und bevor wir gleich reinspringen in die Nachrichten, gibt's hier noch Musik von Chinese Man, Wolf.
7: Das war der schöne Morgen für heute. Wir können uns morgen früh um 5 Uhr, wenn Sie Lust haben, wieder hören.
0: Wir sagen Tschüss, bis morgen.

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1: Chinese Man, Wolf heißt dieser Song. Und damit ist es 10 Uhr.
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3: Vor den Landtagswahlen im Herbst beobachten deutsche Sicherheitsbehörden verstärkt russische Desinformationskampagnen. In Videos mit den Logos öffentlich-rechtlicher und anderer bekannter Medien würden alle Parteien außer der AfD und dem BSW verunglimpft und diskreditiert. Markus Sambale.
4: In den Videos wird zum Beispiel fälschlicherweise behauptet, örtliche Politiker hätten Geld veruntreut oder Sexualstraftaten begangen. Einige Postings enthalten Aufrufe zum Wahlboykott. Um den Fake-Videos Glaubwürdigkeit zu verleihen, sind sie mit Logos bekannter Medien versehen. Deutsche Sicherheitsbehörden gehen davon aus, dass eine gezielte Desinformationskampagne aus Russland dahinter steckt. Verantwortlich sei ein Geflecht aus staatlichen Stellen, Geheimdiensten und privaten Firmen. Schon vor der Bundestagswahl im vergangenen Jahr haben die Behörden ähnliche Versuche registriert, online Falschinformationen zu verbreiten, um die deutsche Gesellschaft zu spalten.
3: In Hamburg wird im Prozess gegen die rechtsextreme sogenannte letzte Verteidigungswelle heute das Urteil erwartet. Der Prozess fand unter Ausschluss der Öffentlichkeit statt. Erst zur Urteilsverkündung am Mittag ist sie wieder zugelassen. Aus Hamburg, Elke Spanner.
5: Die Bundesanwaltschaft hat schwere Vorwürfe gegen die Jugendlichen und jungen Männer erhoben. Sie sollen Mitglieder einer terroristischen Vereinigung sein oder diese unterstützt haben. 4 von ihnen sind zudem wegen versuchten Mordes angeklagt, andere wegen Beihilfe dazu. Die Gruppe Letzte Verteidigungswelle hatte laut Anklage zum Ziel, das politische System in Deutschland zu stürzen. Die Bundesanwaltschaft hat den Angeklagten einen Brandanschlag auf ein Kulturzentrum in Brandenburg zugerechnet, außerdem einen versuchten Anschlag auf eine Flüchtlingsunterkunft in Thüringen. Ein weiterer Anschlag auf eine Flüchtlingsunterkunft in Brandenburg soll in Planung gewesen sein.
3: FIFA-Präsident Infantino hat Berichten zufolge wichtige Mitarbeiter des Weltfußballverbandes zu einer heutigen Krisensitzung einberufen. Wie britische Medien berichten, findet das Treffen in der marokkanischen Hauptstadt Rabat statt. Peter Schulz.
6: Den Meldungen zufolge sei allerdings unklar, was der Schweizer genau mit seinen Mitarbeitern besprechen wolle. Infantino hatte zuletzt für eine Welle der Empörung in der Fußballwelt gesorgt, als geheime Pläne zum Verkauf von WM-Rechten an Investoren bekannt wurden. Auch wichtige Vertraute distanzierten sich in den vergangenen Tagen von Infantino, darunter FIFA-Generalsekretär Matthias Grafström und FIFA-Direktor Arsène Wenger. In Rabat ist der Hauptsitz der FIFA für Afrika. Dort findet im März 2027 der 77. FIFA-Kongress mit der wichtigen Präsidentenwahl statt. Marokko ist darüber hinaus Co-Gastgeber der WM 2030.
3: An allen offiziellen 39 Badestellen in Berlin kann bedenkenlos und ohne Einschränkungen gebadet werden. Dort sei die Wasserqualität sehr gut, sagte der Referatsleiter im Landesamt für Gesundheit und Soziales Sagebiel auf Radio 1. In Brandenburg sind bereits einige Gewässer mit Blaualgen und Zerkarien belastet. Dort müsse man im Einzelfall selbst entscheiden, ob das Baden ratsam ist.
7: Wir haben nur sehr kurzfristige Einschränkungen der Badegewässerqualität, so dass wir bei der EU-Einstufung, die seit vielen Jahren eben jedes Jahr erfolgt, immer hervorragend abschneiden mit fast allen Badestellen. Wenn das Wasser irgendwie komisch riecht, wenn die Sichttiefe nicht gut ist, wenn es alles verschlammt ist und eben auch vor allem Algenansammlung oder anderes im Uferbereich sind, dann sollte man an dieser Badestelle möglicherweise nicht baden gehen. Also dann kann man zu anderen Badestellen besser ausweichen.
3: Der Referatsleiter für Wasserhygiene im Landesamt für Gesundheit und Soziales, Daniel Sagebiel, auf Radio 1. Soweit die Radio 1 Nachrichten. Weitere Meldungen bei rbb24.de.
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1: Heute haben wir alles. Mal Sonne, mal dichte Wolken, trockene Phasen, zeitweise aber auch Regen, Schauer oder auch mal kräftige Gewitter. Dazu ist es tropisch heiß bei maximal heute 31 bis 34, in Berlin bis 33 Grad. In der Nacht kühlt es ein bisschen zumindest ab, 17 bis 20.

0: 20 Grad kommende Nacht und am Donnerstag bekommen wir einen Wechsel aus Sonne und einigen Wolken. Anfangs kann es morgen noch ein paar Schauer geben, ansonsten bleibt es trocken und es wird ein bisschen weniger heiß. Morgen 26 bis 30 Grad.
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2: Auf Radio 1 A13 Dresden Richtung Berlin zwischen Lübbenau und Dubenstau nach einem Unfall auf der rechten Spur mit plus 20 Minuten. A111 Richtung Berlin in Höhe Stolpe ist nach einem Unfall die rechte Spur gesperrt. Auch die Einfahrt Richtung Berlin ist gesperrt. Stadtverkehr Berlin auf der A100 Richtung Wedding zwischen Pritzerdamm und Schmargendorf abschnittsweise Stau mit plus 30 Minuten. Auf der A100 Richtung Treptow dauert es zwischen Detmolder Straße und Tempelhofer Damm rund 20 Minuten länger. Und aktuelles zur S-Bahn. Die Linien S3 und 9 sind wegen Signalstörungen zwischen Olympiastadion und Spandau unterbrochen. Zur weiträumigen Umfahrung kann die U7 genutzt werden. Außerdem fahren ersatzweise Busse. Trotz alledem haben Sie weiterhin eine gute Fahrt.
0: Dankeschön.
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0: Guten Morgen an diesem Mittwoch. Wir haben gleich einen Filmtipp fürs Kino für Sie, ausgewählt und empfohlen von Anke Lewicke. Gleich bei uns der neueste Film einer österreichischen Regisseurin. Trauer trifft hier auf Fantasy und das funktioniert erstaunlich gut. Anke erzählt uns gleich mehr dazu.

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1: Das Kino der Österreicherin Sandra Wollner geht ans Eingemachte. In ihrem Regiedebüt Das unmögliche Bild hat sie Erinnerung, Verlust und Vergänglichkeit verhandelt. Ihr zweiter auf der Berlinale gefeierter Film The Trouble with Being Born ging der Frage nach, ob man zu einem Androidenmädchen eine wahre Bindung aufnehmen kann. Für diese ja radikale filmische Versuchsanordnung gab es in Cannes gerade den Hauptpreis der Sektion Un certain regard. Und Everytime, das ist der Titel ihres dritten Films, der morgen in die Kinos kommt. Und Näheres kann uns jetzt Anke Lewicke erzählen. Hallo Anke.
2: Moin Moin.
1: Es geht auch in diesem Film ans Eingemachte. Um was geht's denn im neuen Film Everytime von Sandra Wollner?
2: Also die großartige Birgit Minichmeier spielt Ella, eine alleinerziehende Mutter zweier Töchter. Melly ist vielleicht 16, 17 Jahre alt, Jessie so um die 10. Und wir lernen sie so kennen, wie sie nach Hause gehen. Es gibt den Streit darum, was es heute zum Abendessen geht und wer gleich dann mit der PlayStation spielen darf. Und morgen soll es dann nach Teneriffa gehen. Große Aufregung, Koffer sind gepackt. Aber nachts haut Jessie noch einmal mit ihrem Freund Lux ab. Die gehen in den Club, schmeißen irgendwelche Pillen ein, finden sich auf einem Hochhausdach wieder. Das sehen wir alles so vom Weiten. Und dann stürzt Melly auf einmal runter. Und große Schwarzblende, ein großer Zeitsprung, Ellipse. Wir sehen dann eben, wie die Mutter Ella und die kleine Tochter das Grab gießen. Und dabei telefoniert Ella, macht irgendwelche Business-Anrufe. Und der Lux, der Freund, ist auch auf einmal wieder da. Der war ein Jahr im Ausland. Und alle drei ja trauern so ganz unterschiedlich oder trauern vielleicht auch gar nicht. Und sie beschließen dann einfach doch, diese Tour nach Teneriffa zu machen, mal zu dritt, so auch um an die tote Tochter zu gedenken.
1: Was würdest du sagen, in welches Genre könnte man diesen Film einordnen?
2: Ja, das kann ich leider gar nicht sagen. Ich finde den Film, und das hört sich jetzt paradox an, umsichtig und abgefahren zugleich. Also der hat auch schon was von Fantasy, von Märchen. Und was ich ja erstmal gut finde, ist so, dass die erste Trauer nach dem Tod nicht ausgestellt wird, dass da eben die Schwarzblende ist. Und wir sehen dann eben Ella, ja, wie sie mit Lux auch einmal die Pillen einwirft, die gemeinsam eingenommen haben, den Weg auch nochmal abgeht, dass sie so versucht, sich nochmal der Tochter anzunähern. Und die Kleine guckt sich eben immer wieder die ja, Videonachrichten an, die sie von ihrer größeren Schwester bekommen hat. Und es gibt aber auch Videos mit der Schwester, wo sie selbst noch klein war. Und diese Videos sind auf Teneriffa. Und wir sind dann auf einmal auf Teneriffa und erkennen unheimlich viele Sachen von den Videos wieder. Also Wege, die gegangen sind, ein Spielzeug. Aber und man weiß gar nicht, was da genau jetzt so alles passiert. Die Musik ist dann auch total sphärisch und abgefahren. Aber irgendwie scheint es so, als würde durch die Erinnerungen wieder wach werden und die Vergangenheit in der Gegenwart weitergehen. Als würde so ja die Trauer einen großen Sprung machen. Man kann das kaum mit Worten fassen.
1: Also ein Film mit einer sehr besonderen Stimmung. Wie schafft er es denn, das visuell zu erzeugen?
2: Ja, also die Kameraarbeit ist wirklich super. Also du siehst zum Beispiel die erste Szene auf dem Hochhausdach. Das ist so Berlin, Sommer, Morgendämmerung, alles schläft noch. Und die Kamera zoomt sich so an die beiden, an Lux und Melly dran. Und das, was sie so sagen, legt sich aber so über diese Morgenstimmung, über die Häuser. Und du siehst so Hochhausplatten und alle Fenster sind noch zu. Und so ein ähnliches Bild hast du dann auch wieder in Teneriffa. Nur, dass da die ganzen Fenster von den Hochhäusern aufgehen. Und die Sonne ist ohnehin so ein wiederkehrendes Motiv. Auf Teneriffa will sie auch einmal nicht umgehen. Also ich finde das schon eine ganz bemerkenswerte Arbeit, ein Film, wie man mit Trauerarbeit umgehen kann. Und vielleicht kann man ja sozusagen mit der Fantasy der eigenen, der Erinnerung Tote lebendig halten. Und man bekommt auch einfach mit, dass es eine tiefe Verbundenheit gibt von Mutter und der kleinen Tochter zu der Toten. Und diese Verbundenheit, die hebt so eben Tod und Leben auf, also jenseits und diesseits. Also ich finde das einen total berührenden spannenden Film und Birgit Minichmayr spielt das wirklich toll. Die hat die ganze Zeit immer nur so Latschen an und latscht quasi ihrer Trauer hinterher.
1: Anke Lewicke über den dritten Film von Sandra Wollner, Everytime, kommt morgen in die Kinos. Ich danke dir.
2: Tschüss.
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2: Um 10.30 Uhr mit Musik von der wirklich so tollen Lola Young, From Down Here.

Carla Young, Sie sind bei Radio 1. Gleich hören Sie hier bei uns das Album der Woche. Das kommt diese Woche von einer ägyptisch-äthiopischen Künstlerin, die in London lebt und über Umwege zur Musik gefunden hat. Angefangen hat sie mit Graffiti und mit Animation und hat dann festgestellt, also wenn ich was mit Bildern mache, dann brauche ich dafür doch eigentlich auch einen Soundtrack. Und den hat sie selbst gemacht. Mehr über das Debütalbum von Aleluia gleich nach einem Song von Pulp, Spike Island.

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1: Das Debütalbum Zero der Londoner Musikerin Aaliyah erzählt vom stetigen Prozess des Werdens. Es beschreibt den persönlichen Weg einer Künstlerin, die zu ihren äthiopisch-ägyptischen Wurzeln zurückkehrt, um daraus etwas vollkommen Neues entstehen zu lassen. So schöpft Aaliyah aus dem musikalischen Erbe des afrikanischen Kontinents und verbindet traditionelle Rhythmen mit der Energie der Londoner Subkultur. Ihr Sound bewegt sich zwischen elektronischen Texturen, organischen Percussions und einer fast spirituellen Atmosphäre. Ihre Songs verhandeln Themen wie Identität, Diaspora-Erfahrung, innere Transformation, weibliche Selbstbestimmung und die tiefe Verbindung zwischen Körper und Seele. Und über allem schwebt ihre Liebe zur Musik.

0: think I've just been around music so much since I was quite literally born, you know? Naturally, I just kind of loved it like a fan or loved it just as a kind of way of life.
1: Musik habe sie seit ihrer Geburt begleitet, sagt Aloia. Doch erst mit Anfang 20 habe sie entdeckt, dass sie selbst Musik machen könne. Aufgewachsen sei sie zwischen Saudi-Arabien, London und später New York, geprägt von äthiopischen, ägyptischen und sudanesischen Einflüssen. Diese vielfältigen Wurzeln spiegelten sich heute in ihrer Musik wider. Und das, was sie in ihren Songs festhalten will, sind die Dinge, die uns alle verbinden, aber auch die wunderschönen Eigenheiten. So auch die von Städten zum Beispiel, wovon ihr neuer Song City of Symbols erzählt.
2: To me, the City of Symbols is, I think whenever I travel, I pay attention to the world around me in kind of, and I feel like every city has a language, and that language can be in the colors, you know, like Cairo is very beige.
1: Der Song City of Symbols handle für sie von jeder Stadt, die durch ihre eigene Sprache und ihre besonderen Zeichen geprägt werde, sagt Aloia. Auf Reisen achte sie deshalb aufmerksam auf Farben, Stimmungen und Details. Die Hauptstadt Ägyptens, Kairo, etwa erscheine ihr in unzähligen Beige-Tönen und wirke dadurch staubig und unverwechselbar. So habe jede Stadt ihre ganz eigene Erzählung anhand ihrer Fassaden.
2: But London in specific is very interesting. The statues, the kind of motifs, the advertisements, what they say, what they lean towards, the colors, the billboards or like handshakes that people do. Or there's just a lot. If you pay attention, it kind of will tell you what it's running on.
1: Und London offenbare sich durch Statuen, Werbeplakate, Logos, Farben, Architektur und selbst durch die kleinen Gesten des Alltags, wie die Art, mit der sich die Leute auf der Straße begrüßen, sagt Aloia. Wer aufmerksam hinschaue, könne in diesen Symbolen erkennen, was die Stadt antreibe, ja, was sie im Eigentlichen ausmacht. Nicht die Sehenswürdigkeiten, die alten Gebäude und Straßennamen machen den Charakter einer Stadt aus, sondern das Leben dazwischen. Ein Leben, das die verschiedensten Leute nebeneinander und miteinander in Großstädten führen. Und genau diese sich bewegende, organische Identität fängt auch ihre Musik ein. Von ihrem Debütalbum Zero, Aloia mit City of Symbols.

Auf Radio 1, gefolgt von Musik von den britischen Postpunkern Dry Cleaning und diesem schönen Südlondoner Akzent ihrer Sängerin Florence Shaw auf Radio 1.

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1: Ohne Frühstück, ohne Diskussion. 80 Jahre DEFA-Filme, eine neue Ausstellung im Filmmuseum Potsdam.
2: Ist ohne Frühstück.
3: Was soll denn das? Deinetwegen bin ich extra nicht arbeiten hier.
2: Ist auch ohne Diskussion.
1: Ein Dialog aus dem Kultfilm Solo Sunny und genau der passende Titel für die Ausstellung zu DEFA-Filmen aus 80 Jahren. Die Mörder sind unter uns, nackt unter Wölfen, Spur der Steine, Paul und Paula, Solo Sunny. 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Wie nah waren die DEFA-Filme am Alltag der Menschen? 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Über all das erzählt die Ausstellung anhand ausgewählter Filme. 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
8: Und zwar die der 11 Uhr Nachrichten geht unter anderem um Folgendes. Bundeswirtschaftsministerin erwartet erst ab 2030 sinkende Strompreise. Außerdem immer weniger Studierende bekommen BAföG und das Wetter schwülheiß mit Schauern und Gewittern bei heute 31 bis 34 Grad. Bis zu den Nachrichten haben wir noch die Hundreds. 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

0: den niedrigsten Stand seit 25 Jahren gefallen. Im Vergleich zu 2024 ging sie noch einmal um 7% zurück, teilte das Statistische Bundesamt mit. Anja Braun.
1: Im Jahr 2025 erhielten etwa 443.000 Studierende und 127.000 Schülerinnen und Schüler eine BAföG-Förderung. Damit ist die Zahl derjenigen, die BAföG bekommen, noch einmal deutlich gesunken. Und das, obwohl Preissteigerungen bei Lebensmitteln, Mobilität und teure WG-Zimmer vielen Studierenden das Leben schwer machen. Durchschnittlich 682 Euro pro Monat erhielten die Studierenden. Das liegt weit unter dem eigentlichen Bedarf. Allein ein WG-Zimmer kostet im Schnitt rund 500 Euro im Monat, zeigte erst kürzlich eine Statistik.
0: Die Strompreise in Deutschland werden nach Ansicht von Bundeswirtschaftsministerin Reiche vorerst nicht entscheidend sinken. Spürbare Entlastungen werde es erst in den 2030er Jahren geben, sagte die CDU-Politikerin der dpa. In dem Gespräch wies sie auch den Vorwurf zurück, dass ihre Reformpläne die Energiewende ausbremsen werden. Diese können nur dann erfolgreich sein, wenn Klimaschutz, Versorgungssicherheit und ein verantwortungsvoller Umgang mit Steuergeld zusammenkommen. Sie wolle mehr Markt und weniger Dauerförderung, sagte Reiche. Das Niedrigwasser in den Flüssen gefährdet nach Einschätzung von Ökonomen das deutsche Wirtschaftswachstum in diesem Jahr. Bundesverkehrsminister Bilger hat deswegen für morgen eine Konferenz zu dem Thema einberufen. Nach Angaben des Bundeskartellamts trägt der Rekordtiefstand des Rheins zu dem aktuellen Nord-Süd-Gefälle beim Spritpreis bei. Seit dem Wochenende liegen auf dem längsten deutschen Strom zwei Schiffe auf Grund. Zu den konkreten wirtschaftlichen Auswirkungen sagte der stellvertretende Geschäftsführer des Verbandes Verkehrswirtschaft und Logistik in Nordrhein-Westfalen, Stommel, auf Radio 1.
2: Viele Produkte, Vorprodukte, Rohstoffe kommen über den Rhein und da ist wie BASF oder wie ThyssenKrupp Alunorf auf das Binnenschiff angewiesen. Und wenn das immer wieder jetzt durch Niedrigwasser eingeschränkt wird, ist das natürlich auch nicht gut für den Wirtschaftsstandort Deutschland. Also einmal für den Wirtschaftsstandort Deutschland ist es eminent wichtig, dass wir funktionierende Wasserstraßen wie zum Beispiel den Rhein haben.
0: Der stellvertretende Geschäftsführer des Verbandes Verkehrswirtschaft und Logistik in Nordrhein-Westfalen, Andreas Stommel, auf Radio 1. An allen 39 offiziellen Badestellen in Berlin kann bedenkenlos und ohne Einschränkungen gebadet werden. Dort sei die Wasserqualität sehr gut, sagte der Referatsleiter im Landesamt für Gesundheit und Soziales Sagebiel auf Radio 1. In Brandenburg sind bereits einige Gewässer mit Blaualgen und Zerkarien belastet. Dort müsse man im Einzelfall selbst entscheiden, ob das Baden ratsam ist.
3: Wir haben nur sehr kurzfristige Einschränkungen der Badegewässerqualität, so dass wir bei der EU-Einstufung, die seit vielen Jahren eben jedes Jahr erfolgt, immer hervorragend abschneiden mit fast allen Badestellen. Wenn das Wasser irgendwie komisch riecht, wenn die Sichttiefe nicht gut ist, wenn es alles verschlammt ist und eben auch vor allem Algenansammlung oder anderes im Uferbereich sind, dann sollte man an dieser Badestelle möglicherweise nicht baden gehen. Also dann kann man zu anderen Badestellen besser ausweichen.
0: Der Referatsleiter für Wasserhygiene im Landesamt für Gesundheit und Soziales Sagebiel auf Radio 1. Soweit die Radio 1 Nachrichten. Weitere Meldungen bei rbb24.de.
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5: 25 Grad sind es zurzeit in Bernau, 27 in Berlin-Tempelhof. Heute haben wir alles. Mal Sonne, mal dichte Wolken, trockene Phasen, aber auch gebietsweise Regen, Schauer, kräftige Gewitter. Und dazu tropisch schwül heiß bei maximal 31 bis 34 in Berlin bis 33 Grad. Morgen am Donnerstag, naja, abkühlen kann man nicht sagen, aber es wird nicht mehr ganz so heiß. 26 bis 30 Grad morgen in Berlin, maximal 28. Dazu ein Wechsel aus Sonne und Wolken. Morgen bleibt es größtenteils trocken.
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0: Auf Radio 1 A111 Richtung Berlin in Höhe Stolpe ist nach einem Unfall die rechte Spur gesperrt. Auch die Einfahrt in Richtung Berlin ist dicht. Standverkehr Berlin auf der A100 Richtung Wedding zwischen Pritzerdamm und Schmargendorf abschnittsweise Stau mit plus 20 Minuten. Auf der A100 Richtung Treptow dauert es zwischen Detmolder Straße und Tempelhofer Damm rund 45 Minuten länger. Oberschöneweide, die Nalepa-Straße ist zwischen Siemens- und Kukunheim-Straße in beiden Richtungen nach einem Wasserrohrbruch gesperrt. Wilmersdorf-Bundesallee, der Wilmersdorfer Tunnel ist wegen Brückenarbeiten bis Freitag in beiden Richtungen gesperrt. Und dies noch zur S-Bahn. Die Linien S3 und 9 sind wegen Signalstörungen zwischen Olympiastadion und Spandau unterbrochen.

0: Zur weiträumigen Umfahrung kann die U7 genutzt werden. Außerdem wurde ein Ersatzverkehr mit Bussen eingerichtet. Und die Linie S25 ist wegen Baumfällarbeiten zwischen Alt-Reinickendorf und Tegel unterbrochen. Trotz alledem haben Sie weiterhin eine gute Fahrt.
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2: Guten Vormittag wünsche ich, kurz nach 11 haben wir's. Hallo.

0: Immer wenn es besonders heiß draußen ist, habe ich die Theorie, holt man in der Radio 1 Musikredaktion die Kiste mit den Reggae-Platten raus? Finde ich gut. Gregory Isaacs, Get Ready war das. Es ist Mittwoch und ich weiß, Sie geiern auf den anstehenden Sonntag, den nächsten Radio 1 Sommersonntag, die Top 100, diesen Sonntag mit dem Thema Action, die 100 besten Glam-Rock-Songs mit dem Zusatz, das finde ich besonders interessant, und alles, was noch Glam-Rock klingt. Also das wird eine kleine Wundertüte am Sonntag, moderiert von Stefan Karkowski, Tom Böttcher und MC Lücke. Und wie immer, wir haben ja nur 10 Sendestunden, ergo 100 Songs, aber es gibt immer die Songs, die knapp den Einzug in die Charts verpasst haben.
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0: Auf der 105 ist ein Musiker, den man doch wesentlich weiter vorne erwarten würde bei diesem Thema, wobei ich mir sicher bin, er hat sich mit anderen Songs definitiv in den Top 100 platziert. David Bowie hat Glamrock jetzt nicht erfunden, aber doch sehr, sehr stark geprägt. Queen Bitch, dieser Song ist 1971 auf dem Album Yuki Dori erschienen, noch bevor Bowie mit Ziggy Stardust dann endgültig zur schillernden Kunstfigur geworden ist. Musikalisch hat er sich da so an The Velvet Underground orientiert und schon mal den Sound angedeutet, der dann wenig später den Glamrock definieren sollte. Unser Platz 105, David Bowie mit Queen Bitch. Und mehr Glamrock hören Sie dann am Sonntag ab 9 beim Radio 1 Sommersonntag.

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Sophia Porternett ist das. I Trust auf Radio 1. Der nächste Künstler hat seine Homebase in Hamburg, hat aber schon seit Jahren einen Zweitwohnsitz in so einer einsamen Bergregion in Spanien, wo er sich regelmäßig hin abseilt, um Musik zu produzieren, fernab von der Zivilisation, wie das ein echter Künstler halt macht. Das ist DJ Kotze hier mit einem Song aus dem Jahr 2024 und einem kleinen Gastauftritt von Arnim von den Beatsteaks und den Düsseldorf Düsterboys auf Radio 1.

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3: Hat 12. 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
1: Naja, ich würde sagen, langweilig wird es heute nicht mit dem Wetter. Heute ist alles dabei. Wir bekommen mal strahlende Sonne, mal dichte Wolken. Trockene Phasen gibt's, aber zeitweise auch Regenschauer oder auch mal kräftige Gewitter. Dazu schwülheiße 31 bis 34 Grad, in Berlin bis 33 Grad. In der Nacht kühlt es zumindest so ein bisschen ab. Tiefstwerte von 21 bis 17 Grad. Morgen am Donnerstag haben wir einen Wechsel aus Sonne und Wolken. Es bleibt die meiste Zeit morgen trocken, bei nicht mehr ganz so schwülen 26 bis 30 Grad.
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4: Auf Radio 1 A10 westlicher Berliner Ring Richtung Dreieck Werder zwischen Potsdam Nord und Liest. Stockender Verkehr mit plus 10 Minuten. A12 Frankfurt-Oder Richtung Berlin zwischen Fürstenwalde West und Storkow. Behinderungen nach einem Unfall. Bitte bilden Sie eine Rettungsgasse. A111 Richtung Berlin. In Höhe Stolpe ist nach einem Unfall die rechte Spur gesperrt. Ebenfalls gesperrt die Einfahrt in Richtung Berlin. Stadtverkehr Berlin auf der A100 Richtung Treptow dauert es zwischen Detmolder Straße und Tempelhofer Damm rund 45 Minuten länger. Und in Richtung Wedding stockender Verkehr zwischen Britzerdamm und Schmargendorf mit plus 10 Minuten. In Oberschöneweide ist die Nalepa-Straße zwischen Siemensstraße und Kunheimstraße in beiden Richtungen wegen eines Wasserrohrbruchs gesperrt. Und aktuell ist zur S-Bahn auf den Linien S3 und 9 gibt es wegen Signalstörungen, Verspätungen und Ausfälle zwischen Olympiastadion und Spandau fährt nur die S3 alle 40 Minuten. Zur weiträumigen Umfahrung kann die U7 genutzt werden. Und die S25 ist wegen Baumfällarbeiten zwischen Alt-Reinickendorf und Tegel unterbrochen. Trotz alledem haben Sie weiterhin eine gute Fahrt.
1: Dankeschön.
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1: Guten Tag, herzlich willkommen. Ja, Urlaub ist schön, nicht so schön sind ätzend lange Autofahrten, vor allem außerhalb unseres Sendegebietes. Wir empfehlen Ihnen gleich einen Podcast für die nächste Tour. Es geht um Fußball, aber das ist wirklich spannend, auch wenn Sie sonst nicht so ein Fußballfan sind. Mehr gleich nach Musik von Beth Ditto, I Wrote the Book.

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1: An dieser Stelle haben wir ja schon mal vor der Fußball-WM auf den Podcast Behind the Games hingewiesen. Da geht's um den FIFA-Präsidenten Gianni Infantino. Nach der WM hatte Matthias Priebe vom Deutschlandfunk dann bereits eine Bonusfolge produziert. Und nach den Ereignissen der vergangenen Woche rund um Infantinos Vorschlag, die Weltmeisterschaft noch mehr zu verkaufen, gab's jetzt Grund genug für das Podcast-Team, eine weitere Bonusfolge zu machen. Dies am Montag erschien und der Kollege Matthias Priebe fasst es so zusammen.
2: In dieser Folge blicken wir zurück auf dramatische Ereignisse und auf eine Woche, die den Weltfußball verändern könnte. Es geht um Milliarden, es geht um Gianni Infantinos persönliche Zukunft und um die ganz grundsätzliche Frage: Wer kontrolliert den Fußball?
1: Ja, in dieser neuen Folge von Behind the Games fassen die Kollegen die Ereignisse der vergangenen Woche nochmal wirklich gut zusammen. Und zwar rund um Infantinos Vorschlag, dass Investoren in Zukunft einen Teil der Gewinne der FIFA direkt abbekommen sollen. Zunächst hat die UEFA darauf reagiert und zwar sehr heftig, sogar mit einem Boykott aller WM-Spiele. Und dann ging der Machtkampf sogar noch weiter.
2: Erst solidarisieren sich die Verbände aus Nord- und Mittelamerika und der Karibik mit der UEFA. Und dann auch die asiatischen Verbände. Gianni Infantino hat keine Chance mehr, seine Investorenpläne durchzusetzen. In der Nacht zum Samstag verschickt die FIFA dann eine weitere Pressemitteilung. Im Namen des Präsidenten heißt es da: Es ist klar geworden, dass das Projekt zu Spaltungen geführt hat, die nicht mehr im Interesse des ursprünglich angestrebten Ziels liegen. Deshalb werde dieser Vorschlag nicht weiterverfolgt. Infantino ist zu nah an die Sonne geflogen.
1: Tja, und so heißt diese Folge auch Infantinos Icarus-Moment. Das ist eine Zusatzfolge des Podcasts Behind the Games. Lohnt sich sehr dieser Doku-Podcast, um zu verstehen, wie Gianni Infantino es überhaupt schaffen konnte, so mächtig zu werden. Und ich meine, die Dynamiken von Männern in Machtpositionen, die sind ja immer interessant, auch außerhalb vom Thema Fußball. 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
1: Die Promotion-CD, die 1989 an Plattenläden und Radiostationen verteilt wird, soll eigentlich der Verbreitung des neuen Albums von US-Sängerin Ricky Lee Jones dienen. Für die Flying Cowboys benannte Platte erzählt Jones auf der Promo-CD in einem Interview von den flauschigen Wolken am Himmel in ihrer Heimat Arizona während ihrer Kindheit. Jones' Stimme klingt auf der CD außergewöhnlich nasal, was einer schweren Erkältung geschuldet ist. Im November 1990 landet eine der Promo-CDs bei Ex-Killing-Joke-Bassist Martin Youth Glover. Glover arbeitet gerade zusammen mit dem Ex-Roadie von Killing Joke, Alex Patterson, an dessen neuem musikalischen Projekt The Orb. Glover glaubt, dass das Interview mit Ricky Lee Jones bestens für das Debütalbum von The Orb geeignet ist. Er unterlegt die nasalen Ausführungen der US-Sängerin mit chilligen Hausklängen, die 1991 auf dem ersten Album von The Orb erscheinen. Ricky Lee Jones ist von dem Ergebnis wenig begeistert und erstreitet wenig später eine Art außergerichtliches Schmerzensgeld. Little Fluffy Cloud.

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1: Kunst geht durch den Magen. Ein Open-Air-Event im Volkspark Schöneberg. Ja, nicht nur die Liebe, sondern auch die Kunst geht durch den Magen. Das hat sich eine kleine Gruppe von Künstlerinnen und Künstlern unterschiedlicher Sparten gedacht und veranstaltet einmal im Monat in launiger, ungezwungener Atmosphäre einen Abend mit Literatur und Musik und einem gemeinsamen Essen. So wird Kultur nahbar und es kommen Menschen zusammen, die sich sonst vielleicht nie begegnet wären. Kunst geht durch den Magen. Heute Abend ab 19 Uhr mit Live-Musik von Folia und Texten von Ruth Kennecke, Katriona Fahrtke, Ariana Emminghaus und Johannes Hupp im Largs im Volkspark Schöneberg.
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8: Der 12 Uhr Nachrichten. Wohnungsnot belastet Berliner Ausbildungsmarkt. SPD-Chef Klingbeil will an Brandmauer zur AfD festhalten. Und das Wetter schwülheiß mit Schauern und Gewittern. 31 bis 34.

0: Unschuldigkeit bescheinigt hatte. Es müsse nun geprüft werden, ob die Voraussetzungen für ein Verbotsverfahren vor dem Bundesverfassungsgericht vorliegen, verlangte Klingbeil. Sei dies der Fall, dann sei das Verfahren eine demokratische Pflicht zum Schutz unseres Landes. In Deutschland bekommen immer weniger Studierende BAföG. Ihre Zahl ist 2025 auf den niedrigsten Stand seit 25 Jahren gefallen. Im Vergleich zu 2024 ging sie noch einmal um 7% zurück, teilte das Statistische Bundesamt mit. Anja Braun.
1: Im Jahr 2025 erhielten etwa 443.000 Studierende und 127.000 Schülerinnen und Schüler eine BAföG-Förderung. Damit ist die Zahl derjenigen, die BAföG bekommen, noch einmal deutlich gesunken. Und das, obwohl Preissteigerungen bei Lebensmitteln, Mobilität und teure WG-Zimmer vielen Studierenden das Leben schwer machen. Durchschnittlich 682 Euro pro Monat erhielten die Studierenden. Das liegt weit unter dem eigentlichen Bedarf. Allein ein WG-Zimmer kostet im Schnitt rund 500 Euro im Monat, zeigte erst kürzlich eine Statistik.
0: Durch den Mangel an bezahlbaren Wohnungen gerät auch der Ausbildungsmarkt in Berlin unter Druck. In fast jedem dritten Betrieb habe in den vergangenen 5 Jahren mindestens ein Azubi seine Stelle wegen einer fehlenden Unterkunft nicht angetreten, teilte die Industrie- und Handelskammer unter Berufung auf eine Studie zur Wohnsituation von Azubis mit. Fast jedes 6. Unternehmen habe mindestens einen Azubi verloren, weil sich keine Wohnung finden ließ. Vor den Landtagswahlen im Herbst beobachten deutsche Sicherheitsbehörden verstärkt russische Desinformationskampagnen. In Videos mit den Logos öffentlich-rechtlicher und anderer bekannter Medien würden alle Parteien außer der AfD und dem BSW verunglimpft und diskreditiert. Markus Sambale.
2: In den Videos wird zum Beispiel fälschlicherweise behauptet, örtliche Politiker hätten Geld veruntreut oder Sexualstraftaten begangen. Einige Postings enthalten Aufrufe zum Wahlboykott. Um den Fake-Videos Glaubwürdigkeit zu verleihen, sind sie mit Logos bekannter Medien versehen. Deutsche Sicherheitsbehörden gehen davon aus, dass eine gezielte Desinformationskampagne aus Russland dahinter steckt. Verantwortlich sei ein Geflecht aus staatlichen Stellen, Geheimdiensten und privaten Firmen. Schon vor der Bundestagswahl im vergangenen Jahr haben die Behörden ähnliche Versuche registriert, online Falschinformationen zu verbreiten, um die deutsche Gesellschaft zu spalten.
0: Bei der Schwimm-Europameisterschaft in Paris hat Florian Wellbrock seinen 2. Titel im Freiwasserschwimmen gewonnen. Nach den gestrigen 10 Kilometern siegte der Magdeburger heute auch auf der 5-Kilometer-Strecke. Soweit die Radio 1 Nachrichten. Weitere Meldungen bei rbb24.de.
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4: Hoppala, schwüle und feuchte Luft in Berlin und Brandenburg heute. Dazu mal Sonne, mal dichte Wolken, immer wieder trockene Phasen, aber auch heute gebietsweise Regen oder Schauer, zum Teil auch kräftige Gewitter. Die Temperaturen heute 31 bis 34, in Berlin bis 33 Grad. Morgen gibt's einen Wechsel aus Sonne und einigen Wolken. Einzelne Schauer noch, weitestgehend bleibt es morgen aber trocken, bei Temperaturen von 26 bis 30 Grad.
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0: Auf Radio 1 A9 Leipzig Richtung Berlin zwischen Coswig und Kleinmarzehns. Stau wegen LKW-Bergungsarbeiten mit plus 30 Minuten. A10 westlicher Berliner Ring Richtung Dreieck Werder zwischen Potsdam Nord und Leest. Stockender Verkehr mit plus 10 Minuten. A12 Frankfurt-Oder Richtung Berlin zwischen Fürstenwalde West und Storkow. Behinderungen nach einem Unfall. A111 Richtung Berlin in Höhe Stolpe ist nach einem Unfall die rechte Spur gesperrt. Auch gesperrt ist die Einfahrt Richtung Berlin. Stadtverkehr Berlin auf der A100 Richtung Treptow dauert es zwischen Detmolder Straße und Tempelhofer Damm rund 30 Minuten länger. Dort laufen noch bis Freitag jeweils tagsüber Markierungsarbeiten. Es ist nur eine Spur frei. Und in Richtung Wedding stockender Verkehr zwischen Britzer Damm und Schmargendorf mit plus 10 Minuten. Aktuell ist zur S-Bahn auf den Linien S3 und 9 gibt es wegen Signalstörungen, Verspätungen und Ausfälle zwischen Olympiastadion und Spandau. Fährt die S3 nur alle 40 Minuten. Zur weiträumigen Umfahrung kann die U7 genutzt werden. Trotz alledem haben Sie weiterhin eine gute Fahrt.
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0: Mission Mango, Bloody Eyes auf Radio 1. Wenn Sie die letzten Tage übers Tempelhofer Feld gejoggt, geradelt oder flaniert sind, dann haben Sie vielleicht die Zirkuszelte gesehen, die da aufgebaut wurden. Heute startet auf dem Feld das Zirkusfestival. Sie könnten jetzt denken, boah, Zirkus, abgehalfterte Schausteller, gequälte Tiere, gar kein Bock. All das ist dieses Zirkusfestival nicht. Denn das Motto ist Rediscover Circus und das ist wörtlich zu nehmen. Das Zirkusfestival will Zirkus aus alternativen Perspektiven zeigen, zeitgenössisch mit Akrobatik, mit Performance, die wirklich Weltniveau hat. Zirkus wird hier Kunst. Josa Körbel und Johannes Hilliger, die Gründer und Direktoren des Festivals, die waren gestern Abend zu Gast im Studio 1 beim Kollegen Knut Elstermann.
1: Wir haben dieses Jahr 52 Shows von 19 Companies aus der ganzen Welt. Diesmal sogar eine kanadische Gruppe mit dabei, was uns sehr freut. Und genau, da gibt's irgendwie so von für Jung und Alt, für wirklich alle Geschmäcker ganz viel zu sehen.
0: Für dieses Programm ist eine richtige kleine Zirkusstadt entstanden. Die Zelte stehen im Kreis, es gibt eine Holztribüne und es soll ein Ort sein, an dem man sich auch länger aufhalten kann als nur für die Show. Das haben die beiden Macher, Josa und Johannes, gestern erzählt.
2: Und dann hat das so ein bisschen auch Dorfplatzcharakter. Also die Zelte stehen drumherum, dann haben wir eine Bar, wir haben Verpflegung, wir haben eine wunderbare Kunstausstellung und bei uns war ja immer die Idee, dass die Leute kommen und nicht nur einfach eine Show sehen, dann wieder nach Hause gehen und dann hat man das schnell vergessen, sondern dass man kommt und mit Freunden, Familie da einfach eine gute Zeit hat und auch den Tag und den Abend da verbringt. Deshalb, wir spielen ja auch bis zu 5 Shows an einem Tag, also man kann auch mehrere Shows gucken. Das war auch immer die Idee vom Festival, so die ganze Bandbreite darzustellen, um dann sich für meinetwegen 3 Shows an einem Tag auszusuchen, sich jemanden zu schnappen, das anzugucken und dann diese Shows zu besprechen auch. Ne? Also nicht einfach nur so random, sondern Zeit zu haben, das gesehen und auch zu verarbeiten.
0: Ja, heute startet das Zirkusfestival mit einer Eröffnungsveranstaltung. This is not a party heißt die. 19:30 geht's los. Bis zum 16. August läuft das Ganze auf dem Tempelhofer Feld. Alle Infos finden Sie unter berlin-zirkus-festival.de. Und falls Sie sich jetzt fragen, was heute Abend in unserem Studio 1 im Bikini los ist, die Schauspielerin Lara Mandoki kommt zu Gast zu Knut Elstermann. Und Live-Musik gibt's natürlich auch. Die kommt heute von der Band Maya and the Squad. Das ist eine Band, deren Mitglieder aus Deutschland, Vietnam, Frankreich und Argentinien kommen. Und so klingt diese Band. Spaghetti for Breakfast. 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
6: Es wird 12:30.
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7: Da ist heute alles dabei. Mal Sonne, mal dichte Wolken, trockene Phasen, aber zeitweise auch Regen oder Schauer. Auch kräftige Gewitter sind weiterhin möglich. Das Ganze in Verbindung mit schwülheißen 31 bis 34, in Berlin heute bis 33 Grad. In der kommenden Nacht geht's runter auf 21 bis 17 Grad, zumindest bisschen Abkühlung. Morgen am Donnerstag bekommen wir einen Wechsel aus Sonne und einigen Wolken. Es kann noch einzelne Schauer morgen geben. Das Ganze dann bei 26 bis 30 Grad.
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8: Auf Radio 1 A10 westlicher Berliner Ring Richtung Dreieck Werder zwischen Potsdam Nord und Leest stockender Verkehr mit 10 Minuten plus. Und in Richtung Dreieck Havelland 10 Minuten plus zwischen Großkreuz und Leest. A111 Richtung Berlin in Höhe Stolpe ist nach einem Unfall die rechte Spur gesperrt. Auch gesperrt ist die Einfahrt Richtung Berlin. Stadtverkehr Berlin auf der A100 Richtung Treptow dauert es zwischen Detmolder Straße und Tempelhofer Damm rund 30 Minuten länger. Dort laufen noch bis Freitag jeweils tagsüber Markierungsarbeiten. Es ist nur eine Spur frei und in Richtung Wedding stockender Verkehr zwischen Britzerdamm und Schmargendorf mit plus 10 Minuten. In Kreuzberg ist die Oranienstraße in Richtung Mitte zwischen Wiener und Mariannenstraße gesperrt. Dort ist die Feuerwehr im Einsatz. Und aktuelles zur S-Bahn. Auf den Linien S3 und 9 gibt es wegen Signalstörungen, Verspätungen und Ausfälle. Zwischen Olympiastadion und Spandau fährt die S3 nur alle 40 Minuten und zur weiträumigen Umfahrung kann die U7 genutzt werden. Trotz alledem haben Sie weiterhin eine gute Fahrt.
7: Dankeschön, Micha.
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7: Und mit einer halben Stunde kuratierter Musik aus der Radio 1 Musikredaktion. Ich hole mir jetzt eine Wiener mit Senf und wir hören uns 13 Uhr wieder. Schöne Mittagspause.
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0: Ray. Time auf Radio 1, es wird 13 Uhr.
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0: mit Michael Mellinger.
2: Am Flughafen Leipzig-Halle hat eine Drohne in der Nacht den Flugbetrieb vorübergehend lahmgelegt. Zudem stieß eine Frachtmaschine nach dem Start mit einem unbekannten Objekt zusammen. Derzeit ist noch eine Start- und Landebahn gesperrt. ARD-Terrorismusexperte Holger Schmidt.
3: Eine endgültige kriminalistische Bewertung der Drohne steht noch aus, aber nach einer ersten Einschätzung der Polizei und ersten Tests von Spezialkräften handelt es sich um einen funktionsfähigen Sprengsatz, der auf dem Flughafen gefunden wurde. Völlig offen ist aber noch, wozu die Drohne hätte genutzt werden sollen.

0: das Gutachten der Gesellschaft für Freiheitsrechte, das der AfD Verfassungsfeindlichkeit bescheinigt. Es müsse nun geprüft werden, ob die Voraussetzungen für ein Verbotsverfahren vor dem Bundesverfassungsgericht vorliegen, verlangte Klingbeil. Sei dies der Fall, dann sei das Verfahren eine demokratische Pflicht zum Schutz unseres Landes. In Deutschland bekommen immer weniger Studierende BAföG. Ihre Zahl ist 2025 auf den niedrigsten Stand seit 25 Jahren gefallen. Im Vergleich zu 2024 ging sie noch einmal um 7% zurück, teilte das Statistische Bundesamt mit. Anja Braun.
1: Im Jahr 2025 erhielten etwa 443.000 Studierende und 127.000 Schülerinnen und Schüler eine BAföG-Förderung. Damit ist die Zahl derjenigen, die BAföG bekommen, noch einmal deutlich gesunken. Und das, obwohl Preissteigerungen bei Lebensmitteln, Mobilität und teure WG-Zimmer vielen Studierenden das Leben schwer machen. Durchschnittlich 682 Euro pro Monat erhielten die Studierenden. Das liegt weit unter dem eigentlichen Bedarf. Allein ein WG-Zimmer kostet im Schnitt rund 500 Euro im Monat, zeigte erst kürzlich eine Statistik.
0: Durch den Mangel an bezahlbaren Wohnungen gerät auch der Ausbildungsmarkt in Berlin unter Druck. In fast jedem Betrieb habe in den vergangenen 5 Jahren mindestens ein Azubi seine Stelle wegen einer fehlenden Unterkunft nicht angetreten, teilte die Industrie- und Handelskammer unter Berufung auf eine Studie mit. Fast jedes 6. Unternehmen habe mindestens einen Azubi wieder verloren, weil sich keine Wohnung finden ließ. Bei der Schwimmeuropameisterschaft in Paris hat Florian Wellbrock seinen 2. Titel im Freiwasserschwimmen gewonnen. Nach den gestrigen 10 Kilometern siegte der Magdeburger heute auch auf der 5-Kilometer-Strecke. Soweit die Radio 1 Nachrichten. Weitere Meldungen bei rbb24.de.
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3: Heute sowohl Sonne als auch dichte Wolken als auch trockene Phasen, aber auch mal ein Regenschauer oder ein kräftiges Gewitter möglich. Das Ganze bei heute schwülheißen 31 bis 34 Grad maximal in Brandenburg, in Berlin bis 33 Grad. Morgen am Donnerstag nicht mehr ganz so heiß, 26 bis 30 Grad immerhin. Dazu morgen ein Wechsel aus Sonne und Wolken und nur noch vereinzelte Schauer.
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0: Auf Radio 1 A10, westlicher Berliner Ring, Richtung Dreieck Werder. Zwischen Potsdam Nord und Leest stockender Verkehr mit 10 Minuten plus. Und in Richtung Dreieck Havelland ebenfalls 10 Minuten plus zwischen Großkreuz und Leest. A111 Richtung Berlin, die Einfahrt Stolpe ist nach einem Unfall gesperrt. B169 Elsterwerda Richtung Cottbus zwischen Neupetershain Nord und Domsdorf gab es einen Wildunfall. Stadtverkehr Berlin auf der A100 Richtung Treptow dauert es zwischen Detmolder Straße und Tempelhofer Damm rund 45 Minuten länger. Dort laufen noch bis Freitag jeweils tagsüber Markierungsarbeiten. Es ist nur eine Spur frei und in Richtung Wedding stockender Verkehr zwischen Wechsstraße und Schmargendorf mit plus 10 Minuten. Rund 15 Minuten länger dauert es auf dem Tempelhofer Damm stadtauswärts vor dem Stadtring. Und aktuell ist zur S-Bahn wegen Signalstörungen fährt zwischen Olympiastadion und Spandau nur die S3 alle 40 Minuten. Zur weiträumigen Umfahrung kann die U7 genutzt werden und auf den Linien S3, 5, 7 und 9 gibt es wegen eines Arzteinsatzes Verspätungen und Ausfälle. Trotz alledem haben Sie weiterhin eine gute Fahrt.
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3: Und gleich mit mehr Hintergründen zu dem, was uns heute schon am Morgen in den Nachrichten beschäftigt hat. Laut deutscher Sicherheitsbehörden versucht Russland mit gezielter Desinformation im Netz die anstehenden Wahlen in Deutschland zu beeinflussen. Wir sprechen gleich drüber. Erstmal kommen hier die Strokes.

0: Hello. Hello auf Radio 1. Sie haben es vielleicht in den Nachrichten gehört, deutsche Sicherheitsbehörden warnen, Russland versuche offenbar mit immer mehr gefälschten Social-Media-Posts über CDU, SPD, Grüne und FDP die anstehenden Wahlen in Deutschland zu beeinflussen. Also eine gezielte Desinformationskampagne im Netz. Isabel Karas aus dem ARD-Hauptstadtstudio hat mehr Hintergründe dazu für uns. Hallo Isabel.
1: Hallo.
0: Deutsche Sicherheitsbehörden warnen vor eben dieser neuen russischen Desinformationskampagne. Was heißt denn das genau? Was kursiert da im Netz? Hast du Beispiele?
1: Ja, das sind vor allem Videos, die da in den sozialen Netzwerken aufgetaucht sind, vor allem auf X, also früher mal Twitter, in den letzten Wochen. Die Behörden sagen, das seien so ein paar hundert und darin werden deutsche Politikerinnen und Politiker schlecht gemacht. Also es wird zum Beispiel behauptet, sie hätten Straftaten begangen, zum Beispiel Geld veruntreut, Sexualdelikte begangen. Es ist aber sogar von Morden die Rede. Und oft sehen diese Videos auf den ersten Blick ebenso aus, als würden sie von bekannten Medien kommen, also zum Beispiel aus der ARD, von der Tagesschau oder so. Sie sind aber gefälscht.
0: Woher wissen die Behörden, dass es eine russische Kampagne ist? Kann man den Absender zweifelsfrei identifizieren?
1: Zweifelsfrei geht es Stand jetzt noch nicht. Die Behörden sagen, es spricht viel dafür, dass Russland dahinter steckt, aber sie können es eben noch nicht sicher sagen. Was aber auffällt, ist, dass die Videos alle Parteien betreffen. Du hast es eben auch schon gesagt, außer die AfD und das BSW. Und das ist eben für die Behörden ein Anhaltspunkt, dass die Kampagne aus Russland gesteuert ist, weil eben die Parteien attackiert werden, die die Ukraine unterstützen und weil die Parteien geschont werden sozusagen, die eine russlandfreundliche Politik vertreten. Außerdem wissen wir ja, dass es solche Kampagnen auch schon länger gibt. Also zum Beispiel vor der Bundestagswahl im letzten Jahr, da wurde sowas auch beobachtet.
0: Ja, das wollte ich gerade sagen. Das ist ja nicht neu. Solche Kampagnen gab es in der Vergangenheit schon, vor allem eben vor Wahlen. Was ist das Ziel davon?
1: Ja, also aktuell fällt natürlich dieser Zeitpunkt besonders auf, ne? Gut einen Monat vor den Landtagswahlen in Sachsen-Anhalt, in Mecklenburg-Vorpommern und in Berlin. Und das macht aus Sicht der Behörden deutlich, dass es eben darum geht, die Stimmung vor den Wahlen zu beeinflussen. Das zeigt sich auch daran, dass es wohl zunehmend auch örtliche Politikerinnen und Politiker sind, also in kleineren Städten oder Gemeinden, die jetzt in diesen Videos auftauchen. Und die Behörden sagen, das passt zu dem hybriden Krieg, den Russland gegen Deutschland und auch gegen andere Länder führt, also zu dem Versuch, über solche Desinformationen, über Cyberangriffe oder Sabotage Einfluss zu nehmen, statt eben mit militärischer Gewalt.
0: Gibt es für mich als Nutzerin von meinetwegen X oder Instagram oder YouTube Möglichkeiten, diese Fake-Meldungen, diese Posts, die da platziert werden, zu erkennen? Ich könnte mir vorstellen, durch KI wird es wahrscheinlich auch immer schwerer, oder?
1: Ja, das ist wirklich der Fall. Das ist auf den ersten Blick gar nicht so leicht, auch weil diese bestimmten Videos technisch gut gemacht sind. Aber wenn du da genauer hinschaust, dann würden dir wahrscheinlich doch kleine Dinge auffallen, die nicht stimmen. Also zum Beispiel das Logo oder Design des Mediums, die Schriftart. Dann sind in den meisten Fällen diese Videos auch gar nicht auf Deutsch, sondern auf Englisch oder in anderen Sprachen. Aha. Und deshalb ist da der wichtige Tipp, erstmal misstrauisch sein, erstmal checken, kann diese Geschichte, die ich da sehe, stimmen und woher kommt dieses Video genau? Also gibt es vielleicht auch andere Medien, die darüber berichten? Sowas kann man nachgucken und dann kann man sich auch schlau machen, ob denn das Video auch auf dem offiziellen Account dieses bestimmten Mediums, dieses Senders, dieser Zeitung, was auch immer, ob das da auch zu finden ist. Wenn nicht, dann spricht schon viel dafür, dass es gefälscht ist. Und der stellvertretende Regierungssprecher Sebastian Hille, der hat vorhin in einer Pressekonferenz auch noch mal gesagt, wir müssen bitte alle gucken, was begegnet uns da im Netz, weil das sei der beste Schutz für uns alle, wenn wir solche Dinge kritisch hinterfragen.
0: Kann Deutschland irgendwie darauf reagieren? Gibt es irgendeine Art von, weiß ich nicht, Plattform regulatorischer oder strafrechtlicher Handhabe dagegen?
1: Ja, also die Bundesregierung, die beobachtet das alles genau und die Behörden, die sammeln solche Videos und werten die natürlich auch aus. Aber es ist eben gar nicht so leicht, auch nicht für die Betroffenen und genauso wenig für die Behörden, Videos und andere Inhalte einfach aus dem Netz löschen zu lassen. Gerade wenn das so ausländische Plattformen wie zum Beispiel X sind, weil da ist dann eher die EU zuständig. Also es gibt einen europaweit einheitlichen Rechtsrahmen. Da wird auch geregelt, wie solche Plattformen uns vor Desinformationen mit Blick auf Wahlen schützen sollen. Und deshalb für die Bundesregierung ist es nicht so leicht. Da geht es dann vor allem eher darum, Aufmerksamkeit zu schaffen, dass eben solche gefälschten Videos gerade im Umlauf sind und uns alle dazu aufzurufen, da eben genau hinzuschauen.
0: Isabel Karas aus dem ARD-Hauptstadtstudio zur Warnung, Russland verbreite gezielt Desinformation im Netz, um die Wahlen in Deutschland zu beeinflussen. Dankeschön.
1: Gerne.

Madison Gold. Auf Radio 1, vor kurzem haben wir hier den Soundcheck Award verliehen, ja. Also der Award für das beste Album des vergangenen Jahres, gekürt wie immer von der Soundcheck Jury, die ja jeden Freitag bei uns neue Alben bespricht und eine Wertung dazu abgibt. Die Gewinnerin des Awards 2025, die kam extra nach Berlin geflogen, hat uns im Studio 1 besucht, hat den Award persönlich entgegengenommen und live für uns gespielt. Und ich war wirklich komplett hin und weg. Das ist eine Frau, die es schafft, wie eine komplett Band zu klingen. Dabei steht sie ganz alleine im Studio und auf der Bühne. Eine unglaublich talentierte Jazzmusikerin und dabei auch noch so bescheiden. Imogene Thackeray ist das Soundcheck Award-Preisträgerin des vergangenen Jahres. 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
2: Guten Nachmittag von mir. Hallo.

0: Broken Social Scene. The Call. Auf Radio 1. Christoph Drösser schafft es hier ja regelmäßig, Antworten auf Fragen zu finden, die man sich noch nie gestellt hat. Aber hey, unnützes Wissen lieben wir. Und offenbar haben wir Menschen ein Körperteil, das biologisch komplett sinnlos ist. Und nein, es ist nicht der Blinddarm.
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0: Stimmt's, dass Menschen die einzigen Lebewesen sind, die ein Kinn haben?
2: Ein kräftiges Kinn gilt als Zeichen ausgeprägter Männlichkeit, aber das gilt tatsächlich nur für die Spezies Homo sapiens. Kein anderes Tier hat diesen knochigen Erker unten am Schädel. Unsere nächsten Verwandten, die Menschenaffen, sind alle kinnlos und auch die Neandertaler, die ja nah mit uns verwandt waren, hatten diesen Knubbel nicht. Warum gibt's dann ein Kinn? Es ist irgendwie evolutionär entstanden und dann neigen wir ja schnell zu der Ansicht, dass es irgendeinen Vorteil bieten muss, sonst hätte es sich nicht durchgesetzt. Aber das Kinn ist tatsächlich zu nichts Nütze. Gerade ist eine Studie von amerikanischen Anthropologen erschienen, die kommen zu dem Schluss, dass das Kinn nur als Nebenprodukt abgefallen ist, als sich unser Schädel kräftig verändert hat. Wir brauchten mehr Platz im Kopf für unser größeres Gehirn. Gleichzeitig bildete sich unser Kauapparat zurück. Und bei dieser starken Veränderung unseres Schädels blieb dann irgendwie dieser knochige Fortsatz übrig. Und so stimmt es tatsächlich, der Mensch ist das einzige Lebewesen mit einem Kinn und das Kinn ist zu nichts Nütze.
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das ein Duo aus New York. Widowspeak. Softcover. Haben Sie gehört auf Radio 1.

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1: Heute beginnt das Berlin-Zirkus-Festival auf dem Tempelhofer Feld. Innovativ, akrobatisch, kreativ, kunstvoll, abenteuerlich, überraschend, all das ist zeitgenössischer Zirkus. Zum 12. Mal feiern Künstlerinnen und Künstler aus aller Welt gemeinsam mit dem Berliner Publikum das Berlin-Zirkus-Festival. Theater, Tanz, Musik, Akrobatik und Kunst verschmelzen zu Performances von renommierten Kompanien und Newcomern der Szene. Außerdem gibt es jeden Tag Live-Musik, Gespräche und Kulinarisches sowie Kunstinstallationen. Zur Eröffnung heißt es heute Abend ab 19.30 Uhr auf dem gesamten Festivalgelände This is not a party. 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
7: Haftstrafen gegen Mitglieder von rechtsextremistischer Gruppe, Drohnenvorfall am Leipziger Flughafen und das Wetter schwülheiß mit Schauern und Gewittern bei heute bis zu 34 Grad. Mehr in den 14 Uhr Nachrichten.

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1: Im Prozess gegen die rechtsextremistische Gruppe Letzte Verteidigungswelle hat das Oberlandesgericht in Hamburg Haftstrafen verhängt. Die Richter verurteilten 8 Mitglieder und Unterstützer zu Freiheitsstrafen von bis zu 5 Jahren. Die Strafe für den jüngsten Angeklagten, einen heute 15-Jährigen, wurde zur Bewährung ausgesetzt. Die rechte Zelle hatte Anschläge auf Geflüchtete und Linke geplant und bereits erste Taten verübt, unter anderem in Brandenburg. 2024 war in Altdöbern das Kulturhaus Kultberg in Brand gesetzt und vollständig zerstört worden. Auf dem

0: Völlig offen ist aber noch, wozu die Drohne hätte genutzt werden sollen und warum es, falls es sich um einen Anschlagsversuch gehandelt haben sollte, nicht geklappt hat. Für deutsche Sicherheitsbehörden sind verdächtige Drohnensichtungen an und über Flughäfen schon seit Monaten ein immer wiederkehrendes Phänomen. Und es steht schon länger die Befürchtung im Raum, dass unbemannte Flugkörper nicht nur zur Spionage, sondern auch für Anschläge verwendet werden könnten. Wer hinter dem konkreten Vorfall steckt, ist zurzeit unklar, wie in den meisten anderen Fällen in der Vergangenheit auch.
1: Die Zahl der BAföG-Empfänger in Deutschland ist im vergangenen Jahr auf den niedrigsten Stand seit der Jahrtausendwende gefallen. Nach Angaben des Statistischen Bundesamtes ging sie im Vergleich zu 2024 noch einmal um 7% zurück. Anja Braun mit Einzelheiten.
2: Im Jahr 2025 erhielten etwa 443.000 Studierende und 127.000 Schülerinnen und Schüler eine BAföG-Förderung. Damit ist die Zahl derjenigen, die BAföG bekommen, noch einmal deutlich gesunken. Und das, obwohl Preissteigerungen bei Lebensmitteln, Mobilität und teure WG-Zimmer vielen Studierenden das Leben schwer machen. Durchschnittlich 682 Euro pro Monat erhielten die Studierenden. Das liegt weit unter dem eigentlichen Bedarf. Allein ein WG-Zimmer kostet im Schnitt rund 500 Euro im Monat, zeigte erst kürzlich eine Statistik.
1: In Berlin gerät durch den Mangel an bezahlbaren Wohnungen auch der Ausbildungsmarkt unter Druck. Wie die Industrie- und Handelskammer mitteilte, konnte deshalb in den vergangenen 5 Jahren in fast jedem dritten Betrieb mindestens ein Azubi seine Stelle wegen einer fehlenden Unterkunft nicht antreten. Fast jedes 6. Unternehmen berichtet, dass mindestens ein Azubi mangels Wohnung gekündigt hat. Bei der Schwimm-Europameisterschaft in Paris hat Florian Wellbrock seinen 2. Titel im Freiwasserschwimmen gewonnen. Nach den gestrigen 10 Kilometern siegte der Magdeburger heute auch auf der 5-Kilometer-Strecke. Und das waren die Radio 1 Nachrichten. Es ist 14.04 Uhr. 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
4: Ist heute ein bisschen abwechslungsreicher. Mal Sonne, mal dichte Wolken, trockene Phasen, gebietsweise aber auch immer weiter Regen, Schauer, zum Teil auch noch kräftige Gewitter möglich. Das Ganze heute bei schwülheißen 31 bis 34, in Berlin bis 33 Grad. In der kommenden Nacht kühlt es ein bisschen ab, 17 bis 20 Grad dann die Tiefstwerte. Morgen am Donnerstag bekommen wir einen Wechsel aus Sonne und Wolken. Es soll größtenteils trocken bleiben. Das Ganze morgen bei 26 bis 30 Grad.
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1: Auf Radio 1 A13 Richtung Berlin zwischen Baruth und Teupitz steht ein defektes Auto und es liegen Reifenteile auf der Straße. Vorsicht auf der B156 Bautzen Richtung Senftenberg zwischen Lieske und Sedlitz-Almosen gibt es Behinderungen nach einem Unfall. Die Unfallstelle ist noch ungesichert. A10 westlicher Berliner Ring Richtung Dreieckwerder zwischen Potsdam-Nord und Leest stockender Verkehr plus 10 Minuten. Ebenso in der Gegenrichtung zwischen Großkreuz und Leest, beides wegen Bauarbeiten. A111 Richtung Berlin, die Einfahrt Stolpe ist nach einem Unfall gesperrt. B169 Elsterwerder Richtung Cottbus zwischen Neupetershain Nord und Domsdorf gab es einen Wildunfall. Stadtverkehr Berlin auf der 100 Richtung Treptow müssen Sie zwischen Detmolder Straße und Tempelhofer Damm aktuell eine Dreiviertelstunde mehr Fahrzeit einplanen. Dort laufen Markierungsarbeiten noch bis übermorgen. Es ist nur eine Spur frei. Und noch eine aktuelle Meldung zur S-Bahn. Wegen Signalstörungen fährt zwischen Olympiastadion und Spandau nur die Linie S3 und das auch nur alle 40 Minuten. Zur weiträumigen Umfahrung können Sie die U7 nutzen. Und auf den Linien S3, 5, 7 und 9 gibt es nach einem Arzteinsatz noch Verspätungen und Ausfälle. Wir wünschen gute Fahrt.
4: Danke dir.
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4: Und ich wünsche einen schönen Mittwochnachmittag. Hallo.

0: 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Jay Gray featuring Belle Cobain, Take My Hand auf Radio 1. Mehr als 187.000 Kilogramm menschengemachter Müll liegt auf dem Mond herum. Und seit heute Morgen sind weitere 4.000 Kilo dazugekommen. Heute um 8.35 Uhr ist ein ausgebranntes Raketenteil des US-Raumfahrtunternehmens SpaceX auf den Mond gekracht. Raketen bestehen ja so aus mehreren Abschnitten, die nacheinander abgeworfen werden. Der oberste Teil bringt die Fracht ins All und bleibt dann dort zurück. Es ist erst das zweite Mal, dass so ein ausgedientes Raketenteil den Mond ungeplant trifft. ARD-Korrespondent René Bucken berichtet dazu aus Washington.
1: Diese Stufe stammt von einer Falcon 9, gestartet im Januar 2025 mit zwei unbemannten Fahrzeugen an Bord, die auf dem Mond landen sollten. Für den weiten Weg dorthin ging fast der ganze Treibstoff drauf. Die leere Stufe konnte danach nicht mehr gezielt in der Erdatmosphäre verglüht werden. Sie trieb anderthalb Jahre zwischen Erde und Mond, bis Sonnenaktivität und Schwerkraft sie auf Kollisionskurs brachten. So erklärte SpaceX.
0: Zeit für ein paar Superlative. Rund 4 Tonnen schwer ist das Ding, das haben wir schon geklärt. 12 Meter lang, 8.700 km/h ist das Raketenteil unterwegs gewesen, also 7-mal so schnell wie der Schall. Der Aufprall, davon geht man aus, dürfte so einen Krater von 20 bis 30 Metern Durchmesser gerissen haben. Das Ding ist, noch hat kein Teleskop den Einschlag dokumentiert. Man geht erstmal nur davon aus, dass es passiert ist. Aber mehrere Sonden sollen jetzt mal vorbeifliegen und Fotos machen.
1: Zwei Raumsonden, eine amerikanische und eine südkoreanische, sollen die Stelle vorher und nachher fotografieren. Für die Forschung ist das nämlich ein Glücksfall. Gewicht, Tempo und Zeitpunkt sind bekannt. Bei einem ungeplanten Einschlag wie diesem ist das fast nie der Fall.
0: Und wenn wir schon bei großen Zahlen sind, eine hätte ich noch. Über 12.000 Tonnen Mondstaub könnten durch diesen Einschlag aufgewirbelt worden sein. Auf dem Mond gibt es ja keinen Wind, der die Wolke verwehen könnte. Außerdem ist die Schwerkraft viel niedriger als auf der Erde. Für einige Minuten könnte der Staub vor diesem dunklen Hintergrund des Himmels von der Erde aus sichtbar gewesen sein. So lautete die Prognose. Ob es einem Teleskop gelungen ist, den Einschlag zu sehen, das ist noch nicht bekannt. Dieser Zusammenprall zeigt aber auch mal wieder, wie groß das Problem Weltraumschrott ist. Ja, laut Europäischer Weltraumagentur ESA kreisen rund 2000 ausgediente Raketen bzw. deren Teile planlos um die Erde.

Es katapultiert mich direkt wieder zurück zu einem meiner liebsten Konzerte der letzten Jahre. Die Abschiedstour von Elton John in der Uber Arena. Ich werde nie vergessen, wie Elton am Ende in so einem glitzernden Trainingsanzug winkend in so einer Wolkenwand verschwand. Einfach eine Ikone, dieser Mann. Das hier ist Katie J. Pearson auf Radio 1. Talk Over Town.

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4: Ahoi, Freunde, herzlich willkommen.

Freddy's Drops sind das. Trickle Down auf Radio 1. Die Fugees hätten wir ja auch noch.

0: Die Fugees hier mit der Stimme von Lauryn Hill und diesem nach wie vor sehr, sehr schönen Cover Killing Me Softly. 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
1: Cabaret, das Berlin-Musical im Tippi am Kanzleramt. Berlin Ende der 20er Jahre. Es brodelt in der Stadt, es wird gefeiert, was das Zeug hält, um das grassierende Elend zu vergessen. So auch im KitKat Club. Hier singt Sally Bowles im glitzernden Kosmos des Clubs jede Nacht aufs Neue. Life is a Cabaret. Hier träumt sie von der ganz großen Liebe und einem Leben im Glanz. Hier flieht sie vor der harten, schmutzigen Realität. Heute Abend können auch Sie dabei sein. Ab 20 Uhr heißt es Willkommen, Bienvenue, Welcome. Cabaret, das Berlin-Musical im Tippi am Kanzleramt.
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7: Die 15 Uhr Nachrichten gleich mit Tobias Möck. Bei ihm geht's unter anderem um Folgendes: Vorfall mit Sprengstoffdrohne am Flughafen Leipzig-Halle. Außerdem Haftstrafen gegen Mitglieder von rechtsextremistischer Gruppe. Und das Wetter heute schwülheiß mit Schauern und Gewittern bis zu 34 Grad. Morgen dann immerhin nur noch bis zu 30 Grad. Nach 15 Uhr übernimmt hier Max Spalleck. Ich sag tschüss, Sophia Wetzke ist mein Name. Wir hören uns am Freitag hier wieder. Tschüssing!

0: richtig. Es klingt für meine Ohren so ein bisschen nach Blondie. War aber gar nicht Blondie, war Blonde Redhead. Also A Close But No Cigar mit Silently. Und damit haben wir es fast genau 15 Uhr.
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2: Die auf dem Flughafen Leipzig-Halle entdeckte Drohne ist mit einem Sprengsatz versehen gewesen. Das hat das Sächsische Landeskriminalamt in Dresden bestätigt. Das Fluggerät wurde von den Ermittlern von einem Flughafenmitarbeiter im Sicherheitsbereich des Frachtbetriebs gefunden. Dietrich Karl-Meurer berichtet.
3: Die Drohne soll in der Nacht nahe von ukrainischen Antonov-Transportflugzeugen entdeckt worden sein. Das Innenministerium bestätigte einen weiteren Vorfall in der Nähe des Flughafens. Demnach ist eine Frachtmaschine in der Luft mit einem unbekannten Gegenstand zusammengestoßen. Das Flugzeug habe anschließend in Hannover landen können. Nach Angaben des Ministeriums stellten die Behörden den Flugbetrieb im Flughafen Leipzig-Halle in der Nacht für rund 2 Stunden ein.
2: Im Prozess gegen die rechtsextremistische Gruppe Letzte Verteidigungswelle hat das Oberlandesgericht in Hamburg Haftstrafen verhängt. Die Richter verurteilten 8 Mitglieder und Unterstützer zu Freiheitsstrafen von bis zu 5 Jahren. Die Strafe für den jüngsten Angeklagten, einen heute 15-Jährigen, wurde zur Bewährung ausgesetzt. Die rechte Zelle hatte Anschläge auf Geflüchtete und Linke geplant und bereits erste Taten verübt, unter anderem in Brandenburg. 2024 war in Altdöbern das Kulturhaus Kultberg in Brand gesetzt und vollständig zerstört worden. Die Zahl der BAföG-Empfänger in Deutschland ist im vergangenen Jahr auf den niedrigsten Stand seit der Jahrtausendwende gefallen. Nach Angaben des Statistischen Bundesamtes ging sie im Vergleich zu 2024 noch einmal um 7% zurück. Anja Braun hat Einzelheiten.
4: Im Jahr 2025 erhielten etwa 443.000 Studierende und 127.000 Schülerinnen und Schüler eine BAföG-Förderung.

0: aufgestellt. Vertreter von Initiativen, Beratungsstellen und Frauenhäusern forderten, von Gewalt bedrohte Frauen besser zu schützen. Allein in Berlin fehlten dafür rund 450 Plätze in Frauenhäusern. Der Senat hat angekündigt, noch in diesem Sommer zwei weitere Frauenhäuser eröffnen zu wollen. Dann gäbe es in der Hauptstadt insgesamt 11. In Berlin gerät durch den Mangel an bezahlbaren Wohnungen auch der Ausbildungsmarkt unter Druck. Wie die Industrie- und Handelskammer mitteilte, konnte deshalb in den vergangenen 5 Jahren in fast jedem dritten Betrieb mindestens ein Azubi seine Stelle wegen einer fehlenden Unterkunft nicht antreten. Fast jedes 6. Unternehmen berichtet, dass mindestens ein Azubi mangels Wohnung gekündigt hat. Das waren die Radio 1 Nachrichten. Es ist 15.03 Uhr. 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
2: Das war doch heute Morgen toll. Oder können wir uns darauf einigen, dass dieses Gewitter, das auf jeden Fall über Südberlin zog, einen so dermaßen Wumms hatte, ja? Bin fast aus dem Bett geflogen um 6:30. Naja gut, und dann gingen die Temperaturen aber auch schon recht schnell hoch. Es ist immer noch herrlich heiß schwül bei 32 Grad. Die Nacht dann wieder ein bisschen kühler, 21 bis 19. Es kann erneut so ein paar Geschauer und Gewitter noch geben und morgen dann ein freundlicher Mix aus Sonne, Wolken und wenig Gewittern bei 28 Grad.
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0: Auf Radio 1 A10 westlicher Berliner Ring Richtung Dreieckwerder zwischen Potsdam Nord und Leest stockender Verkehr wegen Bauarbeiten. Plus 10 Minuten, ebenso in der Gegenrichtung zwischen Großkreuz und Liest. A12 Richtung Berlin zwischen Briesen und Storkow, Stau nach einem Unfall, etwa eine halbe Stunde Verzögerung. B169 Elsterwerda Richtung Cottbus zwischen Neupetershain Nord und Domsdorf gibt's Behinderungen nach einem Wildunfall. Stadtverkehr Berlin auf der 100 Richtung Treptow dauert es zwischen Detmolder Straße und Tempelhofer Damm rund eine Dreiviertelstunde länger wegen Markierungsarbeiten. Die gehen dort noch bis Freitag. Es ist nur eine Spur frei. Stau deshalb auch am Kreuz Schöneberg auf der Überfahrt von der A103 in Richtung Treptow. Aktuell dort 20 Minuten Verzögerung. Und noch eine aktuelle Meldung zur S-Bahn. Wegen Signalstörungen fährt zwischen Olympiastadion und Spandau nur die Linie S3 und das auch nur alle 40 Minuten. Zur weiträumigen Umfahrung können Sie die Linie U7 nutzen.
2: Na, das ist ja mal ein Takt. Alle 40 Minuten, oder? Ja,
0: ist komisch, ne?
2: Chapeau.
0: Ganz komische Zahl.
2: Liebe Grüße.
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2: Bei mir dazu zwischen Hermannplatz und Tempelhof S-Bahnhof ist gerade Pendelverkehr mit Bussen. Ah, ich muss dir auch sagen, da ist die Stimmung immer spitze. Wirklich. Da, wenn Sie was erleben wollen, gehen Sie da und schauen Sie den Menschen. Gesichtern der Liebe. Einfach zu, wie sie Berlin genießen. Einen wunderschönen guten Tag. Hier ist Radio 1. Hier ist Bobby Womack. Across 110th Street.

0: Tom Schilling und The Jazz Kids. Kein Liebeslied hier bei Radio 1. Ja, in den letzten Wochen war ich viel an Berliner und Brandenburger Gewässern und Pool unterwegs. Ja, und dabei konnte ich wirklich einiges beobachten. Also die gesamten Facetten des feuchten Müßiggangs, also vom Planschen der Massen zum sportlichen Schwimmen des Einzelnen, über das tote Manntreiben der Könner und das Balzen der Jugend. Aber was heute so selbstverständlich scheint, das war nicht immer so. Und wie sich das mit dem Treiben am und im Wasser entwickelt hat, das ist wunderschön nachzulesen. Und zwar im Buch Abtauchen und Treiben lassen, die Geschichten des Badens und des Schwimmens vom Kulturwissenschaftler Bernd Brunner. Einen wunderschönen guten Tag, Herr Brunner.
1: Ich grüße Sie, Herr Spalleck.
0: So ein Buch schreibt man ja nicht einfach so. Was ist Ihre? Nee, das macht man nicht. Was ist Ihre Beziehung zum Schwimmen?
1: Also ich bin wirklich seit Jahrzehnten leidenschaftlicher Freizeitschwimmer mit nicht besonders sportlichem Anspruch, muss ich zugeben. Nachdem ich beim Joggen Knieprobleme bekommen hatte. Es ist für mich also wirklich ein Herzensthema und als jemand, der sich sehr für Geschichte interessiert und darüber schreibt, aus unterschiedlichsten Perspektiven zu unterschiedlichsten Themen, war es dann doch irgendwie ganz naheliegend, sich mit der Historie des Schwimmens zu beschäftigen und des Badens auch.
0: Und bei Ihnen ist es auch, wie bei mir, der Pool. Warum?
1: Ja, ich kann da am besten abschalten. Also ich mache gelegentliche Abstecher auch ins Meer, hatte auch mal eine sehr unangenehme Begegnung mit einer Qualle. Aber trotzdem, das ist nochmal was ganz Besonderes. Aber um Seen, Flüssen mache ich einen Bogen, ist mir manchmal nicht so geheuer. Es gibt allerdings Ausnahmen, der Heilige See bei Potsdam, zwischen Potsdam und der Glienicker Brücke, kennen Sie bestimmt.
0: Natürlich.
1: Das ist so, da ist man ja ungestört, da gibt es keine Boote, da habe ich auch noch keine seltsamen Tiere entdeckt. Also das ist so ein bisschen das. Ich kann einfach im Pool am besten abschalten, natürlich dann, wenn es weitgehend leer ist. Also ich habe da so meine Zeiten. Ich gehe auch bei Regen übrigens schwimmen. Also ich finde das ganz großartig und dann bin ich ja oft fast der Einzige überhaupt.
0: Ja, das ist fantastisch, wirklich. Kann ich auch nur. Wir haben das immer früher im Verein Kachelzählen genannt, ja, beim Poolschwimmen. Ja. Ihr Buch ist wirklich so eine Kultur, also Kulturgeschichte des Schwimmens. Was sofort auffällt, ist, dass da Details drin sind, von denen ich so dachte, der manchmal auch was gegoogelt hat. Mhm. Wie hat er denn das rausbekommen? Also ich bin da immer wieder an Informationsgrenzen gestoßen, Sie anscheinend nicht.
1: Ne, ich hatte das große Glück, vor ungefähr 10 Jahren auf den Heidelberger Antiquar Thomas Hatry zu stoßen auf der Buchmesse. Und der hatte eine riesige Sammlung von, schlag mich zu, 1800 Büchern oder sowas angekauft. Und da hatte ich die Möglichkeit, darin zu stöbern und auch viele Illustrationen schon zu scannen. Ich wusste, dass ich das früher oder später machen würde und habe mich da reingelesen. Vieles wiederholt sich natürlich in diesen alten Büchern. Aber ich habe, glaube ich, auch so ein bisschen, also ohne mir allzu sehr auf die Schulter zu kopfen, aber so ein Spürsinn auch für irgendwie ganz komische Details und Illustrationen eben auch spielen eine große Rolle.
0: Nö, dann klopfe ich einfach auf Ihre Schulter, okay. So überhaupt gar kein Problem. Nee, weil es sind nämlich auch gerade, es ist halt jetzt keine ganz, ganz, Achtung, Wortwitz, trockene Abhandlung. Nein, es sind natürlich auch schöne Illustrationen zu sehen. Das Interessante beim Schwimmen ist ja, dass man nicht schwimmen kann, ne? Automatisch.
1: Richtig.
0: Also bei den Tieren ist es ja so, gut, die schmeißt du irgendwie rein und die meisten können das irgendwie. Schwimmen muss man lernen. Wie ging das los mit diesem Lernen des Schwimmens? Sie haben da ja auch schöne Beispiele.
1: Ja, es erfordert tatsächlich eine recht gute Koordination. Es ist eine Herausforderung für den Körper. Man hat, soweit man das zurückverfolgen kann, das am Anfang ein bisschen den Hunden und Fröschen abgeschaut. Wo dann, also da gibt es so Bücher aus dem 16., 17. Jahrhundert, das ging in England eigentlich so richtig los, ist dann später nach Deutschland übergeschwappt und hat dann zum Teil auch den Unmut der Kirche auf sich gezogen, weil diese Vergleiche waren irgendwie für die Kirche nicht opportun. Also das hat ihr nicht gefallen, dass man sozusagen den Mensch vom Primat der Schöpfung sozusagen wegnimmt und dann den Frosch sozusagen anguckt. Aber es gibt da sicherlich Berührungspunkte, dass man sich das angeguckt hat, beobachtet hat, wie machen andere Tiere das. Und dann haben sich allmählich die verschiedenen Techniken herauskristallisiert. Überraschend übrigens, das fand ich bei meinen Recherchen, dass das Kraulen erst relativ spät kam und auch populär wurde. Da hatte man also große Vorbehalte.
0: Ja, und vor allen Dingen, was ich auch erstaunlich fand, waren so diese Hilfsmittel, also die Angel, ja, und die Menschen, diese Dipper, die andere Menschen in Großbritannien in Badeorten einfach ins Wasser geschubst haben. Was sind denn das für Ansätze?
1: Ja, das war, also die Dipper waren vor allem an der englischen Meeresküste aktiv und ich denke, Die Menschen waren von so einer Angstlust getragen. Sie wollten irgendwie ins Wasser, hatten aber auch Angst, weil sie nicht schwimmen konnten. Und dann haben diese Dipper, oft so recht robuste Personen, da gibt es auch eine ganz tolle Abbildung in dem Buch von einer Dame, von der Mary Wheatland, die das ganz über viele Jahrzehnte gemacht hat, dass sie dann einfach reingestoßen wurden. Und sie hat natürlich dann auch aufgepasst, dass die Leute nicht zu Schaden kommen, nicht ertrinken und so weiter. Sie soll angeblich 30 Badende vor dem Ertrinken während ihrer Karriere gerettet haben. Genau.
0: Ja, super. Wir werden uns gleich noch über Ihr schönes Buch und über das Schwimmen allgemein weiter unterhalten. Ich spreche jetzt und auch gleich weiter mit Kulturwissenschaftler Bernd Brunner. Aber erst ein bisschen Musik hier von Neil Francis und Hyde.

0: Neil Francis, ein Musiker, der sich immer mehr dem Groove zuwendet und seine etwas krautrockige Vergangenheit hinter sich gelassen hat. So scheint es auf jeden Fall beim neuen Song Hide, Neil Francis hier bei Radio 1. Wenn Sie ein kluges Buch brauchen für den Pool oder fürs Meer, dann würde ich jetzt spontan empfehlen, Abtauchen und Treiben lassen. So heißt es nämlich, die Kulturgeschichte des Schwimmens von Bernd Brunner, mit dem ich weiterhin verbunden bin. Herr Brunner, früher waren die Menschen, so scheint es ja, was die Fortbewegung im Wasser angeht, kreativer, ne? Es gab ja, also bei uns gibt's so die Brust, Kraul, manche machen Rücken, ein paar Angeber, 20 Meter Delfin und danach sind sie tot. Früher, da ist ja was, die haben sich ja gedreht im Wasser. Was war denn da los?
1: Ja, ich denke, das hat sich, wie Sie sagen, hat sich ganz stark verengt heute aufs Kraulschwimmen, Brustschwimmen und Rückenschwimmen im Grunde genommen. Die mussten einfach erst ihre perfekte Bewegung im Wasser, glaube ich, finden. Also es gibt da so verrückte Sachen wie das Schwimmen vorwärts und rückwärts in sitzender Stellung, wie Sie schon angedeutet haben, das Gehen im Wasser, das auf der Stelle Schwimmen, das horizontale Liegen auf dem Rücken. Völlig verrückt, aber es hat sich dann eben, ich meine, das sind ja Bewegungen im Wasser, mit denen man nicht gut vorankommt. Und es ging dann immer mehr auch um Tempo natürlich. Es kam dann im 19. Jahrhundert die Wettbewerbe auf. Vorher wahrscheinlich auch schon, ohne dass man darüber das dokumentiert hat sozusagen. Mhm. Und also es kam immer mehr Tempo und Zeit einfach ins Spiel. Und da hatte einfach das Kraulschwimmen und das Brustschwimmen einfach dann den Vorteil im Vergleich zu diesen anderen Arten.
0: Und Wettbewerbe, wie eigentlich alles, was mit Wettbewerben und Sport zu tun hat, die Engländer, oder?
1: Genau, da ging das los im späteren 19. Jahrhundert. Und irgendwann wurde es dann Teil auch der Olympiade natürlich. Dann kamen auch die Frauen irgendwann dazu. Das kam mir, war ja alles ein bisschen verzögert. Mhm. Also da gab es Vorbehalte. Und im Thema war natürlich auch immer die Badekleidung. Also wie zieht man sich optimal an? Das musste auch alles gelöst werden. Also im 19. Jahrhundert sind die hohen Herrschaften noch mit der vollen Montur irgendwie ins Wasser gestiegen und haben dann gemerkt, dass es doch nicht so zweckmäßig ist.
0: Ich versuche ja häufig Freundinnen und Freunden zu sagen, dass gerade dieses Schwimmen, wenn man mal einen vollen Kopf hat, sehr, sehr, sehr heilsam sein kann, um einfach mal die Gedanken anders fließen zu lassen. Also im Idealfall spüre ich das Schwimmen gar nicht und ich kann einfach nur denken. Und das scheint ja in der Literatur teilweise auch ganz genauso gut angekommen zu sein. Also so Musil, Kafka, Klaus Mann, Erika Mann. Mhm. Hat das was damit zu tun? Glauben Sie, dass gerade Schriftsteller auch dem Schwimmen und dem Baden angetan waren?
1: Ja, ich denke, wie andere Sportarten auch, das Joggen oder Gehen oder andere Sachen, wo es um Kondition und Bewegung geht. Also es hilft einem einfach, in so einen Flow zu kommen. Mhm. Ne? Und ist eine Form von Meditation im Grunde genommen. Man kriegt den Kopf leer sozusagen, man powert sich aus und kann sich irgendwie sammeln. Also das kann ich auch bestätigen.
0: Wie sieht's denn eigentlich aus? Also es ist ja nicht alles gut, ne? Muss man sagen, die aktuelle Entwicklung gesellschaftlich, was Schwimmen angeht, ist eher rückläufig. Also haben wir jetzt in diesen heißen Tagen gesehen, mhm. da sind viele Menschen untergegangen. Ja. Die Kids können nicht mehr vernünftig schwimmen und sowas. Mhm. Da ist es doch eigentlich, naja, ich weiß nicht, eine zu lobende Geschichte, dass die Volksbühne jetzt 25 Meter Bahn vor ihrem Theater aufgebaut hat. Oder wie sehen Sie das?
1: Ich bin da ein bisschen gespalten. Ich will mich auch diplomatisch verhalten. Also ich kenne die Berliner Schwimmbäderlandschaft ganz gut. Ich gehe wirklich fast jeden Tag. Und da gibt es ja hier und dort auch Sanierungsstau. Also man könnte in einigen Bädern bei den Duschen sicherlich was machen. Da finde ich es einfach ein bisschen schade, für dieses provisorische Projekt einfach mal so 300.000 Euro, so hoch ist, glaube ich, der Betrag, da reinzugeben. Das hätte man wirklich sehr viel sinnvoller verwenden können. Andererseits haben Sie auch recht. Also es lenkt vielleicht ein bisschen mehr auch die Aufmerksamkeit von Leuten auf das Thema, die sonst vielleicht mit dem Baden nicht so viel zu tun haben. Also wir sind in Berlin wirklich gut ausgestattet mit Bädern. Auch wenn man es mit anderen deutschen Städten vergleicht, also wenn ich das mit Hamburg oder Frankfurt mir angucke, wir haben echt eine ganze Menge Möglichkeiten. Und die Schwimmbäder sind eigentlich nur bei Hitze so richtig, richtig voll.
0: Genau.
1: Sonst bin ich alleine, ja, oder mit 15 Leuten. Ich zähle immer sehr gerne.
0: Das stimmt. Und vielleicht sehen Sie bald auch Menschen, die am Beckenrand oder was weiß ich, am See mit ihrem Buch sitzen, wenn sie da täglich sind. Bernd Brunner hat es geschrieben, Abtauchen und Treiben lassen, die Geschichte des Badens und des Schwimmens. Erschienen bei HarperCollins, 22 Euro kostet das Spektakel. Herr Brunner, dann gut schwimmen und auf bald.
1: Ja, Herr Spalleck, vielen Dank.
0: Bis denn, tschüss.
1: Tschüss. Je te presse absolument mieux.

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3: Zack, 3:30.
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3: Die Gewitter, die waren schon, können allerdings hier und da nochmal zurückkommen. Die Temperaturen liegen bei schwülheißen maximal 32 Grad. Die Nacht dann haben wir auch noch so hier und da ein bisschen feucht, ne? Aber insgesamt bleibt es dann eher ab Mitternacht trocken bei 21 bis 19 Grad und morgen Sonne, Wolken, ein freundlicher Mix, wie wir immer so schön sagen, und das alles bei 28 Grad. Trockener als heute.
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5: Auf Radio 1 A9 Richtung Berlin zwischen Coswig und Kleinmarzehns dauert deswegen Lkw-Bergungsarbeiten bis zu 60 Minuten länger. A10 westlicher Berliner Ring Richtung Dreieckwerder zwischen Potsdam-Nord und der Havelbrücke stockt es an der Dauerbaustelle. A12 Richtung Berlin zwischen Briesen und Storkow Stau nach einem Unfall plus 20 Minuten. Auf der A100 im Stadtverkehr Berlin in Richtung Treptow ein langer Stau aktuell zwischen Detmolder Straße und Tempelhofer Damm. Etwa 45 Minuten mehr Fahrzeit. Dort laufen noch bis übermorgen Markierungsarbeiten. Es ist nur eine Spur frei. Stau deshalb auch am Kreuz-Schöneberg auf der Überfahrt von der A103 Richtung Treptow. Dort 20 Minuten Verzögerung. Stau außerdem deshalb auf dem Sachsendamm und der Schöneberger Straße Richtung Tempelhof sowie auf dem Tempelhofer Damm am Stadtring stadtauswärts. Und noch eine aktuelle Meldung zur S-Bahn. Wegen Signalstörungen fährt zwischen Olympiastadion und Spandau nur die Linie S3 und das auch nur alle 40 Minuten. Sie können zur weiträumigen Umfahrung auch die Linie U7 nutzen. Gute Fahrt.
6: Gracias.
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3: Ja, Tag, und wir machen weiter mit Rummelmusik.

0: Kaktus Einarsson heißt diese Kapelle und die haben unter anderem Vokale mithilfe von John Grant, den wir ja häufiger hier bei Radio 1 spielen bekommen, beim Song Follow. Jetzt Album der Woche. In dieser Woche von Alle We Are. Zero heißt das Album und Claudia Gerd weiß mehr darüber. Sie können sich jetzt schon mal so langsam, weil das in den letzten Tagen ja hier mit der Telefonanlage so ein bisschen schwierig war, in Position bringen. Ja, gerne auch mal Leute, die sich sonst nicht in Position bringen, if you know what I mean. Und dann haben sie die Möglichkeit, einen Gutschein zu gewinnen. Das ist doch gar nicht schlecht. Aber erstmal hören wir Claudia Gerd zu.
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2: Das Debütalbum Zero der Londoner Musikerin Alle We Are erzählt vom stetigen Prozess des Werdens. Es beschreibt den persönlichen Weg einer Künstlerin, die zu ihren äthiopisch-ägyptischen Wurzeln zurückkehrt, um daraus etwas vollkommen Neues entstehen zu lassen. So schöpft Alle We Are aus dem musikalischen Erbe des afrikanischen Kontinents und verbindet traditionelle Rhythmen mit der Energie der Londoner Subkultur. Ihr Sound bewegt sich zwischen elektronischen Texturen, organischen Percussions und einer fast spirituellen Atmosphäre. Ihre Songs verhandeln Themen wie Identität, Diaspora-Erfahrung, innere Transformation, weibliche Selbstbestimmung und die tiefe Verbindung zwischen Körper und Seele. Und über allem schwebt ihre Liebe zur Musik.

0: think I've just been around music so much since I was quite literally born, you know? Naturally, I just kind of loved it like a fan or loved it just as a kind of way of life.
1: Musik habe sie seit ihrer Geburt begleitet, sagt Aloia. Doch erst mit Anfang 20 habe sie entdeckt, dass sie selbst Musik machen könne. Aufgewachsen sei sie zwischen Saudi-Arabien, London und später New York, geprägt von äthiopischen, ägyptischen und sudanesischen Einflüssen. Diese vielfältigen Wurzeln spiegelten sich heute in ihrer Musik wider. Und das, was sie in ihren Songs festhalten will, sind die Dinge, die uns alle verbinden, aber auch die wunderschönen Eigenheiten. So auch die von Städten zum Beispiel, wovon ihr neuer Song City of Symbols erzählt.
0: To me, the City of Symbols is, I think whenever I travel, I pay attention to the world around me in kind of, and I feel like every city has a language, and that language can be in the colors, you know, like Cairo is very beige.
1: Der Song City of Symbols handle für sie von jeder Stadt, die durch ihre eigene Sprache und ihre besonderen Zeichen geprägt werde, sagt Aloia. Auf Reisen achte sie deshalb aufmerksam auf Farben, Stimmungen und Details. Die Hauptstadt Ägyptens, Kairo, etwa erscheine ihr in unzähligen Beige-Tönen und wirke dadurch staubig und unverwechselbar. So habe jede Stadt ihre ganz eigene Erzählung anhand ihrer Fassaden.
0: But London in specifics is very interesting. The statues, the kind of motifs, the advertisements, what they say, what they lean towards, the colors, the billboards or like handshakes that people do. Or there's just a lot. If you pay attention, it kind of will tell you what it's running on.
1: Und London offenbare sich durch Statuen, Werbeplakate, Logos, Farben, Architektur und selbst durch die kleinen Gesten des Alltags, wie die Art, mit der sich die Leute auf der Straße begrüßen, sagt Aloia. Wer aufmerksam hinschaue, könne in diesen Symbolen erkennen, was die Stadt antreibe, ja, was sie im Eigentlichen ausmacht. Nicht die Sehenswürdigkeiten, die alten Gebäude und Straßennamen machen den Charakter einer Stadt aus, sondern das Leben dazwischen. Ein Leben, das die verschiedensten Leute nebeneinander und miteinander in Großstädten führen. Und genau diese sich bewegende, organische Identität fängt auch ihre Musik ein. Von ihrem Debütalbum Zero, Aloia mit City of Symbols.

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1: Und die Kollegen vom HHV, die sagen in dieser Woche, wir hauen einen Gutschein an jedem Tag raus, weil nämlich das Album von Aaliyah Zero nicht haptisch zugegen ist. Es gibt es einfach nicht, weder auf CD noch auf Vinyl, was wir ja wirklich sehr gerne an Sie verteilen. Nee, können Sie heute nicht gewinnen, Sie können einen Gutschein von HHV gewinnen, wenn Sie denn ein paar Lösungen haben. Und zu dem Album noch mal kurz, ich verstehe, das ist so ein Album, das müssen Sie häufiger hören. Das ist wirklich wahr. Erst dann, ja, und auch die Gänze, weil das ist, glaube ich, 40, 45 Minuten lang. Das ist so ein bisschen kryptischer teilweise. Man muss sich da so reinhören, aber vielleicht haben Sie ja im Sommer die Zeit. Der Song gerade von Aaliyah war City of Symbols und deswegen gehen wir jetzt auf Stadtrundfahrt. Und zwar suchen wir andere Orte. Ja, manche sind real, manche nicht, aber Sie kriegen das schon raus. Hier ist Ort Number Uno.

Und das sieht doch ganz schön aus, oder? 0331 70 99 111. Finden Sie die Orte des Tages und gewinnen Sie den Gutschein der Woche oder so ähnlich. 0331 70 99 111.

0: Monsieur Bob Marley and the Wailers, Waiting in Vain. Hier bei Radio 1 und wir befinden uns mitten in dem möglichen Gewinn des Gutscheins zum Album der Woche von Aleluia, dessen Album Zero heißt. Das war ein bisschen kompliziert, aber Holger hat's verstanden. Hallo Holger.
1: Hi.
0: Holger, Sie rufen aus Hamburg an.
1: Ja, genau.
0: Wie ist denn gerade in Hamburg? Wie ist der Sommer in Hamburg? Also hier bei uns, hier Berlin, Brandenburg, Bombe.
1: Ja, hier ist auch heiß, aber ich bin auch erst seit gestern wieder da.
0: Wo waren Sie?
1: Zuletzt in Norwegen.
0: Ah, Sie sind ein nordischer Typ, Ihnen war zu warm und sind dann geflohen oder hatten Sie Fischereiverpflichtungen?
1: Nee, eher geflohen, nee, halbes Jahr sind wir um die Ostsee gefahren.
0: Wie normal. Jetzt wird's ja interessant. Jetzt höre ich ja mal, richtig gern. Also, erstens, Sie sind mit dem Segelboot gefahren oder wie muss ich es mir vorstellen?
1: Nee, um die Ostsee mit dem Auto.
0: Um die Ostsee mit dem Auto. Wo ging's denn los?
1: Ja, in Polen.
0: Jo.
1: Dann so übers, also durch die drei baltischen Staaten. Mhm. Dann durch Finnland, da haben wir dann irgendwann die Ostsee so ein bisschen verlassen. Und oben nach Tromsø rüber und von da, was dann auch nicht in der Ostsee liegt, und in Norwegen dann südwärts runter.
0: Ja. Wie war's?
1: Ja, super, ne? Also ein Jahr raus zu sein, ist natürlich schon mal ein Luxusgut.
0: Ist natürlich jetzt wieder hart reinzukommen, oder?
1: Ja, das geht in 2 Wochen los. Das glaube ich auch. Da kann man sich natürlich jetzt nicht beschweren, so, ne?
0: Nee, das ist das Problem. Da kann man jetzt nie nach 3 Wochen sagen, oh, du, ich bin schon wieder reif und so, da kommen die Kollegin. Nee, aber finde ich super, dass Sie es gemacht haben. Insofern, also meinetwegen können Sie den Gutschein jetzt schon haben, aber da würden sich andere Leute beschweren. Insofern gehen wir mal die Songs durch. Es ging nämlich heute quasi auf Stadtrundfahrt und wir suchten unterschiedliche Orte und der erste, ja, Kindergeburtstag. Warte nochmal, was?
1: London, ne?
0: Genau, London, London suchten wir von The Clash, London Calling. Was haben wir hier?
1: Ja, Falco, Wien.
0: Richtig, das ist auch richtig, Vienna Calling. Und dann ging, deswegen habe ich ja extra gesagt, nicht nur reale Geschichten, sondern auch Orte. Nur was haben wir hier?
1: Ja, Corona Jamaica, ne? Da hatte ich natürlich auch gepasst. Das gibt's ja gar nicht.
0: Ja?
1: Ja, also.
0: Also, Kokomo, ne? Da Kokomo. Ein Ort.
1: Ja, Kokomo.
0: Ja, richtig. Besungen von Beach Boys, was auch immer. Sie haben gewonnen.
1: Super,
0: hervorragend. Ich würde noch so viele Fragen gerne, aber dann wird's wieder so privat und dann beschweren Sie sich wieder im Nachhinein und so. Sie haben alles richtig gemacht, da rumzufahren. Also ich wäre vielleicht woanders rumgefahren, aber wenn Sie so der nordische Typ sind, dann würde ich Sie bitten, Holger, jetzt einfach noch dran zu bleiben. Ich wünsche Ihnen einen tollen Sommer, ein gutes Ankommen und auf bald.
1: Jo, danke.
0: Bis dann, tschüss.
1: Ciao.
0: Genau, und jetzt hören wir den Song, den wir seltener hören, aber der ja so viel Freude macht. Menschen ohne Gehör. Hier sind The Beach Boys, Kokomo.

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1: Kunst geht durch den Magen. Ein Open-Air-Event im Volkspark Schöneberg. Ja, nicht nur die Liebe, sondern auch die Kunst geht durch den Magen. Das hat sich eine kleine Gruppe von Künstlerinnen und Künstlern unterschiedlicher Sparten gedacht und veranstaltet einmal im Monat in launiger, ungezwungener Atmosphäre einen Abend mit Literatur und Musik und einem gemeinsamen Essen. So wird Kultur nahbar und es kommen Menschen zusammen, die sich sonst vielleicht nie begegnet wären. 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Heute Abend ab 19 Uhr mit Live-Musik von Folia und Texten von Ruth Kennecke, Katriona Fahrtke, Ariana Emminghaus und Johannes Hupp im Larks im Volkspark Schöneberg.
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8: Um kurz vor vier. Vorfall mit Sprengstoffdrohne am Flughafen Leipzig-Halle. Haftstrafen gegen Mitglieder von rechtsextremistischer Gruppe und das Wetter schwül heiß mit Schauern und Gewittern bei bis zu 34 Grad heute. Morgen werden es dann nicht mehr ganz so viele Grad. Allerdings schwül heiß. Ich glaube, das wird uns noch ein bisschen begleiten. Begleiten wird uns in den nächsten 2,5, 3 Minuten Mari und Free hier bei Radio 1.

0: Ich bin begeistert und kenne den Song nicht. Was ist denn das? Kennst du, Herr Möck, kennst du den Song?
1: Nee.
0: Aber sind wir auch begeistert?
1: Ja, ich habe ja ein bisschen mitgewippt.
0: Oh, und Sie wissen gar nicht, was das bedeutet. Mari und Free im Ray Mang Remix-Mix. Da muss ich aber noch ein bisschen Recherche treiben. Kurz nach vier haben wir es.
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3: Die auf dem Flughafen Leipzig-Halle entdeckte Drohne ist mit einem Sprengsatz versehen gewesen. Das hat das sächsische Landeskriminalamt in Dresden bestätigt. Das Fluggerät wurde den Ermittlern zufolge von einem Flughafenmitarbeiter im Sicherheitsbereich des Frachtbetriebs gefunden. Ine Dippmann berichtet.
4: Nach bisherigen Erkenntnissen ist die Drohne kurz nach Mitternacht an der südlichen Start- und Landebahn entdeckt worden. Nach Polizeiangaben mussten 19 Frachtmaschinen und ein Passagierflugzeug umgeleitet werden. Für zusätzliche Aufmerksamkeit sorgt der Bericht über eine DHL-Frachtmaschine, die wegen der Sperrung durchstarten musste. Das Flugzeug stieß nach Angaben der Bundesstelle für Flugunfalluntersuchung in der Luft mit einem bislang unbekannten Objekt zusammen und landete anschließend aber sicher in Hannover. Der Einsatz spielte sich in unmittelbarer Nähe ukrainischer Antonov-Frachtmaschinen ab, die auf dem Flughafengelände stationiert sind. Ob diese Flugzeuge Ziel der Aktion waren, ist bislang völlig offen.
3: Im Prozess gegen die rechtsextremistische Gruppe Letzte Verteidigungswelle hat das Oberlandesgericht in Hamburg Haftstrafen verhängt. Die

0: Bewohner konnten sich gerade noch retten. Im Verfahren hätten einige der Angeklagten ihre Taten gestanden und sich bereit erklärt, an Deradikalisierungsprogrammen teilzunehmen.
1: Die Bundesregierung will in der kommenden Woche die Reform des BAföG auf den Weg bringen. Das hat ein Regierungssprecher angekündigt. Ein Semester später als geplant, im nächsten Sommersemester, soll es dann mehr Geld geben. Zuerst soll die Wohnkostenpauschale steigen. Zum Wintersemester nächsten Jahres soll dann auch der BAföG-Grundbedarf angehoben werden. Dieser soll schrittweise auf das Niveau der Grundsicherung steigen. Nach aktuellen Zahlen, die heute veröffentlicht wurden, haben im vergangenen Jahr so wenige Studierende und Schülerinnen BAföG bezogen wie seit der Jahrtausendwende nicht mehr. In Berlin-Schöneberg ist an die Opfer von Femiziden erinnert worden. Symbolisch wurden für getötete Frauen rote Schuhe vor dem Rathaus aufgestellt. Vertreter von Initiativen, Beratungsstellen und Frauenhäusern forderten, von Gewalt bedrohte Frauen besser zu schützen. Allein in Berlin fehlten dafür rund 450 Plätze in Frauenhäusern. Der Senat hat angekündigt, noch in diesem Sommer 2 weitere Frauenhäuser eröffnen zu wollen. Dann gäbe es in der Hauptstadt insgesamt 11. In Berlin gerät durch den Mangel an bezahlbaren Wohnungen auch der Ausbildungsmarkt unter Druck. Wie die Industrie- und Handelskammer mitteilte, konnte deshalb in den vergangenen 5 Jahren in fast jedem dritten Betrieb mindestens ein Azubi seine Stelle wegen einer fehlenden Unterkunft nicht antreten. Fast jedes 6. Unternehmen berichtet, dass mindestens ein Azubi mangels Wohnung gekündigt hat. Das waren die Radio 1 Nachrichten. Es ist 16.04 Uhr. 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
3: Wenn Sie am heutigen Tage noch nicht draußen waren, warum auch immer, machen Sie sich noch ein paar Gedanken über Ihr soziales Verhalten. Nein, aber wenn Sie rausgehen würden, es ist da unfassbar schwül draußen. Es sind zwar nur 32 Grad, aber man hat wirklich, muss sehr flach atmen. Ich würde flaches Atmen empfehlen. 21 bis 19 Grad dann in der Nacht, also auch nicht wirklich erfrischend. Morgen haben wir, nachdem so ein paar letzte Gewitter abgezogen sind, Sonne und Wolken und 28 Grad.
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1: Auf Radio 1 A2 Richtung Berlin. Zwischen Brandenburg und Netzen liegen Reifenteile auf der Straße. Außerdem gibt's Behinderungen durch ein defektes Auto. Einen langen Stau gibt's auf der A9 Richtung Berlin. Zwischen Coswig und Kleinmarzehns dauert es wegen Lkw-Bergungsarbeiten ungefähr eine Stunde länger. A12 Richtung Berlin zwischen Briesen und Storkow Stau nach einem Unfall, etwa 20 Minuten Verzögerung. Im Stadtverkehr Berlin auf der A100 Richtung Treptow zwischen Detmolder Straße und Tempelhofer Damm Stau wegen Bauarbeiten, etwa eine Dreiviertelstunde mehr Fahrzeit. Dort ist nur eine Spur frei. In Richtung Wedding sind es aktuell 15 Minuten, die Sie an zusätzlicher Fahrzeit einplanen müssen. Zwischen Britzer Tunnel und Albuinstraße viel Verkehr aktuell auch. Im Kreuz Schöneberg, so zum Beispiel auf der Überfahrt von der A103 Richtung Treptow. Weitere Staus gibt es auf dem Sachsendamm Richtung Tempelhof und auf der Treskowallee Richtung Tierpark. Dort jeweils etwa 20 Minuten Verzögerung. Wir wünschen gute Fahrt.
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3: Ihnen ist gerade so nach so einer twangigen Gitarre?
4: Ja, haben wir alles da. Wird gemacht, kein Problem. Willkommen.

0: Im Zweifel Gorillas. Dizzly hier bei Radio 1. Kurz nach 4 haben wir's. Lassen Sie uns ganz kurz über Straßenfotografie reden. Vielleicht wissen Sie noch, Straßenfotografie in der Kunst ist eigentlich eine eigene Gattung. Also Fotografin, Fotograf wandert durch die Stadt, begibt sich an prägnante Orte, in ungewöhnliche Situationen und sucht dann da den perfekten Augenblick, ja, um das perfekte Foto zu schießen. Henri Cartier-Bresson, Lee Friedlander oder auch Vivien Maier, die waren Meister dieser Straßenfotografie. Mittlerweile ist es ziemlich schwierig bis unmöglich, Straßenfotografie zu machen. Da sind die Persönlichkeitsrechte, da ist Datenschutz, die verhindern das. Aber dadurch, dass die Kameras ja oder auch iPhones als Kameras zu erkennen sind, wird diesem Prozess einfach in vielen Fällen ein Riegel vorgeschoben. Okay, ist so. Was aber, wenn man diese Kameras plötzlich nicht mehr erkennt, wenn man nicht bemerkt, dass man meinetwegen fotografiert oder gefilmt wird? Mittlerweile ist das ja möglich durch sogenannte Smart Glasses, also Brillen, die wie normale Brillen aussehen, aber eben vorne eine Kamera mit an Bord haben. Ich spreche jetzt mit Thomas Fuchs, er ist Hamburger Datenschutzbeauftragter und will nicht ausschließen, dass diese Brillen verboten werden könnten. Einen wunderschönen guten Tag, Herr Fuchs.
1: Hallo, moin aus Hamburg.
0: Moin, Sie haben und Ihre Behörde diese Meta-Brillen, so heißen sie ja dann, ausführlich getestet. Dolle Dinger, oder?
1: Ja, die sind schon cool. Die können irre viel. Da kann man mit Musik hören und man kann natürlich mal mit Fotos machen und man kann sich orientieren im Straßenraum. Insofern, ja, die sind cool, aber sie sind halt auch ein bisschen problematisch, wenn ich Personen aufnehme, die das nicht wollen.
0: Was ist denn aber, wo sind Ihre größten Bedenken?
1: Ja, die größten Bedenken sind ganz eindeutig die, dass ich mit dieser Brille sehr unbemerkt, quasi heimlich Menschen aufnehmen kann an Orten, in denen man vielleicht nicht aufgenommen werden möchte, sei es im Schwimmbad oder in der Sauna oder an anderen Orten auch. Und da sind die Brillen eben nicht sehr gut darin, darauf aufmerksam zu machen, dass gerade eine Aufnahme läuft. Und das ist schon eine Gefahr für Privatsphäre. Und deswegen sage ich immer, der Spanner ist kein Künstler.
0: Ja, das stimmt. Also ich glaube, wenn ich es richtig verstanden habe, ich habe so einen Teil noch nicht aufgehabt, aber gibt es so ein kleines Licht wohl vorne, ne, das signalisieren könnte, dass gerade eine Aufnahme läuft. Kann man das zukleben oder wie, was, welche Erfahrungen haben Sie da gemacht?
1: Genau, das Licht ist sozusagen die entscheidende Frage. Ist das Licht eigentlich ausreichend, damit jeder merkt, dass er gerade fotografiert wird? Es gibt eine LED-Anzeige, die blinkt so ein bisschen. Erkenne ich, wenn ich jemandem gegenüberstehe, so einen Meter vor dem bin oder so, das ist kein Problem. Aber bin ich in Bewegung, achte ich nicht drauf, scheint die Sonne, ist das Licht ein bisschen besonders, dann merke ich das einfach nicht. Und das ist das Kernproblem. Und ich kann es in der Tat, ich kann es relativ leicht auch überkleben und manipulieren. Das ist dann nochmal eine andere Ebene.
0: Dieses unbemerkte Film in der Öffentlichkeit oder Fotografieren verstößt in Deutschland gegen das Datenschutzrecht. Ihre Behörde, so heißt es, geht dagegen vor und verhängt auch Bußgelder. Wie machen Sie denn das? Sind Sie da mit so einem Team unterwegs und sagen, Moment, Sie haben da gefilmt, Sie haben mich gefilmt ins Gesicht?
1: Nee, es kommt vor, dass Menschen, insbesondere Frauen, merken, dass sie gefilmt werden, jetzt egal ob mit dem Smartphone oder mit dieser Kamera, und dann sagen, ey, lass das, ich will das nicht. Mhm. Und wenn der da nicht aufhört, dann kann man in Hamburg zur Polizei gehen damit und sagen, der Typ da hat mich gefilmt, dann beschlagnahmt die Polizei die Glasses oder das Handy und gibt es an uns weiter und wir führen dann in der Tat ein datenschutzrechtliches Bußgeldverfahren durch gegen denjenigen, der gefilmt hat.
0: Und das ist auch unabhängig davon, ob das irgendwo veröffentlicht wird oder ob man jetzt sagt, ja, das bleibt doch nur auf meinem Handy oder in meiner Brille.
1: Das ist erstmal in der Tat unabhängig davon, denn schon das Aufnehmen und Speichern auf der Brille ist eine Verarbeitung der personenbezogenen Daten. Aber es wird in der Tat dann sozusagen doch umso schlimmer, wenn ich es dann auf Instagram poste oder sonstige Sachen damit mache.
0: Jetzt gibt's diese Brillen, die sind, glaube ich, im Juni nochmal so ein bisschen abgedatet worden. Jetzt sehen die halt auch nicht ganz so albern mehr aus, sondern wirklich fast wie Brillen, sind so ein bisschen dicker halt. Okay, alles klar. Wenn man die verbieten wollen würde, wäre die Bundesnetzagentur zuständig? Wie sieht's da aus?
1: Ja, die Brillen sind sehr schick geworden. Das ist aber wiederum auch Teil des Problems. Es gibt ein Gesetz in Deutschland, das sagt, wenn ich einen Alltagsgegenstand nutze, um heimlich zu fotografieren, dann ist das verboten. Das sind zum Beispiel, ein Fall war der Spielzeugteddy mit den Kamerasaugen. Und das ist eben jetzt die Frage, gilt das auch für Brillen? Und das muss die Bundesnetzagentur jetzt prüfen. Das tut sie meines Wissens auch. Ich weiß aber nicht, wie es ausgehen wird, weil das ist so ein bisschen Grenzfall, muss man zugeben.
0: Na gut. Und Sie als Datenschutzbeauftragter, was oder vielmehr, wer ist denn auf Ihren Urlaubsbildern zu sehen?
1: Ich versuche das auf meine Familie zu begrenzen. Und um als Datenschutzrechtler zu antworten, es gilt die Haushaltsaufnahme. Also Ihre Familie dürfen Sie weiterhin fröhlich fotografieren.
0: Und wenn da im Hintergrund jemand Pech gehabt?
1: Nein, das ist kein Problem. Also das muss man auch wirklich sagen, die Hintergrundaufnahme ist nicht das datenschutzrechtliche Problem. Es geht wirklich um das gezielte Aufnehmen von Menschen und machen wir es uns nichts vor. Es geht ums digitale Spannen. Es geht um Männer, die Frauen fotografieren. Das mit den Hintergrundaufnahmen ist ein kleiner Faktor nur.
0: Alles klar. Nee, das finden wir ja nicht gut. Insofern vielen Dank für Ihre Arbeit. Ich sprach mit Thomas Fuchs, Hamburger Datenschutzbeauftragter. Und er kann sich vorstellen, dass man diese sogenannten Smart Glasses durchaus verbieten könnte. Mal sehen, wie es ausgeht. Vielen Dank fürs Gespräch. Liebe Grüße nach Hamburg. Tschüss.
1: Sehr gerne. Grüße nach Berlin.

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7: Halb fünf.
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8: Tobias Möck. Die auf dem Flughafen Leipzig-Halle entdeckte Drohne ist mit einem Sprengsatz versehen gewesen. Das hat das sächsische Landeskriminalamt in Dresden bestätigt. Das Fluggerät wurde den Ermittlern zufolge von einem Flughafenmitarbeiter im Sicherheitsbereich des Frachtbetriebs gefunden. Wie eine Polizeisprecherin dem MDR bestätigte, stieß außerdem eine Frachtmaschine nach dem Start mit einem unbekannten Objekt zusammen. Im Prozess gegen die rechtsextremistische Gruppe Letzte Verteidigungswelle hat das Oberlandesgericht in Hamburg Haftstrafen verhängt. Die Richter verurteilten 8 Mitglieder und Unterstützer zu Freiheitsstrafen von bis zu 5 Jahren. Die rechte Zelle hatte Anschläge auf Geflüchtete und Linke geplant und bereits erste Taten verübt, unter anderem in Brandenburg. Die Bundesregierung will in der kommenden Woche die Reform des BAföG auf den Weg bringen. Das hat ein Regierungssprecher angekündigt. Ein Semester später als geplant, im nächsten Sommersemester, soll es dann mehr Geld geben. Zuerst soll die Wohnkostenpauschale steigen. Zum Wintersemester nächsten Jahres soll dann auch der BAföG-Grundbedarf angehoben werden. In Berlin-Schöneberg ist an die Opfer von Femiziden erinnert worden. Symbolisch wurden für getötete Frauen rote Schuhe vor dem Rathaus aufgestellt. Vertreter von Initiativen, Beratungsstellen und Frauenhäusern forderten, von Gewalt bedrohte Frauen besser zu schützen. Allein in Berlin fehlten dafür rund 450 Plätze in Frauenhäusern. In Berlin gerät durch den Mangel an bezahlbaren Wohnungen auch der Ausbildungsmarkt unter Druck. Wie die Industrie- und Handelskammer mitteilte, konnte deshalb in den vergangenen 5 Jahren in fast jedem dritten Betrieb mindestens ein Azubi seine Stelle wegen einer fehlenden Unterkunft nicht antreten. Fast jedes 6. Unternehmen berichtet, dass mindestens ein Azubi mangels Wohnung gekündigt hat. Das waren die Radio 1 Nachrichten. Es ist 16.32 Uhr. 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
9: Weiterhin warm. Da werde ich auch wahrscheinlich bis 19 Uhr Ihnen nichts Neues erzählen können, weil wir haben es schwül heiß, 32 Grad. Die Nacht dann hat am Anfang vielleicht hier und da noch ein paar Schauer und Gewitter im Gepäck. Das hat sich dann allerdings im Verlauf der Nacht auch erübrigt. 21 bis 19 Grad und morgen, so wie heute, ein bisschen trockener und nur noch 28 Grad.
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8: Auf Radio 1, es gibt einen langen Stau auf der A9 Richtung Berlin. Zwischen Coswig und Kleinmarzehns müssen Sie wegen Lkw-Bergungsarbeiten etwa eine Stunde mehr Fahrzeit einplanen. A12 Richtung Berlin zwischen Briesen und Storkow Stau nach einem Unfall dort. 20 Minuten Verzögerung. Im Stadtverkehr Berlin auf der A100 Richtung Treptow zwischen Detmolder Straße und Tempelhofer Damm aktuell eine Dreiviertelstunde plus wegen Bauarbeiten. In Richtung Wedding sind es aktuell 15 Minuten mehr zwischen Britzer Tunnel und Albuinstraße. Viel Verkehr auch im Kreuz Schöneberg, so zum Beispiel auf der Überfahrt von der A103 in Richtung Treptow. Dort 20 Minuten Verzögerung. Wir wünschen Ihnen gute Fahrt.
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0: Musik, die irgendwie so ein bisschen aus der Schweiz kommt. Von einer Schweizerin hergestellt. Odd Beholder, Internet Famous, hier bei Radio 1. Und am liebsten würden wir Ihnen immer nur gute Nachrichten überreichen und davon berichten. Manchmal geht das natürlich nicht. So in der vergangenen Woche, da gab es diese furchtbaren Bilder und natürlich auch die Nachrichten, die schlimm waren, dass zehntausende Menschen von Marokko aus die spanische Exklave Ceuta erreicht haben. Die meisten davon schwimmt, also die sind dann so ein Grenzzaun, der reichte so ins Meer rein und da sind sie halt drumrum geschwommen. Mehr als 70 von ihnen sind da bei dem Versuch gestorben, die EU zu erreichen, und daraufhin erfolgte erstmal weniger Mitgefühl, sondern vor allen Dingen Streit. Die Mehrheit der Staats- und Regierungschefs, die kritisierten nämlich Spaniens Migrationspolitik, die dann, also Madrid, haben gesagt, die EU will das politisch ausschlachten und man stritt sich auf offener Bühne. Die EU-Innenminister haben sich daraufhin zu einer außerplanmäßigen Videokonferenz zusammengetan und dann abschließend eine gemeinsame Mitteilung veröffentlicht.
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0: Medienjournalisten, unser Kommentator am Mittwochnachmittag. Guten Tag, Lorenz.
2: Ja, grüß dich, Marc.
0: Also bei dieser gemeinsamen Mitteilung oder Verkündung stand dann drin, dass die Innenminister zukünftig geschlossener auftreten und besser vorbereitet sein wollen. Was haben die denn beschlossen und was hat das jetzt mit sozialen Medien vor allen Dingen zu tun?
2: Ja, also mehr als man denkt, und das ist ziemlich verblüffend. Aber schauen wir uns erstmal an, was die EU dazu sagt. Also die Kommunikation in Krisenzeiten, so haben die geschrieben, solle kohärenter werden und durch zeitnahe Koordinierung weiter gestärkt. Man müsse böswilligen externen Akteuren entgegentreten, die Informationsmanipulation betreiben. Ich zitiere das alles. Und man wolle das gemeinsame Lagebild verbessern mit einem Frühwarnsystem wie der Überwachung sozialer Medien und noch so ein Wort, Pre-Frontier Intelligence. Ja, das ist die Sprache, in der die EU zurzeit auf mehr als 70 Tote reagiert. Also der Vollständigkeit halber, danach kam natürlich auch nochmal das Übliche, also Schleuserbekämpfung, Rückführung, Grenzschutz. Der Akzent lag aber diesmal auf den Medien und das hat einen Grund. Viele Migranten haben berichtet, sie seien durch Videos und auf TikTok und den üblichen anderen Plattformen auf die angeblich offene Grenze aufmerksam geworden. Dort hieß es nämlich, in Ceuta stünden Unterkünfte bereit, die Weiterreise aufs spanische Festland winke. Naja, und einen wahren Kern hatten die Videos sogar. Spaniens oberster Gerichtshof, der hatte kurz zuvor entschieden, wer schwimmend ankommt, also um dieses Ende des Grenzzauns, was du eben gerade gesagt hast, der dort im Meer ausläuft, ne? Also wer dort schwimmend ankommt, der darf nicht mehr sofort zurückgewiesen werden. Zurückschicken kann Spanien ihn immer noch, aber eben erst nach einem ordentlichen Verfahren. Ja, und daraus machten diese Postings, hurra, hurra, die Grenze ist offen. Und naja, nun will die EU die sozialen Medien stärker beobachten, als ob das eigentliche Problem lösen würde.
0: Naja gut, aber diese Videos, die gab es ja wirklich, ne? Und also 10.000 sind deswegen wahrscheinlich losgezogen, 70 Menschen sind tot. Wenn diese Gerüchte, was es dann ja waren, so tödlich sein können, dann muss man doch einfach auch soziale Medien im Blick behalten.
2: Ja, genau, die Videos gab's und ja, Gerüchte können Menschen tatsächlich das Leben kosten, das will ich gar nicht kleinreden. Aber stellen wir uns das Ganze mal praktisch vor, du sitzt irgendwo in Marokko und überlegst, ob du aufbrichst. Woher weißt du, was an der Grenze los ist? Wen fragst du? Irgendwo gibt's da vielleicht eine Hotline, eine Infoseite, einen Faktencheck, nur davon erreicht dich nichts. Aber da gibt es dieses eine Video und das sagt, die Grenze ist offen. Drüben stehen die Unterkünfte bereit. Natürlich glaubst du das. Und selbst wenn es eine Kampagne war, was gut sein kann tatsächlich, eine Kampagne zündet ja nur bei den Menschen, die einen Grund haben, ihr glauben zu wollen. Also diese automatisierten Bots, die können Videos posten. Sie können aber keinen auf die Reise schicken, der nicht längst einen Grund zum Aufbrechen hatte. Also die Erzählung, die sozialen Medien sind schuld an allem, die läuft auch deshalb so gut, weil sie alle entlastet. Wenn TikTok schuld ist, muss eben niemand über Grenzpolitik reden. Dann muss niemand darüber reden, warum so viele junge Menschen da weg wollen. Und da muss auch keiner über den neuen EU-Migrationspakt reden. Mehr als 70 Menschen sind da gestorben. Und die neue Lehre der EU lautet, Kommunikation verbessern, Lagebild schärfen, TikTok beobachten. Die Minister nennen das ein Frühwarnsystem. Ich sag's mal so. Beim Tsunami, da warnt die Sirene die Menschen. das Frühwarnsystem der EU, das warnt nicht die Menschen, sondern es warnt vor den Menschen.
0: Der Kommentar von Lorenz Mayer. Vielen Dank.
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Jonathan Person und un homme sans visage, ein Junge oder ein Kerl ohne Gesicht. Das ist rundum gelaufen. Was wollte ich Ihnen erzählen? Also ich wollte Ihnen erzählen so unwichtige Geschichten, aber die dann trotzdem ein leichtes Lächeln aufs Gesicht zaubern könnten. Es geht darum, dass 3 Tage lang 1850 Musiker aus mehr als 140 bayerischen Posaunenchören, was auch immer das ist, ohne Unterbrechung gespielt haben. Und zwar vom 30. Juli bis zum 2. August. Immer wohl 3 Bläsergruppen haben sich da hingestellt in die Nürnberger Jakobskirche und haben im Wechsel natürlich, weil das ist ja anstrengend, immer 90 Minuten lang geblasen. Und dann nach 90 Minuten sind die nächsten 3 Gruppen reingefahren worden und dann mussten die da blasen, was auch immer. Ich weiß gar nicht, was sie da gespielt haben, aber was feststeht, ist jetzt, weil, also die Verantwortlichen haben schon gesagt, wir schaffen es. Jetzt allerdings steht es fest, es ist ein Rekord. Wow.

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10: Kurz vor fünf haben wir's. Vorfall mit Sprengstoffdrohne am Flughafen Leipzig-Halle. Haftstrafen gegen Mitglieder von rechtsextremistischer Gruppe und das Wetter sehr warm. Schwül, sagen viele dazu. Ich sag dazu 33, 34 Grad. Und ich wünsche mir den Schwansee von Madness allerdings.

0: mit uns machen sie schon was mit, ich weiß. Wir machen es einfach. Warum nicht? Madness, Swan Lake, 17 Uhr.
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2: mit Tobias Möck. Die auf dem Flughafen Leipzig-Halle entdeckte Drohne ist mit einem Sprengsatz versehen gewesen. Das hat das sächsische Landeskriminalamt in Dresden bestätigt. Das Fluggerät wurde den Ermittlern zufolge von einem Flughafenmitarbeiter im Sicherheitsbereich des Frachtbetriebs gefunden. Dietrich Karl-Meurer berichtet.
3: Die Drohne soll in der Nacht nahe von ukrainischen Antonov-Transportflugzeugen entdeckt worden sein. Das Innenministerium bestätigte einen weiteren Vorfall in der Nähe des Flughafens. Demnach ist eine Frachtmaschine in der Luft mit einem unbekannten Gegenstand zusammengestoßen. Das Flugzeug habe anschließend in Hannover landen können. Nach Angaben des Ministeriums stellten die Behörden den Flugbetrieb im Flughafen Leipzig-Halle in der Nacht für rund 2 Stunden ein.
2: Im Prozess gegen die rechtsextremistische Gruppe Letzte Verteidigungswelle hat das Oberlandesgericht in Hamburg Haftstrafen verhängt. Die Richter verurteilten 8 Mitglieder und Unterstützer zu Freiheitsstrafen von bis zu 5 Jahren. Elke Spanner.
4: Die Letzte Verteidigungswelle sei eindeutig eine terroristische Vereinigung, so die vorsitzende Richterin. Sie sei darauf ausgerichtet gewesen, Mord und Totschlag zu begehen. Es ist das erste Mal, dass ein deutsches Gericht das festgestellt hat. Die Angeklagten waren alle erst zwischen 14 und 21 Jahre alt, als sie sich der sogenannten Letzten Verteidigungswelle anschlossen. Die Gruppe hatte Brandanschläge geplant und auch bereits begangen. Einige der Angeklagten hatten ein Kulturzentrum in Brandenburg in Brand gesetzt. Die Bewohner konnten sich gerade noch retten. Im Verfahren hätten einige der Angeklagten ihre Taten gestanden und sich bereit erklärt, an Deradikalisierungsprogrammen teilzunehmen.
2: Die Bundesregierung will in der kommenden Woche die Reform des BAföG auf den Weg bringen. Das hat ein Regierungssprecher angekündigt. Ein Semester später als geplant, im nächsten Sommersemester, soll es dann mehr Geld geben. Zuerst soll die Wohnkostenpauschale steigen. Zum Wintersemester nächsten Jahres soll dann auch der BAföG-Grundbedarf angehoben werden. Dieser soll schrittweise auf das Niveau der Grundsicherung steigen. Nach aktuellen Zahlen, die heute veröffentlicht wurden, haben im vergangenen Jahr so wenige Studierende und Schüler BAföG bezogen wie seit der Jahrtausendwende nicht mehr. In Berlin-Schöneberg ist an die Opfer von Femiziden erinnert worden. Symbolisch wurden für getötete Frauen rote Schuhe vor dem Rathaus aufgestellt. Vertreter von

0: Touristen sehr beliebt ist. Bei den Verletzten handelt es sich nach Polizeiangaben um 4 Männer im Alter zwischen 34 und 52 Jahren. Warum die mutmaßliche Täterin auf sie eingestochen hat, ist noch unbekannt. Das waren die Radio 1 Nachrichten. Es ist 17:04 Uhr. 4 weitere Meldungen auf rbb24.de.
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2: Aktuell sieht es hier in Potsdam-Babelsberg gar nicht so aus, als ob es noch schauern oder gewittern oder donnern oder was auch immer könnte, aber anscheinend im Sendegebiet schon. Bei schwülheißen 32 Grad, morgen dann 28 Grad, morgen wird es insgesamt trockener. Bitte gehen Sie nicht davon aus, dass Sie in irgendeiner Weise Abkühlung in der Nacht erfahren werden.
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0: Auf Radio 1, es gibt einen langen Stau auf der A9 Richtung Berlin. Zwischen Coswig und Kleinmarzehns müssen Sie etwa eine Dreiviertelstunde mehr Fahrzeit einplanen wegen Lkw-Bergungsarbeiten. A12 Richtung Berlin zwischen Briesen und Storkow staut es sich nach einem Unfall, dort 20 Minuten Verzögerung. Vorsicht auf der A24 Richtung Hamburg zwischen Dreikafeland und Kremm liegt ein totes Tier auf der Straße. Im Stadtverkehr Berlin auf der A100 Richtung Treptow zwischen Detmolder Straße und Tempelhofer Damm aktuell 45 Minuten Verzögerung wegen Bauarbeiten. In Richtung Wedding sind es 15 Minuten mehr zwischen Oberlandstraße und Detmolder Straße. Viel Verkehr auch im Kreuz Schöneberg, unter anderem auf der Überfahrt von der A103 Richtung Treptow, dort 20 Minuten plus. Es gibt weitere Staus mit etwa 15 Minuten Verzögerung im Stadtgebiet auf dem Sachsendamm und der Schöneberger Straße, zum Beispiel in Richtung Tempelhof, auf dem Prellerweg Richtung Arnulfstraße, auf dem Steglitzer Damm Richtung Attilastraße und auf der Rudolf-Röhr-Allee Richtung Biesdorf. Eine aktuelle Meldung zur S-Bahn noch: wegen Signalstörungen fährt zwischen Olympiastadion und Spandau nur die Linie S3 und zwar nur alle 40 Minuten. Zur weiträumigen Umfahrung können Sie die Linie U7 nutzen. Wir wünschen gute Fahrt.
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2: Genau.

Eine schöne kleine zickige, funkige Nummer. Gefällt mir gut. Bulgarian Car Trader in My Zone gehört hier bei Radio Uno. Ja, dafür, dass ich mich eigentlich nur mäßig für die wilde Welt des internationalen Fußballs interessiere, war in meiner Timeline in letzter Zeit so einiges los. Infantin.

0: Kino ohne Ende. Denn seitdem der FIFA-Chef der Fußballgemeinde seine Ideen der externen Investoren bei zukünftigen Veranstaltungen vorgestellt hatte, geht es hoch her. Diese Investoren-Idee ist jetzt zwar vom Tisch anscheinend. Der Unmut über Infantino allerdings wird immer größer, vor allen Dingen, weil immer neue Anschuldigungen, da ein kleiner Skandal, da hätte er was bezahlen müssen, an die Oberfläche kommen. Die Rücktrittsforderungen werden auch mehr. Und inmitten dieser Krise trifft sich heute wohl Gianni Infantino mit weiterem Spitzenpersonal der Fußballgemeinde zu einer Notfallsitzung in Marokko. Und ganz genau darüber, über diese gesamte Gemengelage, spreche ich jetzt mit Thomas Kistner. Er ist Sportjournalist, Autor bei der Süddeutschen Zeitung und auch Autor von hervorragenden Büchern, die selbst Menschen, die sich nicht für Fußball interessieren, begeistern können. Das hervorragende FIFA-Mafia-Buch sei an dieser Stelle nochmal erwähnt. Einen wunderschönen guten Tag.
1: Ich grüße Sie. Hallo.
0: Was sagen Sie denn zu der aktuellen Gemengelage bei der FIFA?
1: Naja, Sie haben es schon beschrieben, es geht runter und drüber. Und es dürfte mit höchster Wahrscheinlichkeit Infantino am Ende den Kopf kosten. Auch das, was er jetzt macht, dieses Treffen mit der FIFA-Staff, also dem Management des Fußball-Weltverbandes, den Hauptamtlichen in Marokko, muss man sich ja schon mal fragen, warum bis zu 2 Dutzend Leute plötzlich in den Privatjet steigen müssen, die alle in Zürich ja versammelt sind. Also nicht er kommt dahin, sondern die müssen nach Marokko reisen, was das soll. Aber damit überschreitet er einmal mehr seine Kompetenzen, denn für die Staff ist der Generalsekretär verantwortlich und nicht der Präsident. Auch das wird ihm die UEFA postwendend juristisch zustellen lassen.
0: Hm. Herr Infantino, dem scheint ja wirklich gerade alles um die Ohren zu fliegen. Sie haben es gerade auch kurz erwähnt. Also Verbände distanzieren sich, dann so alte Vertraute ergreifen die Flucht. Ist ja auch letzte Woche passiert. Wie konnte sich der Mann so verschätzen?
1: Na, also zu seiner Verteidigung an dieser einen Stelle muss man sagen,
0: okay.
1: Die Fußballwelt, die Funktionärschaft, um die es ja da geht, die ist dermaßen durchsetzt von Duckmäusern, also von Leuten, die eigentlich ja schlichtweg sportpolitisch feige sind und gewinnsüchtig sind. Die leben sehr, sehr gut, wie die Maden im Speck, beispielsweise im FIFA-Rat. Da sitzen 36 Leute drin, unter anderem auch der DFB-Präsident. Jeder schleppt pro Jahr 250.000 Schweizer Franken nach Hause. Das ist ein Riesengeld. Mhm. Zusätzlich zu dem, was er noch in ihren eigenen Verbänden bekommen. Und da hält man dann einfach die Klappe, nickt alles ab. Man nickt den Friedenspreis für Trump ab. Man nickt ab, dass Saudi-Arabien 2034 die WM geschenkt bekommen hat von Infantino direkt, ohne irgendwelche Zwischeninstanzen. Aber irgendwann ist der Bogen überspannt. Was man allerdings Infantino fast schon zugutehalten kann, ist, dass er wirklich gedacht hat, er ist eine gottgleiche Gestalt in diesem Weltfußball. So hat er sich im Übrigen auch bei der WM dann geriert, ja. Also auf Augenhöhe mit Papst, Dalai Lama und US-Präsident. Und jetzt hat's halt, es hat er einfach den Bogen überspannt. Und deswegen hat er auch keinen Plan mehr.
0: Okay.
1: Er fällt gerade ins Bodenlose.
0: Er fällt ins Bodenlose, er versucht es aber trotzdem. Ich habe gerade gesehen, Luis Figo, also der Weltfußballer aus Portugal, mhm, der hat also auch gesagt, er muss gehen. Wird es wirklich passieren? Oder gibt es noch eine Möglichkeit für Infantino, dass er irgendwie ein Schlupfloch findet?
1: Also vernünftig betrachtet eigentlich nicht. Er wird alle Schlupflöcher ausloten, aber man sieht ja jetzt schon diese wilde Panik, in der er um sich schlägt, zeigt, dass er natürlich jetzt planlos ist. Wir müssen sehen, er ist eingekesselt von allen Seiten. Er hat juristische Auseinandersetzungen zu gewärtigen. Die UEFA hat schon eine Klageandrohung geschickt. Das wird in eine richtige Klage münden, sobald sie die Unterlagen zu diesem spinnerten Investorenprojekt haben und was da wirklich gelaufen ist. Und vor allem, wie viel er dann, wenn er in diesen Laden überwechselt, dann wirklich verdient. Also da gibt es auch um Themen wie Selbstbereicherung, Korruption, Erpressung, all diese Dinge sind da drin. Dann hat er den US-Justizausschuss im Nacken. Die haben ihn auch schon vorgeladen. Und Freund Donald Trump ist jetzt kein Freund mehr. Der hat ihn ja schon fallen gelassen, indem er erklärt hat, er hat keine Ahnung von diesem Investment, dessen Hauptinvestor immerhin aus der eigenen Familie kommt. Ja,
0: ja,
1: also
0: ja,
1: nahe der eigenen Familie. Also er hat jetzt praktisch nur noch Afrika und Bhutan zum Beispiel und solche Länder hinter sich.
0: Herr Gissen, sehen Sie denn, also wenn er jetzt wirklich zurücktreten sollte, jemand, der das machen könnte? Also man möchte es ja kaum glauben, aber man muss jetzt den ehemaligen FIFA-Chef Sepp Blatter zitieren, der wohl gesagt hat, wie wäre es denn mal mit einer Frau? Sehen Sie das?
1: Also die Frau, die er dabei meint, die norwegische Verbandspräsidentin Lise Klaveness, wäre eine sehr, sehr gute Option. Aber grundsätzlich ist es eigentlich so, sie können das mit einem Lasso raus auf die Straße gehen und irgendjemanden in der Einkaufszone einfangen, der wäre immer besser als Infantino. Das ist ja keine Raketenwissenschaft, dieses Amt. Das ist eigentlich ein Grüßaugust. Das hätte eigentlich auch sein sollen. So ist es festgeschrieben. Er hat sich nur selber zum Boss ermächtigt und aufgeschwungen. Also den Frühstücksdirektor im Weltfußball machen, ist eine ganz, ganz einfache Aufgabe. Die können viele Leute sogar nebenher machen. Mittlerweile ist eines klar, praktisch jede Option ist besser als Infantino. Und es werden genügend Kandidaten, beispielsweise der UEFA-Präsident Ceferin, oder der Präsident aus Kanada, der zuständig für Nord- und Mittelamerika ist, oder auch der Asienchef. Es gibt eine ganze Reihe von Leuten, okay, die sich dann auch in Stellung bringen werden.
0: Das sagt Thomas Kistner, er ist Sportjournalist und Autor für die Süddeutsche Zeitung, schreibt auch Bücher. Vielen Dank fürs Gespräch und liebe Grüße. Tschüss.
1: Danke.

0: Steve Lacy und The Feeling hier bei Radio 1. Es ist jeden Tag da, wir verfluchen es und wir lieben es. Wir nennen es Wetter.
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0: Mit Carsten Brandt von donnerwetter.de. Einen wunderschönen guten Tag, Carsten. Es ist so schwül, man fängt an, wahnsinnig zu werden. Wenn es vor allen Dingen am Morgen anfängt zu gießen, das war heute so, 6.30 Uhr, ist ein Blitz neben meinem Bett anscheinend eingeschlagen. Ich bin fast, also es war wirklich massiv.
2: Ausgefallen.
0: Und dann dachte ich, jetzt kommt aber mal eine kühlere Geschichte, weil es ordentlich regnete und so. Es war eine romantische Geschichte. Aber dann jetzt trotzdem über 30 Grad.
2: Es wird aber kühler, das ist die gute Nachricht, morgen und übermorgen. Die beiden Tage sind wirklich zum Durchatmen. Berlin-Brandenburg kühlt runter, also sogar unter die 25 Grad. Das ist ja das haben wir früher mal Sommertag genannt. Nennen wir heute auch noch offiziell Sommertag, ist aber eigentlich heute schon kühler Tag, bei dieser Verschiebung dieser Wahrnehmung, die wir da draußen haben. Also 25 Grad morgen und übermorgen. Und dann ganz stark sein Richtung Wochenende, aber haben die meisten ja frei, dann schon wieder die nächste Hitzewelle.
0: Echt?
2: Da hinten dran. Ja,
0: es wo ist kommt schon, denn es das ist alles her? Irgendwann muss die Hitze doch auch mal genug haben. Dann weißt du, die Hitze ist ja gewohnt, normalerweise in Spanien unterwegs zu sein. Das mag die da und da weißt du, die Leute können sich drauf einstellen, hier eine Siesta und da in Calperini oder was auch immer. Ja, und jetzt ist sie im Norden. Ich verstehe, dass die Hitze hier einmal war, sich das angeguckt hat oder dann auch so, man dachte, oh, gar nicht schlecht.
2: Schnell weg hier oder so hier.
0: Genau, aber irgendwoher muss sie ja kommen.
2: Ja, immer natürlich. Also es ist im Prinzip ist die klassische Westwindzone blockiert, so kann man es glaube ich formulieren. Also diese Tiefs, die dann immer die Kühle vom Atlantik reinbringen, die machen eher diesen Umweg auch in den nächsten zwei Wochen dann über Skandinavien und das ist alles so quasi eine Blockadelage und deswegen bleiben wir eher unter Hochdruckeinfluss. Ja, und immer wieder kommt dann so von Südwesten her, je nachdem wo dieses Hoch dann liegt, ist so ein bisschen verändert sich natürlich dann irgendwann. Auch mal von Südwesten mal etwas wärmere Luft rein und diese feuchtwarme Luft. Und jetzt ist es am Wochenende wieder der Fall. Und wenn ich mir die Modelle dann so anschaue, um euch jetzt mal alle da schon drauf vorbereiten, dann geht das wahrscheinlich mit Gewittern dann wieder runter nächste Woche. Stark sein, dann geht das wieder raus.
0: Ach, echt?
2: Also und das ist auch ziemlich sicher. Also das zeigen jetzt alle Modelle, ist ja immer so, wenn
0: das
2: so eins zeigt.
0: Das amerikanische, das europäische Modell.
2: Lass mal alles weg, aber es zeigen alle wieder. Also es geht ein bisschen runter, so Dienstag, Mittwoch, Donnerstag wahrscheinlich und dann wieder rauf. Also Minimum zwei, nennen wir es jetzt mal Hitzewellen, liegen da noch vor uns. Wie extrem, muss man mal gucken, aber so 35 bis 38 sind da sicherlich noch mal drin.
0: Oha.
2: So mit Schwüle. Ja,
0: es ist
2: übrigens noch am Schluss, heißeste Sommer aller Zeiten, nach meinen Daten hier in ganz vielen Teilen Europas, aber interessiert ja keinen.
0: Na doch, interessiert schon ein paar Menschen, aber ich glaube, bei vielen muss es noch ein bisschen mehr ins Bewusstsein rein. Dir vielen Dank, Herr Brandt.
2: Bitte,
0: wir hören uns dann morgen und auf bald.
2: Bis morgen.
0: Mach's gut.
2: Tschüss.

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10: Und damit, Ladies and Gentlemen, kurz nach 5:30.
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11: Mit Tobias Möck. Die auf dem Flughafen Leipzig-Halle entdeckte Drohne ist mit einem Sprengsatz versehen gewesen. Das hat das sächsische Landeskriminalamt in Dresden bestätigt. Das Fluggerät wurde den Ermittlern zufolge von einem Flughafenmitarbeiter im Sicherheitsbereich des Frachtbetriebs gefunden. Wie eine Polizeisprecherin dem MDR bestätigte, stieß außerdem eine weitere Frachtmaschine nach dem Start mit einem unbekannten Flugobjekt zusammen. Im Prozess gegen die rechtsextremistische Gruppe Letzte Verteidigungswelle hat das Oberlandesgericht in Hamburg Haftstrafen verhängt. Die Richter verurteilten 8 Mitglieder und Unterstützer zu Freiheitsstrafen von bis zu 5 Jahren. Die rechte Zelle hatte Anschläge auf Geflüchtete und Linke geplant und bereits erste Taten verübt, unter anderem in Brandenburg. Die Bundesregierung will in der kommenden Woche die Reform des BAföG auf den Weg bringen. Das hat ein Regierungssprecher angekündigt. Ein Semester später als geplant, im nächsten Sommersemester, soll es dann mehr Geld geben. Zuerst soll die Wohnkostenpauschale steigen. Zum Wintersemester nächsten Jahres soll dann auch der BAföG-Grundbedarf angehoben werden. Im Berliner Tiergarten erinnert ab morgen ein neuer Baum an den Anschlag auf den Christopher Street Day am 25. Juli. Wie das Bezirksamt Mitte mitteilte, soll der Jungbaum jenen ersetzen, der nach dem Anschlag gefällt werden musste. Der neue Baum bekomme Metallgitter, an die jeder Blumen, Fotos oder Gedenkbotschaften anbringen könne. Außerdem werde eine Bank in Regenbogenfarben aufgestellt. Bei dem Anschlag wurden eine Frau tödlich und 31 weitere Menschen teils schwer verletzt. Der Tatverdächtige wurde einen Tag später bei einem Polizeieinsatz erschossen. Fahrgäste der Berliner S-Bahn müssen ab dem Abend Einschränkungen einplanen. Wie die Bahn mitteilte, muss auf der Stadtbahnstrecke kurzfristig gebaut werden. Deswegen werde der Zugverkehr ab 20 Uhr zwischen Tiergarten und Charlottenburg unterbrochen. Betroffen sind die Linien S3, 5, 7 und 9. Ersatzweise fahren Busse auf dem Abschnitt. Ab morgen 6 Uhr sollen die S-Bahnen dann wieder durchfahren. Das waren die Radio 1 Nachrichten. 17.33 Uhr ist es. 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
12: Heute in Berlin und Brandenburg maximal 32 Grad. Das mit den Schauern, Gewittern, das haben Sie erlebt. Jetzt könnte man meinen, oh Gott, oh Gott, oh Gott, das sind aber Temperaturen, meine Güte. Dann schauen Sie mal nach Wien. Dort wurde schon am gestrigen Tag das Allzeit-Rekordhoch in Sachen Temperatur geknackt. 41 Grad, Entschuldigung, in Wien. Und wer in Wien mal war, also da gibt es wirklich kaum einen Baum, das muss richtig hart sein. Nicht ganz so hart wird es morgen hier in der Region. Da haben wir Temperaturen von 28 Grad, freundlich, Sonne, alles super.
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11: Auf Radio 1 nach wie vor Stau auf der A9 Richtung Berlin. Ein langer Stau zwischen Coswig und Kleinmarzehns wegen Lkw-Bergungsarbeiten. Sie müssen aktuell etwa eine Dreiviertelstunde mehr Fahrzeit einplanen. Im Stadtverkehr Berlin gibt es ebenfalls einen langen Stau auf der A100 Richtung Treptow zwischen Detmolder Straße und Tempelhofer Damm wegen Bauarbeiten. Auch dort 45 Minuten plus. In der Gegenrichtung wurde die Sperrung Höhe Grenzallee wieder aufgehoben. Im weiteren Verlauf gibt es noch 10 Minuten Verzögerung zwischen Kreuz Schöneberg und Detmolder Straße. Staus außerdem im Kreuz Schöneberg, unter anderem auf der Überfahrt von der A103 auf die A100 Richtung Treptow. Weitere Staus ab 10 Minuten Länge. Tempelhofer Damm am Stadtring stadtauswärts, Steglitzer Damm Richtung Attilastraße und Tempelhofer Ufer Richtung Mehringdamm. Wir wünschen Ihnen gute Fahrt.
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12: Denken Sie bitte an irgendein Instrument und ich gehe fast davon aus, dass 98% der Leute, die das tun, nicht darauf kommen werden, über welches Instrument wir uns gleich unterhalten werden. Oh, Cliffhanger. Was hat er da erzählt? Gibt es was zu gewinnen? Nein.

0: 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Ja, Klavier oder Gitarre, das kann ja jeder. Also nee, nicht, dass jetzt jeder diese Instrumente spielen kann, aber irgendwie scheint ja jeder wenigstens so einen kleinen Bezug zu diesen Instrumenten zu haben. Bei Instrumenten wie beispielsweise dem Akkordeon, der Mundharmonika, dem Banjo, der Ukulele sieht das schon ganz anders aus. Und deswegen haben wir uns hier bei Radio 1 es zur Aufgabe gemacht, in einer lockeren Serie Ihnen Instrumente vorzustellen, die eben nicht alltäglich sind.
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0: Ja, was soll ich sagen? Heute wirklich der Endgegner, der Boss-Gegner, das Alphorn.

0: Es klingt wie viele Alphörner, aber hätten Sie gedacht, dass das 106 Alphörner sind, die da im Hintergrund spielten, und zwar auf der Klevenalb in der Schweiz, für einen Guinness-Buch-Rekordeintrag haben die gespielt. Und jetzt denkt man, ja, in der Schweiz, da passt es auch hin. Stimmt, aber Alphörner gibt es auch in Berlin. Und ich spreche jetzt mit Andreas Frey, musikalischer Leiter von Alphorn Berlin e.V. Einen wunderschönen guten Tag, Herr Frey.
1: Guten Tag.
0: Erstmal tausend Dank, dass Sie jetzt gerade mit uns reden. Sie sind im Urlaub und da zeigt sich natürlich allein, dass Sie mit uns reden, dass Ihnen dieses Alphorn-Spielen am Herz liegt. Aber wie kam es dazu? Haben Sie eine Wette verloren?
1: Nein, für mich war das Alphorn-Spielen ein Kindheitstraum. Als Kind habe ich das gesehen und wollte das unbedingt auch machen. Aber das ist ja schon eine Weile her, da konnte man das nicht einfach googeln. Mhm. Und dann habe ich mich mit vor 15 Jahren schließlich dran erinnert und wollte diesen Kindheitstraum erfüllen, bin in den Schwarzwald gefahren, hab mir ein Alphorn gekauft und losgelegt zu üben.
0: Super. Aber was macht für Sie diese Faszination dieses Instrumentes aus?
1: Es ist die Schlichtheit, die Begrenztheit und die Einfachheit, weil wir ja nur ganz wenige Töne zur Verfügung haben, aber mit diesen wenigen Tönen wunderschöne Musik zu zaubern, das ist das Faszinierende. Und dieser Klang, dieser unglaublich weiche Klang.
0: Wie ist dieser Klang eigentlich, wie wirkt er sich auf den Körper aus, auf den eigenen?
1: Im Idealfall extrem entspannend, und die Stärke vom Alphorn liegt natürlich auch nicht in den schnellen Stücken, sondern in den langsamen Stücken. Und wenn man jetzt im Freien spielt, sind auch immer die langsamen, zarten Stücke da, wo die Leute stehen bleiben oder rankommen. Und das ist einfach entspannend.
0: Mhm. Wie sieht es eigentlich aus? Gibt es unterschiedliche Horngrößen? Also sowas, oder gibt es einfach das Alphorn?
1: Also sagen wir so, hier in Berlin gibt es das Alphorn und das steht in F. Wenn man jetzt aber als Berliner in die Schweiz reist, was wir ja auch oft machen, muss man aufpassen, denn die Schweizer spielen einen Halbton höher in Gess. Und da muss man dann eben ein anderes Rohr aufstecken und das Alphorn ein bisschen kürzer machen, dann kann man auch mit den Schweizern spielen.
0: Dann kann man mit den Schweizern spielen. Ich habe mich gefragt, gibt es Notationen oder sowas oder lernt man das einfach auswendig, was man da bläst?
1: Also da gibt's natürlich auch Liebhaber, die das einfach aus dem Kopf blasen, so wie es die Tradition vor 200 Jahren war, wo man einfach von den Bergen ein paar Rufe runtergeblasen hat. Aber wir in Berlin, ich bin ja Musiker und Komponist, ich notiere natürlich alles ganz genau. Und sonst gibt's mit 100 Alphörnern natürlich auch ein Chaos, wie man sich vorstellen
0: das
1: kann.
0: Ja klar, mit 100 Alphörnern, das kann ich mir total gut vorstellen. Und was denn noch so möglich ist, menschlich und vielleicht natürlich auch musikalisch, das erfahren wir gleich nach Musik, die eher wenig mit Alphörnern zu tun hat. 1-800-Girls, Sometimes.

0: 1-800-GIRLS featuring Art School Girlfriend. Und Sometimes, ja, diese Musik hat wenig mit dem zu tun, über was wir uns jetzt auch in den nächsten Minuten unterhalten werden. Es geht nämlich um Alphörner, ein Instrument, das nicht jeder hat, das nicht jeder spielen kann. Aber wussten Sie, dass es in Berlin einen Alphornverein gibt? Ja, gibt's wirklich. Und ich spreche mit einem oder mit dem Chef vom Alphornverein Berlin e.V., mit Andreas Frei. Herr Frei, Sie haben es vorhin schon ganz kurz erwähnt, also viel an Noten haben Sie da nicht zur Verfügung. Wie viele sind es insgesamt?
1: Na, wenn ich jetzt traditionell spiele, habe ich insgesamt nur 4 verschiedene Töne, mit denen ich die ganzen Stücke schreibe. Das ist C, D, E und das G. Und natürlich kommt das C aber 4-mal vor, aber das bereichert die Töne jetzt nicht. Und dann gibt es die ganz besonderen Alphorntöne. Das sind die, die zum Beispiel nicht auf dem Klavier, die so zwischen den Tasten liegen würden, wo dann der allgemeine Zuhörer sagt, das klingt aber schief. Also wenn wir ein Weihnachtslied spielen, dann sagen die Zuhörer immer, boah, das klingt aber schief, weil da das Fa drin ist und das liegt genau zwischen F und Fis. Ja. Und das sind diese besonderen Naturtöne, die halt das manchmal schief klingen lassen, aber die natürliche Naturtonreihe sind.
0: Sie haben es gerade schon selber erwähnt, Sie komponieren auch. Hören wir doch.

0: Das ist eine, habe ich mir sagen lassen, eine Polka. Ich hatte Polka eigentlich als uplifting, schnelles Ding in Erinnerung, aber Sie haben sich da für eine langsame Polka-Zeit gelassen.
1: Ja, aber wenn wir jetzt weitergehört hätten, dann wäre der schnelle Teil gekommen.
0: Ach so,
1: aber natürlich, wenn es eine Alpern-Polka ist, muss die Polka ein langsam alperngemäßes Intro haben. Und das war ein schönes Projekt mit dem Blasorchester Hast du Töne. Denn hinten im Verlauf setzt das Blasorchester ein und da wird es auch eine richtige Polka. Und mit den Alpernern zusammen. Denn wir musizieren ja auch gern mit anderen Instrumenten. Das macht die Sache natürlich noch spannender.
0: Aber es findet schon alles so eher im alpinen und religiösen Umfeld statt, oder? Oder gibt es auch so richtige moderne Kompositionen, moderne Stücke?
1: Ja, es gibt auch moderne Kompositionen. Gerade wenn man diese Naturtöne, die ich vorhin erwähnt habe, das sind Töne, die auch viele Komponisten beschäftigen, weil sie zwischen den Tönen liegen und im wohltemperierten Klavier nicht zu Hause sind. Aber ich sag mal so, die schnellen Stücke komponiere ich hauptsächlich für meine Musiker, weil die wollen nicht nur langsam spielen, aber die Stärken und die Schönheit liegt unbedingt im langsamen und weittragenden Spiel, würde ich mal sagen.
0: Wie sieht's denn mit den Musikern aus oder vielmehr mit dem Nachwuchs? Haben Sie da genug oder sollen sich alle anmelden bei Ihnen?
1: Gerne. Ich unterrichte ja das Alpern an der Leo Kestenberg Musikschule Tempelhof Schöneberg, die auch 20 Leihinstrumente zur Verfügung hat. Und da kann man Alpern spielen lernen. Da habe ich 3 Kurse und auch Einzelschüler und auch noch eine Kollegin, die das auch noch unterrichtet. Und die meisten sind etwas älter. Unser Jüngster ist Benjamin, ist aber 13. Und Max geht dann durchs ganze Alter. Alle sind willkommen. Besonders gut lernt man es natürlich, wenn man von der Trompete oder von der Posaune kommt oder von einem Blechblasinstrument, weil die Tonerzeugung ja genau wie beim Blechblasinstrument ist.
0: Ich sehe jetzt schon ganz, ganz viele Eltern zusammenrücken und sagen, das wäre doch was für unseren Leo oder unsere Leonie, so ein Alphorn. Herr Frey, es war ein wunderschönes Gespräch. Vielen, vielen Dank. Andreas Frey ist musikalischer Leiter von Alphorn Berlin e.V. Machen Sie sich weiterhin einen schönen Urlaub und danke für die Einführung in dieses dann doch für viele etwas ungewöhnlichere Blasinstrument.
1: Ich danke auch und wenn es euch interessiert, schaut mal auf die Homepage und kommt beim nächsten Konzert vorbei.
0: So nämlich. Tschüss!

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1: Heute beginnt das Berlin Zirkus Festival auf dem Tempelhofer Feld. 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Zum 12. Mal feiern Künstlerinnen und Künstler aus aller Welt gemeinsam mit dem Berliner Publikum das Berlin Zirkus Festival. Theater, Tanz, Musik, Akrobatik und Kunst verschmelzen zu Performances von renommierten Kompanien und Newcomern der Szene. Außerdem gibt es jeden Tag Live-Musik, Gespräche und Kulinarisches sowie Kunstinstallationen. Zur Eröffnung heißt es heute Abend ab 19.30 Uhr auf dem gesamten Festivalgelände This is not a party. 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
8: Kurz vor sechs haben wir es. Vorfall mit Sprengstoffdrohnen am Flughafen Leipzig-Halle. Haftstrafen gegen Mitglieder von rechtsextremistischer Gruppe. Das Wetter ist schwül heiß, aber in den nächsten Tagen wird es ein wenig kühler. Bitte regen Sie sich nicht auf. Sie kriegen das schon hin. Hier sind die Eels. That look you give that guy.

0: die Eels. Wenn der Mann mal vier Akkorde gefunden hat, die zusammenpassen, dann haut der aber auch 5 Minuten daraus. Da kennt er nicht. 18 Uhr.
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2: Mit Tobias Möck. Die auf dem Flughafen Leipzig-Halle entdeckte Drohne ist mit einem Sprengsatz versehen gewesen. Das hat das sächsische Landeskriminalamt in Dresden bestätigt. Das Fluggerät wurde den Ermittlern zufolge von einem Flughafenmitarbeiter im Sicherheitsbereich des Frachtbetriebs gefunden. Ine Dippmann berichtet.
3: Nach bisherigen Erkenntnissen ist die Drohne kurz nach Mitternacht an der südlichen Start- und Landebahn entdeckt worden. Nach Polizeiangaben mussten 19 Frachtmaschinen und ein Passagierflugzeug umgeleitet werden. Für zusätzliche Aufmerksamkeit sorgt der Bericht über eine DHL-Frachtmaschine, die wegen der Sperrung durchstarten musste. Das Flugzeug stieß nach Angaben der Bundesstelle für Flugunfalluntersuchung in der Luft mit einem bislang unbekannten Objekt zusammen und landete anschließend aber sicher in Hannover. Der Einsatz spielte sich in unmittelbarer Nähe ukrainischer Antonov-Frachtmaschinen ab, die auf dem Flughafengelände stationiert sind. Ob diese Flugzeuge Ziel der Aktion waren, ist bislang völlig offen.
2: Der Iran und der Oman haben ihren Streit über die Straße von Hormus offenbar beigelegt. Wie die iranische Regierung mitteilte, haben sich beide Seiten auf eine neue Route durch die Meerenge geeinigt. Details sollen in Kürze bekannt gegeben werden. Offen ist noch, ob die USA der Vereinbarung zustimmen werden. Kern der Einigung soll laut Unterhändlern sein, dass Schiffe in den Persischen Golf über eine Route einfahren, die vom Iran kontrolliert wird, und ausfahren über eine vom Oman kontrollierte Route. Für den Schutz der Schiffe soll eine Gebühr fällig werden. Im Prozess gegen die rechtsextremistische Gruppe Letzte Verteidigungswelle hat das Oberlandesgericht in Hamburg Haftstrafen verhängt. Die Richter verurteilten 8 Mitglieder und Unterstützer zu Freiheitsstrafen von bis zu 5 Jahren. Die Strafe für den jüngsten Angeklagten, einen heute 15-Jährigen, wurde zur Bewährung ausgesetzt. Die rechte Zelle hatte Anschläge auf Geflüchtete und Linke geplant und bereits erste Taten verübt, unter anderem in Brandenburg. 2024 war in Altdöbern das Kulturhaus Kultberg in Brand gesetzt und vollständig zerstört worden. Die Bundesregierung will in der kommenden Woche die Reform des BAföG auf den Weg bringen. Das hat ein Regierungssprecher angekündigt. Ein Semester später als geplant, im nächsten Sommersemester, soll es dann mehr Geld geben. Zuerst soll die Wohnkostenpauschale steigen. Zum Wintersemester nächsten Jahres soll dann auch der BAföG-Grundbedarf angehoben werden. Dieser soll schrittweise auf das Niveau der Grundsicherung steigen. Österreich und die Slowakei haben nochmals den heißesten Tag seit Beginn der Messgeschichte erlebt. Laut offiziellen Daten stieg das Thermometer im niederösterreichischen Bad Deutsch

0: 28 Grad. Die Nacht kann noch hier und da ein paar Schauer oder Gewitter mit im Gepäck haben. Aber ansonsten, naja, 20, 21 Grad ist jetzt auch nicht die wahre Freude. Und dann soll es aber, haben wir heute schon gelernt, von unserem Meteorologen im Laufe der Woche und des Wochenendes schon wieder ganz schön hochgehen.
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2: Auf Radio 1 nach wie vor gibt es einen langen Stau auf der A9 Richtung Berlin zwischen Coswig und Kleinmarzehns. Dort müssen Sie wegen Lkw-Bergungsarbeiten etwa eine Dreiviertelstunde mehr Fahrzeit einplanen. A12 Richtung Berlin zwischen dem Rastplatz Berliner Urstromtal und Fürstenwalde West stockt es wegen Bauarbeiten. Aktuell 20 Minuten Verzögerung. A24 Richtung Hamburg zwischen Pritzwalk und Mainburg ist nach einem Unfall in einer Baustelle die rechte Spur blockiert. Auf der A100 im Stadtverkehr Berlin in Richtung Treptow müssen Sie noch mehr Fahrzeit einplanen, etwa 10 Minuten plus zwischen Detmolder Straße und Tempelhofer Damm. In der Gegenrichtung ebenfalls zwischen Kreuz Schöneberg und Detmolder Straße Verzögerung. Staus gibt es auch noch im Kreuz Schöneberg, unter anderem auf der Überfahrt von der A103 auf die A100 in Richtung Treptow. Wir wünschen gute Fahrt.
3: Merci.
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4: Ja, guten Abend.

0: Jetzt nehmen wir mal an, das ist Musik aus Frankreich. Saint-Privat und Tour le Jour hier gehört bei Radio 1. Wenn Frauen getötet werden, einfach nur weil sie Frauen sind, dann nennt man das Femizid. Und die Täter sind eigentlich fast immer Männer. Nachdem vor 2 Wochen in Schöneberg eine Frau von ihrem Sohn erstochen wurde, hat das Bündnis Antigewaltbereich gegen Femizide heute Mittag vorm Schöneberger Rathaus eine Mahnwache abgehalten und dort unter anderem rote Schuhe aufgestellt. Unser Kollege José Luis Amsler, der war dabei. Hi.
1: Hi.
0: José, was genau war da heute los? Was hat das vor allen Dingen mit diesen roten Schuhen auf sich?
1: Also ganz wichtig ist erstmal, dass das heute gar nicht die erste Aktion dieser Art war. Diese Mahnwachen, die gibt's schon seit letztem Jahr. Mhm. Eben immer dann, wenn in Berlin ein Femizid begangen wird. Und die Idee mit den roten Schuhen, die kommt ursprünglich aus Mexiko, ist aber inzwischen weltweit ein Symbol gegen Femizide. Da geht's einfach darum, einfach immer wieder Sichtbarkeit im Stadtbild zu schaffen, die Leute mal im Alltag ganz bewusst anzuhalten und eben auf Gewalt gegen Frauen, auf Femizide aufmerksam zu machen. Das hat mir Felicia Scheuerecker vom Verein Stadtteile ohne Partnergewalt erklärt.
2: Eigentlich wollen wir hier nicht stehen, ne? Wir stehen hier im Winter, im Sommer und mahnen an und es ist eigentlich ganz wichtig, dass man immer wieder darauf aufmerksam macht, es darf nicht nochmal passieren. Und wir müssen vor allem alle Verantwortung übernehmen und es als Problem ansehen und nicht so, ah ja, schon wieder ein Mord passiert. Sondern es ist einfach verdammt nochmal ein Femizid.
0: Gibt es denn irgendwelche konkreten Zahlen dazu, wie groß das ist mit diesen Femiziden? Wie viele Femizide gibt es?
1: Da fängt's schon an. Tatsächlich verwendet die Polizei den Begriff Femizid gar nicht offiziell. Okay. Und das wird auch durchaus kritisiert. Laut BKA wird aber jeden 2. Tag in Deutschland eine Frau von ihrem Partner oder Ex-Partner getötet. Und gleichzeitig sind die Frauenhäuser gerade sowohl personell als auch finanziell total überlastet. Das wurde mir heute auch öfters erzählt. Dadurch fehlen in Deutschland gerade 12.000 Frauenhausplätze. Mhm. Und das heißt, es werden wirklich regelmäßig Frauen abgewiesen, die Schutz suchen. Und welche Folgen das für die Betroffenen haben kann, das hat mir Noah vom Antigewaltbereich erzählt.
3: Sie sind weiter gezwungen, Gewalt zu erleben. Ihre Kinder sind weiterhin der Gewalt ausgesetzt. Und es bedeutet, dass sie möglicherweise auch in erzwungener oder verdeckter Obdachlosigkeit landen, weil sie entscheiden, den Schritt aus der Gewaltbeziehung zu tun, aber es keinen Raum gibt, in dem sie sicher sein können.
0: Also mehr Schutzangebote wären gut, aber was ist jetzt natürlich mit den Tätern? Weil es sind, wir haben es schon gesagt, in der Regel Männer, die diese Taten begehen. Wie erreicht man die?
1: Da gibt es das Konzept der Täterarbeit. Also das muss man sich vorstellen, dass Männer, die bereits gegenüber ihrer Partnerin gewalttätig geworden sind und zumindest auch mal den Willen haben, daran etwas zu ändern, da wirklich so eine Art Gruppentherapie durchlaufen. Also die sitzen in einem Stuhlkreis zusammen über viele Sitzungen und sprechen mit anderen Männern darüber, wie sie sich in Beziehungen verhalten, aber auch über Männlichkeit an sich, über ihre Prägungen, ihr Aufwachsen. Darüber habe ich mit der Leiterin des Berliner Zentrums für Gewaltprävention, Isabella Spiesberger, gesprochen. Und am Ende dieses Programms, da geht es natürlich darum, in ganz konkreten Alltagssituationen einfach zu lernen, anders mit Aggression umzugehen.
4: Das heißt, wir schauen uns diese Situation von Anfang bis Ende genauer an und schauen, wo ist er vorbeigerauscht, an welchen Ausfahrten. Also wie hätte er in bestimmten Situationen anders reagieren können? Was hat er gedacht? Was hat er gefühlt? Was hat er letztendlich getan? Erkennen wir da ein Muster wieder? Erkennt er selbst ein Muster wieder? Und das ist so der erste Schritt für die Veränderung.
1: Aber auch bei dieser Täterarbeit, da fehlen aktuell einfach die Ressourcen. Also es gibt in Berlin 2 solche Anlaufstellen, was ja schon mal nicht viel ist. Aber auch die sind beide maximal ausgelastet.
0: Und man könnte jetzt ja sagen, alles klar, ist schon sinnvoll, dass man Männern hilft, ihre Themen aufzuarbeiten. Aber wenn jetzt kein Geld da ist, dann ist es natürlich schwierig. Da können wir auf der anderen Seite sagen, konzentrieren wir uns doch erstmal darauf, die betroffenen Frauen zu schützen. Also mehr Frauenhäuser.
1: Ja, ich verstehe den Gedanken. Ich glaube, das ist aber ein Missverständnis, das überhaupt so gegeneinander zu stellen. Weil die Frage ist ja am Ende, wie man Gewalt gegen Frauen am effektivsten bekämpfen kann. Und da braucht es eben sowohl Schutzangebote als auch Täterarbeit. Und die Einrichtungen, die arbeiten auch schon eng miteinander zusammen. Das hat auch Isabella Spiesberger nochmal explizit betont.
4: Es geht immer darum, die Betroffenen zu schützen. Aber Täterarbeit ist Opferschutz. Also wir sehen uns als einen Teil des Betroffenenschutzes, weil das ist die nachhaltigste Veränderung. So viele Anlaufstellen und Frauenhäuser können wir gar nicht bauen. Die werden immer voll. Wir müssen da ansetzen, wo die Gewalt entsteht. Und das ist bei der Person, die die Gewalt ausübt.
0: Gut, dann würde ich doch mal vorschlagen, nachzufragen. Oder gibt es in der Politik irgendwelche Bestrebungen, insgesamt mehr Angebote zu schaffen, irgendwo Geld herzuholen?
1: Naja, also in der Politik macht man sich schon Gedanken darüber. Mhm. Es tut sich was, nur helfen tut es bislang leider noch nicht. Die Bundesregierung, die hat letztes Jahr das sogenannte Gewalthilfegesetz beschlossen. Dadurch haben jetzt Frauen und Kinder in der Theorie ab 2032 einen Rechtsanspruch auf Schutz vor häuslicher Gewalt. Nur kommen, wie gesagt, die Hilfseinrichtungen da überhaupt nicht hinterher. Also muss man am Ende sagen, es bringt einfach wenig, ein Gesetz zu beschließen, wenn nicht die Mittel bereitgestellt werden, das dann auch umzusetzen. Und da fehlt dann am Ende bei Schutzeinrichtungen als auch bei der Täterarbeit gerade einfach das Geld.
5: Ja, ein ganz wichtiges Thema, bei dem auf jeden Fall was getan werden muss, liebe Politikerinnen und Politiker, auch von Politikseite. Es berichtete mein Kollege José Luis Amsler. Vielen Dank dir.
1: Gerne.

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1: Ich sitze gerade im Büro und will was schreiben. Da rennt eine Ameise über den Tisch. Das Leben läuft vor sich hin, denke ich, und die Ameise auch. Sie ist beschäftigt. Ich ja auch. Beobachten ist ja auch eine Beschäftigung. Ach, Ameisen sind so inspirierend. Sie sind so emsig. Aber sie spielen in einem völlig anderen Team als ich. Eben weil sie in einem Team spielen und ich muss meine Texte alleine schreiben. Wenn ich ein Ameisenstaat wäre, dann würde eine von mir die A's ranschleppen, eine die B's und alle anderen Buchstaben. Dann müssten die natürlich noch richtig zusammengesetzt werden. Das wäre toll, wenn ich mehrere wäre. Weil mir an dem Tag nichts einfällt, fahre ich wieder nach Hause und möglicherweise habe ich eine angebissene Stulle liegen lassen. Als ich das nächste Mal ins Büro komme, haben die Ameisen eine Straße gebaut und transportieren die Stulle ab. Das machen sie so ordentlich und sortiert, dass ich überrascht bin, dass sie kein Straßenschild aufgestellt haben, auf dem steht "Zur Stulle". Als ich komme, rümpfen sie ihre Nasen, weil ich 2 Tage nicht im Büro war. "Es war Wochenende", sage ich zu ihnen. "Ja, das kennen sie nicht. Sie haben vermutlich keine Gewerkschaft oder so. Und Nasen auch nicht so richtig, zumindest keine zum Rümpfen." Ich bringe erstmal die Stulle in den Hof und werfe sie in die Mülltonne. Als ich wieder im Büro bin, sehe ich, dass ihre Straße immer noch da ist. Aber am Ende, wo ihr Zielort Stulle war, ist ein Chaos ausgebrochen. Ich kann so nicht arbeiten, weil ich mir einbilde, die ganze Zeit ihre Stimmen zu hören.
2: "Wo ist die Stulle? Wo ist die Stulle? Hier war eine Stulle. Wo ist sie?"
1: Die Neuankömmlinge sagen, "Ich denke, hier ist eine Stulle, aber hier ist keine Stulle. Man hat mich geschickt, weil hier eine Stulle sein soll." Die Ameisen, die die Stulle noch mit eigenen Augen gesehen haben, sagen, "Ja, hier war eine Stulle, sie war hier, wo ist sie hin, wo ist sie hin?" Und so weiter und so weiter. Ich überlege, ob ich die Stulle wieder reinhole, das ist ja furchtbar. Sie sehen aus wie Christen, wenn man Jesus abhängt. "Wo ist er hin, wo ist er hin? Eben hing hier noch ein halbnackter Mann." Dann döse ich ein und werde davon wach, dass ich mich bewege. Die Ameisen haben begonnen, mich abzutransportieren, aber ich passe nicht unter dem Türspalt durch. Das ist bewegend, wirklich, inspirierend. Gegen Abend verschwinden die Ameisen. Ich stelle mir vor, wie sie alle in ihren Bau rennen und dort eine gute Abendroutine haben. Also nicht ewig auf ihre kleinen Handys glotzen. Kein Wunder, dass sie tagsüber so viel hinbekommen. Ohne Handy könnte ich das auch.
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1: 6:30.
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1: Mit Tobias Mück. Die auf dem Flughafen Leipzig-Halle entdeckte Drohne ist mit einem Sprengsatz versehen gewesen. Das hat das sächsische Landeskriminalamt in Dresden bestätigt. Das Fluggerät wurde den Ermittlern zufolge von einem Flughafenmitarbeiter im Sicherheitsbereich des Frachtbetriebs gefunden. Wie eine Polizeisprecherin dem MDR bestätigte, stieß außerdem eine Frachtmaschine mit einem unbekannten Objekt zusammen. Der Iran und der Oman haben ihren Streit über die Straße von Hormus offenbar beigelegt. Wie die iranische Regierung mitteilte, haben sich beide Seiten auf eine neue Route durch die Meerenge geeinigt. Details sollen in Kürze bekannt gegeben werden. Offen ist auch noch, ob die USA der Vereinbarung zustimmen werden. Im Prozess gegen die rechtsextremistische Gruppe Letzte Verteidigungswelle hat das Oberlandesgericht in Hamburg Haftstrafen verhängt. Die Richter verurteilten 8 Mitglieder und Unterstützer zu Freiheitsstrafen von bis zu 5 Jahren. Die rechte Zelle hatte Anschläge auf Geflüchtete und Linke geplant und bereits erste Taten verübt, unter anderem in Brandenburg. Im Berliner Tiergarten erinnert ab morgen ein neuer Baum an den Anschlag auf den Christopher Street Day am 25. Juli. Wie das Bezirksamt Mitte mitteilte, soll der Jungbaum jenen ersetzen, der nach dem Anschlag gefällt werden musste. Der neue Baum bekomme Metallgitter, an die jeder Blumen, Fotos oder Gedenkbotschaften anbringen könne. Außerdem werde eine Bank in Regenbogenfarben aufgestellt. Bei dem Anschlag wurden eine Frau tödlich und 31 weitere Menschen teils schwer verletzt. Der Tatverdächtige wurde einen Tag später bei einem Polizeieinsatz erschossen. Fahrgäste der Berliner S-Bahn müssen ab dem Abend Einschränkungen einplanen. Wie die Bahn mitteilte, muss auf der Stadtbahnstrecke kurzfristig gebaut werden. Deswegen werde der Zugverkehr ab 20 Uhr zwischen Tiergarten und Charlottenburg unterbrochen. Betroffen sind die Linien S3, 5, 7 und 9. Ersatzweise fahren dann Busse. Ab morgen 6 Uhr sollen die S-Bahnen wieder durchfahren. Das waren die Radio 1 Nachrichten. 18.32 Uhr ist es. 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
1: Ich versuche ja am Abend in meiner kleinen Kemenate Durchzug herzustellen bei Temperaturen von ungefähr 21 Grad. Ach, das ist also gerade noch so an der Grenze, ja. Morgen wird's dann nicht ganz so heiß wie heute, 28 Grad. Dazu bleibt es allerdings groß im Ganzen auch trocken. Dann geht's aber auch schon wieder irgendwie ab Freitag richtig heiß weiter. Ist schwierig heute.
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1: Auf Radio 1, es gibt immer noch einen langen Stau auf der A9 Richtung Berlin. Zwischen Coswig und Kleinmarzehns müssen Sie etwa 20 Minuten mehr Fahrzeit einplanen wegen Lkw-Bergungsarbeiten. Im Stadtverkehr Berlin macht gerade die A113 Probleme. Zwischen Stubenrauchstraße und Johannisthaler Chaussee steht ein brennendes Auto auf der rechten Spur. Stadteinwärts zurzeit gibt es einen Stau. Stadtauswärts ab Dreieck Neukölln, offenbar wegen Gaffern, sagt die Polizei. Der Britzer Tunnel auf der A100 wurde vorsorglich gesperrt, davor aktuell 15 Minuten plus ab Wegstraße. Und noch eine aktuelle Meldung zur S-Bahn. Wegen Signalstörungen fährt zwischen Olympiastadion und Spandau nur die Linie S3 und zwar alle 40 Minuten. Sie können zur Umfahrung die Linie U7 nutzen. Wir wünschen gute Fahrt.
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0: Da wurde der Vibrato Gate-Effekt aber ordentlich bemüht bei diesem Song. Joshua Eden und It Always Was hier bei Radio 1. Sie haben es natürlich schon ein paar Mal jetzt in den Nachrichten gehört. Es gab am Flughafen Halle Leipzig diesen Vorfall, nicht wahr? Oder man muss ja eher sagen, zwei außergewöhnliche Vorfälle. Zum einen ist nämlich ein Frachtflugzeug mit einem unbekannten Gegenstand zusammengestoßen. Da weiß man noch nicht so richtig. Zum anderen wurde am Boden des Flugfeldes eine Drohne gefunden und da war auch wohl ein Sprengsatz dran. Ob und wie das zusammenhängt, das hat mein Kollege Marc Weyrich vom MDR recherchiert. Marc, also was ist da genau heute Nacht passiert?
1: Losgegangen ist alles gegen Mitternacht. Da wurde eine Drohne im Luftraum über dem Flughafen Leipzig-Halle entdeckt. Daraufhin haben die Sicherheitsbehörden den Flughafen komplett gesperrt. Maschinen konnten nicht starten und Maschinen, die im Landeanflug waren, die wurden umgeleitet. Passagiere einer Maschine aus Mallorca sind auf diese Weise in Nürnberg gestrandet. Für Frachtmaschinen ging es etwa nach Hannover oder auch nach Köln-Bonn. Ein Frachtflugzeug, das gerade am Flughafen dabei war, durchzustarten, weil die Landebahn kurzfristig gesperrt wurde, das ist dann in der Luft mit einem Gegenstand zusammengestoßen. Vermutlich auch eine Drohne. Passiert ist aber nichts außer einem Kratzer an der Maschine. Ja, und später haben dann Flughafenmitarbeiter direkt bei abgestellten ukrainischen Antonov-Flugzeugen. Davon gibt's hier in Leipzig-Halle jede Menge. Das sind regelrechte Landmarken, die man auch von der Autobahn aus sehr gut sieht. Dort haben die Ermittler eben eine Drohne gefunden auf dem Boden und da war auch Sprengstoff dran.
0: Aber wie gefährlich war jetzt dieser Fund?
1: Ja, die Staatsanwaltschaft Dresden hat die Ermittlungen an sich gezogen. Dort nimmt man den Vorfall sehr, sehr ernst. An dieser Drohne war also Sprengstoff und in dem Sprengstoff auch ein Zünder, heißt es von den Ermittlern. Die Bundespolizei habe dann den Zünder entfernt. Medien berichten, dass dieser Sprengsatz sprengfähig war. Es gibt aber auch Berichte, dass der Zünder ziemlich beschädigt gewesen sei und der Sprengsatz deswegen nicht zündfähig gewesen sei. Offiziell bestätigt ist da nichts. Das werden also die Ermittlungen der nächsten Tage dann zeigen.
0: Hat man denn schon irgendwie eine Idee, oder wer der Täter sein könnte, was das mögliche Motiv sein könnte und vor allen Dingen läuft der Verkehr wieder?
1: Ja, diesbezüglich gibt's noch keine Informationen. Auffällig ist eben, dass die Drohne ausgerechnet neben einer ukrainischen Frachtmaschine gefunden wurde. Das lässt in eine bestimmte Richtung denken, ist aber nicht gesichert und deswegen eben Spekulation, die seriös sich verbietet. Interessant ist, wie ernst der Vorfall international genommen wird. Ein Sprecher der NATO war einer der ersten, der diesen Vorfall bestätigt hat. Ja, und der Flughafen Leipzig-Halle, das ist ein riesiges Frachtdrehkreuz in Mitteldeutschland. DHL ist da der größte Kunde. Der Passagierbereich ist relativ klein. Tagsüber fliegen mehr Passagiermaschinen, nachts sind die Frachtmaschinen unterwegs. Ein Sprecher von DHL hat davon gesprochen, dass wegen der zweistündigen Sperrzeit durchaus Auswirkungen spürbar gewesen seien. Grundsätzlich läuft aber der Flugbetrieb mittlerweile über die Nordpiste des Flughafens. Die Südpiste ist immer noch wegen der Ermittlungen gesperrt.
0: Soweit mein Kollege Marc Weyrich über die Vorfälle am Flughafen Halle Leipzig. Und am Abend, da wird der Bundesinnenminister Herr Dobrindt zu einer großen Lagebesprechung mit dem sächsischen Innenminister Armin Schuster und den Spitzen der Sicherheitsbehörden von Bund und Ländern erwartet. Wir werden davon berichten natürlich. Ist schon wieder ein bisschen später. 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Super 700 und

Die gibt's, glaube ich, wirklich nicht mehr, ne? Die haben vor 15 Jahren so eine tolle Platte, eigentlich zwei ganz tolle Platten rausgebracht und dann war Ende Gelände. Super 700 und Old Moon, großartige Band. Großartig, schöne Überleitung, so, wirklich so eine Holzüberleitung. Geht es großartig weiter, geht es jetzt auch und zwar mit Live aus dem Bikini und normalerweise an dieser Position, kann ich Ihnen immer schon sagen, wer das heute moderiert. Leider steht, hat mir diese Information jetzt hier gerade niemand gegeben, aber das ist nicht schlimm. Ich kann Ihnen trotzdem sagen, dass, wenn alles gut läuft, bis 21 Uhr die Schauspielerin Lara Mandoki dort ist. Die ist wohl jetzt gerade, ja, was steht hier? Sie ist seit Jahren bekannt in der deutschen Film- und Theaterszene. Also deswegen auf jeden Fall da reinhören. Und Maya and the Squires werden dort für musikalische Untermalung und natürlich auch für ein Interview bereitstehen. Insofern haben Sie schon mal alles richtig gemacht. Noch sehr viel mehr richtiger machen Sie, wenn Sie am morgigen Tag wieder um 15 Uhr hier zuschalten in diese kleine Familiensendung von 15 bis 19 Uhr. Mein Name Max Spalek. Ich freue mich auf Sie. Jetzt allerdings freue ich mich erstmal auf den Döner. Bis denne. Tschüss.

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0: Es ist 19 Uhr.
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0: Die Behörden stufen den Vorfall mit einer Sprengstoffdrohne am Flughafen Leipzig-Halle als schwerwiegend ein. Sachsens Innenminister Schuster sagte, es handle sich um einen sehr ernsten Sicherheitsvorfall. Mittlerweile haben der sächsische Staatsschutz und die Generalstaatsanwaltschaft die Ermittlungen übernommen. Was genau passiert ist in der vergangenen Nacht, fasst Marc Weyrich zusammen.
2: Losgegangen ist alles gegen Mitternacht. Da wurde eine Drohne im Luftraum über dem Flughafen Leipzig-Halle entdeckt. Daraufhin haben die Sicherheitsbehörden den Flughafen komplett gesperrt. Maschinen konnten nicht starten und Maschinen, die im Landeanflug waren, die wurden umgeleitet. Ein Frachtflugzeug, das gerade am Flughafen dabei war, durchzustarten, weil die Landebahn kurzfristig gesperrt wurde, das ist dann in der Luft mit einem Gegenstand zusammengestoßen. Vermutlich auch eine Drohne. Passiert ist aber nichts außer einem Kratzer an der Maschine. Ja, und später haben dann Flughafenmitarbeiter direkt bei abgestellten ukrainischen Antonov-Flugzeugen eine Drohne gefunden auf dem Boden und da war auch Sprengstoff dran.
0: Der Iran und der Oman haben ihren Streit über die Straße von Hormus offenbar beigelegt. Wie die iranische Führung mitteilte, haben sich beide Seiten auf eine neue Route durch die Meerenge geeinigt. Details sollen in Kürze bekannt gegeben werden. Offen ist noch, ob die USA der Vereinbarung zustimmen werden. Kern der Einigung soll laut Unterhändlern sein, dass Schiffe in den Persischen Golf über eine Route einfahren, die vom Iran kontrolliert wird, und ausfahren über eine vom Oman kontrollierte Route. Für den Schutz der Schiffe soll eine Gebühr fällig werden. Im Prozess gegen die rechtsextremistische Gruppe Letzte Verteidigungswelle hat das Oberlandesgericht in Hamburg Haftstrafen verhängt. Die Richter verurteilten 8 Mitglieder und Unterstützer zu Freiheitsstrafen von bis zu 5 Jahren. Die Strafe für den jüngsten Angeklagten, einen heute 15-Jährigen, wurde zur Bewährung ausgesetzt. Die rechte Zelle hatte Anschläge auf Geflüchtete und Linke geplant und bereits erste Taten verübt, unter anderem in Brandenburg. 2024 war in Altdöbern das Kulturhaus Kultberg in Brand gesetzt und vollständig zerstört worden. Die Bundesregierung will in der kommenden Woche die Reform des BAföG auf den Weg bringen. Das hat ein Regierungssprecher angekündigt. Ein Semester später als geplant, im nächsten Sommersemester, soll es dann mehr Geld geben. Zuerst soll die Wohnkostenpauschale steigen. Zum Wintersemester nächsten Jahres soll dann auch der BAföG-Grundbedarf angehoben werden. Dieser soll schrittweise auf das Niveau der Grundsicherung gebracht werden. Im Berliner Tiergarten erinnert ab morgen ein neuer Baum an den Anschlag auf den Christopher Street Day am 25. Juli. Wie das Bezirksamt Mitte mitteilte, soll der Jungbaum jenen ersetzen, der nach dem Anschlag gefällt werden musste. Der neue Baum bekomme Metallgitter, an die jeder Blumenfotos oder Gedenkbotschaften anbringen könne. Außerdem werde eine Bank in Regenbogenfarben aufgestellt. Bei dem Anschlag wurden eine Frau tödlich und 31 weitere Menschen teils schwer verletzt. Der Tatverdächtige wurde einen Tag später bei einem Polizeieinsatz erschossen. Das waren die Radio 1 Nachrichten. Es ist 19.03 Uhr. 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
0: Die aktuellen Temperaturen, die liegen in Berlin um 31 Grad, im Land Brandenburg zwischen 29 und 33 Grad. Nachts erst noch teils kräftige Schauer und Gewitter, die nach Osten abziehen, dann meist trocken bei 21 bis 17 Grad. Morgen mal Sonne, mal Wolken, anfangs örtlich noch Schauer und Gewitter, sonst trocken bei 25 bis 30 Grad.
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0: Auf Radio 1 auf der A9 Richtung Berlin weiterhin ein längerer Stau zwischen Coswig und Kleinmarzehn wegen Lkw-Bergungsarbeiten, etwa 20 Minuten.

0: Stadion und Spandau nur die Linie S3 und zwar alle 40 Minuten. Sie können den Bereich umfahren, weiträumig mit der Linie U7. Wir wünschen gute Fahrt.
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2: Ja, schönen guten Abend, herzlich willkommen. Schön, dass ihr da seid.
3: Hallo, hallo.
2: Ja, traut euch ruhig, genau. Dankeschön, sehr nett. Viele Leute sind da und ich freue mich ganz besonders über ein Detail, was vielleicht noch gar nicht allen aufgefallen ist. Wir haben darüber gestern hier gesprochen, die Rückkehr des Fächers. Also da gab es, gestern hatten wir nur einen einzigen, ganz elegant, schwarz, aus Stoff, tolle Sache. Und heute habe ich 5 gezählt übrigens, wenn ich mich nicht verzähle. 6, 7, also noch viel mehr. Ist das abgesprochen oder reiner Zufall? Also toll, das ist eine Rückkehr, weil es bringt auch eine Eleganz und eine Energie hinein, finde ich. Diese Bewegung, ne? Also abgesehen davon, dass es für euch angenehm ist, wenn ihr nicht schwitzt. Es wäre auch schön, wenn ihr ab und zu mal hier in diese Richtung fächern würdet. Danke auch dafür. Aber jedenfalls sehr, sehr schön, das zu sehen. Und das ist eine schöne Begleiterscheinung einer ansonsten ja etwas stressigen Situation. Wir alle wissen, heute wieder so 30 Grad. Na gut. Also, herzlich willkommen nochmal. Wir haben heute ein Wahnsinnsprogramm. Also wirklich eine tolle Band. Ich zähle allein, die sind dann noch nicht auf der Bühne. 4 Gitarren. Ich glaube, 6 Leute sind es dann nachher, die auf der Bühne sein. Dann 5. 4 Gitarren und 5 Leute. Und die Band heißt Maya and the Squires. Und ihr werdet sie lieben. Ich habe bei der Probe schon gehört. Allein deine Stimme, Maya, ist natürlich die Sache hier schon wert. Aber auch alles andere, was hier auf der Bühne passieren wird, ganz, ganz toll. Also eine ganze große Band heute bei uns. Und dann erwarten wir eine wunderbare Schauspielerin, Lara Mandocchi. Haben Sie in wahnsinnig vielen Filmen schon gesehen, Fernsehproduktionen, Serien. Nächste Woche hat sie einen Kinofilm dann auch und wird der viel erzählen können, auch über ihr spannendes Leben und wie man mit so jungen Jahren eine Filmografie haben kann, als sei man schon seit 50 Jahren im Geschäft zum Beispiel. Wird sie uns dann hier höchstpersönlich erzählen. Also ihr merkt, es war vernünftig, einen Fächer mitzubringen. Das noch einer, also sind wir schon bei 8 jetzt, glaube ich. Die tauchen immer mehr jetzt auf. Also Fächer mitzubringen und natürlich was gut herzukommen. Danke nochmal und einen schönen Abend uns allen.
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0: Also eine fünfköpfige Band haben wir heute hier bei uns, Maya and the Squires, und die werden jetzt auch Schritt für Schritt auf die Bühne kommen, aber zwei sind natürlich schon hier. Zum einen ist das natürlich Maya selbst, also selbstverständlich aus Argentinien, und Merlin, hallo, erstmal herzlich willkommen, schön, dass ihr da seid.
1: Hallo.
2: Hallöchen.
0: Seit zwei Jahren gibt es Maya and the Squires. Woher kommt das Squires? Also Maya ist klar, das bist du, aber die Squires?
2: Genau, Squires heißt Knappen.
0: Knappen?
2: Wie Knappen auf Deutsch. Genau. Wie kam auf die Idee? Wie war das?
0: Das sind alles deine Knappen sozusagen.
2: Ich bin auch eine Knappe.
0: Okay. Merlin, hast du noch eine andere Erklärung?
1: Wir haben alle, also ich bin ja der Drummer, aber die anderen haben alle Squire-Gitarren. Dann haben wir das schlau verbunden.
0: Ja, finde ich auch. Sehr, sehr raffiniert. Es ist ja überhaupt eine Verbindung, und zwar auch wirklich unterschiedlichster kultureller, nationaler Herkünfte. Du bist aus Argentinien, haben auch schon versprochen, Fußball wird dir gar keine Rolle spielen bei diesem Gespräch. Überhaupt in keinster Weise.
2: Bitte nicht.
0: Geht hier um Musik. Vietnam haben wir, Frankreich, Deutschland.
1: Genau.
0: Das bist dann du. Und was hat euch zusammengeführt?
1: Wir haben alle Musik studiert und haben uns dann direkt, ich glaube, innerhalb der ersten Woche gefunden. Es wurde erst Maya und Van der Gitarrist, und dann kam ich so drei Tage später dazu, und dann kam irgendwann später Ulis dazu, und jetzt neulich haben wir Paula in die Band rangeholt.
0: Also was war's denn? Das offenbar hat er was gefunkt. Da muss ja irgendeine seelische, untergründige Verbindung da gewesen sein.
2: Ja, also am Anfang, Vanein, unser Gitarristen, kam zu spät zum Unterricht, weil... So ist Fun. Und ja, er war ein bisschen schüchtern, und damals wollte ich meine eigene Band gründen. Ich habe Singer-Songwriter-Musik gemacht. Und ja, dann Fun saß an einer Ecke und hat Radiohead gespielt, so richtig in seinem Film. Und ich kam auf ihn zu und ihn gefragt, hey, hättest du Bock, Gitarre mit mir zu spielen? Und er hat gesagt, ja. Und so hat es angefangen.
0: Merlin, jetzt fiel schon, also Radiohead als eine Referenz, würde ich auch gelten lassen generell. Aber was sind dann so andere musikalische Farben? Man kann es ja nicht so einfach beschreiben. Also ich habe auch so reingehört, dass es ja sehr, sehr vieles, was da zusammenkommt.
1: Ja, ich glaube, jeder hat so seine eigene Genre oder so seine eigenen Favorites. Und die versucht da reinzubauen. Bei mir ist es sehr so Deftones heavy. Bei Ulis ist, glaube ich, sehr Blues heavy. Mhm. Und ja, die ganzen Köche machen dann sozusagen die Suppe.
2: Ja, es ist so, wir machen eine Mischung von Shoegaze, Grunge, Indie, aber es ist wirklich nicht das. Es ist, deswegen sagen wir Alternative Rock, weil es irgendwie passt. An der Kombination. Aber.
0: Und es gibt durchaus einen inhaltlichen Anspruch, also mit den Liedern eben auch was zu erzählen und was zu sagen. Übrigens, ihr seht ja jetzt hier schon das Cover, das ist also die erste EP mit dem Titel Sinking into the Ocean, und das ist ein unfassbar schönes Cover. Also das ist so japanische Aquarellmalerei, und da singt ihn tatsächlich ein Vogel, wahrscheinlich lebt er nicht mehr, würde ich sagen. So würde ich es interpretieren. Singt hinab in die Unendlichkeit. Es ist wahnsinnig schön. Wir hatten das gemacht.
2: Danke.
0: Das hat sie geklaut im Netz irgendwo, noch nicht bezahlt.
2: Nein.
0: So hast du gerade geguckt, genau so.
2: Eigentlich, nein. Die sehen Engelflügel.
0: Ja. Ja.
2: Und wir dachten zuerst, wir machen ein Foto am See. Und das war ein bisschen obvious. Dann hatten wir die Flügel und haben wir das auf einem Willow Tree, wie heißt das auf Deutsch?
1: Trauerweide.
2: Genau. Und wir dachten, das ist so symbolisch zur Bedeutung.
0: Ja. Der gefallene Engel, könnte man sagen. Es ist wirklich ganz, ganz toll. Also ihr habt es selbst gemacht, um das nochmal klarzustellen.
2: Ja, auf jeden Fall. Keine KI.
0: Keine KI, und noch nicht geklaut im Netz, sondern eben selbst hergestellt. Und das bringt mich jetzt eben wirklich auch nochmal zu der Frage, worum es in euren Liedern geht. Also ihr habt ja mit Red Bradbury zum Beispiel gearbeitet, also mit Texten von ihm, der Vorstellung, der berühmte Roman, in der Dystopie natürlich, Fahrenheit 451. Also das sind so Themen, wo man merkt, die beschäftigen euch, und die haben oft auch so eine, ja ich sag mal, weltbürgerliche Besorgtheit. Vielleicht kann man so ausdrücken. Ist ja kein Wunder, wenn Menschen, die aus so verschiedenen Regionen und Ländern kommen. Was sind die Themen?
1: Ich glaube, meistens ist es sehr, dass man über gewisse Ängste redet. Also Sachen, die, glaube ich, jeden beschäftigen, und so eine Angst, welche jeder beim gewissen Themen verspürt, aber vielleicht zu schüchtern ist, auszusprechen, weil man Angst vor der großen Masse hat, sozusagen.
0: Aber im Lied geht das dann. Da kann man es ausdrücken.
1: Ja, ja. Mhm.
2: Ja. Ja, also vieles sind wirklich persönliche Themen, die wir sprechen. Dann, ja, 451 war, ich glaube, die erste, die ein bisschen mehr politisch geht, über das Roman, den Roman. Ja.
0: Über den Roman, seine Dystopie ist eine Welt der kompletten Überwachung und der kompletten Verblödung, ja auch nicht. Also das ist ein großes, wichtiges Werk und ich finde es toll, dass ihr euch als Rockband so ein Thema dann auch hernehmt, nicht? Jetzt werden wir euch gleich hören. Das heißt also, die Band könnte sich jetzt schon mal langsam hier auf der Bühne so versammeln. Ich habe es ja gar nicht ausgesprochen, da kommen sie schon alle. Und wie ist die vielleicht noch, während sie jetzt alle kommen, wie ist die Atmosphäre so bei euch, die Kreative? Also man kann ja jetzt sagen, bei der Art von Musik ist es ja im Grunde auch egal, ob jemand jetzt aus Vietnam kommt oder eben aus Frankreich oder Argentinien. Also das spielt vielleicht nicht so unbedingt eine Rolle.
1: Naja, also ich sag, bei uns ist meistens, einer hat eine Anfangsidee und ich sag, die anderen können sehr gut einschätzen, was die Person sich darauf gedacht hat. Und dann probiert man sehr, sehr einfach rum mit verschiedenen Rhythmen oder Melodien, bis man dann zufrieden, sag ich mal, ist. Ist auch nicht immer einfach bei 5 Leuten, weil der eine mag das dann nicht und der andere hat dann daran was auszusetzen, aber im Endeffekt wissen, glaube ich, alle so, wie das Endprodukt sich anhören sollte.
0: Und das Endprodukt ist ein sehr eigener Sound, ein unverwechselbarer Sound, finde ich jetzt schon, und wir freuen uns jetzt riesig natürlich. Erstmal vielen Dank euch, selbstverständlich. Ihr könnt jetzt zur Band gehen,
2: danke
0: bitte.
2: Danke euch.
0: Auf den Auftritt. Und während ihr hingeht, kann ich auch nochmal sagen, also das seht ihr hier, also die EP heißt The Sinking into the Ocean und man kann Maya and the Squires auch live hören am Samstag, nämlich schon im Badehaus, da supporten sie Barbie Recanati. Aber jetzt spielen sie ja ausschließlich für uns. Also bitte nochmal einen ganz donnernden Applaus für Maya and the Squires. Dankeschön.

Danke schön. Danke. Nochmal, wir sind Maya and the Squires. Wir freuen uns riesig, da zu sein, dass ihr da seid. Danke Radio 1 für die Einladung. Das Song, das wir gespielt haben, war den wir drüber gesprochen haben. 451 heißt das. Und das nächste ist ein süßes Lied. Das heißt Spaghetti for Breakfast. Und es geht darum, nicht Spaghetti for Breakfast zu essen, aber so jemand zu mögen und das zu verstehen, dass ein anderer da ist, egal was passiert.

Maya and the Squires. Vielen lieben Dank für diesen ersten tollen Eindruck. Was für ein schöner, satter Sound. Und das eben noch mit deiner Stimme. Also ein großer Genuss war das, euch hier kennenzulernen. Und wir hören euch ja nochmal. Nämlich um 20 Uhr kommt ihr mit der zweiten Runde. Tschüss, bis dahin.

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1: Und ich darf jetzt eine Schauspielerin begrüßen, die schon sehr oft bei uns war. Wir haben wirklich gerade gemerkt, sie ist eigentlich so ein Stammgast hier in dieser Sendung. Ich glaube, du bist öfter hier als ich, weil ich mache das ja auch nicht so oft am Abend.
2: Aber da würde ich mir jetzt Sorgen machen, ehrlich gesagt.
1: Ich freue mich wirklich sehr, dass du da bist und dass wir mal in Ruhe reden können über deine unglaublich vielen Arbeiten. Denn du machst wahnsinnig viele, sehr unterschiedliche Dinge. Ich denke, viele Leute kennen dich wirklich als Hauptermittlerin im Erzgebirgskrimi. Das ist so eine Dauerrolle, die du machst mit viel Erfolg und die Leute es auch wirklich sehr, sehr mögen. Dann kommen natürlich all die Serien dazu. Staffel 4 am Boot, ne? Da warst du dabei und auch ganz prägend. Wichtige Arbeiten wie Die Spaltung der Welt, also auch eine erschütternde Serie, wo du ja die Frau Höss spielst, Hedwig Höss.
2: Genau.
1: Und man könnte aber viele andere Dinge nennen, vor allem möchte ich nennen, und das ist eigentlich der Hauptgrund, warum du heute da bist, es gibt einen neuen Eberhofer-Krimi. Wie toll, der 10. ist es übrigens, also es ist auch ein Jubiläum. Und damit herzlich willkommen, jetzt dein Namen noch nicht mal genannt, jetzt aber endlich, Lara Mandoki ist bei uns. Herzlich willkommen.
2: Vielen Dank für die Einladung.
1: Ja, schön. Schön, dass du da bist.
2: Ja, ich freue mich sehr, bei euch sein zu dürfen, weil es ist immer wirklich sehr, sehr schön. Es ist lustig, für den Eberhofer in Berlin Mitte Werbung machen zu dürfen. Aber es ist ja ein deutschlandweit erfolgreicher Kinofilm oder Kinoreihe.
1: Genau, also erst kommt es ins Kino und dann relativ bald dann auch schon wieder ins Fernsehen.
2: Genau.
1: Nach dem Roman von Rita Falk.
2: Genau.
1: Die ja Heimatromane schreibt. Im besten Sinne sind das Heimatromane, nicht? Und zwar, also ich liebe das sehr, muss ich sagen. Die sind trockene Romane. Du warst schon mal in einem drin übrigens.
2: Ich war schon mal in einem drin, genau. Es ist ein ganz klassischer, man würde das eher in Österreich, glaube ich, verorten, schwarzer Humor. Den die Eberhofer-Krimi-Reihe sehr, sehr erfolgreich bedient. Und das ist eine große Ehre, da diesmal eine sehr schöne Hauptrolle spielen zu dürfen.
1: Ist eine, wie sagt man, Episodenhauptrolle, nicht? Also innerhalb dieser Episode bist du eine Hauptrolle. Werden wir auch noch bereden, was du da alles so spielst. Aber wie du gerade sagst, also das ist ja wohl auch dort, wo gedreht wird. Die Leute lieben das, da sind auch stolz drauf, ne? Also merkt man das beim Drehen auch?
2: Ja,
1: wie heißt der Ort nochmal? Was ist das?
2: Also Niederkaltenkirchen gibt's nicht.
1: Nee.
2: Wo wir genau drehen, werde ich jetzt auch nicht verraten.
1: Ah, okay.
2: Multiplen Gründen, aber wir drehen tatsächlich in Niederbayern und die Leute sind natürlich wahnsinnig stolz. Und ja, man muss dazu sagen, also die Eberhofer Krimi-Reihe zu drehen, ist echt ein Geschenk, schon alleine wegen dem Ensemble. Hm. Also Simon Schwarz, Lisa Maria Potthoff, Sebastian Betzel, das sind schon einfach wahnsinnig großartige Kollegen und wir haben sehr viel Spaß miteinander.
1: Und die sind auch gerade diese, ich habe den Film schon gesehen können. Ich habe ihn schon gesehen. Also ich verrate auch nichts, keine Angst.
2: Gut.
1: Profi, aber ich habe deinen panischen Blick schon richtig interpretiert.
2: Ja, es gibt wirklich viel zu verraten.
1: Ja, genau.
2: Das ist eine Konzentrationsarbeit, nicht zu viel zu erzählen.
1: Ja. Aber was man sagen kann, die von dir eben schon zu Recht so gepriesenen Kollegen, das sind Erzkomödianten. Also die lassen auch, ich sag's mal, um im Bild zu bleiben, die Sau so richtig raus. Gerade diesmal fand ich übrigens. Also da ist der
2: Birkenberger.
1: Der ist ja auf so einem Selbstfindungstrip. Also er sieht so unfassbar bekloppt aus mit diesen langen...
2: Also sagen wir so, ich habe das Drehbuch bekommen und ich habe an mehreren Stellen wirklich laut gelacht und musste kurz unterbrechen, weil ich dachte, ich kann nicht mehr weiterlesen. Und es ging mir beim zweiten, dritten und vierten Mal auch so. Und als ich dann Simon den Birkenbinder habe spielen sehen, dachte ich mir, gut, ich scheiß mir an, es ist lustig.
1: Das ist
2: wirklich großartig.
1: Das finde ich auch. Und ich mag eben so dieses auch Understatement, nicht mit dem, dieser Blick dann auch immer, also gerade von Betzel, wenn er dann so schaut und du merkst, dem geht das alles schon wieder so auf den Wecker. Und wenn wir mal ehrlich sind, es gibt einen Fall, müssen wir jetzt gar nicht groß skizzieren, es gibt einen Mord, also es gibt schon alles, aber letztlich so richtig ermittelt wird er da eigentlich auch nie.
2: Es ist eine character-driven schwarze Komödie.
1: Ja. Und du kommst von außen rein, kann man ja auch sagen.
2: Ich komme von außen rein.
1: Und bist die neue Haushälterin, kann man das sagen, ne? Also im Haushalt dort und spielst eine Ungarin.
2: Ja.
1: Das finde ich auch sehr schön, weil das sind ja deine Wurzeln.
2: Genau.
1: Wie war das jetzt für dich?
2: Der Regisseur hat mich angerufen, den ich nun mal auch schon sehr lange kenne und meinte, du, wir kennen uns so lange, aber ich weiß auch, dass Ungarisch deine Muttersprache ist, aber kannst du auch mit ungarischem Akzent Deutsch? Mhm. Und dann habe ich zu gesagt, Ed, weißt du, du musst Betonung machen auf erster Silbe, wie meine ganze Familie. Und dann musst du ein bisschen Dehnung machen und in große, bunte Bilder sprechen. Schon hast du ungarischer Akzent.
1: Sehr schön, sehr, sehr überzeugt. Du sprichst da eben perfekt Ungarisch. Also dein Vater, ich glaube, das weiß auch jeder, aber ich muss es nochmal sagen, ist ein legendärer, wunderbarer Musiker, nämlich Leslie Mandoki.
2: Ja.
1: Und der hat dich zweisprachig erzogen, oder wie war das so?
2: Beide meine Eltern sind Ungarn.
1: Ach, sind beide.
2: Also meine Mutter ist eine legendäre Hausärztin auf dem Land.
1: Ja.
2: Auch. Mhm. Und hat eine sehr erdende Komponente beigetragen zu meinem Aufwachsen. Und mein Vater, ja, mein Vater ist mein Vater. Und wir sind wir sind ungarisch aufgewachsen. Ja, also so richtig Deutsch habe ich in der Grundschule gelernt.
1: Tatsächlich, also es ist wirklich deine erste Sprache, deine Muttersprache. Und was bringst du jetzt, also wie gesagt, diese Figur ist ja sehr, sehr wichtig. Was bringst du da ein? Also wir können es auch sagen, der Film spielt ja immer auch mit Klischees und da läuft, die macht sich drüber lustig. Du kochst auch und du kochst ungarisch. Was denn sonst?
2: Die Julika kocht sehr gut. Und Julika weiß auch mit den Männern auf dem Eberhofer Hof sehr konstruktiv in ihrem Sinne umzugehen. Denn es ist ja so, dass die Oma den Hof verlässt und die Männer sind ihr überlassen.
1: Ja. Und die finden das auch gar nicht so schlecht, muss man auch mal sagen.
2: Finden das auch gar nicht so schlecht. Ja? Und genau, sie ist eine Hex.
1: Ja, das hast du schön gesagt. Könntest du das auch tatsächlich, also sie hat natürlich da Massen nach Paprika und so, ist ja klar, was da so gekocht wird, aber gibt's das bei dir auch manchmal so?
2: Ich kessel, also Kessel macht man ja in Ungarn traditionell, dass man nicht grillt, sondern man macht Feuer und dann hängt man einen Kessel auf und macht Kesselgulasch und alles, was man so in einen Kessel schmeißen kann. Und das mache ich tatsächlich jeden Sommer so oft ich kann für Freunde. Wie das Rezept dann genau ausschaut, das lässt sich dann beim Schnippeln rausfinden.
1: Man soll sowas ja nicht machen, aber ich würde mich hier direkt mal einladen. Also ich mag das wirklich sehr.
2: Ungarischer Kessel, oder? Wir haben einen großen ungarischen Haushalt, alle Türen sind immer offen und jeder Gast willkommen.
1: Ihr habt es alle gehört, war eine ganz spontane Einladung. Stimmt's? Ganz spontan kam sie einfach so. Dafür auch ganz lieben Dank. Also ich hatte das Gefühl, bei dem Film, der läuft nächste Woche eben an, wir haben ja überhaupt nicht gesagt, wie der heißt. Denn das ist ja immer was mit Essen. In diesem Fall sind es also die Steckfische. Und da gibt es ja irgendwie auch so bei uns. Aber da heißt es eben Stecklerfisch-Fiasko.
2: Du sagst das ist
1: viel schöner. Also, das ist ja auch immer schön, dass das irgendwas mit Essen zu tun hat. Manchmal wünschte ich mir auch Untertitel. Das war aber schon bei allen so, nicht bei deiner Figur.
2: Es gibt Untertitel in Hamburg.
1: In Hamburg.
2: Also mir hat der Produzent von der Konstantin letzte Woche erzählt, in Bremen und in Hamburg läuft er mit Untertitel. In Berlin bis jetzt noch nicht, aber ich kann das anmerken.
1: Nein, das ist ja, man kommt ja hinterher. Es ist auch ein Reiz, das natürlich so dich versteht man ja sehr, sehr gut. Und ich hatte wirklich so das Gefühl, dass man da mit Spaß dabei ist. Oder ist das trotzdem dann einfach sauhartes Arbeiten? Man hat ja wenig Drehtage, vermute ich mal. Ed Herzog war wieder der Regisseur, ne?
2: Also Ed ist großartig, das Team ist großartig. Wir arbeiten ja mit, also wir drehen ja mittlerweile unter sehr hohem Druck. Was aber jetzt nichts Besonderes ist, weil ich glaube, wir alle leiden ja an unterschiedlichen Stellen, egal welche Berufe wir ausüben, an der momentanen wirtschaftlichen Situation. Das Öffentlich-Rechtliche ist halt auf diese Art betroffen, was auch Kino und so weiter und Kinoeinbußen betrifft. Das heißt, wir arbeiten alle unter großem Druck. Das gilt nicht nur für uns, sondern für jedes Teammitglied. Und bei diesen Dreharbeiten war es aber so, dass so ein Team-Spirit da war und Ed einfach ein großartiger Regisseur ist, dass man von diesem Druck eigentlich nichts bemerkt hat. Und die Produktionsfirma, die Konstantin-Firma, das auch einfach großartig von uns ferngehalten hat. Ich habe auch Geburtstag gefeiert am Set, das war sehr schön.
1: Herzlichen Glückwunsch, das war schon lange her, jetzt wieder, vermute ich mal. Also dann erstmal danke bisher, aber wir reden gleich weiter, denn es gibt ja viel zu besprechen, wenn es um dich geht.

0: Lara Mandoki ist bei uns. In der nächsten Woche läuft ihr neuer Kinofilm an. Steckelfisch-Fiasko. Wir haben gerade festgestellt, es ist einfach der Stockfisch, ne? Also was anderes ist es nicht. Essen die da auch ständig. Sieht nicht besonders appetitlich aus. Eigentlich liebe ich Fisch, aber wie das da aussieht, das hat so auch Teil der Krimi-Handlung. Wollen wir gar nicht weiter ausbauen. Das ist ein Kinofilm, der kommt. Ich habe vorhin schon mal gesagt, viele Menschen verbinde ich natürlich mit dem Erzgebirge, mit dem Erzgebirgskrimi. Da bist du Hauptermittlerin. Was ist da für dich das Besondere? Das ist ja auch eine Art Heimatfilm, wenn man so will. Das ist ja verwurzelt, genauso wie diese Eberhofer.
1: Also, ich habe ja letztes Jahr sehr schweren Herzens den Erzgebirgskrimi verlassen. Mhm. Nach 7 Jahren. Es war von meiner Seite gewollt, auch um andere Projekte drehen zu können, weil es einfach zeitlich sich nicht mehr ausging und ich so viele schöne andere Sachen jetzt machen darf. Aber mein Herz blutet zum einen, weil ich natürlich mit dem Erzgebirge auch sehr verbunden bin und für immer verbunden bleibe. Gar nicht notwendigerweise landschaftlich, aber mit den Menschen und mit diesem ganz besonderen, spannenden Teil von Ostdeutschland. Es wird immer wichtig für mich bleiben, diese Region und die Geschichten. Und ermitteln macht einfach unfassbar viel Spaß. Also es gab so direkt nach Ende der Dreharbeiten, gab es manchmal so Momente, wo ich so an meinen Gürtel gegriffen habe und mir dachte,
0: ist die Knarre.
1: Scheiße, ich habe meine Waffe nicht dabei. Das fehlt mir.
0: Aber es ist interessant, dass du das sagst, weil ich kenne doch auch eine ganze Reihe von Schauspielern. Bin ja auch mal in Wiesbaden beim Krimi-Film-Festival, was ich sehr, sehr liebe. Und Jörg Schüttauf zum Beispiel.
1: Ach ja, Jörg.
0: Ne? Der hat ja sehr, sehr lange ermittelt und der sagte, irgendwann mochte er das eben nicht mehr. Weil er sagt, du machst so ein Drehbuch auf, sofort kommt, wo waren sie, wann waren sie da, kann ich mal ihr Kinderzimmer sehen und so. Weißt du, also dass das so ein Schema natürlich auch ist. Der
1: ja,
0: du stellst immer nur Fragen.
1: Das verstehe ich schon, aber genau das ist auch ein bisschen wahrscheinlich der Grund, warum ich jetzt aufhören musste, weil wir haben immer 2 Einzelfilme im Jahr gemacht und ich habe ganz viele andere Projekte drehen können in der Zwischenzeit. Und so war es immer so, dass ich mich eigentlich sehr gefreut habe, endlich wieder ermitteln zu dürfen. Und hätte ich jetzt nur noch quasi ermitteln können, weil da ja auch mehr Filme gedreht werden und so weiter und andere Projekte nicht mehr machen können, dann wäre ich vielleicht irgendwann in diese Situation gerutscht, was ich niemals wollte, weil ich sehr demütig und dankbar war und bin für dieses Privileg, 20.15 Uhr im ZDF fragen zu dürfen, wo waren Sie?
0: Natürlich.
1: Weil ich meine, das ist ja großartig.
0: Bevor ich mal so eine Angst habe, dass jemand mich mal fragt, was haben Sie denn eigentlich am 18. Mai 2024 gemacht? Und dann stehst du bist verdächtig. Schwer. Nein, dein Blick ist gerade so auch so Verhörblick.
1: Ja,
0: keine Ahnung, was da war. Und dann bist du sofort dran. Du machst wirklich sehr unterschiedliche Dinge, sehr schöne Unterhaltungssachen, auch natürlich gerade fürs Fernsehen. Dann aber eben auch Arthouse, das ist ja auch was, was dir offenbar sehr, sehr liegt. Und wie gleichst du das auch so aus? Ist es manchmal auch kompliziert, das so hinzubekommen, diese unterschiedlichen Welten, die du ja wirklich verbindest?
1: Na, wir sind ja erstaunlich ambivalente, komplexe Wesen als Menschen. Die einen mehr, die anderen weniger. Frauen tendenziell grundsätzlich mehr. Auf jeden Fall ist es ja so, dass ich das große Glück und das große Privileg habe, diese unterschiedlichen Amplituden des Menschseins und diese unterschiedlichen Geschichten, die das Leben in uns zeichnet oder mit uns so macht, darstellen darf in diesen unterschiedlichen Fassungen. Und Genrewechsel ist gar nicht so herausfordernd. Also Komödie ist sehr viel schwerer zu spielen übrigens als Drama, aber das ist jetzt kein großes Geheimnis, was ich verrate. Aber das ist gar nicht so herausfordernd. Es sind immer wieder neue Biografien, neue Figuren, neue Zeitperioden, in die ich abtauchen darf, neue Gedankenwelten. Und somit stellt sich die Frage eigentlich gar nicht unbedingt, mache ich jetzt Kino, mache ich jetzt Fernsehen, das ist zweitrangig.
0: Aber weil wir gerade über Arthouse reden, ich freue mich so ein Riesen, den Film kenne ich nur noch nicht. Wir haben aber schon beschlossen, den zu zeigen am schönen Mittwoch. Du sagst, der läuft am 17. an.
1: Am 17. September an meinem Geburtstag kommt er.
0: An deinem Geburtstag, kalter Hund, aber dann ist der schöne Mittwoch davor, also nicht direkt am Starttag, ist ja Mittwoch und die Filme laufen donnerstags an. Kalter Hund, da gibt es schon wahnsinnigen Ruhm, der Film ist schon so gefeiert worden, es spielen aber auch tolle Kolleginnen von dir mit. Vielleicht kannst du es mal ein bisschen neugierig machen.
1: Der kalte Hund ist der Debütfilm von meiner lieben Freundin Pauline Rönneberg, eine ganz tolle Regisseurin, von der man noch sehr viel hören wird. Und Corinna Harfouch und Lea Drinder spielen zusammen mit Viktoria Mayer die Hauptrollen. Es ist aber ein Ensemble-Film. Also es geht letztendlich um eine Familie, eine Aufstellung, um transgenerationales Trauma in einem wunderschönen, idyllischen Bayern.
0: Wieder Bayern.
1: Ja, Bayern hat auch sehr viel Abgründe.
0: Allerdings.
1: Und in der Schönheit liegt sehr viel begraben.
0: Die lassen dich nicht los. Kalter Hund, ich muss sofort an meine Kindheit denken. Das sind ja so diese Keks-Schokoladenkuchen beim Kindergeburtstag, wo mir immer schlecht wurde. Aber ich habe das trotzdem tonnenweise immer gegessen. Spielt das eine Rolle? Oder?
1: Dass einem schlecht wird und man trotzdem isst.
0: Kuchen.
1: Ja. Nein, der kalte Hund spielt eine Rolle,
0: ja. Ja, schön. Also ich freue mich riesig drauf. Corinna Harfouch hat sogar ihr Kommen schon zugesagt. Das ist schon sicher.
1: Also ja, großartig.
0: Und es wäre natürlich toll, wenn du auch kämst.
1: Ja, vielen Dank für die Einladung. Ich freue mich sehr.
0: Wohl auch.
1: Das ist auch ein wirklich besonderer Film, auf den ich extrem stolz bin, dabei sein zu dürfen.
0: Und wenn du jetzt, und das wäre meine letzte Frage, ja so viel und so schön erzählt hast von dieser Unterschiedlichkeit, die aber für dich gar nicht so wichtig ist, weil du ja jedes Mal deine Persönlichkeit einbringst, dann denke ich mir, das ist ihm auch etwas, was dich so auszeichnet, nämlich, dass du mit so einer Leidenschaft daran gehst. Nicht auch, ob es jetzt eine kleine Rolle ist, es ist jetzt eine wichtige Rolle, aber es kann auch eine kleine Rolle sein, aber du bist dann immer hundertprozentig dabei?
1: Ja, also ich manchmal, es ist so, man kommt morgens ans Set, man macht diese Tür auf zu einem großen oder kleinen, irgendeinem wie gearteten Trailer, da hängen dann Kostüme drin und irgendwelche Requisiten und Menschen bringen einem Kaffee und sind nett. Und man macht das, was man als Kind gemacht hat. Man tut so, als wäre man jemand anders in einer anderen Welt. Das ist mein Beruf. Es ist einfach nur großartig.
0: Sehr überzeugende, schöne Jobbeschreibung war das, finde ich. Ganz vielen Dank. Lara Manduki war bei uns nächste Woche dann. Also am Donnerstag ihr neuer Film. Stecklerfisch-Fiasko. Danke dir. Stockfisch-Fiasko kann man auch sagen. Dankeschön nochmal.
1: Vielen Dank.

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4: 20 Uhr.
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4: Die Behörden stufen den Vorfall mit einer Sprengstoffdrohne am Flughafen Leipzig-Halle als schwerwiegend ein. Sachsens Innenminister Schuster sagte, es handle sich um einen sehr ernsten Sicherheitsvorfall. Mittlerweile haben der sächsische Staatsschutz und die Generalstaatsanwaltschaft die Ermittlungen übernommen. Was genau passiert ist in der vergangenen Nacht, fasst Marc Weyrich zusammen.
5: Losgegangen ist alles gegen Mitternacht. Da wurde eine Drohne im Luftraum über dem Flughafen Leipzig-Halle entdeckt. Daraufhin haben die Sicherheitsbehörden den Flughafen komplett gesperrt. Maschinen konnten nicht starten und Maschinen, die im Landeanflug waren, die wurden umgeleitet. Ein Frachtflugzeug, das gerade am Flughafen dabei war, durchzustarten, weil die Landebahn kurzfristig gesperrt wurde, das ist dann in der Luft mit einem Gegenstand zusammengestoßen. Vermutlich auch eine Drohne. Passiert ist aber nichts außer einem Kratzer an der Maschine. Ja, und später haben dann Flughafenmitarbeiter direkt bei abgestellten ukrainischen Antonov-Flugzeugen eine Drohne gefunden auf dem Boden und da war auch Sprengstoff dran.
4: Der Iran und der Oman haben ihren Streit über die Straße von Hormus offenbar beigelegt. Wie die iranische Regierung mitteilte, haben sich beide Seiten auf eine neue Route durch die Meerenge geeinigt. Details sollen in Kürze bekannt gegeben werden. Offen ist noch, ob die USA der Vereinbarung zustimmen werden. Kern der Einigung soll laut Unterhändlern sein, dass Schiffe in den Persischen Golf über eine Route einfahren, die vom Iran kontrolliert wird, und ausfahren über eine vom Oman kontrollierte Route. Für den Schutz der Schiffe soll eine Gebühr fällig werden. Im Prozess gegen die rechtsextremistische Gruppe Letzte Verteidigungswelle hat das Oberlandesgericht in Hamburg Haftstrafen verhängt. Die Richter verurteilten 8 Mitglieder und Unterstützer zu Freiheitsstrafen von bis zu 5 Jahren. Die Strafe für den jüngsten Angeklagten, einen heute 15-Jährigen, wurde zur Bewährung ausgesetzt. Die rechte Zelle hatte Anschläge auf Geflüchtete und Linke geplant und bereits erste Taten verübt, unter anderem in Brandenburg. 2024 war in Altdöbern das Kulturhaus Kultberg in Brand gesetzt und vollständig zerstört worden. Die Bundesregierung will in der kommenden Woche die Reform des BAföG auf den Weg bringen. Das hat ein Regierungssprecher angekündigt. Ein Semester später als geplant, im nächsten Sommersemester, soll es dann mehr Geld geben. Zuerst soll die Wohnkostenpauschale steigen. Zum Wintersemester nächsten Jahres soll dann auch der BAföG-Grundbedarf angehoben werden. Dieser soll schrittweise auf das Niveau der Grundsicherung gebracht werden. Im Berliner Tiergarten erinnert ab morgen ein neuer Baum an den Anschlag auf den Christopher Street Day am 25. Juli. Wie das Bezirksamt Mitte mitteilte, soll der Jungbaum jenen ersetzen, der nach dem Anschlag gefällt werden musste. Der neue Baum bekomme Metallgitter, an die jeder Blumen, Fotos oder Gedenkbotschaften anbringen könne. Außerdem werde eine Bank in Regenbogenfarben aufgestellt. Bei dem Anschlag wurden eine Frau tödlich und 31 weitere Menschen teils schwer verletzt. Der Tatverdächtige wurde einen Tag später bei einem Polizeieinsatz erschossen. Das waren die Radio 1 Nachrichten. Es ist 20.03 Uhr. Weitere Meldungen auf rbb24.de.
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4: Die aktuellen Temperaturen, die liegen in Berlin um 29 Grad, im Land Brandenburg zwischen 28 und 32. Da, wo es regnet, ist es teils schon deutlich abgekühlt. Nachts dann erst noch teils kräftige Schauer und Gewitter, die nach Osten abziehen, dann meist trocken bei 21 bis 17 Grad. Morgen mal Sonne, mal Wolken, anfangs örtlich noch Schauer und Gewitter, sonst trocken bei 25 bis 30 Grad.
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4: Auf Radio 1 A24 Richtung Hamburg zwischen Krem und Fehr-Berlin gibt es Behinderungen nach einem Unfall. Stadtverkehr Berlin A113 stadtauswärts zwischen Johannisthaler Chaussee und Stubenrauchstraße ist die rechte Spur gesperrt wegen Fahrbahnschäden nach einem Fahrzeugbrand. Friedrichshagen, die Dahlwitzer Landstraße, wird heute und in den kommenden Nächten jeweils ab 22 Uhr bis 5 Uhr am Morgen zwischen Fürstenwalderdamm und Bahnhof Friedrichshagen voll gesperrt. Dort werden die Bahnbrücken überprüft. In Kaulsdorf wird morgen die B1-B5 wegen Sanierungsarbeiten für knapp eine Woche zwischen Mieslowitzer Straße und Dorfstraße stadteinwärts gesperrt. Der Verkehr wird umgeleitet. Und noch ein Hinweis zur S-Bahn. Auf der Stadtbahn gibt es bis morgen früh 6 Uhr kurzfristig

heute Maya and the Squires, also Maya und die Knappen, war das ja, Knappen, ich kannte das Wort jetzt gar nicht, gebe ich zu. Also mir ist dazu eingefallen, man könnte das ja natürlich auch übersetzen ins schöne alte deutsche Wort und sagen, Maya und die Knappschaft. Das ist eine Art Knappschaft, die wir hier erleben. Ja, Maya nickt, ist einverstanden. Und ihr habt ja schon gehört, ist ein super toller, großer Sound. Sehr melancholisch finde ich übrigens auch, mit einem philosophischen Tiefgang, wenn man genau hinhört, was da gesungen wird. Also in wenigen Augenblicken dann der zweite Teil des Konzerts.

5 Musiker und Musikerinnen finden Platz hier auf unserer kleinen Bühne. Tolle Besetzung, 4 Gitarren. Sonst gibt's auch noch ein Schlagzeug, haben wir ja gerade gehört. Na, Merlin spielt ja sonst das Schlagzeug, macht das an der Gitarre aber auch absolut perfekt. Und der Sound, den haben wir jetzt schon gehört, das ist ein so satter, so dichter Sound. Der hat auch was Melancholisches, auch was Meditatives, finde ich. Man kann abtauchen in diesen Welten oder versinken, wie der gefallene Engel dann möglicherweise versinkt in dieser Klangwelt. Wir freuen uns jetzt sehr auf die nächsten Songs, die ihr noch spielt. 2 werden es sein. Und ich glaube, wir haben heute auch noch das große Vergnügen einer Welturaufführung oder sowas. Also was passiert hier gleich? Was ganz Sensationelles, Maja. Das kann man nochmal sagen. Aber jetzt erstmal Beifall für Maja and the Squires.

Danke. Das Lied, das wir jetzt spielen werden, heißt Long Gone. Und es ist ein sehr persönliches Lied. Ja, ich hoffe, es gefällt euch.

Dankeschön. Danke. Das Lied, das oder alle Lieder, die wir jetzt gespielt haben, sind in unserer EP, in Sinking into the Ocean. Das Long Gone ging um meine Oma. Und das nächste ist unser erster spanisches Lied oder Lied auf Spanisch. Heute Premiere. Wir haben es noch nie live gespielt. Also danke. Es heißt Barro. Es geht um Heimweh. Es ist, ja, um Heimweh. Ich vermisse natürlich mein Land. Ich bin sehr froh hier. Und manchmal gibt es die Gedanke, ob ich mich wieder wohlfühlen werde, wenn ich zurückkehre, obwohl ich das so vermisse. Und es geht so.

0: gracias.
1: Ja, wir danken. Welturaufführung auf Radio 1. Was für ein historischer Augenblick. Wir danken für diese Ehre, für dieses Privileg. Und ich habe gerade so überlegt, was haben wir heute für eine wahnsinnig energiegeladene Sendung. Wir hatten das ungarische Temperament von Lara Mandoki, die ja kaum zu bremsen war. Und jetzt argentinisches Temperament von dir nochmal. Dafür ganz herzlichen Dank. Live können Sie die Band hören im Badehaus Berlin. Und zwar am Samstag. Ich sag's nochmal als Support für Barbie Recanati. Und natürlich die EP gibt's. Logischerweise seit Mai ist sie jetzt schon auf dem Markt, nämlich Sinking into the Ocean. Nochmal ganz kräftigen Applaus und vielen lieben Dank. Maya and the Squires waren bei uns heute. Dankeschön.

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0: Die Sommerzeit ist ja auch die Zeit der Sommersonntage hier bei Radio 1. Und da haben wir immer das große Vergnügen, dass wir am Sonntag dann immer so die 100 besten Songs spielen aus den unterschiedlichsten, sehr, sehr unterschiedlichsten Genres. Also jetzt nächsten Sonntag gibt es dann Glamrock, also die 100 besten Glamrock-Songs. Und Unterzeile ist für diesen Sonntag und alles, was nach Glamrock klingt. Also es ist etwas großzügiger dann in der Auswahl dieser fünften Ausgabe, also präsentieren Stefan Karkowski, Tom Böttcher und MC Lücke die 100 besten Songs dieses Genres oder eben Dinge, die da sehr artverwandt sind. Und dann gehört ja immer dazu in der Woche, dass wir eben so Songs spielen, die es nicht geschafft haben in die Top 100. Gerade bei dem Lied, was jetzt kommt, wundert es dann irgendwie auch, weil Kiss sind ja irgendwie so der Inbegriff, finde ich zumindest, von Glamrock und haben mit ihrer Bühnenshow natürlich das Genre absolut perfektioniert. Und das ist ja auch mal so ein Gesamtkunstwerk, wenn sie auftreten, auch mit diesem Song, der es eben nicht hineingeschafft hat, nämlich mit Love Gun. Und den haben sie 1977 veröffentlicht, gehört noch heute zu ihrem Konzertprogramm. Also wo immer sie sind, das spielen sie immer, dieses Werk, so eine Hymne auch für sie geworden. Und zeigt auch ziemlich deutlich, dass Glam eben nicht nur Glitter bedeutet, nicht nur glitzern, sondern eben auch ordentlich kräftigen Rock. Also hören wir jetzt die Nummer 106, das ist die Platzierung 106, unser Unlucky Loser Love Gun von Kiss.
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Ja, das war's für heute hier aus unserem Studio, im Studio 1, also im Bikini. Morgen haben wir dann auch wieder ganz großartige Musik, nämlich das Projekt Tell a Vision. Und dahinter verbirgt sich die Singer, Songwriterin, Produzentin und Komponistin Fee Kürten, wird also höchstpersönlich hier spielen und ihre Klangwelten dann präsentieren. Auch eine ganz interessante musikalische Mischung ist das, die sie dann morgen spielen wird. Und hier geht's dann gleich weiter mit einer ganz großartigen Sendung, auf die ich mich auch mal sehr freue, nämlich Swagger mit Alissa Hirse. Die kommt dann aber wiederum aus Babelsberg. Wir haben außerdem noch das Album der Woche für Sie. Also einiges passiert auch hier noch. Aber ich sage auch schon mal Tschüss und wünsche Ihnen einen schönen Abend und freue mich dann auf morgen.

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1: Das Debütalbum Zero der Londoner Musikerin Aaliyah erzählt vom stetigen Prozess des Werdens. Es beschreibt den persönlichen Weg einer Künstlerin, die zu ihren äthiopisch-ägyptischen Wurzeln zurückkehrt, um daraus etwas vollkommen Neues entstehen zu lassen. So schöpft Aaliyah aus dem musikalischen Erbe des afrikanischen Kontinents und verbindet traditionelle Rhythmen mit der Energie der Londoner Subkultur. Ihr Sound bewegt sich zwischen elektronischen Texturen, organischen Percussions und einer fast spirituellen Atmosphäre. Ihre Songs verhandeln Themen wie Identität, Diaspora-Erfahrung, innere Transformation, weibliche Selbstbestimmung und die tiefe Verbindung zwischen Körper und Seele. Und über allem schwebt ihre Liebe zur Musik.

0: think I've just been around music so much since I was quite literally born, you know? Naturally, I just kind of loved it like a fan or loved it just as a kind of way of life.
1: Musik habe sie seit ihrer Geburt begleitet, sagt Aloia. Doch erst mit Anfang 20 habe sie entdeckt, dass sie selbst Musik machen könne. Aufgewachsen sei sie zwischen Saudi-Arabien, London und später New York, geprägt von äthiopischen, ägyptischen und sudanesischen Einflüssen. Diese vielfältigen Wurzeln spiegelten sich heute in ihrer Musik wider. Und das, was sie in ihren Songs festhalten will, sind die Dinge, die uns alle verbinden, aber auch die wunderschönen Eigenheiten. So auch die von Städten zum Beispiel, wovon ihr neuer Song City of Symbols erzählt.
0: To me, the City of Symbols is, I think whenever I travel, I pay attention to the world around me in kind of, and I feel like every city has a language, and that language can be in the colors, you know, like Cairo is very beige.
1: Der Song City of Symbols handle für sie von jeder Stadt, die durch ihre eigene Sprache und ihre besonderen Zeichen geprägt werde, sagt Aloia. Auf Reisen achte sie deshalb aufmerksam auf Farben, Stimmungen und Details. Die Hauptstadt Ägyptens, Kairo, etwa erscheine ihr in unzähligen Beige-Tönen und wirke dadurch staubig und unverwechselbar. So habe jede Stadt ihre ganz eigene Erzählung anhand ihrer Fassaden.
0: But London in specific is very interesting. The statues, the kind of motifs, the advertisements, what they say, what they lean towards, the colors, the billboards or like handshakes that people do. Or there's just a lot. If you pay attention, it kind of will tell you what it's running on.
1: Und London offenbare sich durch Statuen, Werbeplakate, Logos, Farben, Architektur und selbst durch die kleinen Gesten des Alltags, wie die Art, mit der sich die Leute auf der Straße begrüßen, sagt Aloia. Wer aufmerksam hinschaue, könne in diesen Symbolen erkennen, was die Stadt antreibe, ja, was sie im Eigentlichen ausmacht. Nicht die Sehenswürdigkeiten, die alten Gebäude und Straßennamen machen den Charakter einer Stadt aus, sondern das Leben dazwischen. Ein Leben, das die verschiedensten Leute nebeneinander und miteinander in Großstädten führen. Und genau diese sich bewegende, organische Identität fängt auch ihre Musik ein. Von ihrem Debütalbum Zero, Aloia mit City of Symbols.

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2: Um 21 Uhr. Die Behörden stufen den Vorfall mit einer Sprengstoffdrohne am Flughafen Leipzig-Halle als schwerwiegend ein. Sachsens Innenminister Schuster sagt, es handle sich um einen sehr ernsten Sicherheitsvorfall. Mittlerweile haben der sächsische Staatsschutz und die Generalstaatsanwaltschaft die Ermittlungen übernommen. Was genau passiert ist in der vergangenen Nacht, fasst Marc Weyrich zusammen.
3: Losgegangen ist alles gegen Mitternacht. Da wurde eine Drohne im Luftraum über dem Flughafen Leipzig-Halle entdeckt. Daraufhin haben die Sicherheitsbehörden den Flughafen komplett gesperrt. Maschinen konnten nicht starten und Maschinen, die im Landeanflug waren, die wurden umgeleitet. Ein Frachtflugzeug, das gerade am Flughafen dabei war, durchzustarten, weil die Landebahn kurzfristig gesperrt wurde, das ist dann in der Luft mit einem Gegenstand zusammengestoßen. Vermutlich auch eine Drohne. Passiert ist aber nichts außer einem Kratzer an der Maschine. Ja, und später haben dann Flughafenmitarbeiter direkt bei abgestellten ukrainischen Antonov-Flugzeugen eine Drohne gefunden auf dem Boden und da war auch Sprengstoff dran.
2: Der Iran und der Oman haben ihren Streit über die Straße von Hormus offenbar beigelegt. Wie die iranische Regierung mitteilte, haben sich beide Seiten auf eine neue Route durch die Meerenge geeinigt. Details sollen in Kürze bekannt gegeben werden. Offen ist noch, ob die USA der Vereinbarung zustimmen werden. Im Prozess gegen die rechtsextremistische Gruppe Letzte Verteidigungswelle hat das Oberlandesgericht in Hamburg Haftstrafen verhängt. Die Richter verurteilten 8 Mitglieder und Unterstützer zu Freiheitsstrafen von bis zu 5 Jahren. Die rechte Zelle hatte Anschläge auf Geflüchtete und Linke geplant und bereits erste Taten verübt, unter anderem in Brandenburg. Die Bundesregierung will in der kommenden Woche die Reform des BAföG auf den Weg bringen. Das hat ein Regierungssprecher angekündigt. Ein Semester später als geplant, im nächsten Sommersemester, soll es dann mehr Geld geben. Zuerst soll die Wohnkostenpauschale steigen. Zum Wintersemester nächsten Jahres soll dann auch der BAföG-Grundbedarf angehoben werden. Im Berliner Tiergarten erinnert ab morgen ein neuer Baum an den Anschlag auf den Christopher Street Day am 25. Juli. Wie das Bezirksamt Mitte mitteilte, soll der Jungbaum jenen ersetzen, der nach dem Anschlag gefällt werden musste. Der neue Baum bekomme Metallgitter, an die jeder Blumen, Fotos oder Gedenkbotschaften anbringen könne. Außerdem werde eine Bank in Regenbogenfarben aufgestellt. Das waren die Radio 1 Nachrichten. Weitere Meldungen finden Sie auf rbb24.de. Das Wetter. Nachts erst noch teils kräftige Schauer und Gewitter, die nach Osten abziehen, dann meist trocken bei Tiefstwerten zwischen 21 und 17 Grad. Morgen gibt's mal Sonne, mal Wolken, anfangs örtlich noch Schauer und Gewitter, sonst bleibt es trocken bei Höchstwerten zwischen 25 und 30 Grad. Die Zeit, es ist 21.03 Uhr.
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4: Einen schönen guten Abend an diesem schwitzigen Sommermittwoch. Viel Spaß.

0: Cardi B und ich sagen Hello hier in Swagger auf Radio 1. Willkommen. Ich habe heute neue Musik von Rachel Chinoriri dabei, von Arlo Parks, auch von Nicht Seattle. Und es wird auch um ein Musikerpaar gehen, das sein erstes Kind bekommen hat. Auch Cardi B hat vor ein paar Tagen ein neues Lied rausgebracht, Aha. Und wie es sich für die US-Rapperin gehört, bekommen da alle möglichen Leute auf der neuen Single von Cardi B ihr Fett weg. Auch der amtierende US-Präsident, dass Cardi B wenig von Trump hält, ist weder neu noch ein Geheimnis. Sie ist US-Amerikanerin, in New York City geboren. Cardi B's Vater ist aus der Dominikanischen Republik und ihre Mutter aus Trinidad und Tobago. Sie selber ist zweisprachig aufgewachsen. Sie spricht dominikanisches Spanisch und bei ihren Konzerten sind auch immer viele hispanische Fans. Bei einem ihrer Konzerte Anfang des Jahres, da hat sie verbal die US-Einwanderungsbehörde ICE attackiert, so nach dem Motto, sie würde ihre Fans auf dem Konzert vor ICE schützen. Meine Fans kriegt ihr nicht, zur Not haben wir Pfefferspray backstage, sagte sie. Es ist ja bekannt, dass diese Einwanderungsbehörde ICE vor Konzerten oder vor Stadien wartet, wo viele hispanische Leute hingehen. Und dieser Kommentar mit dem Pfefferspray, der ging dann natürlich viral in den sozialen Medien und das Department of Homeland Security hat auf Cardi B's Kommentar dann geantwortet: As long as she doesn't drug and drop our agents, we'll consider that an improvement. Also solange sie unsere Agenten nicht unter Drogen setzt und ausraubt, betrachten wir das als eine Verbesserung gegenüber ihrem bisherigen Verhalten. Naja, da war Cardi B dann natürlich on fire und es kam eine Replik von ihrer Seite, die da lautete: Wenn wir schon über Drogen reden, dann lasst uns über Epstein reden und seine Freunde, die minderjährige Mädchen mit Drogen vollgepumpt haben, um sie zu vergewaltigen. Warum wollt ihr nicht über die Epstein-Akten reden? Das zur Vorgeschichte, hier der neue Cardi B-Song mit einem Seitenhin, Hieb Richtung US-Präsident.
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1: Rachel Chinoriri mit ihrem Hit It Is What It Is von ihrem Debütalbum What a Devastating Turn of Events. 26 Jahre ist sie alt, aus Croydon, einem Stadtteil von London im Süden. Sie war an der Brit School for Performing Arts, eine Schule, auf der viele berühmte MusikerInnen waren. Amy Winehouse, Lola Young, Adele, Ray, Kate Nash, King Cruel, das ist wirklich eine sehr, sehr lange Liste. Dieses Debütalbum brachte Rachel Chinoriri 2 Brit-Nominierungen ein und es war von den Texten her sehr direkt. Es ging um Unsicherheiten, Zugehörigkeit und es war auch bewusst in eine hellere und in eine dunklere Hälfte geteilt. Das passiert auch in den Songs von Rachel Chinoriri öfter. Die beginnen witzig und kippen dann ins Düstere. Gerade ist ein neuer Song von ihr erschien, One Song Away from Crying. Hui, das Lied beschreibt wohl den Moment auf einer Party, wo sie sagt, ich muss jetzt gehen. Und es hat nichts mit der Qualität der Party zu tun, sondern mit ihrer Verfasstheit, die wohl nicht so gut ist. Da heißt es zum Beispiel in dem Lied, I've never looked better and I've never felt worse. Mitte Oktober kommt dann ein neues Album von Rachel Chinoriri raus, I Think I Spoke Too Soon. Und vorher begleitet sie noch die US-Amerikanerin Gracie Abrams auf deren US-Arena-Tour. Am 16. September gibt es dann ein exklusives Deutschland-Konzert von Rachel Chinoriri in Berlin. Und so klingt der neue Song One Song Away from Crime.

16 Jahre blondes Haar. Und das, was die Band Blonder besingt, war niemals normal, auch wenn die Zeiten mal anders war. Blond sind ein Trio aus Chemnitz und sie sind die Schwestern von den Koma-Brüdern von Kraftklub. Aber mindestens genauso gut, sie schreiben tolle gesellschaftskritische Texte, also da machen sie ihren Brüdern was vor. Und außerdem sind Blond eine sehr, sehr gute Liveband. Sie spielen nächste Woche Donnerstag in Berlin beim Open Air in der Kulturbrauerei und es gibt noch Karten. Ende August ist die US-Band Polisa in der Stadt. Ich kann es kaum abwarten, Polisa mal wieder live zu sehen. Die Band um die Frontfrau Jenny Lenner mit zwei Schlagzeugern sind die immer unterwegs live. Die bauen dann, wie gesagt, zwei komplette Drumkits auf. Und das macht die Band Polisa live extrem dynamisch. Am 25.8. spielen sie im Peter Edel und Better in Pankow. Das ist in der Nähe vom Strandbad Weißensee. Ein ziemlich kleiner Laden für diese tolle Band. Hier ist Karl-Heinz von Polisa.

Zweimal Polisa von ihrem aktuellen Album Dreams Go. Die Band spielt am 25. August im Bildungs- und Kulturzentrum Peter Edel in Pankow in der Nähe vom Strand Bad Weißensee. Das hier ist Georgia Smith.

What's Done is Done von Georgia Smith. Die Londoner Musikerin hat ihr drittes Album angekündigt, What Are the Odds? Das erscheint Ende August. Hier ist sie nochmal zusammen mit einem der einflussreichsten und erfolgreichsten Afrobeat-Künstler Afrikas, mit Wizkid aus Nigeria. Alive heißt das Lied, das auch auf diesem Album drauf sein

Wizkid mit Ojulegba. Wizkid ist einer der erfolgreichsten Künstler aktueller afrikanischer Popmusik, Afrobeat in 2.0 sozusagen. Und er hat viele berühmte Fans, die mit ihm zusammengearbeitet haben. Beyoncé zum Beispiel, Drake, Skepta, Justin Bieber. Letzten Mittwoch ging es in Swagger unter anderem ja auch um Willow und Jaden Smith, die Geschwister und Kinder von Jada Pinkett und Will Smith, die beide Musik machen. Jaden Smith, der schauspielert auch, ein schauspielernder Sänger. Kleiner Rückblick auf unseren Sommersonntag zu den singenden Schauspielern, können Sie gerne nachhören in der ARD Sounds App. Jaden Smith war zum Beispiel zu sehen in der US-Serie The Get Down. Da geht's um Jugendliche in der Bronx in den 70er Jahren und Jaden Smith hat auch Musik zum Soundtrack beigesteuert. Hier ist er zusammen mit Rory, Losing Your Mind. We'll be right back.

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5: Um 22 Uhr mit Ina Heidemann. Der Drohnenvorfall am Leipziger Flughafen stellt nach den Worten von Bundesinnenminister Dobrindt ein neues Bedrohungsszenario dar. Man habe es wohl mit einem hybriden Anschlagsszenario zu tun, sagte der CSU-Politiker nach Beratungen vor Ort mit den Sicherheitsbehörden. Die weiteren Ermittlungen übernehme jetzt das Drohnenabwehrzentrum Hybrid in Berlin, so Dobrindt.
6: Alle Spekulationen, die es zurzeit gibt über den Sprengstoff, die Konstruktion, die Frage der Drohne, die Herkunft und natürlich auch, wer steckt dahinter, ist jetzt Teil der Aufklärung und soll bitte auch dieser Aufklärung überlassen werden.
5: Im Prozess gegen 8 mutmaßliche Neonazis hat das Hamburger Oberlandesgericht heute Jugendhaftstrafen zwischen 1,5 und 5 Jahren verkündet. Die Angeklagten waren Mitglieder und Unterstützer der sogenannten letzten Verteidigungswelle. Aus Hamburg Elke Spanner.
7: Die letzte Verteidigungswelle sei eindeutig eine terroristische Vereinigung, so die Vorsitzende Richterin. Sie sei darauf ausgerichtet gewesen, Mord und Totschlag zu begehen. Die Angeklagten waren alle erst zwischen 14 und 21 Jahre alt, als sie sich der sogenannten letzten Verteidigungswelle anschlossen. Die Gruppe hatte Brandanschläge geplant und auch bereits begangen. Einige der Angeklagten hatten ein Kulturzentrum in Brandenburg in Brand gesetzt. Die Bewohner konnten sich gerade noch retten.
5: Der Widerstand gegen die geplante Rentenreform der Bundesregierung wächst weiter. Jetzt hat auch Niedersachsens Ministerpräsident Lies gefordert, die Belange von langjährig Beschäftigten bei den Plänen stärker zu berücksichtigen. Es müsse einen Unterschied machen, ob jemand 45 Jahre gearbeitet habe oder nicht, erklärte der SPD-Politiker. Hintergrund ist die Debatte über die geplante Abschaffung der sogenannten Rente mit 63. In Berlin-Schöneberg ist heute an die Opfer von Femiziden erinnert worden. Vor dem Rathaus wurden rote Schuhe aufgestellt als Symbol für getötete Frauen. Mitarbeitende von Initiativen, Beratungsstellen und Frauenhäusern forderten, von Gewalt bedrohte Frauen besser zu schützen. Aktuell würden in Berlin rund 450 Schutzplätze fehlen, heißt es. Und zum Sport. Wasserspringer Moritz Wesemann hat sich bei der Schwimm-EM in Paris zum zweiten Mal zum Europameister gekrönt. 4 Tage nach seinem Sieg vom 1-Meter-Brett triumphierte der 24-Jährige am Abend auch im Finale vom 3-Meter-Brett. Soweit die Nachrichten. 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Das Wetter: nachts noch ein paar kräftige Schauer oder Gewitter, teils unwetterartig. Die Temperatur sinkt bis auf 17 Grad. Die Zeit, es ist 22.03 Uhr.
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8: So sieht's aus. Hello again.

Javelin von Kevin Morbys extrem tollen Album Little Wide Open, das im Mai erschienen ist und am Ende des Jahres definitiv in meiner Top 10 der besten Alben von 2026 drin sein wird. Kevin Morby besingt auf diesem neuen Album auch das Leben im mittleren Westen der USA, Welcome to the Midwest, dieses Flyover Country, wo nicht so viel passiert wie in den Küstenregionen der USA, die Bundesstaaten, die man eher überfliegt, um woanders hinzukommen. Kevin Morby und seine Partnerin haben sich dahin zurückgezogen, von Kalifornien in den mittleren Westen nach Missouri. Seine Partnerin ist auch Musikerin, die Sängerin und Songschreiberin Katie Crutchfield, besser bekannt als Waxahachie. Im August sollte ihr erstes gemeinsames Kind kommen. Es kam aber ein bisschen eher und Kevin Morby hat es gerade noch rechtzeitig von seiner Tour aus Europa zurück nach Kansas geschafft. Am 21. Juli kam ihr erster gemeinsamer Sohn zur Welt. Herzlichen Glückwunsch. Hier ist Katie Crutchfield, aka Waxahachie, mit Much Ado About Nothing.

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1: Guten Appetit. Das war der Song Dallas von Nicht Seattle, ein Lied, das auf dem neuen Album Große Liebe drauf sein wird, was Ende September erscheint. Auf diesem Album wird es auch einen Song namens Meine Ladies geben, ein Lied, das sich einmal mehr unter anderem um das Thema Wohnen dreht. Katharina Kollmann, aka Nicht Seattle, erzählt in ihrer Musik oft von Gemeinschaft, Vereinzelung. Es geht immer wieder um prekäre Lebenssituationen und die falschen Versprechungen, die in einem System wie dem Kapitalismus gemacht werden. Wie sie das macht, ist wunderbar poetisch und diese Dauerbrenner-Themen, die klingen bei ihr null abgedroschen. Das Private ist immer auch explizit politisch, wie zum Beispiel auch beim neuen Album von Absilon, das ich letzte Woche in Zweiger vorgestellt habe. Der Text von Nicht Seattles neuem Song Meine Ladies, der klingt nach einer selbstgewählten, ziemlich autarken Kommune irgendwo auf dem Land, die nur aus Frauen besteht. Eine tolle Utopie, könnte man meinen, aber es gibt es wohl wirklich, dieses Frauenkollektiv auf dem Land. Da geht zwar auch mal was schief, es klappt nicht immer alles so, wie es sollte, aber immerhin gibt's jede Menge Solidarität und Empathie unter den Frauen. Nicht Seattles Lied Meine Ladies hat mich auch ein bisschen an den Song Ladies von Fiona Apple erinnert. Sie erzählt in ihrem Lied aus der Perspektive einer Geliebten und fragt sich, warum Frauen sich gegenseitig zu Feindinnen machen, statt Solidarität zu zeigen, warum Frauen immer wieder gegeneinander ausgespielt werden, besonders in Situationen, in denen eigentlich ein Mann das Problem ist. Letztendlich sagt Fiona Apple, Konkurrenz zwischen Frauen ist eigentlich sinnlos, weil das nur das Problem verschiebt und die Person, die eigentlich mal ins Handeln kommen sollte und das Handeln hinterfragen sollte, der Mann, der ist damit fein raus und wahrscheinlich schon bei der nächsten Frau. Thank you, next. Hier sind diese beiden tollen Musikerinnen back to back, Nicht Seattle und Fiona Apple.

Heaven, ein Song von Arlo Parks aktuellem Album Ambiguous Desire. Auf diesem Album ist auch das Lied Fluet drauf. Diesen Song hat Arlo Parks gerade nochmal neu interpretiert und zwar zusammen mit John Glacier. John Glacier ist kein Mann, sondern eine Frau, Produzentin, Dichterin und Sängerin aus London, genau wie Arlo Parks. Der Song ist jetzt nicht großartig anders neu instrumentiert, also keine neue Version. Aber eben der Sprechgesang von John Glacier kommt dazu. Am 31. Oktober spielt Arlo Parks übrigens in Berlin. Hier sind die beiden zusammen. Arlo Parks featuring John Glacier mit Fluet.

Lonely in the Future vom neuen The Strokes Album Reality Awaits. In diesem Lied teilt Sänger und Songschreiber Julian Casablancas aus, ein politischer Kommentator und ein Musikkritiker kriegen ihr Fett weg und auch The Weeknd, dem er vorwirft, seinen ranzig nachlässigen Lederlook imitiert zu haben. Auch Harry Styles wird indirekt erwähnt mit seinem Song As It Was. Casablanca singt da in Lonely in the Future, Dude, kept the beat as it was. Sinngemäß Harry Styles hat bei As It Was quasi den Rhythmus von einem Strokes-Song geklaut. Julian Casablancas meint damit wohl One Way Trigger.

The Strokes, gesandwiched von Harry Styles. Und ja, man kann Ähnlichkeiten zwischen diesen beiden Songs hören. Harry Styles dreht auf As It Was das Tempo noch ein bisschen höher im Vergleich zu One Way Trigger von den Strokes. Ich sag Tschüss für heute. Es geht hier weiter mit Sister Moon auf Radio 1 oder mit unserem Frühprogramm, dem schönen Morgen, mit meinen Kolleginnen Marie Kaiser und mit Tom Böttcher. Mein Name ist Elissa Hirsemann. You only live once.

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2: Um 23 Uhr mit Ina Heidemann. Der Drohnenvorfall am Leipziger Flughafen stellt nach den Worten von Bundesinnenminister Dobrindt ein neues Bedrohungsszenario dar. Man habe es wohl mit einem hybriden Anschlagsszenario zu tun, sagte der CSU-Politiker nach Beratungen vor Ort mit den Sicherheitsbehörden. Die weiteren Ermittlungen übernehme jetzt das Drohnenabwehrzentrum Hybrid in Berlin, so Dobrindt.
3: Alle Spekulationen, die es zurzeit gibt über den Sprengstoff, die Konstruktion, die Frage der Drohne, die Herkunft und natürlich auch, wer steckt dahinter, ist jetzt Teil der Aufklärung und soll bitte auch dieser Aufklärung überlassen werden.
2: Im Prozess gegen 8 mutmaßliche Neonazis hat das Hamburger Oberlandesgericht heute Jugendstrafen zwischen 1,5 und 5 Jahren Haft verkündet. Die Angeklagten waren Mitglieder und Unterstützer der sogenannten letzten Verteidigungswelle. Das Gericht verurteilte sie unter anderem wegen Mitgliedschaft in einer terroristischen Vereinigung und versuchten Mordes. Bei einem Brandanschlag auf ein Kulturhaus im brandenburgischen Altdöbern wurde nur durch Zufall niemand verletzt. Der Mangel an bezahlbaren Wohnungen sorgt für Probleme auf dem Berliner Ausbildungsmarkt. Das hat die Industrie- und Handelskammer mitgeteilt. Timo Maschewski, RBB 24.
4: Knapp jedes dritte befragte Unternehmen hat angegeben, dass Jugendliche ihre Stelle in den letzten 5 Jahren wegen einer fehlenden Unterkunft nicht angetreten haben. Fast jedes 6. Unternehmen berichtet, dass mindestens ein Azubi mangels Wohnung gekündigt hat. Berlins IHK-Hauptgeschäftsführerin Schreiner sprach im RBB von einem richtigen Wettbewerbsnachteil für Berlin. Mit Blick auf die Wahl im kommenden Monat fordert sie von der nächsten Regierung, das Azubi-Werk massiv auszubauen.
2: In Berlin-Schöneberg ist heute an die Opfer von Femiziden erinnert worden. Vor dem Rathaus wurden rote Schuhe aufgestellt als Symbol für getötete Frauen. Mitarbeitende von Initiativen, Beratungsstellen und Frauenhäusern forderten, von Gewalt bedrohte Frauen besser zu schützen. Aktuell würden in Berlin rund 450 Schutzplätze fehlen, heißt es. Wasserspringer Moritz Wesemann hat sich bei der Schwimm-EM in Paris zum 2. Mal zum Europameister gekrönt. 4 Tage nach seinem Sieg vom 1-Meter-Brett triumphierte der 24-Jährige am Abend auch im Finale vom 3-Meter-Brett. Soweit die Nachrichten. 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Das Wetter, nachts noch ein paar kräftige Schauer oder Gewitter. Die Temperatur sinkt auf 17 Grad. Morgen ist es wechselhaft und die Temperatur erreicht bis 30 Grad.
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5: Schönen guten Abend, wir starten mit Jasmine, Lacey und Summer Haze.

N.A.Dogs, das ist die neue Single der aus Kalifornien stammenden Popsängerin Linka Moya. Und jetzt kommen wir zu Robert Smith, Sänger, Songschreiber, Kopf von The Cure, der sehr, sehr rührig ist dieser Tage. Ich hatte mich schon sehr gewundert, dass er beim neuen Album der Rolling Stones mitgewirkt hat, gleich auf zwei Tracks. Er spielt dort Gitarre, auf einem Song singt er auch und jetzt singt er gemeinsam mit Olivia Rodrigo auf dem Song What's Wrong With Me, die zweite Strophe gehört Robert Smith.

0: Music. Guter Effekt von Charlie XCX, Rock Music vom neuen Album, ist gerade vor 10 Tagen erschienen, Music Fashion Film. Als erstes ist mir das Cover aufgefallen. Das ist ein sehr schönes Foto, das zumindest zwei ältere Männer und einen mittelalten Mann zeigt, die eben für diese drei Disziplinen stehen. Music wird ausgefüllt von John Cale von The Velvet Underground. Zu Marc Jacobs kann ich nicht viel sagen, das steht auf jeden Fall für Fashion, weil Martin Scorsese natürlich einer der größten Filmregisseure unserer Zeit ist. Und das ist das Thema, zumindest vordergründig, des neuen Charlie XCX Albums. Sie ist also in den letzten Jahren vom Underground Darling zu einem wirklichen Popstar geworden, 33 Jahre jung inzwischen. Zuletzt hat sie den Soundtrack zum Film Wuthering Heights komponiert und jetzt eben ein neues Album, das jetzt nicht wirklich von Rockmusik handelt. Das hat sie mal genutzt, um ein bisschen edgy zu sein, denke ich mal. Vielleicht will sie sich auch wehren gegen diesen überraschenden Ruhm in den letzten Jahren. Sie wird jetzt auch überall eingeladen, ist zu sehen, zwischen Madonna und Kate Moss auf Modenschauen. Sie macht natürlich weiterhin, was sie will. Das schätze ich an ihr sehr. Und die Tracks sind natürlich auch amtlich produziert. Dennoch, ein bisschen Underground ist noch dabei. Das letzte Wort auf ihrem Album hat dann wirklich der Kultregisseur David Cronenberg, der sich über Künstler und Künstlerinnen und deren Werke auslässt. Also spannender, neuer Ansatz von Charlie XCX. Nicht wirklich Rockmusik, aber auf jeden Fall edgy, um vielleicht auch gegen Glätte und Oberfläche eines Popstars musikalisch anzuwirken. Es sind noch 2 Tracks aus ihrem neuen Album Music Fashion Film, und zwar Wink Wink und SS26.
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Follow Cactus Einerson featuring John Grant kennen Sie wahrscheinlich, hoffe ich doch, aus dem Radio 1 Tagesprogramm. Hier arbeitet der Isländer Cactus Einerson mit dem sehr beliebten John Grant zusammen. Der singt natürlich, ursprünglich ein Amerikaner, der aber auch in Skandinavien schon gelebt hat, sehr beliebt ist, auch in Heidelberg mal für ein Jahr gelebt hat. Follow, die neue Single von Cactus Einerson featuring John Grant. Wir bleiben noch ein bisschen beim weitestgehend easily listening. Schöne, entspannte und elektronisch versetzte Musik. Auch bei dieser Adaption ist die neue Single von Nouvelle Vague. Sie haben sich einen Depeche Mode Klassiker vorgenommen. Never Let Me Down.

Ston, das ist Sofia Cortesis, eine aus Peru stammende DJ, die inzwischen auch als Produzentin arbeitet, sehr erfolgreich ist, auf großen Festivals auflegt im Bereich House und ist seit einiger Zeit ansässig in unserer Hauptstadt in Berlin. Ihr Ding. Ein neues Album von Nicht Seattle bahnt sich an. Große Liebe erscheint am 25. September, daraus die Single Dallas.

Vielleicht von einer Künstlerin, die den Künstlerinnennamen Lehner, L-E-N-E-R, angenommen hat. Sie ist eigentlich Münchens größte junge Hoffnung im Bereich Singer-SongwriterInnen. Und zwar heißt sie mit bürgerlichem Namen Magdalena Haselberger, so wie sie sich gehört für eine Münchnerin. Und 26 Jahre jung, das war ihre neue Single. Vielleicht davor gehört auch die wunderbare Single, muss ich sagen, Dallas vom neuen Nicht-Seattle-Album Große Liebe. Und jetzt gehen wir Down Under zu Julia Jacklin, australische Singer-Songwriterin, mit dem Song Get Away From Me, Untertitel I Think I'll Love You Soon.

Get Away From Me. Das ist Julia Jacqueline, Singer-Songwriterin aus Australien, From Down Under. Also, und sie hat ein neues Album, das am 25. September erscheinen wird. Hört auf den Titel The Jam. Julia Jacqueline hier jetzt noch einmal mit I Wish featuring The Maze.

I'm Not Crazy. Das ist Grace Cummings, ebenfalls eine Singer-Songwriterin wie die zuvor gehörte Julia Jacqueline und ebenfalls From Down Under aus Australien. Ihr neues Album Bloodhorse erscheint schon in 10 Tagen am 14. August und daraus hören wir jetzt 2 weitere tolle Songs. Vor allem der nachfolgende My God gefällt mir ausgezeichnet. Der zweite Song bis zu den Nachrichten hören wir vielleicht noch ein bisschen von. Der heißt Fake und da gibt es sogar Krautrock zu hören zum Ende des Songs. Interessante Singer-Songwriterin mit ihrem 4. Album Bloodhorse, Grace Cummings, und das Album erscheint am 14. August. Bis gleich.

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2: Um 0 Uhr mit Juliette Groß. Nach dem Vorfall mit einer Sprengstoffdrohne am Leipziger Flughafen ist noch unklar, wer dahinter steckt. Bundesinnenminister Lobrindt sprach am Abend vor Ort von einer neuen Gefahrenqualität. Aus der NDR-Nachrichtenredaktion Hauke Bülow.
3: Dobrindt zeigte sich überzeugt davon, dass hier professionelle Täter am Werk waren, mit viel Technikwissen und Erfahrung im Umgang mit Sprengstoff. Die Drohnenabwehrtechnik des Flughafens sei nicht in der Lage gewesen, diese Drohne abzuwehren. Trotzdem sei sie gefunden worden und wurde von Spezialisten der Bundespolizei unschädlich gemacht, erklärte der Innenminister. Wer für die Tat verantwortlich ist, um was für einen Sprengstoff es sich handelt und wie die Drohne konstruiert war, all das sei jetzt Teil der Ermittlungen. Die mit Sprengstoff beladene Drohne war in der Nacht zu Mittwoch entdeckt worden.
2: Seit April gilt in Deutschland die 12-Uhr-Regelung an Tankstellen. Allerdings, auch im Juli wurden deutschlandweit zahlreiche mutmaßliche Verstöße registriert. Behörden handeln aber offenbar nur selten. Aus Baden-Baden, Andreas Hein.
4: Es geht um tausende Verstöße, und zwar nicht solche, die sich ein paar Minuten vor oder nach dem erlaubten Zeitfenster abspielen, sondern Preiserhöhungen Stunden später oder früher, teilweise mehrmals täglich. Ein Datenteam des SWR hat allein rund 1100 Tankstellen identifiziert, die ihre Preise mutmaßlich auf diese Weise erhöht haben. Mit 55 Euro Bußgeld pro Fall geht das Land Niedersachsen seit Juli dagegen vor. Der ADAC hält es für fraglich, ob das abschreckend genug ist. Der Rahmen für Bußgelder reicht bis 100.000 Euro.
2: In Deutschland hat das extreme Niedrigwasser vieler Flüsse noch keine Auswirkungen auf die Energieversorgung. Laut Bundeswirtschaftsministerium gibt es derzeit keine Engpässe bei Öl und Kraftstoffen. Auch Kraftwerke müssten nicht gedrosselt werden. In Ungarn und Rumänien wurden Atomreaktoren heruntergefahren, weil Kühlwasser fehlt. Der neue Verkehrsminister Bilger hat heute zu einem Krisentreffen nach Bonn eingeladen. Das Niedrigwasser im Rhein und anderen Flüssen gefährdet Lieferketten in der Bau- oder Chemieindustrie. Der linke Flügel der US-Demokraten hat bei den Vorwahlen im Bundesstaat Michigan einen wichtigen Sieg errungen. Ihr Kandidat El Sayed gewann die Abstimmung für die Kandidatur zum Senat knapp gegen die moderate Konkurrentin Stevens. Die Vorwahl galt als Richtungsentscheidung für den künftigen Kurs der Demokraten. Der Mediziner El Sayed wirbt unter anderem für ein Ende der US-Hilfen für Israel und die Abschaffung der Einwanderungsbehörde ICE. Das waren die Nachrichten. Das Wetter in Deutschland. Nachts meist trocken, vereinzelt Schauer, Tiefstwerte 21 bis 12 Grad. Morgen freundlich und trocken, im Osten und später an der Nordsee Schauer 20 bis 30 Grad. Am Freitag wechselhaft an den Alpen Schauer und Gewitter. Es ist 0.03 Uhr.
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5: Herzlich willkommen zurück. Radhi Pete ist eigentlich die Sängerin der irischen Folkband Lancome, aber jetzt hat sie eine Solo-Single veröffentlicht. Still I Love Him. Das ist Radhi Pete.

Song for Aurora. Das ist die neue gemeinsame Single von Mick Harvey und Amanda Acevedo. Und Mick Harvey war ja lange, lange, lange Zeit an der Seite von Nick Cave. Er war die längste Zeit der Gitarrist der Bad Seeds und er war vorher schon, ich glaube, bei Boys Next Door auch an der Seite von Nick Cave. In jedem Fall bei The Birthday Party. Irgendwann haben die beiden sich nicht mehr verstanden. Nick Cave hat einen neuen Partner gefunden und Mick Harvey eine Partnerin, denn es wird dann schon das dritte Album sein, das Mick Harvey und Amanda Acevedo veröffentlichen, mit dem schönen Titel Psychedelia in White. Erscheint am 4. September und diese Nummer, die wir gerade gehört haben, war ja eigentlich eine verlangsamte T-Rex-Nummer und das hat Mick Harvey auch geschnallt und deswegen hat er in diesem Song diverse Singletitel von T-Rex aufgezählt, zum Beispiel hier Telegram Sam. Ich nutze das, um Werbung zu machen für den 4. 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Da müssen Sie dabei sein.

Bett. Ganz großer Song, finde ich. Tacklebox von Ruby Fields. Ja, Ladies and Gentlemen, wir sind schon wieder down under, schon wieder in Australien gelandet, wo es offenbar sehr, sehr viele sehr talentierte Singer-Songwriterinnen gibt. Wir haben in der ersten Stunde Sister Moon bereits Julia Jacqueline und Grace Cummings gehört. Und diese Künstlerin heißt eigentlich Ruby Phillips. Sie nennt sich aber Ruby Fields, genauso wie ihre gleichnamige Band. Und ich habe diese Band kennengelernt, muss ich zugeben, erst in Vorbereitung von Sister Moon. Es freut mich aber sehr, dass ich auch gleich ein Live-Konzert von Ruby Fields ankündigen kann, und zwar am 7. September im Berliner Mikropol. Das ist also neben dem großen Metropol, Neulendorfplatz, Berlin-Schöneberg. Und das wäre doch toll, wenn wir da alle hingehen würden und Ruby Fields total überraschen, denn sie ist jetzt kein unbeschriebenes Blatt, ist seit 2016 in der Musikszene, hat 2021 mit Been Doin' It For A Bit ihr Debütalbum veröffentlicht und dann im April diesen Jahres mit Small Achievements die Nachfolgerin. Und die wird vorgestellt, wie gesagt, am 7. September, Ruby Fields im Berliner Mikropol. Hier nochmal mit Pure Bread vom aktuellen Album Small Achievements. Wirklich eine sehr talentierte Singer-Songwriterin aus New South Wales mit ihrer Band kommt nach Berlin am 7. September ins Mikropol.

am 7. September live zu Gast in Berlin und zwar im Schöneberger Mikropol. Das sind Ruby Fields. Es ist zwischen Indie-Rock und Punk-Rock. Man kann auch einfach sagen, gute Laune-Musik. Die Basis sind natürlich die Songs, die Singer-Songwriterin Ruby Fields schreibt, beziehungsweise mit ihrer Band erarbeitet. In der Umsetzung ist es dann ein bisschen schmissiger im positiven Sinn, aber es gibt auch sehr ruhige Nummern auf diesem neuen Album Small Achievements und deswegen hier noch eine letzte Kostprobe. Der Song klingt dann ein bisschen anders, ist der Eröffnungstrack vom neuen Album Small Achievements. Hört auf den Namen Danny und wie gesagt Ruby Fields am 7. September im Berliner Mikropol zu Gast. Okay,

Barnett und eine tolle Single mit Titel Wonder aus ihrem diesjährigen Album Creature of Habit. Ich glaube, ich muss jetzt nicht groß drauf abheben. Courtney Barnett stammt natürlich auch aus Australien und hat uns sehr überrascht vor gut 10 Jahren mit einem tollen Debütalbum, das auch einen großartigen Titel hatte. Der lautet immer noch Sometimes I Sit and Think and Sometimes I Just Sit. Das kann man nachvollziehen, das hat man vielleicht auch schon mal erlebt. Und Courtney Barnett war seitdem sehr fleißig. Creature of Habit, ihr diesjähriges Album, ist ja bereits das 5. Studioalbum der Australierin. Sie war also sehr fleißig in den vergangenen Jahren und ist doch nicht vielleicht die Vorreiterin des neuen Indie-Pop-Rock-Folk aus Australien. Das sind dann immer noch Angus. And Julia Stone, hier mit Karaoke Bar. Sie sind seit gut 20 Jahren am Start. 2006 haben die Geschwister losgelegt und echte Standards gesetzt für Aussie Folk and Indie Pop.

Angels und Julia Stone vom diesjährigen Album Karaoke Bar. Das Titelstück haben wir schon gehört vor dieser zweiten Single Monroe. Das Album dann am 4. September. Ein bisschen früher dran ist Phoebe Bridgers. Ihr Album Lost Weekend erscheint am 14. August, also auch in ungefähr 8 Tagen oder so. Die Single daraus, Lost Boys, Phoebe Bridgers.

Lost Boys, das ist Phoebe Bridgers vom neuen Album Lost Weekend, kommt am 14. August in ungefähr 9 Tagen. Damit möchte ich mich verabschieden, beziehungsweise mit einem musikalischen Schatz, den ich im Kontext der Sommersonntage für mich bergen konnte. Ich kannte das Stück The Osmonds von der Band Denim überhaupt nicht, kannte die Band Denim nicht, obwohl sie 3 Alben gemacht hat zwischen 1992 und 97. Sie wurden unter Britpop einsortiert, aber eigentlich haben sie Glamrock gemacht und das ist ja Thema am kommenden Sonntag von 9 bis 19 Uhr auf Radio 1 bei der 4. Rubrik Glamrock. Natürlich liebe ich Glamrock, Jahrgang 63, Boomer und von daher mit Glamrock groß geworden. Hier ist es eine nostalgische Rückbeschauung von einem Mann, dem Sänger Lawrence Hayward, der da glaube ich überhaupt nicht auf der Welt war, aber der offenbar ein großer Fan von Glamrock ist. De facto war seine Idee von seiner Band Denim, Glamrock zu machen mit humoristischen Texten. Nun, hier ist es eher sehr melancholisch, aber wunderschön und der trifft wirklich für mich den Spirit, das Gefühl der 70er Jahre und des Glamrock. Schalten Sie ein am Sonntag und natürlich auch nächste Woche wieder zu Sister Moon, mittwochs 23 Uhr und Glamrock dann am Sonntag ab 9 auf Radio 1. Hier ist The Osmonds, Denim vom Debütalbum Back in Denim. Und ja, es gab viele Osmonds in den 70ern. Tschüss, sagt MC Lücke.

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4: Um 1 Uhr mit Ina Heidemann. Der Drohnenvorfall am Leipziger Flughafen stellt nach den Worten von Bundesinnenminister Dobrindt ein neues Bedrohungsszenario dar. Man habe es wohl mit einem hybriden Anschlagsszenario zu tun, sagte der CSU-Politiker nach Beratungen vor Ort mit den Sicherheitsbehörden. Die weiteren Ermittlungen übernehme jetzt das Drohnenabwehrzentrum Hybrid in Berlin, so Dobrindt.
5: Alle Spekulationen, die es zurzeit gibt über den Sprengstoff, die Konstruktion, die Frage der Drohne, die Herkunft und natürlich auch, wer steckt dahinter, ist jetzt Teil der Aufklärungen, soll bitte auch dieser Aufklärung überlassen werden.
4: Im Prozess gegen 8 mutmaßliche Neonazis hat das Hamburger Oberlandesgericht Jugendstrafen zwischen 1,5 und 5 Jahren verkündet. Die Angeklagten waren Mitglieder und Unterstützer der sogenannten letzten Verteidigungswelle. Das Gericht verurteilte sie unter anderem wegen Mitgliedschaft in einer terroristischen Vereinigung und versuchten Mordes. Bei einem Brandanschlag auf ein Kulturhaus im brandenburgischen Altdöbern wurde nur durch Zufall niemand verletzt. Der Mangel an bezahlbaren Wohnungen sorgt für Probleme auf dem Berliner Ausbildungsmarkt. Das hat die Industrie- und Handelskammer mitgeteilt. Timo Maschewski, RBB 24.
6: Knapp jedes dritte befragte Unternehmen hat angegeben, dass Jugendliche ihre Stelle in den letzten 5 Jahren wegen einer fehlenden Unterkunft nicht angetreten haben. Fast jedes sechste Unternehmen berichtet, dass mindestens ein Azubi mangels Wohnung gekündigt hat. Berlins IHK-Hauptgeschäftsführerin Schreiner sprach im RBB von einem richtigen Wettbewerbsnachteil für Berlin. Mit Blick auf die Wahl im kommenden Monat fordert sie von der nächsten Regierung, das Azubi massiv auszubauen.
4: In London sind 4 Männer mit einer Schere niedergestochen worden. Eine 47-jährige Frau wurde als mutmaßliche Täterin festgenommen. Der Vorfall ereignete sich im Viertel Covent Garden, das auch bei Touristen sehr beliebt ist. Die Polizei geht nicht von einem Terrorakt aus, sondern von psychischen Problemen der Angreiferin. Wasserspringer Moritz Wesemann hat sich bei der Schwimm-EM in Paris zum 2. Mal zum Europameister gekrönt. 4 Tage nach seinem Sieg vom 1-Meter-Brett triumphierte der 24-Jährige am Abend auch im Finale vom 3-Meter-Brett. Zuvor hatte Vize-Weltmeisterin Pauline Pfeiff ihre 3. Silbermedaille gewonnen. Soweit die Nachrichten. 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Das Wetter. Nachts gibt's noch ein paar kräftige Schauer und Gewitter. Die Temperatur sinkt bis auf 17 Grad. Der Tag startet wechselhaft, später freundlicher bei bis zu 30 Grad.
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7: Ja, das ist soweit richtig. Und damit wünsche ich Ihnen einen fantastischen Abend.

Yeah, Follow the Funk, Rob Gallagher und natürlich Galliano. Oder was heißt natürlich? Dass diese Band noch existiert, ist ja so ein kleines Wunder. Aber sie gibt es und sie haben im letzten Jahr, oder ich glaube Anfang diesen Jahres, sogar eine kleine Mini-EP nachgeschoben. Unreliable Memories of Contested Conversations hier bei Radio 1 bei Free Falling. Und ja, normalerweise macht Milena ja eine hervorragende Sendung, musikalisch wertvoll und so weiter und so fort. Jetzt ist allerdings Urlaubszeit, nicht wahr? Und das bedeutet, dass auch die Menschen, die sich für Musik interessieren, aber sonst keine Musiksendung haben, ran dürfen. Und ich bin so einer. Ja, wirklich. Ich habe allerdings den Leuten dann gesagt hier, ja, also jetzt den Musikgeschmack, den Milena hier vertritt und vor allen Dingen auch den Stil, den werde ich jetzt in den kommenden 2 Stunden nicht repräsentieren. Ich mache Free Falling The Groovy Edition. Also wir werden Latin hören, wir werden Jazz hören, wir werden Groove hören, wir werden Hip-Hop hören, wir werden, ach, ganz, ganz viel. Drum and Bass habe ich auch noch dabei. Und ich habe so seltsame Melange-Sachen dabei, die Sie vielleicht in den nächsten 2 Stunden für sich entdecken können. Zum Beispiel Ariela Grandanos. Das ist eine Musikerin, die hat mexikanische Wurzeln, ist in Texas aufgewachsen und nennt sich Sparkle Mummy. Ist eine ziemlich bunte Angelegenheit, aber das

Musik aus Berlin. Hier bei Radio 1, Free Falling, The Groovy Edition. Das Moses Yoffie Trio. Moses Yoffie an den Keyboards, Roman Klobe Baranya. Ich hoffe, ich habe es einigermaßen richtig ausgesprochen. Am Bass und am Schlagzeug, und das ist ja auch nicht ganz unwichtig bei dieser Musik, Noah Fürbringer. Von ihrer immer noch aktuellen Chasing Light EP. Bin ich großer Fan von. Tolle Band. Ich muss vielleicht ein bisschen was hier zu diesem Auswahlverfahren bei mir mit der Musik am heutigen Tag, heutigen Abend sagen, weil Free Falling ist ja sehr viel ansonsten Songwriting und sowas. Heute nicht, ne? Also wenn Sie jetzt gerade erst eingeschaltet haben, heute ist sehr viel Groove, sehr viel Jazz, sehr viel cool, wie ich es immer nenne. So zum Beispiel auch die folgenden Geschichten, die übrigens in den nächsten 2 Stunden alle von Vinyl kommen. Hier sind The Outer World Jazz Ensemble. Das ist so eine Geschichte aus Großbritannien. Irgendwann hat man Sessions gehabt beim großartigen Analog-Label ATA, und da hat Mastermind und Bassist Lean Innes sich mit dem Bläser-Querflötentypen, den Sie schon im Hintergrund hören, Chip Wickham, zusammengerauft und haben sie gesagt, guck mal, wir hören sehr, sehr gerne Coltrane, wir hören gerne David Axelrod und so weiter und so fort. Lass uns doch auch mal so eine Platte machen. Und das haben sie gemacht. The Outer World Jazz Ensemble, Low Orbit.

auch nicht meinen. Das ist Musik aus Norwegen. Und zwar von einem gewissen Morten Martens, der seinen Namen allerdings jetzt nicht so schön fand und ihn eher international anlegen wollte, hat er auch getan. Les Imprimés, zweites Album ist erschienen in diesem Jahr, Fading Forward heißt es, Close My Eyes. Das ist herrlich grooviger Pop mit schönen Melodien, die jetzt nicht alle brillant sind, aber hier bei diesem Song Close My Eyes fand ich, hat das sehr, sehr, sehr schön gemacht. Gehört hier bei Free Falling, The Groovy Edition, Sommerurlaub, nicht wahr? Ferienzeit, Urlaubsvertretung. Mein Name ist Max Spalleck. Bis diese Sendung zu Ende ist, werden Sie sehr, sehr viel Unterschiedliches hören, sehr, sehr viel Neues. Allerdings auch so ein paar alte Sachen, bei denen ich dann gemerkt habe, die sind gar nicht mehr zum Stream zu bekommen. Und zwar der ehemalige legendäre Bassist von Public Image Limited, Mr. Jar Wobble, hatte ja in den 80er und 90ern seine Invaders of the Heart. Das war ein immer wechselndes Konglomerat von guten Musikern, die gesagt haben, ja, wir machen was zusammen und wir haben auch keine Grenzen. Wir machen zwar auch Dub, wir machen aber auch Elektronik und wir nehmen auch arabische und lateinamerikanische Einflüsse mit rein. Und bei der Platte Rising Above Bedlam, da war Sinéad O'Connor am Gesang, aber wir hören einen anderen Titel, wo der Chef, also Jar Wobble selber, versucht, naja, singen ist ein großes Wort. Hier sind Jar Wobble in Invaders of the Heart und Relight the Flame.

Jetzt fragen Sie mich bitte nicht, was ich daran so super finde. Aber das ganze Wochenende nur rauf und runter gehört. Dieses neue Album erschien auf Blue Note mit dem schönen Titel Fathers. Ich dachte am Anfang, dass die Formation, die da zusammen macht, Fathers heißt oder sich so nennt. Nö, ist nicht so. Das sind Nate Smith, Kiefer, Cartoons und Kenny Beats. Nate Smith ist ein herausragender zeitgenössischer Jazz-Schlagzeuger, hat gearbeitet, aber auch schon mit Popgrößen wie Michael Jackson, John Batiste, Pat Metheny, Childish Gambino oder den Funkern von Wolfpack. Also der hat schon einiges gemacht, macht natürlich auch Solo-Sachen, wie zum Beispiel Live Action. Das war ein aktuelles Solo-Album, das jetzt auch Anfang des Jahres mit 2 Grammys ausgezeichnet wurde. Super. Also der ist schon mal ganz gut. Kiefer ist ein Keyboarder, der auch schon selber unter seinem Namen Platten rausgebracht hat. Ziemlich schöne Geschichten, immer so eine Melange aus Keyboard und Beats. Dann haben wir den Bassisten Benjamin Eric Carr, der sich Cartoons nennt, natürlich. Und die drei haben sich getroffen im Montreal International Jazz Festival im Jahr 2023. Fanden sich alle drei super und haben gesagt, gut, wir bräuchten jetzt noch jemanden, der coole Beats macht, und haben dann einen gefunden, der diese Beats schon in seinem Namen trägt. Und zwar Kenny Beats. Fathers ist dieses erste Album von denen, wie gesagt, erschienen auf Blue Note. Das ist so eine sehr, sehr zeitgenössische Jazz-Interpretation, die allerdings auch von Hip-Hopern oder Menschen, die rappen wollen, gut benutzt werden könnte, um einfach das als Backing zu nehmen. Eine sehr entspannte Geschichte, die allerdings, wenn man Bock und Zeit hat, auch etwas tiefer gehen kann. Man bräuchte da einfach nur ein bisschen Muße, sich in diese Tracks reinzuhören. Kann ich nur empfehlen. Weiter geht's hier bei Free Falling, The Groovy Edition, mit Musik aus Frankreich, obwohl das nicht ganz stimmt. Arthur Lipins kommt eigentlich aus Litauen, hat sich eine französische Chanteuse geschnappt, und zwar Annette Stück, und zusammen sind sie Dominique Dumont Enchantia.

Tolle Musik hier bei Radio 1, sag ich mal, ich habe sie ausgesucht. Peter Somua, ich hoffe, ich habe es richtig ausgesprochen, mal wieder. Ein Jazzmusiker mit Wurzeln in Ghana, ist in Accra aufgewachsen und hat schon ganz, ganz früh sich Trompete spielen selber beigebracht. Der fand das toll und hat rumprobiert und das ging dann schon. Durfte auch schon mit 14 Jahren in so Marching Bands spielen, hat Afrobeat gemacht. Und dann allerdings ist was passiert, dann hat wohl ein Freund ihm so ein Musikvideo von Miles Davis gezeigt und dann dachte er, wow, also Afrobeat ist eine feine Angelegenheit, aber beschäftige mich doch damit nochmal etwas genauer und fing an, Jazz zu lieben. Hat Freddie Hubbard gehört, Roy Hargrove und so weiter und so fort. Ist dann auch in Jazzbands unterwegs gewesen, in Frankreich, Belgien, Spanien und sowas und dann hat er gesagt, 2021, ja, ich fange jetzt an zu studieren und zwar am Rotterdamer Konservatorium, wo unter anderem halt auch Jazz für Trompete gelehrt wird. Genau, jetzt haben Sie mal richtig mitgerechnet, der Bursche ist noch gar nicht so alt, nämlich 29. Wir hörten von Peter Somua den Chef Groove von seinem aktuellen wunderbaren Album Walking Distance. Jetzt wird es ein bisschen funkiger, kann man sagen. Wir gehen zurück in die 80er Jahre. Da gab's tolle Sachen. Einer der großen DJs überhaupt, Mr. Charles Peterson, spielt diesen Song immer noch regelmäßig. Und da dachte ich mir, mache ich das doch auch. Hier sind Freeze mit Southern Freeze bei Free Falling, The Groovy Edition.

schwer einzuordnen, aber großartig. Ein Mann, der so viel Platten gerade rausbringt, dass man wirklich nicht mitkommt. Adrian Young, US-amerikanischer Produzent, Komponist, Arrangeur, operiert aus Los Angeles und hat in diesem Jahr eine Platte rausgebracht, wo er seine Jazz- und Funk-Geschichten, der macht auch noch Soundtracks und noch und nöcher, irgendwie also aber diese Jazz- und Soundgeschichten so ein bisschen orchestral verbindet, und das macht unfassbar Spaß. Die Platte heißt Youngie und sollten Sie hören, falls Sie so eine Musik mögen. Er selber schreibt hinten auf seine Platte: The record you are holding on has been recorded to magnetic tape and mastered for Hi-Fi. Also auch das noch. Es wird immer schöner. Ups, jetzt bin ich ans Mikrofon gekommen. Kommen wir zu einer Band, die eigentlich gar nicht mehr existieren sollte, aber sie existiert trotzdem. Sie hat sich aufgelöst, nachdem sie eine große Platte gemacht haben, oder vielmehr der Sänger wollte nicht mehr dabei sein. Sie kommen aus Großbritannien, haben Anfang der 80er Jahre Furore gemacht mit ihrem Debütwerk. Die Rede ist von Haircut 100. Das waren wirklich so Jungs, die hatten mehr Scheitel als erlaubt war, und die haben dann eine tolle Platte gemacht. Da waren so Songs drauf wie Fantastic Day. Das war so purer Pop mit Bläsern. Und jetzt sind die Herren schon über 60, haben nochmal ein Album rausgebracht, Boxing the Compass. Und normalerweise ist sowas ja, also in 99% furchtbar. Diese Platte ist wirklich gut, wenn man die Musik aus den 80ern mochte. Hier sind sie, Haircut 100 bei Free Falling, The Groovy Edition mit Soulbird.

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2: Um 2 Uhr mit Ina Heidemann. Der Drohnenvorfall am Leipziger Flughafen stellt nach den Worten von Bundesinnenminister Dobrindt ein neues Bedrohungsszenario dar. Man habe es wohl mit einem hybriden Anschlagsszenario zu tun, sagte der CSU-Politiker nach Beratungen vor Ort mit den Sicherheitsbehörden. Die weiteren Ermittlungen übernehme jetzt das Drohnenabwehrzentrum Hybrid in Berlin, so Dobrindt.
3: Alle Spekulationen, die es zurzeit gibt über den Sprengstoff, die Konstruktion, die Frage der Drohne, die Herkunft und natürlich auch, wer steckt dahinter, ist jetzt Teil der Aufklärung und soll bitte auch dieser Aufklärung überlassen werden.
2: Der Berliner Ausbildungsmarkt steht durch den Mangel an bezahlbaren Wohnungen unter Druck. Das hat die Industrie- und Handelskammer mitgeteilt. Demnach hat fast jeder dritte Betrieb angegeben, dass in den vergangenen 5 Jahren mindestens ein Azubi seine Stelle wegen einer fehlenden Unterkunft nicht angetreten hat. Fast jedes 6. Unternehmen berichtet, dass mindestens ein Azubi mangels Wohnung gekündigt hat. Nach dem mutmaßlich islamistischen Anschlag auf den Berliner Christopher Street Day soll am Vormittag im Berliner Tiergarten ein Baum gepflanzt werden. Ein französischer Ahorn soll den Baum ersetzen, der nach dem Attentat gefällt wurde. Katharina Trümper, RBB 24.
4: Der Baum wird ein schützendes Metallgitter erhalten, an dem Karten, Fotos, Blumen oder persönliche Botschaften angebracht werden können. Daneben stellt das Bezirksamt eine Bank in den Farben des Regenbogens auf. Diese soll zum Verweilen und zur stillen Anteilnahme einladen und Solidarität mit der queeren Community zeigen, wie es hieß.
2: In Berlin-Schöneberg ist an die Opfer von Femiziden erinnert worden. Vor dem Rathaus wurden rote Schuhe aufgestellt als Symbol für getötete Frauen. Mitarbeitende von Initiativen, Beratungsstellen und Frauenhäusern forderten, von Gewalt bedrohte Frauen besser zu schützen. Aktuell würden in Berlin rund 450 Schutzplätze fehlen, heißt es. Wasserspringer Moritz Wesemann hat sich bei der Schwimm-EM in Paris zum 2. Mal zum Europameister gekrönt. 4 Tage nach seinem Sieg vom 1-Meter-Brett triumphierte der 24-Jährige am Abend auch im Finale vom 3-Meter-Brett. Soweit die Nachrichten. 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Das Wetter: in der Nacht gibt es noch ein paar kräftige Schauer und Gewitter. Später ist es meist trocken. Die Temperatur sinkt auf 21 bis 17 Grad. Der Tag startet wechselhaft mit lokalen Schauern. Später ist es dann freundlicher. Die Werte erreichen 25 bis 30 Grad. Die Zeit: es ist 2.03 Uhr.
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5: Und ich wünsche, Sie haben immer noch einen schönen Abend.